0: fünffachen Weltmeister Brasilien mit 2:1, dank eines Doppelpacks des Ex-Dortmunders Erling Haaland. Der Viertelfinalgegner von Norwegen wird zwischen Mexiko und England ausgespielt. Die Partie wurde wegen eines Gewitters um eine Stunde verschoben und startet damit um 3 Uhr unserer Zeit. Das Wetter für Deutschland. In der Nacht gibt es rund um die Nordsee noch vereinzelte Schauer. Ansonsten ist es oft bewölkt, aber trocken. Die Tiefstwerte liegen bei 17 bis 10 Grad. Heute wechseln sich dann im Süden und Westen Sonne und Wolken ab. Im Norden und Osten bleibt es dagegen grau und regnerisch. Die Temperaturen erreichen maximal 19 bis 32 Grad. Morgen ähnlich. Im Norden und Osten bewölkt, im Süden und Westen dagegen viel Sonnenschein. Dazu maximal 20 bis 34 Grad. Die Zeit 2:03 Uhr.
1: Und wir blicken jetzt auf die Straßen und Autobahnen bei uns in Deutschland. Die A1 Hamburg Richtung Bremen ist zwischen Hamburg-Stielhorn und Harburg wegen Brückenarbeiten weiterhin bis 5 Uhr gesperrt. Ihr habt eine Umleitung, das ist die U76. Die A1 Köln-Euskirchen ist zwischen Erftstadt und dem Kreuz Bliesheim in beiden Richtungen wegen Bauarbeiten ebenso bis 5 Uhr gesperrt. Auch bis 5 noch dicht die A2 Dortmund Richtung Hannover zwischen dem Kamener Kreuz und Hamm wegen Fahrbahnerneuerungen. Die A9 Halle-Leipzig Richtung Berlin ist zwischen Klein-Marzehns und Niemek wegen eines liegen gebliebenen Fahrzeuges immer noch gesperrt. Dann die A42 Kamp-Lindfort Richtung Dortmund, die ist zwischen Oberhausen Zentrum und dem Kreuz Essen-Nord wegen Bauarbeiten auch bis 5 Uhr gesperrt. Aktuell dicht ist auch die A52 Mönchengladbach Richtung Roermond und zwar zwischen dem Kreuz Mönchengladbach und Mönchengladbach-Hart. Da gibt es einen Polizeieinsatz. Bis 5 Uhr gesperrt ist auch die A59 Bonn Richtung Köln zwischen den Dreieckports und Köln-Rath wegen Bauarbeiten. Gleiches gilt für die A59 Dienstlaken Richtung Duisburg und zwar zwischen Duisburg-Ruhrort und dem Kreuz Duisburg. Euch draußen eine gute Fahrt.
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1: Jawohl, mit mir Nico Schmidt für euch wieder am Start bis um 5. Und eigentlich habe ich mir gedacht, Mensch, jetzt so gleich nebenbei während der Sendung hier ein bisschen Playlist planen, Beiträge und ein bisschen Fußball schauen, Mexiko gegen England. Na, ist nicht, habe ich gerade schon mal erwähnt, stark verzögert, zu starke Regenfälle, geht erst um 3 Uhr los, also in einer guten Stunde. Das heißt, auch erst wahrscheinlich gegen 5 wissen wir, auf wen Norwegen treffen wird bei der Fußballweltmeisterschaft im Viertelfinale. Die haben nämlich heute Brasilien rausgehauen. Eieieiei, also England oder Mexiko, später sind wir schlauer. Und jetzt, das ist ein Spoiler, den kann ich euch verraten, der trifft wirklich ein, spiele ich euch Shabuzi, Miles Smith, Blink Twice.

0: Sich, Dua Lipa ist bereits zurück aus den Flitterwochen. Und kaum zu Hause hat sie wieder was announced. Geht nicht um Musik, sondern Dua Lipa hat ihre eigene Bibliothek gegründet. Die Manifesto Library steht in einer berühmten Buchhandlung in Porto, in Portugal. Annika Wassmüller aus dem Junge Nacht-Team. Da latsche ich jetzt einfach rein in Dua Lipas Bibliothek und kann mir jetzt hier ihre Bücher anschauen oder wie ist es?
1: Naja, auf eine Art, nur in viel, viel größer. Du kannst dir quasi ein Ticket holen und damit dann ganz besondere Bücher lesen.
2: In this library, you will find 100 books that ask questions or have been questioned.
1: Ja, also es geht quasi darum, dass Dua Lipa 100 Bücher ausstellt in dieser Buchhandlung. Und das Besondere, das sind alles verbotene Bücher.
0: Ach krass. Und welche sind da so dabei?
1: Naja, zum Beispiel das Buch 1984 von George Orwell oder auch The Handmaid's Tale von Margaret Atwood.
0: Okay, ja warte mal, aber die sind doch nicht verboten. Also 1984 habe ich vor kurzem erst noch in einer deutschen Bücherei, also in einem deutschen Buchladen ausgelegt gesehen. Und Handmaid's Tale ist ja auch eine erfolgreiche Serie.
1: Ja, hast du recht. Bei uns in Deutschland sind die nicht verboten, aber zum Beispiel in ein paar Universitäten oder Schulen in den USA zum Beispiel. Und Dua Lipa möchte halt mit ihrer Bibliothek genau darauf jetzt aufmerksam machen, dass es halt Zensur gibt.
0: Ja gut, das wiederum ist nicht verkehrt.
1: Ja, auf jeden Fall. Und generell, also ne, Zensur ist ihr mega wichtig. Politische Haltung und halt sowieso auch Menschen zum Lesen zu motivieren. Das ist ja so ihre Herzensangelegenheit. Vor 5 Jahren hat Dua Lipa deswegen ja auch ihren Online-Buchclub Service 95 gegründet und ihre erste eigene kleine Bibliothek in Porto ist jetzt sozusagen einfach das nächste Level davon.
0: Dua Lipa, einfach eine krasse Macherin.

Gerade nochmal über Dua Lipa gesprochen und über Taylor Swift. Und dann dachte ich, nee, komm, wir müssen noch einmal drüber reden. Gestern gemutmaßt, wo die Flitterwochen hingehen sollen. Jetzt wissen wir's. Travis Kelce und Taylor Swift machen in ihren Flitterwochen eine Rundreise. Ja, natürlich, es muss länger werden. Big, bigger, the better. Start sind wohl die Bahamas, dann geht's nach Europa, an den Comer-See, italienische Küste, französische Riviera, Kroatien, Griechenland und zum Schluss sollen's auch noch Asien und Australien werden. Wow! Also okay, in Europa, da kenne ich mich wohl auch ein bisschen aus. Kroatien, Zadar, da war ich auch schon. Einer der schönsten Sonnenuntergänge, wenn nicht sogar der schönste der Welt, wusste auch schon Regisseur Alfred Hitchcock. Und da kenne ich auch eine gute Finca. Da habe ich Arschbomben im Pool gemacht. Also Travis, ruf mich an, wenn du einen Tipp brauchst. Ich vermittle gerne. Griechenland, Rhodos, Hotel Hava Beach, da war ich mit 10 Jahren mal da. Wenn es das immer noch gibt, mega geil, aber da solltest du den Pool meiden. Die Wasserballtore, die waren da nicht befestigt. Da bin ich mal fast erschlagen worden als Kind. Und wenn es dann doch noch nach Deutschland gehen sollte, dann hier meine ultimativen Tipps. Meine Heimat, Swiftkirchen, Gelsenkirchen, kennen sie ja schon die beiden. Lassen wir mal weg. Aber um die Ecke. Herne-Wanne-Eickel hat den schönsten Hauptbahnhof der Welt. Hagen hat das krasseste Arbeitsamt der Welt, weil gefühlt ist das Ding da, dieser Turm, höher als der Kölner Dom. Und Castrop-Rauxel, da kannst du den alten Kanalrohren von der Emscher, diesem Güllefluss, dem alten Güllefluss, pennen. Das sind so neue Bungalows am sogenannten Emscher-Strand. Und glaub mir, danach wollen sie nie wieder zurück. Also, ab an die deutsche Bahama.

0: Materia, OMG, in der Jungen Nacht der ARD. Und es ist immer mega geil, wenn Freunde und Arbeitskollegen, die jetzt auf dem Weg zur Schicht sind, einem schreiben, oh, ich höre dich jetzt, ich höre dich jetzt. Ja, gar kein Druck. Jetzt muss ich hier gucken, dass ich fehlerfrei durch den Verkehr komme. Gucken wir mal, dass wir das hinkriegen. Also A1, Hamburg Richtung Bremen, ist zwischen Hamburg-Stillhorn und Harburg wegen Brückenarbeiten bis 5 Uhr gesperrt. Die Umleitung führt über die U76. Die A1, Köln-Euskirchen, ist zwischen Erfstadt und im Kreuz Bliesheim. In beiden Richtungen wegen Bauarbeiten auch noch bis 5 Uhr gesperrt. Die A2, Dortmund Richtung Hannover, ist zwischen dem Kamener Kreuz und Hamm ebenfalls dicht wegen Fahrbahnerneuerung. Das Ganze auch noch bis 5 Uhr. Die A9, Halle Richtung Berlin, ist zwischen Klein-Marzehns und Niemek wegen eines liegengebliebenen Fahrzeuges immer noch gesperrt. Auch die A42 Kamp-Lindfort Richtung Dortmund ist zwischen Oberhausen-Zentrum und dem Kreuz Essen-Nord wegen Bauarbeiten bis 5 Uhr noch dicht. Die A52 Mönchengladbach Richtung Romont ist zwischen dem Kreuz Mönchengladbach und Mönchengladbach-Hart wegen eines Polizeieinsatzes gesperrt. Die A59 Bonn Richtung Köln ist zwischen den Dreieckports und Köln-Rath bis 5 Uhr noch wegen Bauarbeiten dicht. Und auch die A59 Dienstlaken Richtung Duisburg ist zwischen Duisburg-Ruhrort und dem Kreuz Duisburg wegen Bauarbeiten bis 5 Uhr gesperrt. Das war eine saubere Nummer. So, jetzt noch einen richtigen Knopf drücken, dann geht's weiter.
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0: Und damit ich nicht noch weniger oder mehr Fehler mache, direkt der nächste Song. Halli Humberstone, To Love Somebody. Ich bin Nico Schmidt. Hallo zusammen.

0: in Köln, da war ja gestern CSD, Christopher Street Day, mit einem Besuchrekord. Laut Veranstalter haben 1,5 Millionen Menschen in den Straßen zugeschaut. Und ihr wart dabei.
1: Leute haben Spaß, freuen sich, tanzen, sind ausgelassen, können leben, wie sie leben wollen. Es ist super.
2: Letztendlich sind wir alle hier, auch um eine bestimmte Aussage zu treffen. Und ich finde es schön, dass hier auch so viele sind.
3: Aktuell ist es halt schon bedrohlich. Auch jetzt in den aktuellen Ergebnissen in der Politik sieht man das ja. Da ist es wichtig, dass man diese Freude am Leben praktiziert.
0: Absolut. Etwa 60.000 Menschen sind bei der Demo für Queerrechte mitgefahren und auch mitgelaufen. Die CSD-Veranstalter in Köln sagen allerdings auch, dass es bei so vielen Teilnehmern halt eben schwieriger wird, für Sicherheit zu sorgen und dass auch immer alles dann funktioniert. Deswegen passt immer schön auf euch auf euch selbst und auch untereinander. Feiert friedlich. Aber ich glaube, das hat bei all den Bildern, die ich bislang so auf Social Media schon gesehen habe, echt gut geklappt.

heute und morgen, da spielen sie im Tottenham Stadium in London. Samstag und Sonntag sind sie dann in München im Stadion in der Arena der Bayern. Ich rede von BTS. Ja, die größte K-Pop-Tour ever spielen sie. Freunde von mir waren schon in Brüssel zum Beispiel. Eine Kollegin aus unserem Team, die wird auch in München sein. Delby, viele Grüße und viel Spaß schon mal. Ja, und wenn ihr auch bei BTS sein werdet, dann schreibt uns doch mal gerne, ne? Also 0221 567 89 111. Seid ihr vielleicht schon nervös? Ne? Wir freuen uns. Und damit euch vor Aufregung jetzt auch noch der Kackstift geht, habe ich jetzt für euch Swim. Und dann machen wir die junge Nacht jetzt schon zur BTS Arena München.

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1: Um 3 Uhr mit Ramin Movasakian. Das Bundeskabinett will heute den Haushaltsentwurf für das kommende Jahr beschließen. Er sieht deutlich höhere Ausgaben und Schulden vor. Bundesfinanzminister Klingbeil verteidigte die Pläne am Abend im ARD-Sommerinterview und verwies auf nötige Investitionen in die Verteidigung. Aus Berlin berichtet Jakob Mayer.
2: Der Bundesfinanzminister rechnet fürs kommende Jahr mit Ausgaben von insgesamt 555,4 Milliarden Euro. Dafür sieht der Entwurf, den Lars Klingbeil am frühen Nachmittag dem Kabinett präsentiert, neue Schulden von gut 200 Milliarden vor. Der Minister begründet die Schulden teilweise mit der Aufrüstung der Bundeswehr als Folge von Russlands Angriffskrieg in der Ukraine. Man könne sich gegenüber Putin nicht mit der schwarzen Null verteidigen, betonte Klingbeil gestern im ARD-Sommerinterview. Beschlossen wird der Haushalt nach den parlamentarischen Beratungen im November. Bis dahin kann sich noch einiges ändern.
1: Der Stuttgarter Sportwagenbauer Porsche plant nach Berichten des Handelsblatts weitere Stellen abzubauen. Demnach sollen 4000 Arbeitsplätze wegfallen, unter anderem im Management und der Verwaltung. Ein Porsche-Sprecher verwies lediglich auf ein Maßnahmenpaket, das aktuell in Arbeit sei, um das Unternehmen zu verschlanken. Die Pläne sollen im Laufe der nächsten Wochen vorgestellt werden. In der Türkei sind wenige Tage vor Beginn des NATO-Gipfels Dutzende Journalisten und Aktivisten festgenommen worden. Das berichtet die Nachrichtenagentur AFP. Demnach soll es in einigen Regionen im Land Polizeieinsätze gegeben haben, mit dem Ziel, die Opposition und die Presse einzuschüchtern, heißt es. Die Organisation Reporter ohne Grenzen spricht von einem willkürlichen Vorgehen, das die Sicherheit von Medienleuten gefährde. Die türkischen Behörden waren zuletzt verstärkt gegen Regierungskritiker vorgegangen. Bei der Fußball-Weltmeisterschaft hat sich Norwegen erstmals überhaupt für das Viertelfinale qualifiziert. Die Skandinavier besiegten am Abend Brasilien mit 2:1. ARD-Sportreporter Thomas Kunze berichtet.
3: Die Partie begann schwungvoll mit einem verschossenen Elfmeter für Brasilien. Bruno Guimarães scheiterte vom Punkt am starken Nyland. Nach der Pause agierten beide Mannschaften dann schwungvoller. Endrick hätte Brasilien in Führung bringen müssen. In der 79. Minute dann der erste Treffer. Schelderup flankte von links und Erling Haaland köpfte den Ball aus 7 Metern mit Nachdruck über die Linie. Gut 10 Minuten später dann die Vorentscheidung. Erling Haaland holte sich den Ball 20 Meter vor dem Tor nach einem Konter ab und danach traf er mit Vollspann ins rechte Eck. Kurz vor dem Ende erzielte dann Neymar per Elfmeter zwar noch den Anschlusstreffer für Brasilien, letztlich aber änderte das nichts am verdienten Weiterkommen der Norweger.
1: Das Wetter für Deutschland. In der Nacht gibt es rund um die Nordsee noch vereinzelte Schauer. Ansonsten ist es oft bewölkt, aber trocken. Die Tiefstwerte 17 bis 10 Grad. Zum Start in die neue Woche wechseln sich heute im Süden und Westen Sonne und Wolken ab. Im Norden und Osten bleibt es grau und regnerisch. Die Temperaturen erreichen maximal 19 bis 32 Grad. Die Zeit gleich 3.03 Uhr.
4: Und wir blicken jetzt auf die Straßen und Autobahnen in Deutschland. Die A1 Hamburg Richtung Bremen ist zwischen Hamburg-Stillhorn und Harburg wegen Brückenarbeiten weiterhin bis 5 Uhr gesperrt. Ihr habt eine Umleitung, die führt euch über die U76. Die A1 Köln-Euskirchen ist zwischen Erfstadt und Kreuz-Bliesheim in beiden Richtungen wegen Bauarbeiten weiterhin gesperrt. Das Ganze noch bis 5. Ebenso bis 5 Uhr dicht die A2 Dortmund Richtung Hannover zwischen dem Kamener Kreuz und Hamm. Das Ganze wegen Fahrbahnerneuerungen. Auch bis 5 Uhr gesperrt ist die A42 Kamp-Lindfort Richtung Dortmund und zwar zwischen Oberhausen Zentrum und dem Kreuz Essen-Nord wegen Bauarbeiten. Die A52 Mönchengladbach Richtung Roermond ist zwischen dem Kreuz Mönchengladbach und Mönchengladbach-Hart als auch in der Überleitung zur A61 in Fahrtrichtung Venlo wegen eines Polizeieinsatzes noch bis 6 Uhr gesperrt. In der Gegenfahrtrichtung ist die Einfahrt Mönchengladbach-Nord auch dicht. Die A59 Bonn Richtung Köln ist zwischen dem Dreieck Porz und Köln-Rath bis 5 Uhr wegen Bauarbeiten dicht. Und auch die A59 Dienstlaken Richtung Duisburg ist zwischen Duisburg-Ruhrort und dem Kreuz Duisburg wegen Bauarbeiten noch bis 5 Uhr gesperrt. Euch allen da draußen, wo es geht, eine gute Fahrt.
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4: Küsschen links, Küsschen rechts zum heutigen internationalen Tag des Kusses, dachte ich. Ich begrüße euch mal so, ein bisschen Schmatz, Schmatz. Hoffe, das löst jetzt keine Anxiety aus. Ich weiß, also Küsse vom Typen aus dem Radio müssen jetzt vielleicht nicht unbedingt sein, ne? Hier ist das Radiogesicht. Ich bin der Nico. Hallo.

beim Tennis geht's gut ab. Wimbledon läuft gerade und Jan-Lennard Struff, unser Deutscher, steht im Wimbledon-Viertelfinale. Der trifft da gegen Jannik Sinner, einen der besten Spieler der Welt. Struff das erste Mal im Viertelfinale. Und wer weiß, vielleicht hat er demnächst auch wieder berühmte Zuschauer. Ich meine, Wimbledon, klar, da ist sowieso immer sehr viel los. Da sind eh immer die ganzen Promis. Aber vielleicht guckt ihm da jetzt auch die Tage nochmal Bad Bunny über die Schulter. Der war nämlich diese Woche schon da. Beim ersten Tag von Wimbledon hat sich ein Spiel von Novak Djokovic angeschaut. Saß da in der Players Box, da wo immer hier Friends and Family sitzen. Und offenbar sind Novak und Benito Freunde. Djokovic war beim Bad Bunny Konzert in London auch, nämlich ein paar Tage vorher und sogar in der Casita. Also dieser B-Stage, ne? Wenn ihr in Düsseldorf zum Beispiel am Start wart, dann wisst ihr, was das bedeutet. Und der Djokovic, der hat da sogar eine Ansage gemacht. Na, ist ein bisschen schwierig zu hören gewesen, aber er hat gesagt, Puerto Rico ist eine andere Liga. Backstage haben die beiden da noch ein paar Bilder zusammen gemacht, also hat Novak Djokovic Bad Bunny im Gegenzug dann zum Tennis eingeladen. Und weil der offenbar echt into Tennis ist, ne? Vor zwei Jahren war Bad Bunny auch schon bei den US Open am Start und er ist auch nicht der einzige Tennis-Fan, aber schon gesagt, viele Promis dort immer unterwegs, David Beckham zum Beispiel jetzt auch bei Wimbledon oder auch Lily Collins, Eddie Redmayne, Olivia Rodrigo, Leonardo DiCaprio, die Liste ist lang. Und es war ja auch ein ziemlich wichtiges Wochenende für alle Stars. Ob jetzt Wimbledon, die Taylor Swift-Hochzeit, dann auch noch die Formel 1 in Silverstone, auch in UK gewesen. Und es ist ja auch noch Weltmeisterschaft. Da siehst du ja auch ein Promi nach dem anderen über einen Bildschirm flimmern, ne? Das muss wirklich ein anstrengendes Leben sein, wenn du berühmt bist.

0: Milky Chance und Colorado in der Jungnacht der ARD. Wenn es von eurem Lieblingsfilm endlich den zweiten Teil gibt. Diesen Gedanken müsst ihr jetzt einmal haben. Da müsst ihr euch jetzt in dieses Gefühl reinversetzen. Weil so fühlt sich das gerade für Bücherfans an. Endlich die heiß ersehnte Fortsetzung von dem Buch Silver Elite. Die ist jetzt am Start auf BookTok. Da sind letztes Jahr wegen dieses Hype-Buches von Danny Francis alle durchgedreht.
1: Silver Elite von Danny Francis. Ich glaube, ich über kein Buch mehr gerade gesprochen als über dieses.
2: Schaut euch unbedingt Silver Elite an. OMG. Was war das bitte für ein Buch?
0: Simone Sohn aus dem Junge Nacht-Team hat sich die Fortsetzung Broken Dove auch schon reingezogen. Aber erstmal für alle, die es jetzt vielleicht nicht bekommen haben. Worum geht's in dieser Bücherreihe?
3: Ja, also es ist im Prinzip eine Dystopie mit fantastischen Elementen, aber auch viel Spice und Romance. Mhm. Wir haben hier so eine dystopische Welt, wo nach einem Krieg durch freigesetzte Strahlung einige Menschen besondere Fähigkeiten besitzen, wie zum Beispiel Telepathie. Diese Leute werden von der aktuellen Regierung aber unterdrückt und gejagt und zu ihnen gehört Wen. Sie ist so eine richtige Badass-Hauptprotagonistin und die wird dann in so ein militärisches Ausbildungsprogramm gesteckt und fängt dann da eine heiße Affäre mit dem Captain an. Problem, dieser Crossredden ist der Sohn des tyrannischen Generals.
0: Natürlich, es muss ja immer irgendwas geben, ne? Jetzt hast du dieses Ding gelesen, 800 Seiten, lohnt sich das?
3: Hat sich auf jeden Fall gelohnt. Ich fand den ersten Teil schon super und der zweite Teil ist wirklich voller spannender Überraschungen. Konnte ich am Ende nicht mehr aus der Hand legen und habe wirklich gestern bis tief in die Nacht gelesen.
0: Ja, Heide Witzka, Broken Dove von Danny Francis, die Fortsetzung rund um den BookTok-Hype. Mein Gott, da komme ich auch ins Straucheln. BookTok-Hype, Silver Elite, jetzt habe ich's, ne? Könnt ihr ab sofort kaufen, Broken Dove, Danny Francis.

0: Geiler Song, geiler Vibe um 3.30 Uhr. Sorry Papi von Topic und Becky G. Und jetzt schauen wir auf die Autobahn in Deutschland. Die A1 Köln-Euskirchen ist zwischen Erftstadt und Kreuz-Bliesheim in beiden Richtungen noch bis 5 Uhr für euch gesperrt. Die A2 Dortmund Richtung Hannover ist zwischen dem Kamener Kreuz und Hamm auch bis 5 Uhr gesperrt. Da werden Fahrbahnen erneuert. Die A42 Kamp-Lindfort Richtung Dortmund ist zwischen Oberhausen Zentrum und dem Kreuz Essen Nord auch noch bis 5 Uhr dicht. Das Ganze wegen Bauarbeiten. Dann die A52 Mönchengladbach Richtung Roermond, die ist zwischen dem Kreuz Mönchengladbach und Mönchengladbach-Hard als auch in der Überleitung zur A61 nach Venlo wegen eines Polizeieinsatzes noch bis 6 Uhr dicht. Die A59 Bonn Richtung Köln ist zwischen dem Dreieck Porz und Köln-Rath auch bis 5 Uhr wegen Bauarbeiten gesperrt. Ebenso die 59 Dienstlaken Richtung Duisburg zwischen Duisburg-Ruhrort und dem Kreuz Duisburg bis 5 Uhr Bauarbeiten. Euch da draußen eine gute Fahrt.
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0: Und das Ganze mit mir und Tiffany Harris. Vertigo, ich bin Nico Schmidt. Hallo!

Summer hat seit ein paar Tagen was Neues draußen. Ja, das ist Summer, so wie wir ihn kennengelernt haben, ne? Vom Sound her und auch von den Texten. Der Song ist wahrscheinlich einer der persönlichsten bislang überhaupt von dem 20-Jährigen. Statt große Gesten oder irgendwelche dramatischen Inszenierungen in den Vordergrund zu stellen, geht jetzt der Blick auf sich selbst. My body isn't ready. Da geht's eben um Selbstzweifel, ne? Mit dem eigenen Körperbild und dem Gefühl, dass man manchmal im eigenen Leben dann doch manchmal fremd sein kann. Und ihr kennt Samba ja jetzt auch schon seit ein, zwei Jahren. Ihr wisst, der haut das immer direkt raus. Das ist ein Gefühl, ich glaube, dem können wir manchmal nachgehen. Und das werden wir jetzt auch machen in den nächsten 3 Minuten 30. My body isn't ready. Das ist Samba für euch in der jungen Nacht der ARD.

mittlerweile sind wir im zweiten Viertelfinalspiel der Fußballweltmeisterschaft heute. Mexiko, Gastgeber, trifft auf England. Das Ganze mit einer guten Stunde Verspätung. Eigentlich hätte das Spiel um 2 Uhr angepfiffen werden sollen, deutscher Zeit. Ging aber erst um 3 Uhr los, weil es noch ein Unwetter über dem Stadion gab, über dem Aztekenstadion. Und jetzt sind wir gerade kurz vor dem Halbzeitpfiff. Wir sind in der Nachspielzeit der ersten Halbzeit und es steht 2:1 für England. Die haben mit einem Doppelschlag ungefähr vor 10 Minuten gut losgelegt, aber die Mexikaner, die kämpfen sich jetzt gerade wieder so ein bisschen zurück ins Spiel. Also aktuell steht es kurz vor der Halbzeit 2:1 für England gegen Mexiko. Und ich, das alte Fußballorakel, schlägt wieder zu. Mexiko über England mit 2:1 nach 90 Minuten. Ja, das habe ich gestern getippt in der jungen Nacht. Habe ich gesagt, Mexiko wird England mit 2:1 nach 90 Minuten schlagen. Gut, dass es nach 45 Minuten schon 1:2 für England steht. Ach Nico, manchmal einfach mal Fresse halten, ne?

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1: Um 4 Uhr mit Ramin Movasakian. Die Bundesregierung will bei der geplanten Reform der gesetzlichen Krankenversicherung offenbar nochmal nachbessern. Das berichtet die FAZ und bezieht sich auf einen angepassten Gesetzentwurf von Gesundheitsministerin Waken. Was genau geändert werden soll, dazu Markus Wolf.
2: Wie die Frankfurter Allgemeine Zeitung meldet, will Waken die geplante Zusatzbelastung bei der Familienversicherung entschärfen. Bislang konnten sich Ehe- und Lebenspartner beitragsfrei mitversichern. Sie sollen nun ab 2028 zwar einen Zusatzbeitrag zahlen, aber nur noch in Höhe von 2,5 statt 3,5% ihres beitragspflichtigen Einkommens. Auch bei den Zuzahlungen für Medikamente und Krankenhausaufenthalte will Waken eine Entlastung. Die Eigenbeteiligung steigt zwar wie geplant, in den Folgejahren soll es jetzt aber doch keinen automatischen Anstieg geben.
1: Das Bundeskabinett will heute den Haushaltsentwurf für das kommende Jahr beschließen. Er sieht neue Schulden in Höhe von 118,7 Milliarden Euro vor und damit deutlich mehr als noch in diesem Jahr. Bundesfinanzminister Klingbeil verteidigte die Pläne am Abend im ARD-Sommerinterview und verwies auf nötige Investitionen in die Verteidigung. Man mache mehr Schulden, um die Bundeswehr aufzurüsten, so der SPD-Politiker. In Venezuela steigt die Zahl der Todesopfer nach den schweren Erdbeben weiter an. Mehr als 3.300 Menschen kamen laut Regierungsangaben ums Leben, über 16.700 wurden verletzt. Aus Venezuela berichtet Anne Demmer.
3: Die Trümmerräumung mit schwerem Gerät sowie die statistische Begutachtung beschädigter Gebäude stehen mittlerweile für die Hilfskräfte im Vordergrund. Die Unterbringung der Obdachlosen bleibt prekär. Laut offiziellen Angaben sind knapp 11.000 Menschen in 79 Notunterkünften untergebracht. Dennoch kampieren weiterhin zahlreiche Betroffene in Zelten auf Bürgersteigen und in Parkanlagen der Hauptstadt Caracas sowie im Küstenbundesstaat La Guaira. Ein Bericht der UNO hat die direkten Sachschäden auf einen Betrag in Höhe von 37 Milliarden Dollar beziffert, was fast dem Dreifachen der ursprünglichen Schätzung entspricht.
1: Bei der Fußball-WM hat sich Norwegen für das Viertelfinale qualifiziert. Die Skandinavier gewannen am Abend gegen den fünffachen Weltmeister Brasilien mit 2:1. Im Viertelfinale trifft Norwegen entweder auf Co-Gastgeber Mexiko oder England. Und wir bleiben beim Fußball. Die US-Mannschaft kann beim morgigen Achtelfinalspiel gegen Belgien Stürmer Follerin Balogun einsetzen. Und das, obwohl dieser in der letzten Partie rot sah. Die FIFA hat die Sperre auf Bewährung ausgesetzt. Eine Begründung hierfür wurde nicht geliefert. US-Präsident Trump dankte dem Weltverband und schrieb auf seiner Online-Plattform, eine große Ungerechtigkeit sei damit wieder gut gemacht worden. Das Wetter für Deutschland. Heute gibt es im Süden und Westen einen Mix aus Sonne und Wolken, im Norden und Osten dagegen immer wieder Schauer. Die Temperaturen erreichen maximal 19 bis 32 Grad. Die Zeit gleich 4.03 Uhr.
4: Und wir blicken jetzt auf die Straßen und Autobahnen bei uns in Deutschland hier in der jungen Nacht. Wir starten mit der A1 Köln-Euskirchen, die ist zwischen Erftstadt und dem Kreuz Bliesheim in beiden Richtungen weiterhin noch eine Stunde bis 5 Uhr gesperrt. Die A2 Dortmund Richtung Hannover ist zwischen dem Kamener Kreuz und haben wegen Fahrbahnerneuerungen auch noch bis 5 Uhr dicht. Die A42 Kamp-Lindfort Richtung Dortmund ist zwischen Oberhausen Zentrum und dem Kreuz Essen Nord wegen Bauarbeiten auch bis 5 Uhr gesperrt. Die A52 Mönchengladbach Richtung Roermond ist zwischen dem Kreuz Mönchengladbach und Mönchengladbach Hart wegen eines Polizeieinsatzes noch bis 8.30 Uhr ungefähr gesperrt. Die A59 Bonn Richtung Köln ist zwischen dem Dreieck Porz und Köln-Rath bis ca. 5 Uhr wegen Bauarbeiten dicht. Und die A59 Dienstlaken Richtung Duisburg ist zwischen Duisburg-Ruhrort und dem Kreuz Duisburg wegen Bauarbeiten auch noch bis 5 Uhr gesperrt. Da, wo es keine Sperrungen gibt, euch allen eine freie und hoffentlich gute Fahrt.
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4: Mit mir, Nico Schmidt. Ich wünsche euch einen schönen guten Morgen. Meldet euch gerne rein. 0221 567 89111. Vielleicht ist ja schon ein bisschen was passiert heute Nacht, wenn ihr schon gearbeitet habt oder ihr jetzt noch auf dem Weg zur Arbeit seid. Ich freue mich über alles, was reinkommt. Habt einen schönen Tag.

0: wieder zurück in den Hörsaal. Wir stellen euch jetzt hier in der jungen Nacht eine Newcomerin aus unserer Hörsaal-Comedy-Tour vor. Da sind wir ja immer mit den besten jungen Comedians, die dann bei euch an der Uni auftauchen, mit euch Spaß haben. Jetzt vielleicht nicht in der Vorlesung, aber eben mal an so einer Abendveranstaltung. Und die verbreiten gute Laune. Und zwar da, wo halt eben sonst eher Hirnschmalz gefordert ist. Elissa Hamurcu ist auch dabei aktuell auf der Tour und die kommt aus Berlin.
1: Aber ihr müsst wissen, ich war auch an einer anderen Grundschule. Also ich war an einer Grundschule auch in Neukölln natürlich. Und meine Grundschulzeit war ein bisschen anders, weil über meine Grundschule existiert ein Bildartikel, der heißt der schlimmste Ort Deutschlands. Und dann ist da ein Bild von meiner Schule. Ich dachte mir so, ja okay, wir hatten eh schon krassen Lehrermangel, aber nach diesem Artikel ist der Lehrermangel noch schlimmer geworden. Wir hatten am Ende nur noch einen einzigen Englischlehrer für alle Stufen. Wirklich, gar einen einzigen Englischlehrer. Der war wirklich super lieb, super süß, super nett. Es gab nur ein Problem. Der war nämlich Inder. Wirklich. Das heißt, ich als türkisch-arabisches Mädchen habe Englisch mit einem indischen Akzent gelernt. Und das hat zu Hause für Verwirrung gesorgt. Meine Eltern sind so meine Hausaufgaben mit mir durchgegangen. Die waren so, okay, Lissa, what do you want to do today? Und ich so, I want to go to the party.
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0: Weil es von Tom Gregory mit Never Let Me Down in der jungen Nacht der ARD. 4.20 Uhr haben wir es gleich. Schönen guten Morgen zusammen. 0221 5678 9111. Das ist die Nummer ins Studio. Könnt ihr euch immer gerne reinmelden mit allem, was euch so auf dem Herzen und auf der Zunge liegt. Und manchmal frage ich euch auch um diese Uhrzeit, während ich mich hier so strecke, was bei euch schon geht. Natürlich meistens arbeiten. Flo ist aus Münster und auch schon auf dem Weg nach Leipzig, hat er mir geschrieben. Also, Mensch, Kinders, komm gut an, Flo, während hier der Kollege von Magenta ein bisschen laut geschrien hat, weil offensichtlich England gerade ein Tor geschossen hat oder es einen Elfmeter gibt. Es scheint ein Elfmeter zu sein. Guck an, ja, ich habe hier auch einen Fernseher laufen. Ich muss mich ja auch mal ab und an ein bisschen ablenken, ne, während hier die Musik läuft. Also, es gibt einen Elfmeter für England. Gucken wir mal gleich, ob der bei dem Tor ist. Naja, auf jeden Fall. Also, Flo, liebe Grüße. Komm gut an auf deinem Weg nach Leipzig. Kathleen hilft dem Alex. Ihrem Mann hat sie mir übrigens auch geschrieben. Beim Auslegen der Angelausrüstung. Der will heute Abend nämlich dann seinem Hobby nachgehen. Ey, warum nicht, ne? Also, was geht bei euch? 0221 5678 9111 an diesem frühen Morgen. Und ich glaube, bis die Engländer den Elfmeter geschossen haben, das wird noch ein bisschen dauern, gebe ich euch gleich einfach mal durch. Mein Gott, was werde ich denn hier abgelenkt? Wolf Fuß, was soll das?
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Das sind Flow mit Leak It in der jungen Nacht der ARD. Den Fernseher habe ich bei mir im Studio wieder leiser gemacht, aber die Bilder sind eindeutig. 3:1, England trifft, Foulelfmeter. Harry Kane, und die sind auf einem guten Weg, ins Viertelfinale einzuziehen.

0: Mangos mit Chili, Nina Chuba um 4.30 Uhr. Die junge Nacht der ARD hört ihr und das ist der Blick auf die Straßen und Autobahnen. A1 Köln-Euskirchen, die ist zwischen Erftstadt und Kreuz-Bliesheim in beiden Richtungen wegen Bauarbeiten noch bis 5 Uhr gesperrt. Die A2 Dortmund Richtung Hannover ist zwischen dem Kamener Kreuz und Hamm wegen Fahrbahnerneuerungen auch noch bis 5 Uhr dicht. Das gleiche gilt für die A42 Kampel-Lindfort-Dortmund zwischen Oberhausen-Zentrum und dem Kreuz Essen-Nord Bauarbeiten 5 Uhr. Dann noch die A52 Mönchengladbach Richtung Remont. Die ist zwischen dem Kreuz Mönchengladbach und Mönchengladbach-Hardt wegen eines Polizeieinsatzes bis 8.30 Uhr circa gesperrt. Die A59 Bonn Richtung Köln ist zwischen dem Dreieck Porz und Köln-Rath bis 5 Uhr wegen Bauarbeiten dicht. Ebenso noch bis 5 Uhr die A59 Dienstlaken Richtung Duisburg und zwar zwischen Duisburg-Ruhrort und dem Kreuz Duisburg Bauarbeiten auch hier. Euch allen da draußen, da wo es geht, eine gute und sichere Fahrt.
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0: Yo, 0221 567 89 111. Gerne reinmelden, was an diesem frühen Morgen bei euch so geht. Antonia und Francesco haben sich reingemeldet. Und zwar sind die beiden auf dem Weg nach Modena, Italien. Und dann geht's nach Rom und nach Sizilien und ab zum Gardasee. 4 Wochen Urlaub für die beiden. Sind jetzt erstmal 200 Kilometer auf der A3 unterwegs von Duisburg aus. Und dann das Ganze mit dem Anhänger und noch 2 Roller, um durch die Städte düsen zu können. Es ist ja der absolute Wahnsinn. Also Antonia und Francesco, ich wünsche euch ganz, ganz viel Spaß auf eurem Urlaub. Wie sieht's beim Rest aus? Meldet euch auch noch gerne rein. 0221 567 89 dreimal die 1. Und dann haben wir's. Und dann gucken wir mal, ob Antonia und Francesco die einzigen sind, die in den Urlaub wollen. Oder ob die anderen halt auch erstmal ganz normal, wie wir alle erstmal, arbeiten müssen. Ist ja auch fein, ne?

Clock und Adoya in der Jungnacht. Der ARD und der nächste Track, den ich hier für euch in der Playlist habe, der kommt von Stormzy und Odile. 24 Hours heißt der. Und ja, das ist so, das wäre wieder so ein typischer Song für eine warme, laue Sommernacht. Offene Fenster, ein bisschen Gas geben, aber nur ein bisschen, ne? Nicht blitzen lassen, keinen Unfall bauen, immer vorsichtig fahren. Aber ihr wisst, was ich meine, dass man so ein bisschen den Fahrtwind im Nacken spürt, ja, und dann ein bisschen die Boxen aufdreht und die Welt, die fühlt sich auf einmal dann ein Ticken leichter an. Genau das mit diesem lockeren Beat bringt Stormzy eben mit Odell rüber und ich glaube, wir können auch um 4.38 Uhr jetzt mal versuchen, genau diesen Vibe zu transportieren. 24 Hours hier bei euch, für euch in der Jungnacht der ARD.

als mir Kollege Lukas den Artikel zur folgenden Meldung geschickt hat, dachte ich, der will mich doch verarschen. Donald Trump ruft bei der FIFA an, damit der US-Stürmer Balogun nach einer roten Karte entsperrt wird. Und es hat sogar geklappt. Klar, Trump hat FIFA-Präsi Gianni Infantino mittlerweile eh ja schon auf Kurzwahl auf dem Handy. Balogun wäre jetzt eigentlich für das Spiel gegen Belgien gesperrt gewesen nach seiner roten, aber erstmal auf Bewährung zurückgestuft. Belgien-Coach Rüdi Garcia findet, dass die Entscheidung ein April-Scherz sei. Ja, Rüdi, da muss ich dich entschuldigen und enttäuschen. Heute ist nicht der 1. April, sondern der 6. Juli. Ne? Naja, Belgien gegen die USA gibt's heute Nacht übrigens. Könnt ihr das auch im Ersten sehen. Mein Tipp zu dem Spiel wäre ja 2-0 für die USA. Davor spielen noch Spanien und Portugal auch um den Einzug ins Viertelfinale. Da habe ich einen Sieg Spaniens nach Elfmeterschießen. Und da ich ja mit dem Tippen bislang immer so gut lag, besonders heute, nämlich komplett falsch, würde ich mir überlegen, ob ihr mir vertraut. Ich habe auf Brasilien getippt, lag daneben, Norwegen ist weiter. Gerade sieht es auch nicht gut für die Mexikaner aus, die ich vorne gesehen habe, liegen gegen England hinten 2-3 und das, obwohl die Engländer ein Mann weniger sind. Ach Junge, Mann, Mann, Mann. Aber ein paar Minuten sind noch. Mal gucken, ob wir noch das Endergebnis von Mexiko gegen England in dieser Sendung unterkriegen.

Bruno Mars, Count on Me in der Jungen nach der ARD. In 5 Minuten ist es 5 Uhr. Ich bin Nico Schmidt, verabschiede mich in den Feierabend. Wünsche euch noch einen schönen Tag. Wir hören uns.

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4: 1 nach 6.
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4: Mit Timo Maschewski. Für den Kaffee am Morgen, das Licht im Badezimmer und sogar für die Heizung oft. Dafür braucht man Strom und den hatten zehntausende Menschen in Berlin-Steglitz-Zehlendorf Anfang des Jahres nicht, nach dem Brandanschlag auf eine wichtige Stromleitung. Eine Expertenkommission hat sich mit der Frage beschäftigt, was man daraus lernen kann, um solche Fälle zu verhindern oder besser damit klarzukommen. Ab dem Vormittag wollen die ihren Bericht vorstellen. Da hatten Rettungskräfte gestern stundenlang zu tun im Kreis Dahme-Spreewald. Auf der B102 bei Luckau sind schon gestern Mittag zwei Autos frontal zusammengestoßen. Abends war dann klar, drei Leute sind bei dem Crash ums Leben gekommen. Ein weiterer Mensch aus dem Auto ist per Rettungshubschrauber ins Krankenhaus gekommen. Die Info mit den Toten hat die Polizei erstmal zurückgehalten, weil sie noch die Angehörigen informieren wollte. Die einen sagen, es ist Tradition, die anderen sagen, es ist Tierquälerei und gehört abgeschafft. Ist es bisher aber nicht und deshalb sind wieder tausende Leute in die spanische Stadt Pamplona gereist, um da ab heute Mittag das Stierrennen zu verfolgen. Bei der sogenannten Stierhatz werden ab morgen jeden Tag 6 schwere Kampfbullen durch die engen Gassen in die Stierkampfarena gejagt. Dabei gibt es jedes Jahr auch unter den BesucherInnen immer wieder schwere Verletzungen.
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4: Und das hat seit 36 Jahren nicht mehr gegeben. Brasilien ist bei der Fußball-Weltmeisterschaft schon im Achtelfinale rausgeflogen durch eine 1:2-Niederlage gegen Norwegen. Die Norweger treffen dann im Viertelfinale auf England. Das hat am frühen Morgen sich mit 3:2 gegen Mexiko durchgesetzt.
0: Wetter.
4: 10 bis 16 Grad sind es aktuell im Fritz-Sendegelände und geht erstmal relativ sonnig los. Heute wird dann aber schnell bewölkter und die Sonne zeigt sich dann kaum noch, geht heute hoch bis auf 21 Grad maximal. Und in den nächsten Tagen, da wird es dann wieder ein bisschen wärmer. Die Sonne, die kommt aber frühestens am Mittwoch zurück.
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4: Und das können wir kurz machen, da liegen uns gerade keine aktuellen Meldungen vor. Allen unterwegs, gute Fahrt.
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0: lauschen wir nun den Worten des US-amerikanischen Imperators Donald J. Trump. Wir übersetzen simulant.
1: Ist sie nicht schön? Sie ist wunderschön. Es ist die schönste und beste Weltmeisterschaft aller Zeiten. Nur Mexiko und Kanada stören ein bisschen. Ich denke, ich werde beide Länder kaufen. Was meint ihr, Leute? Ansonsten geht es mir blendend. Mein Ärzteteam sagt, ich bin der fitteste Präsident aller Zeiten. Ich könnte sogar bei der WM mitspielen. Soll ich, Leute? Soll ich? Gebt mir einfach einen Schläger und ich versenke einen Touchdown nach dem anderen im Korb.
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2: Hey Leute, schönen Montag.
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3: Für Zehntausende BerlinerInnen ist das Jahr 2026 kalt und dunkel gestartet. Anfang Januar ist ja in Steglitz-Zehlendorf in vielen Häusern der Strom ausgefallen, weil jemand eine wichtige Kabeltrasse angezündet hatte. Jetzt hat sich eine Expertenkommission damit beschäftigt, was Berlin daraus lernen kann und wie wir uns vor solchen Anschlägen schützen können. Am Vormittag wollen die Fachleute ihren Bericht dazu vorstellen. Hat ein bisschen länger gedauert als gedacht. Seit der Nacht ist die westliche A10 aber wieder frei. Die Autobahn war das ganze Wochenende über zwischen Potsdam Nord und Spandau gesperrt, weil da Hitzeschäden beseitigt werden mussten. Gab da die letzten Tage deshalb massiv Stau. Teilweise standen die Leute am Wochenende 4 Stunden an. Der ukrainische Präsident Zelensky hat das ja quasi schon vorhergesehen. Er hat gestern Abend davor gewarnt, dass Russland wegen des NATO-Gipfels, der morgen losgeht, wieder schwere Angriffe auf die Ukraine fliegen könnte. Und das ist dann in der Nacht auch passiert. Mindestens 7 Menschen sind laut den ukrainischen Behörden getötet worden. Die NATO-Länder, die wollen sich morgen bei ihrem Treffen in der Türkei auch damit beschäftigen, wie sie die Ukraine weiter unterstützen können.
1: FIFA-Fußball-WM.
3: Hatte da US-Präsident Trump seine Finger im Spiel? Der Fußball-Weltverband FIFA hat die Sperre für den US-Stürmer Bellegan aufgehoben, die er wegen einer roten Karte bekommen hatte. Laut Medienberichten soll Trump bei FIFA-Boss Infantino angerufen und ihn darum gebeten haben, die Sperre zu überprüfen. Später hat sich Trump bei der FIFA bedankt, dass sie, Zitat, eine große Ungerechtigkeit rückgängig gemacht habe.
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2: Na, da ist jemand liegen geblieben auf der A115, Dreieck Nutetal Richtung Dreieck Funkturm in der Ausfahrt Saarmund. Also fahrt da bitte vorsichtig. Und in Berlin, da läuft so ziemlich gut. Es gibt eine neue Baustelle in Johannisthal. Der Sterndamm bleibt jetzt bis Freitag Richtung Stubenrauchstraße zwischen Lindhorstweg und dem Einkaufszentrum da gesperrt. Und bei der S-Bahn gibt es ein paar Problemchen. Da ist ein Signal kaputt, wird gerade repariert in Bellevue. Deshalb fährt die S3 gerade zwischen Warschauer Straße und Charlottenburg nur alle 20 Minuten. Sonst kommt er gut durch.
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4: Ja, das kann was werden heute. Ich habe, glaube ich, so 2,5-3 Stunden geschlafen und Josi, du unterbietest. Ja, du unterbietest das mit?
2: Null. Ich glaube, ich habe gar nicht geschlafen. Also ich kann mich weder erinnern, was geträumt zu haben, noch mal aufgewacht zu sein und gedacht zu haben, oh, ich habe gerade gepennt.
4: Kennt ihr diese Montagmorgen der Leute, wo einfach man startet die Woche und man weiß schon, oh, heute wird hart?
2: Ja, aber oft werden die gut.
4: Ja,
2: die werden gut. Bleibt dran.
4: Und schreibt mal Studiomess.
2: Um
4: es zu erleben. Wie viele Stunden habt ihr geschlafen?
2: Weniger als null? Das fände ich krass.
4: Das wäre wirklich
2: beeindruckt.

0: Chasing Paradise, Kygo One Republic,
1: Theo Fritz. Noch 12 Tage bis Malle. Palm-Emoji, Bier-Emoji. Vielleicht habt ihr ja so einen süßen Countdown auf dem Handy bis zum nächsten Uli.
0: Oh, schön wär's. Die Sommerferien gehen los. Und zwar diese Woche. Viele von uns fahren in den Urlaub und kommen dann richtig schön gebräunt zurück.
1: Oh ja.
0: Und vielleicht ja auch verknallt.
1: Oh ja.
2: 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Einfach besser klarkommen.
0: Das ist einfach so ein schönes Gefühl im Urlaub. Das ist alles neu. Neues Land, neue Umgebung, neue Gerüche. Und vor allem neue Menschen. Oh. Ja, unser Herz und unser Hirn saugt das alles auf.
1: Naja, und plötzlich ist da Lukas aus Gladbach, den wir da im Urlaub in Antalya kennengelernt haben, am Buffet. Todeshot. Obwohl er vielleicht gar nicht so richtig unser Typ ist, aber trotzdem, wir denken auf einmal, oh mein Gott, der ist it. Love of my life.
0: Muss ja so sein. Im Urlaub ist alles geiler. Keine Routine oder Verpflichtung, keine Arbeit, keine Schule, keine Uni. Forschende der Stony Brook Universität in New York, die haben herausgefunden, wenn wir im Urlaub eine gute Zeit haben und dann eine halbwegs attraktive Person treffen, bam, dann kann es sein, dass unser Körper das einfach falsch interpretiert.
1: Ja, der denkt dann, das ist die Liebe mit Gladbach Lukas, der ist es, weil alles ist irgendwie schön und aufregend und oh Mann, der hat doch echt schöne Hände. Naja,
0: sprichst du aus Erfahrung?
1: Nee.
0: Lukas.
1: Liebe Grüße.
0: Naja, ob es dann wirklich die Love of your Life ist, das merkt man dann halt irgendwann zu Hause, wenn ihr wieder selber abwaschen, Klo putzen müsst und so.
1: Reality, ja.
0: Ob ihr dann immer noch an Lukas aus Gladbach denkt oder ob es halt einfach ein Crush war und dann auch wieder over ist.
1: Das ist doch aber auch schön.
0: Na klar.
1: Dann hatte man wenigstens einen süßen kleinen Urlaubscrush.
0: Ist ja so. Weiter geht's. Tavlo, I'm your girl. Right?
1: Happy Monday.

0: in the end. Um 6.14 Uhr. Ihr hört die Fritz Frischig. Guten Morgen.
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2: Ole.
3: Die FIFA-Fußball-WM.
2: So. Ist nicht dein Ernst. Du guckst überhaupt kein Fußball.
0: Das stimmt.
2: Aber selbst als Fußball nicht interessierte Person, weißt du, heute wird's groß. Portugal gegen Spanien.
0: Ja, quasi Sangria gegen Sangria, oder?
2: Warum sagst du Sangria? Sangria?
0: Sangria. Entschuldigung, davon hat anscheinend auch keine Ahnung.
2: Aus dem Tetrapack aber wenn.
0: Ja, wenn dann so.
2: Sehr gut. Könnte wirklich ein richtig, richtig cooles Spiel werden heute. Und ihr müsst das nicht alleine zu Hause gucken.
0: Nö.
2: Wir würden euch auch heute wieder den besten Spot im Cassiopeia Sommergarten geben.
0: Public Viewing ist da wieder angesagt. Wir haben einen ganzen Tisch für euch und eure Crew reserviert. Plus natürlich die erste Runde Drinks for free. Ob es da jetzt Sangria?
2: Ja, würde ich.
0: Richtig?
2: Ja.
0: Sangria gibt es leider nicht. Müsste ich nochmal checken für
2: ihr
0: euch.
2: Ihr könnt rausfinden, Leute. 0331 77 97 110. Spanien gegen Portugal. Heute um 21 Uhr auf dem RW-Gelände. Seid dabei und macht so, wie Josi vorhin gemacht hat.
0: Ole, ole!
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0: Schöneberger Jungs, heute hier in der Fritz-Frühschicht am Montag um 6.21 Uhr. Guten Morgen.
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2: Ja, da haben wir einen sehr bewölkten Tag vor uns und auch ein bisschen windig. Wenn ihr euch fragt, aus welcher Himmelsrichtung kommt eigentlich der Wind? West- bis Südwestwind übrigens. Gerade sind es 13 Grad in Perleberg, 14 Grad in Gruben und 16 Grad in Wannsee. Und das Maximale, was wir heute kriegen, sind 20 Grad und es kann nochmal regnen.
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2: Ja, Roboter, die Fußball spielen und manchmal am Ball vorbeitreten und sich aufs Maul packen. Mhm. Das ist mein Eindruck vom RoboCup, gibt's ja jedes Jahr. Und gestern ging die 2026er Ausgabe in Südkorea zu Ende.
0: Ja, da gibt's noch andere Wettbewerbe neben Fußball, ne? Also zum Beispiel Haushaltsdienstleistung. Okay, interesting. Mit dabei waren auf jeden Fall über 300 Teams aus Ingenieurinnen und Ingenieuren, Studis, Forschende aus 45 Ländern und auch unser Asien-Korrespondent aus dem ARD-Studio Tokio, Thorsten Iffland. Hallo Thorsten.
3: Guten Morgen.
0: Jetzt sind wir gespannt. Was war denn dein absolutes Highlight?
3: Also ich fand es wirklich richtig krass, wie menschlich manche dieser humanoiden Roboter schon wirken. Also vom Bewegungsablauf her, aber auch vom Benehmen tatsächlich. Mir kam in der Halle da in der Nähe von Seoul auf einmal so ein locker 1,70 großer Roboter entgegen und der wirkte ja wie so ein kleines bockiges Kind. Irgendwie schlecht gelaunt stapfte der an mir vorbei. Ich habe mich echt erschrocken, bin sofort zur Seite gesprungen, irgendwie unheimlich. Und überhaupt habe ich mich manchmal richtig gewundert, weil einfach überall irgendwelche Roboter unterwegs waren. Manche als so kleine Roboterhunde, andere saßen ganz gemütlich in so einem Strandstuhl. Witzig. Da fehlte eigentlich echt nur noch das Bierchen oder dass einer am Grill steht irgendwie. Als schon echt krass, wie echt diese Roboter mittlerweile wirken und auch was für eine Power die haben. Ihr habt ja schon die Fußballroboter angesprochen, die können mittlerweile über 100 km/h schnell schießen.
2: Wow. Okay, ich habe es ja eben auch ein bisschen beschrieben, die Clips, die dann viral gehen, sind die, wo es manchmal ungeschinkt und trottelig irgendwie wirkt. Aber beim RoboCup geht es ja tatsächlich auch um so die Rolle von Roboter und KI. Was können wir da vielleicht auch noch lernen?
3: Ja, absolut. Humanoide, also menschenähnliche Roboter, sind der absolute Trend. In allen Bereichen arbeitet man da an der Entwicklung. Fußball ist das eine, das ist sozusagen die Grundlagenforschung. Mhm. Denn da geht es ja darum, dass mehrere Roboter in einem Team zusammenarbeiten. Ja. Und das kommt eben auch zum Beispiel in der Industrie zum Tragen. Also wenn es darum geht, zum Beispiel monotone und körperlich anstrengende Arbeit vom Menschen zu übernehmen. Oder eben auch Service-Roboter. Die können einem im Alltag helfen, etwa älteren Menschen beim Ausräumen der Spülmaschine oder beim Aufräumen zu Hause, überall da, wo eben Arbeitskräfte fehlen. Roboter und Menschen sollen künftig Hand in Hand zusammenarbeiten, sich gegenseitig helfen. Und beim Kern des RoboCops zu bleiben, im Fußball sollen die Roboter bis zum Jahr 2050 so weit sein, dass sie den menschlichen Weltmeister besiegen können. Das ist die Vision.
0: Oha. Spannend. Okay, ja, spannend. Auch ein bisschen gruselig, ehrlich gesagt.
2: Gucken wir mal, ob es klappt.
0: Ja, schon krass, was da abgeht. In Südkorea ist gestern der RoboCup 2026 zu Ende gegangen. Da haben sich Roboter und KIs von Ingenieurinnen und Ingenieuren aus 45 Ländern gebattelt. Zum Beispiel in den Kategorien Fußball, wie wir gerade gehört haben, und auch Roboter-Design. Danke
2: dir. Vielen
0: Dank,
2: Thorsten. Und jetzt hören wir Sophie and the Giants, Purple Disco Machine mit Paradise am Montagmorgen auf Fritz.
0: Guten Morgen, Leute.

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5: Montag, 6.30 Uhr.
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5: Und die hat heute Timo Maschewski.
6: Was können wir aus dem großen Stromausfall Anfang des Jahres in Berlin lernen und wie können wir uns besser vor sowas schützen? Damit hat sich im letzten halben Jahr eine Expertenkommission beschäftigt. Am Vormittag will sie ihren Bericht vorstellen. In dieser Expertenkommission sitzen zum Beispiel der frühere Berliner Feuerwehrchef Brömme und der Chef der Charité Krömer. Nach dem Brandanschlag hatten rund 100.000 BerlinerInnen Anfang des Jahres für mehrere Tage keinen Strom. In einem Neuköllner Krankenhaus ist am späten Abend ein Mann gestorben, aber nicht, weil er krank war, sondern weil er umgebracht wurde. Laut Polizei soll er sich um kurz vor 11 mit einem anderen Patienten gestritten haben. Der hat ihn dann mit einem scharfen Gegenstand tödlich verletzt. Eine Mordkommission der Polizei muss jetzt klären, wie es genau dazu gekommen ist. Im Moment gibt es ja immer nur so ein paar einzelne Tage im Jahr, an denen Sonntagsshopping erlaubt ist, sollte aber immer gehen, finden die Handelsverbände. Der Chef des Handelsverbands Berlin-Brandenburg, Busch-Petersen, hat in einem Interview gesagt, dass so ein Sonntagsöffnungsverbot im Online-Zeitalter überholt sei. So ähnlich sieht das auch der Hauptverband des deutschen Einzelhandels. Dass gerade jetzt wieder darüber diskutiert wird, liegt daran, dass die Bundesregierung es zumindest Bäckereien erlauben will, am Wochenende länger zu öffnen.
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6: Da stehen die nächsten beiden Viertelfinalisten fest und zumindest einer der beiden war eine ziemliche Überraschung. Norwegen hat sich im Achtelfinale mit 2:1 gegen Brasilien durchgesetzt, dass es damit zum ersten Mal seit 36 Jahren nicht ins Viertelfinale geschafft hat. Auch England ist weiter nach einem 3:2 gegen Mexiko.
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7: Da ist was auf der A9 Leipzig Richtung Berlin. Da werdet da gerade zwischen Rastplatz Rosselquelle und Niemeck über die Gegenfahrbahn geleitet. Da gibt's nämlich gerade Reparaturarbeiten. Und technische Probleme haben wir in Berlin auf dem Stadtring 100. Ist gerade gesperrt zwischen am Treptower Park und Sonnenallee in beiden Richtungen wegen eben technischer Probleme anscheinend. Was genau da los ist, steht hier leider nicht. A100 auf Stadtring Richtung Wedding. Da gibt's Stau. 10 Minuten sind's an der Baustelle Detmolder Straße. Und es gibt eine neue Baustelle ab heute in Johannisthal. Da bleibt der Sterndamm noch bis Freitag jetzt gesperrt. Richtung Stubenrauchstraße zwischen Lindhorstweg und dem Einkaufszentrum, da kommt ihr nicht durch. Und bei der S-Bahn immer noch ein kaputtes Signal wird repariert in Bellevue. Deshalb fährt die S3 gerade nicht zwischen Warschauer Straße und Charlottenburg, beziehungsweise nur alle 20 Minuten. Kommt gut an.
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5: Frühschicht.
8: Hallo.
7: Hallo, Mann, das wollte ich gerade sagen.
5: Ich wollte gerade sagen.
7: Scheiße.
5: Ich bin geschlagen.
7: Na gut, ich habe ja gleich nochmal eine Chance.
5: Eine halbe Stunde.
7: Nach Zartmann würde ich sagen. Ach jetzt so. Gleich.

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1: Bis 10 habe ich aber noch Zeit, hier das erste Mal Hallo zu sagen. Und wir können ja auch an der Stelle vielleicht mal Hallo sagen zu Anna. Hallo.
2: Hallo, erste.
3: Dritte, ehrlich gesagt.
1: Ey, Mist. Anna, wir reisen jetzt mit dir quasi nach Südkorea. Und diesmal geht es nicht wie sonst um Zombies wie in Parasite oder rotes Licht, grünes Licht wie bei Squid Game. Okay.
3: Ja, diese Show ist aber auch gefährlich, die du uns mitgebracht hast. Da geht es nämlich um Hausarbeiten an der Uni. Angstschweiß, jetzt direkt heftiger als bei Squid Game. Notes from the Last Row heißt die Serie. Das klingt harmlos, ist aber ziemlich creepy, wa? Worum geht's?
2: Ja, ist es. Im Mittelpunkt, da steht ein Literaturprofessor, gespielt von Choi Min-sik, den kennen viele aus Oldboy. Und der wollte früher mal großer Schriftsteller werden, also dieser Literaturprofessor, nicht der Schauspieler, der ihn spielt. Inzwischen schiebt er aber ziemlich lustlos Seminare an der Uni, bis ihm der Aufsatz eines Studenten in die Hände fällt, der immer ganz hinten sitzt, daher auch der Titel. Und der schreibt so gut und beobachtet Menschen so genau, dass der Professor sofort besessen davon ist.
4: Ich will, dass Sie weiterschreiben, auch wenn es nicht einfach ist. Wichtig ist, dass es etwas gibt, worüber Sie schreiben wollen. Sie haben Talent. Und ich möchte Ihnen Einzelunterricht geben. Einmal pro Woche.
5: Wie bitte?
4: Mhm. Nur wir.
2: Okay. Das klingt wie ein unmoralisches Angebot, hat allerdings einen Haken. Die Geschichten des Studenten, die handeln von echten Menschen und plötzlich weiß niemand mehr so richtig, was wirklich passiert ist und was nur erfunden wurde.
1: Okay. Also klingt für mich jetzt nicht so nach Classic K-Drama, oder?
2: Nee, überhaupt nicht. Es ist also keine Romanze, keine reine Action. Das ist eher so ein psychologischer Thriller über Macht, Manipulation und die Frage, wem eine Geschichte eigentlich gehört. Mich hat das stellenweise eher an Black Swan erinnert, als an typische Netflix-Hits aus Südkorea. Die Serie baut ihre Spannung ganz langsam auf. Man muss wirklich aufpassen, aber genau das macht sie ziemlich gut.
3: Cool. Also wenn man Netflix und Korea zusammenhört, dann macht man das wie wir und redet auch irgendwie immer über Squid Game. Glaubst du, diese Show wird auch so fett wie Squid Game oder eher, naja, Geheimtipp?
2: Also es ist schon eher ein Geheimtipp. Das wird kein weltweiter Mega-Hype, weil die Serie viel ruhiger und viel anspruchsvoller ist. Das Finale hat mir ein bisschen zu viel erklärt, aber trotzdem gehört Notes from the Last Row für mich schon jetzt zu den spannendsten Serien des Jahres, nicht nur aus Südkorea.
1: Notes from the Last Row. Jetzt 6 Folgen bei Netflix. Für alle, die Lust haben auf einen richtig guten Psychothriller. Also ich bin hooked. Und du?
3: Ich auch. Perfekt. Danke, Anna.
1: Sehr gerne. Tschüss.

0: 6.43 Uhr. 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
1: 031.
0: Mann ey. 070 97 110. Das wollte ich doch nur sagen.
1: Ja, sag du.
0: Sagst gar nichts mehr?
1: Nee.
0: Okay, dann sag ich jetzt, dass Leonie jetzt kommt. Simple Life. Guten Morgen. Sagst wirklich nichts mehr, ne?
1: Gar nichts mehr.
0: Perfekt.

0: In unserer Reihe Sätze, die Polizisten viel zu selten sagen. Jetzt.
1: Wie? Sie haben keinen Verbandskasten. Warten Sie kurz. Ich glaube, wir haben zwei im Streifenwagen. Da können wir Ihnen einen leihen.
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0: Hier auf Fritz, guten Morgen.
1: Und jetzt mal kurz zum
2: Wetter. Das ist jetzt gar nicht mehr so warm wie die anderen Tage. Also wir kriegen heute maximal 21 Grad. Es ist sehr bewölkt. Es kann auch mal regnen, auch mal doller regnen. Und gerade sind es 11 Grad in Eberswalde, 15 Grad in Kreuzberg und 16 Grad in Falkenberg-Elster.
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0: Ich hätte hier im Angebot für euch einen Pulli, den ich trage. Der ist ungefähr 20 Jahre alt von meinem Ex-Freund Benny.
2: Ja.
0: Da steht groß drauf, guck. Nirvana
2: und dann das Logo halt.
0: Und übertrieben ausgeblichen, auch schon ein bisschen kaputt. Könnte ich aber eintauschen bei der Kleidertauschparty heute Abend. Meinst du, ich werde den los?
2: Du wirst ihn los, du kriegst wahrscheinlich was noch Cooleres dafür.
0: Aber nee, warte mal, weißt du, was ich gerade lese? Sauber und gut erhalten. Naja, schade.
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3: Kleiderschrank quillt über, aber ihr tragt eh nur die Hälfte, weil der Rest nicht mehr bockt? Dann tauscht heute, statt zu horten, im Studi-Café Flora in Berlin-Mitte. Bringt saubere, gut erhaltene Klamotten mit und schnappt euch dafür neue Lieblingsteile. Wer reparieren will, findet an der Upcycling-Station Nähmaschinen, Garn und Knöpfe. Für zwischendurch gibt's vegane Küfer. Eigenes Geschirr mitbringen lohnt sich. On top kriegt ihr Vorträge und Live-Musik. Die Kleidertauschparty im Café Flora in Mitte geht heute von 10 bis 20 Uhr. Rein kommt ihr umsonst und was übrig bleibt, geht an die Berliner Obdachlosenhilfe.
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0: zu euch, Timo Maschewski.
1: Ja, für den Kaffee am Morgen, das Licht im Badezimmer und oft sogar für die Heizung braucht man Strom. Und den hatten zehntausende Menschen in Berlin-Steglitz-Zehlendorf Anfang des Jahres nicht, für mehrere Tage nach dem Brandanschlag auf eine wichtige Stromleitung. Eine Expertenkommission hat sich mit der Frage beschäftigt, was man daraus lernen kann, um solche Fälle zu verhindern oder damit besser klarzukommen. Am Vormittag wollen die Fachleute ihren Bericht vorstellen. Wer in Berlin vielleicht schon monatelang auf einen Therapieplatz wartet, könnte sich bei der Meldung denken, hä? Berlin ist offiziell überversorgt mit PsychotherapeutInnen. Die Gesundheitsverwaltung spricht von einem Versorgungsgrad von 166%. Sie geht auch nicht davon aus, dass es demnächst für gesetzlich Versicherte schwieriger werden könnte, an einen Psychotherapieplatz ranzukommen. Einige befürchten das, weil die Kassen den TherapeutInnen die Honorare gekürzt haben. Das soll der größte Schulneubau im Kreis Barnim werden. In Eberswalde ist am Vormittag Baustart für den neuen Schulcampus an der Eberswalder Straße. Rund 1200 Leute sollen da später mal lernen können. In einer Oberschule, einem Gymnasium und einer Volkshochschule. Der neue Campus in Eberswalde soll rund 65 Millionen Euro kosten und übernächstes Jahr fertig sein.
2: FIFA-Fußball-WM.
1: Und das hat seit 36 Jahren nicht mehr gegeben. Brasilien ist bei der Fußball-Weltmeisterschaft schon im Achtelfinale rausgeflogen durch eine 1:2 Niederlage gegen Norwegen. Die Norweger treffen dann jetzt im Viertelfinale auf England. Das hat sich am frühen Morgen mit 3:2 gegen Mexiko durchgesetzt.
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0: Auf der A9 Leipzig Richtung Berlin. Der werdet da gerade zwischen dem Rastplatz Rosselquelle und Niemeck über die Gegenfahrbahn geleitet wegen Reparaturarbeiten. In Berlin 10 Minuten Stau auf dem Stadtring 100 Richtung Wedding an der Baustelle Detmolder Straße. Und es gibt eine neue Baustelle seit heute in Johannisthal. Da bleibt der Sterndamm bis Freitag noch gesperrt. Richtung Stubenrauchstraße zwischen Lindhorstweg und dem Einkaufszentrum da. Und bei der S-Bahn haben wir heute jetzt schon zwei kaputte Signale, die repariert werden müssen. Einmal in Bellevue, da fährt die S3 jetzt nur im 20-Minuten-Takt zwischen Warschauer Straße und Charlottenburg. Und im Bereich Schöneweide ist auch ein Signal kaputt. Deshalb fährt die S46 zwischen Königs Wusterhausen und Westend auch nur alle 20 Minuten. Kommt gut an!
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3: Leute, Josi, ich muss was gestehen.
0: Und los.
3: Es ist peinlich.
4: Ich kann es nicht.
0: Das lieben wir.
4: Verfickte Macarena. Was macht ihr? Hand auf, links, hä? Dann irgendwie drehen, dann kommt. Alle können das, ich kann das nicht.
0: Hey, und jetzt drehen.
4: Ja.
0: Hand nach vorne.
4: Ja, und dann,
0: andere Hand nach vorne.
4: Und dann Kopf
0: und
4: irgendwie.
0: Und drehen.
4: Das geht nicht.
0: Naja, muss man ein bisschen Multitasking nicht hinten sein.
3: Wirklich, ich habe es oft versucht und auf Partys ist das immer der Moment, wo ich weggehe.
0: Bitte ladet Ben mal ein zur Party.
3: Nee.
0: Könnt ihr üben. Doch, ich sehe das. Ich sehe es für dich schön, Margarita tanzen.
3: Nee.
0: Guten Morgen, Leute.

0: mit Wait For You auf Fritz um 7.06 Uhr. Moini.
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3: Ach du Scheiße, es ist doch wieder soweit. Wir schicken euch zum Lolla. Da sind so Leute bei wie Pitbull, Louis Capaldi, Lord, Lily Allen, Zartmann. Was denn da los?
0: Das ist so geil. Nächste Woche ist es schon soweit und hin will die liebe Leni. Hallo Leni.
4: Hallo, guten Morgen.
3: Na? Leni, wie wach und munter will man denn sein um die Uhrzeit? Hast du den Wecker gestellt oder was?
4: Ja, ich habe gewartet auf einen Anruf.
0: Oh, von wem? Von uns?
4: Von euch, gerne, ja.
0: Überraschend, überraschend. Ja, ey, du hast dich angemeldet auf fritz.de und du willst eine Plus Eins mitnehmen. Wer wäre das bei dir?
4: Genau, das wäre mein Vater.
3: Oh, süß. Ja, süß. Von allen Leuten, die du mitnehmen könntest, deine Freundinnen, deine Friends, wen auch immer, nimmst du Papa. Wieso und das?
4: Ich war schon mal mit dem auf dem Lollapalooza und es wäre richtig cool, das nochmal zu machen. Also letztes Jahr und ich glaube jetzt vor 7 Jahren mittlerweile.
0: Und wer würde bei Sarah Larsson und Pitbull mehr ausrasten, du oder Papa?
4: Ja, wahrscheinlich dann schon ich.
0: Aber es wäre auch witzig, wenn Papa dann auf einmal richtig abgeht bei Pitbull.
3: Ich sehe einen großen Fangirl-Moment bei Papa, aber jetzt muss er natürlich erstmal ans Telefon gehen, weil so funktioniert das Spiel. Wenn deine Plus Eins jetzt rangeht, dann geht ihr da zusammen hin
0: das
3: und wir
0: probieren
3: es jetzt einfach mal.
4: Drück die Daumen.
3: Klingelt, das ist schon mal gut.
0: Ja.
3: Beste Voraussetzung.
5: Hallo?
0: Hallo?
3: Wen haben wir denn da wohl?
5: Marcel?
3: Hey, hallo Marcelli, bist du der Papa von der Leni?
5: Ja, bin ich.
0: Na Mensch, hallo. Dann geht ihr zwei zusammen zum Lollapalooza. Glückwunsch.
4: Ja,
0: Hammer.
4: Dankeschön.
0: Wir haben gerade schon mit Leni drüber geredet. Wie sehr wirst du bei Pitbull abgehen, Marcel?
5: Mega, ich muss mir noch eine Glatze machen, glaube ich.
0: Ja,
3: das ist der Vibe.
0: Also komplett rasieren oder so eine Gummiglatze kaufen? Was ist eher dein Style?
3: Rasieren.
5: Ja, rasieren total, ja.
3: Chillig. Ey, wir wünschen euch übelst viel Spaß beim Lollapalooza. Leni geht mit ihrem Papa hin, richtig schön. Und Leni, man muss auch mal sagen, du bist ja auch eine Schlaue. Weil natürlich wird Papa alles bezahlen, ist ja wohl klar.
0: Du gehst dann komplett 0 Euro raus. Juhu!
4: Noch ein guter Punkt.
3: Sweet, geil. Ganz viel Spaß euch. Und Leute, ihr könnt auch mitmachen. Meldet euch an fürs Lollapalooza mit eurem Plus Eins auf fritz.de.
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3: Lollapalooza! Sie ist auch mit dabei. Sarah Larsson, Lush Life. Haben wir jetzt hier in der Fritz-Frühschicht. Guten Morgen.
0: Moin.

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0: Flip, Bad on Fire auf Fritz.
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2: Oh, es ist die Woche, die wir alle geliebt haben, als wir noch in der Schule waren. Montag bis Mittwoch nur Filme glotzen, vielleicht noch ein bisschen Fußball spielen oder einfach nur chillen und dann Donnerstag Sommerferien.
0: Ja, Mann, die besten Ferien, Sommerferien. 6 Wochen lang gar nichts machen, mit unseren Friends abhängen und vielleicht mit der Family in Urlaub oder so. Richtig nice. Ja. Shoutout an dieser Stelle an alle Schüler, die genau das diese Woche erleben. Und Wetter, na, es wird ja auch wieder.
2: Ey, ich hab mal geguckt, ne? Also gerade haben wir einen kleinen Sommerdip. Fair enough, heute unter 20 Grad hier und da. Aber Leute, Ende der Woche, das zieht der dermaßen an, pünktlich für die großen Sommerferien. Freitag 26 Grad und dann jeden Tag wärmer und nächste Woche dann schon wieder 30 Grad.
0: Oh, alle rein ins Prinzenbad und alle anderen Freibäder, die schön. Wir so haben. 9. Juli bis 22. August gehen die Sommerferien in Berlin und Brandenburg und deswegen zelebrieren wir heute den letzten Schulmontag des Jahres.
2: Bester Montag. Adi.

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0: genauso allein hier auf dem Montag in der Fritz-Frühschicht. Und wenn mich nicht alles täuscht, haben wir es 7.22 Uhr.
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2: Es ist ein grauer Tag. Ich würde lange Hose empfehlen, weil gerade ist es auch noch ziemlich frisch. Es kann regnen und das Maximale, was wir heute kriegen, sind 21 Grad.
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2: 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Finally.
0: Juhu. Feiertag, würde ich fast sagen. Für dich, Ben, und für euch Swifties da draußen. Taylor Swift und Travis Kelce, sie haben es getan, sie haben geheiratet. Und meine Fresse, was war denn da los, bitte?
2: Ja, so viele Stars waren noch auf keiner royalen Hochzeit. Passt auf, Leute, das wird jetzt wirklich lang.
0: Ja, wirklich, nehmt euch einen
2: Kaffee
0: oder so.
2: Und das sind nur die Leute, von denen wir vielleicht alle schon mal gehört haben.
0: Und los.
2: Gracie Abrams war da, Tate McRae, Selena Gomez, Benny Blanco, Camila Cabello, Benson Boone, Samba, Brad Pitt, The Chainsmokers, Jennifer Lopez, Tom Cruise, Tom Hanks, Gwen Stefani, Reese Witherspoon, Stephen Colbert, Paul McCartney,
0: so viele.
2: Lena Dunham, Bradley Cooper, Conan O'Brien, Seth Meyers, Dakota Johnson, Donald Glover, das ist Childish Gambino, Ed Sheeran, Fergie, Hugh Grant, Ice Spice, Jason Sudeikis, Jessica Alba, Machine Gun Kelly, Millie Bobby Brown, Sacha Baron Cohen, Steven Spielberg,
0: na klar,
2: der Tommy Hilfiger und Zoe Kravitz.
0: Tommy Hilfiger ist irgendwie random in der Liste, oder? Aber okay. Ey, und einen Namen hast du jetzt aber noch nicht gesagt, den ich gesehen habe. Adam Sandler, so ziemlich coolster, witzigster Mann da draußen. Und der war der Trauredner? Ist das, stimmt das?
2: Das stimmt wohl tatsächlich.
0: Wow.
2: Es ist wirklich alles wie aus dem Film. Ob es ein guter ist, weiß ich nicht. Adam Sandler, Mr. Romcom, Travis Kelce ist riesiger Fan.
0: Oh.
2: Und der hat die beiden getraut. Er soll auch am Ende da von seiner Trauung einen Song gesungen haben, der, und das ist ein Zitat, lustig und emotional war.
0: Ja, und was ich ganz merkwürdig finde, und euch ist das auch schon aufgefallen heute früh, niemand hat's gefilmt?
2: Das ist so.
0: Was ist da los?
2: Ja, das nervt mich richtig doll.
0: Das check ich
2: gar
0: nicht.
2: Wir wollen das doch alle sehen. Wir wollen sehen, wer da rumhängt, wer mit wem redet und vor allem auch diesen Song von Adam Sandler. Aber nein, Taylor Swift hat alle gezwungen, ihre Handys abzugeben. Deswegen keine Bilder, keine Videos von drinnen.
0: Respekt. Und hier hören wir sie jetzt, The Fate of Ophelia.

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2: 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Gleich 7:30. Guten Morgen. 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
3: Für Zehntausende BerlinerInnen ist das Jahr 2026 kalt und dunkel gestartet. Anfang Januar ist ja in Steglitz-Zehlendorf in vielen Häusern der Strom ausgefallen, weil jemand eine wichtige Kabeltrasse angezündet hat. Jetzt hat sich eine Expertenkommission damit beschäftigt, was Berlin daraus lernen kann und wie wir uns vor solchen Anschlägen schützen können. Am Vormittag wollen die Fachleute ihren Bericht vorstellen. Kinder und Jugendliche gehören nicht in geschlossene Heime, sagt das Deutsche Institut für Menschenrechte. Minderjährige wegzusperren dürfe nur das äußerste Mittel für einen kurzen Zeitraum sein, hat die Expertin des Instituts für die UN-Kinderrechtskonvention Kittel in einem Zeitungsinterview gesagt. Sie fordert, dass es stattdessen mehr ambulante Hilfe für betroffene Kinder und deren Familien geben sollte. Weil die Jugendämter teils so überlastet sind, wird in einigen Bundesländern darüber diskutiert, verhaltensauffällige Jugendliche in geschlossene Einrichtungen zu stecken, wenn die anderen Hilfsangebote nicht funktioniert haben. Kann immer noch ziemlich stinken rund um Oranienburg. Die Feuerwehr ist da an einer Lagerhalle immer noch mit Nachlöscharbeiten beschäftigt. Sie muss vor allem sicher gehen, dass sich das Feuer durch Funkenflug nicht weiter ausbreitet. Der Brand war gestern Mittag ausgebrochen. Laut einer Gefahreninformation der Behörden breitet sich der Brandgeruch vom Gewerbepark Süd in Richtung Südosten aus.
2: FIFA-Fußball-WM.
3: Hat der US-Präsident Trump seine Finger im Spiel gehabt? Der Fußballweltverband FIFA hat die Sperre für den US-Stürmer Bellingham aufgehoben, der eine rote Karte kassiert hatte. Laut Medienberichten soll Trump bei FIFA-Boss Infantino angerufen und ihn darum gebeten haben, die Sperre zu überprüfen. Später hat sich Trump bei der FIFA bedankt, dass sie, Zitat, eine große Ungerechtigkeit rückgängig gemacht habe.
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4: Also, da fangen wir nochmal bei der A11 an, Stettin Richtung Berlin. Da gibt's Behinderungen zwischen Werl Berlin und Finofurt nach einem Unfall. Und auch im Landkreis Märkisch-Oderland ist die Schöneicher Landstraße nach einem Unfall gerade voll gesperrt. Zwischen Rüdersdorf und Schöneiche an der Unterführung der A10. In Berlin auch eine Sperrung in Lichtenrade. Da gab es auch einen Unfall am Lichtenrader Damm. Zwischen Großzietener Straße und Fehlingstraße ist der gerade gesperrt stadteinwärts. Eine Baustelle haben wir in Johannisthal. Der Sterndamm ist gesperrt zwischen Lindhorstweg und Ärztehaus Johannisthal Richtung Stubenrauchstraße. Da wird nämlich die Fahrbahn erneuert noch bis Freitag. Und die S-Bahn ist immer noch dabei, so ein paar Signale zu reparieren. In Bellevue einmal. Deshalb fährt die S3 nicht zwischen, die fährt zwischen Warschauer Straße und Charlottenburg, aber nur alle 20 Minuten. Und das gleiche im Bereich Schöneweide, da fährt die S46 gerade auch nur alle 20 Minuten zwischen Königs Wusterhausen und Westend. So, kommt gut an.
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5: Ihr könnt der Star werden im Büro, auf der Baustelle, in der Werkstatt, wenn ihr euch dieses Radio klärt für eure Kollegen.
4: Ein DAB Plus Radio. Ja. Also das ist ja das Schönste. Da hat man ja immer guten Empfang und nicht dieses... Ja. Welche Frequenz war das nochmal?
5: Das Plus in DAB Plus steht für extra klasse, Leute. Also Leute, wenn ihr mit uns zocken wollt, Schnee von gestern, es ist ein großer Spaß und am Ende der Woche kriegt auch jemand noch ein Radio. Also why not? 0331 77 97 110 und dann zocken wir nach The Kid Laroi mit Girls.
4: Ich müsste nur ein paar Fragen beantworten. Schafft ihr easy, Leute. Easy.

0: Boy mit Girls.
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3: Und das ist nicht The Kid Leroy, sondern Elisa. Guten Morgen aus Luckenwalde.
4: Hey. Einen schönen guten Morgen.
3: Hey, wie hörst du uns gerade aus deinem Radio raus? Klingt das in Ordnung oder klingt einfach ein bisschen scheiße, ehrlich gesagt? Ganz ehrlich sein.
4: Scheiße.
3: Klingt scheiße,
0: ja,
3: ne?
0: Deswegen, du brauchst unbedingt neues Radio, das ist ja ganz klar. Das gibt's diese Woche zu gewinnen, wer am Ende der Woche die meisten Punkte hat. Ich habe gerade mal Luckenwalde Sehenswürdigkeiten gegoogelt und da kommt zum Beispiel Tierpark Luckenwalde. Was würdest du dem geben in Sternen von 1 bis 5?
4: Oh, jetzt gerade eine 3.
0: Oh, warum? Was ist beim Tierpark los?
4: Ach, da sind jetzt in letzter Zeit ein paar Tiere gestorben und weggefangen worden.
0: Okay.
4: Und das jetzt alles wieder aufgebaut wird.
0: Perfekt.
4: Naja, schauen wir mal.
3: Direkt den Ruf ruiniert.
0: Gut, dass wir darüber geredet haben.
3: Lass uns über schönere Sachen sprechen. Über Schnee von gestern. Wir zocken jetzt mit dir. Du hast 45 Sekunden Zeit, Elisa, so viele Fragen wie möglich richtig zu beantworten. Wenn du was nicht weißt, dann einfach weiter, okay?
4: Okay.
3: Geil, ich bin gespannt. Du bist ja auf jeden Fall schon mal die Beste, weil du startest heute frisch auf Montag. Dann let's go.
0: Gestern Nacht ist das Splash-Festival zu Ende gegangen. Wie oft kommt der Buchstabe S im Wort Splash vor?
4: Zweimal.
0: Ist das Splash ein Festival für Techno oder Hip-Hop?
4: Hip-Hop.
0: Wir waren mit 17 FritzgewinnerInnen und einem Nightliner-Bus da. Wo würdest du im Bus am liebsten sitzen?
4: Vorne.
0: Gestern war Tag des Bikinis. Aus wie vielen Teilen besteht so ein Bikini?
4: 2.
0: Und was kann man noch zum Baden anziehen?
4: Badeanzug.
0: Jawohl. Gestern haben bei der Fußball-WM Brasilien und Norwegen gespielt. Wer hat gewonnen?
4: Norwegen.
0: Einer hat auch 2 Tore geschossen. Wie heißt der beste Norweger?
4: Weiter.
0: Und die norwegischen Fans, die feiern ja auf so eine ganz besondere Art und Weise. Was machen die?
4: Weiter.
0: Und nenne ein Nachbarland von Norwegen.
4: Dänemark.
0: Nein, ich glaube, da ist das Meer dazwischen. Aber du hast 6 richtige.
3: Das ist doch also mehr, als man sich wünschen kann hier auf dem Montagmorgen. Glückwunsch, Elisa. Durchgerannt.
4: Ja,
0: wirklich richtig gut.
3: Stark. Okay, also dieses DAB Plus Radio, es könnte dir gehören am Ende der Woche.
0: Wir drücken dir die Daumen und ich google jetzt nochmal ein bisschen zum Tierpark gucken, weil was da los ist mit den Tieren.
4: Komm doch einfach mal vorbei.
0: Oder so.
3: Oh ja, das klang richtig doll verführerisch. Ja. Danke fürs Mitspielen, Elisa. Hab einen schönen Tag.
4: Ja, danke euch.
0: Hier ist almost Monday. No more regrets.

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0: genug. Kirschkrieg, Blumengarten, Shireen David auf Fritz. Und wir müssen uns ja auch einmal bedanken, dass Susi wieder da ist.
1: Ah ja?
0: Ja. Du hast wieder einen kleinen Urlaub gemacht.
1: Auf der Fusion?
0: Auf der Fusion warst du gewesen.
1: Wenn man das Urlaub nennen will.
0: Ja, naja. Hast uns hier im Stich gelassen. Aber erzähl, war es das wert?
1: Also, wenn man das mag, 5 Tage lang im eigenen Saft zu schmoren, im eigenen Schweiß, ja, bei fast 40 Grad, wenn man Evakuierung mag wegen Feuer und dann noch eine Evakuierung wegen Gewitter, was aber dann nicht kam. Wenn ihr das cool findet, 2 Stunden anzustehen, um Wasser zu holen oder duschen zu gehen, dann würde ich sagen, geht dahin, war echt geil.
0: Oh mein Gott.
1: Ja, es war dolle, es war wirklich dolle, also alle, die da waren, ihr wisst Bescheid. Aber ich muss sagen, es war trotzdem geil, weil Fusion ist einfach eine andere Welt. Da ist die Welt irgendwie in Ordnung, da sind coole Leute, da ist geile Mucke. Aber alle, die den Klimawandel leugnen, die sollten wirklich mal zu Fusion gehen.
0: Oh mein Gott, ja.
1: Also die wissen dann auf jeden Fall Bescheid.
0: Eine Frage habe ich noch.
1: Ja.
0: Die habe ich mir aufgeschrieben vor 2 Wochen.
1: Ah.
0: Wie war die Pinkelflasche?
1: Perfekt. Also 5 von 5 Sternen.
0: Wirklich?
1: Kauft euch eine Pinkelflasche mit einer breiten Öffnung. Dann könnt ihr einfach in eurem Zelt da reingehen und müsst nicht anstehen.
0: Oh mein Gott.
1: Richtig gut.
0: I love it.
1: Danke, dass du gefragt hast.
0: Ja. Hier ist Avicii.

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0: Bei mir sein um 10 vor 8 in der Fritz-Frühschicht. Guten Morgen.
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2: Da haben wir im Tierpark Luckenwalde gerade 16 Grad. ebenso in Dobberlo-Kirchhain und in Schönefeld sind es 15 Grad. Ihr merkt, der Tag ist ein bisschen kühler losgegangen als die anderen Tage. Es ist auch sehr bewölkt. Es kann auch den ganzen Tag hier und da regnen im Fritz-Sendegelände. Die Maximaltemperatur, die es heute für uns gibt, sind 21 Grad.
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0: Wir alle lieben doch einen Judith-Kneipen-Quiz, oder?
2: Ja.
0: Das ist doch was Schönes.
2: Oh.
0: So, und seitdem wir hier Schnee von gestern für euch haben, ne,
2: Leute,
0: wo ihr immer Fragen beantwortet vom Vortag und so.
2: Da.
0: Ihr seid ja sowas von gut prepared, euer Allgemeinwissen. Wirklich, das erreicht ja unglaubliche Höhen, seitdem wir das Spiel machen. Und deshalb werdet ihr hier heute Abend mal richtig abreißen.
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4: Kegelbahn aus den 60ern mit Discokugel an der Decke. Aber heute wird hier gerätselt. Denn Dr. Schlau Gust bringt seinen Teamquiz in die Kugelbar nach Berlin-Wedding. Die Fragen drehen sich um weirde Fun Facts oder Zeitgeschehen, Tierwelt, Popkultur und Wissenschaft. 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
3: Na, guten Morgen um kurz nach 8.
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3: Die hat Timo Maschewski.
4: Was können wir aus dem großen Stromausfall Anfang des Jahres lernen und wie können wir uns besser vor sowas schützen? Damit hat sich im letzten halben Jahr eine Expertenkommission beschäftigt. Am Vormittag will sie ihren Bericht vorstellen. In dieser Expertenkommission sitzen zum Beispiel der frühere Berliner Feuerwehrchef Brümme und der Chef der Charité Krömer. Nach dem Brandanschlag hatten rund 100.000 BerlinerInnen Anfang des Jahres für mehrere Tage keinen Strom. Der ukrainische Präsident Zelensky hat es quasi schon vorhergesehen. Er hat gestern Abend davor gewarnt, dass Russland wegen des NATO-Gipfels, der morgen losgeht, wieder schwere Angriffe auf die Ukraine fliegen könnte. Und das ist in der Nacht auch passiert. Mindestens 10 Menschen sind laut den ukrainischen Behörden getötet worden. Die NATO-Länder wollen sich morgen bei ihrem Treffen in der Türkei auch damit beschäftigen, wie sie die Ukraine weiter unterstützen können. In Berlin kann man sich Drogen ja fast genauso einfach liefern lassen wie eine Pizza. Die Berliner Polizei ermittelt jetzt immer öfter wegen sogenannter Koks-Taxis. Laut Tagesspiegel gab es im ersten Halbjahr schon fast 600 Strafverfahren. Im letzten Jahr waren es nur 126. Gerade sorgt so ein Fall in Mariendorf wieder für Aufregung, wo Werbung für ein Koks-Taxi verteilt wurde. Die Polizei sagt, dass man da auch nicht einfach nur zum Spaß was bestellen sollte, weil schon der Versuch strafbar ist.
0: FIFA-Fußball-WM.
4: Da stehen die nächsten beiden Viertelfinalisten fest und zumindest einer der beiden war eine ziemliche Überraschung. Norwegen hat sich im Achtelfinale mit 2:1 gegen Brasilien durchgesetzt, dass es damit zum ersten Mal seit 36 Jahren nicht ins Viertelfinale geschafft hat. Auch England ist weiter nach einem 3:2 gegen Mexiko.
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3: Gab einen Unfall vorhin auf der A11 Stettin Richtung Berlin, kommt deswegen gerade zu Behinderungen zwischen Finowfurt und Lanke. Die rechte Spur ist deswegen gerade blockiert. Im Landkreis Märkisch-Oderland ist die Schöneicher Landstraße voll gesperrt zwischen Rüdersdorf und Schöneiche an der Unterführung der A10 nach einem Unfall. In Berlin, da steht ja am Stau auf dem Stadtring A100 Richtung Wedding. 20 Minuten sind es gerade an der Baustelle vor dem Kreuz Schöneberg. Und in Lichtenrade ist der Lichtenrader Damm gesperrt. Auch da gibt es einen Unfall zwischen der Groß Siedener Straße und der Fehlingstraße, ist er jetzt gesperrt statt einwärts. Genauso wie in Johannisthal der Sterndamm gesperrt ist zwischen Lindhorstweg und dem Ärztehaus. Da wird nämlich die Fahrbahn erneuert bis Freitag. Gute Fahrt.
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3: Ja?
5: Ach, sind wir? Sorry, ich bin gerade noch.
3: Schon da.
5: Ich bin hier noch am Recherchieren. Tierpark Luckenwalde.
3: Also du dickst dich richtig rein in dieses Thema jetzt.
5: Wir haben ja vorhin mit Elisa Stefan gestern gespielt und da habe ich sie auch angesprochen auf den Tierpark Luckenwalde. Sie kam aus Luckenwalde. Sie hat gesagt, da sterben Tiere. Und
3: die Missstände wurden ja aufgedeckt.
5: Artikel aus dem Jahr 2022 bei der BZ. Große Trauer ist die Überschrift. Fuchs tötet alle Kängurus im Tierpark Luckenwalde.
3: Oh nein! Warum lachst du da? Das ist voll schlimm.
5: Die Beute, also wie viele Kängurus waren es denn? Vier waren es. Vier Kängurus hat ein Fuchs innerhalb von einer Nacht da erlegt. Ist aber auch schon jetzt wieder 4 Jahre her.
3: Oh,
5: und dann ein Artikel auf der Seite von luckenwalde.de aus dem Januar diesen Jahres. Letztes Erdmännchen im Tierpark verstorben.
3: Jetzt reicht's. Aber jetzt ist es genug. Das ist nicht in Ordnung.
5: Gibt bestimmt auch coole Sachen da im Tierpark.
3: Aber halt keine Kängurus mehr.
6: Cozy Tracks mit Ferragamo, Gucci Belt. Checkst du meine Jeans? 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

0: Schmalle! Palm-Emoji, Bier-Emoji, vielleicht habt ihr ja so einen süßen kleinen Countdown auf dem Handy für euren nächsten Urlaub.
1: Oh, schön wär's. Oh, das wäre richtig, richtig schön.
2: Ja.
1: Diese Woche gehen die Sommerferien los und viele von uns fahren in den Urlaub und kommen dann zurück, schön gebräunt und vielleicht auch mit einem Crush.
3: Oh. It's Fritz. Gut zu wissen. Einfach besser klarkommen.
0: Das wäre schön.
1: Ja, kennen wir doch alle, ne? Im Urlaub alles neu. Neues Land, neue Umgebung, neue Gerüche, neue Menschen. Und da sind wir dann manchmal halt schon auch irgendwie interessiert.
0: Ja, da steht ihr dann in Antalya am Buffet vom AI quasi. Und dann steht da Lukas aus Gladbach.
1: Du mit deinem Lukas.
0: Ja, das ist doch, also der ist bestimmt hot. Vielleicht ist er eigentlich nicht so euer Typ, aber so im Urlaub, der gefällt euch. Und dann denkt er auf einmal, ich glaube, das ist the love of my life. Ja, der ist ja so toll.
1: Geht's im Urlaub, geht's immer ein bisschen schneller auch bei uns. Da ist auch alles geiler. Wir haben keine Routinen, keine Verpflichtungen, keine Arbeit, keine Schule, keine Uni. Und der Forschende der Stony Brook Universität in New York, die haben rausgefunden, wenn wir im Urlaub eine gute Zeit haben und dann eine Person so ein bisschen attraktiv finden, bam. Unser Körper schickt jetzt sofort verknallt Signale.
0: Ja, ist ein bisschen gefährlich, weil der denkt dann nämlich direkt, ach, das ist Liebe mit Gladbach-Lukas, weil alles ist schön. Man hat keinen nervigen Alltag, sondern alles ist cool zusammen. Und dann noch seine schönen Hände. Naja, was will man machen?
1: Wirklich, als wäre das aus deiner History.
0: Ist ausgedacht.
1: Lukas Gladbach.
0: Alles ausgedacht.
1: Das Ding ist, ob es dann wirklich Love of Your Life ist, Leute, das merkt man dann, wenn man zu Hause ist, relativ schnell.
0: Auf jeden Fall.
1: Wenn man wieder Abwasch machen muss, Klo putzen muss, arbeiten gehen muss, dann ist es entweder halt ein schöner Urlaubscrush gewesen oder wirklich Love of Your Life. Gibt's doch auch immer wieder.
0: Man kann eigentlich nicht verlieren, aber ich glaube, spätestens das Kloputzen zu Hause ist ein guter Reality-Check.
1: Ist so.
0: Für diese Feeling.
1: Yes, I Die von Shakira und Burna Boy.
0: Guten Morgen.

0: Guten Morgen, Leute. Headdown hier nach Fritz Frühschicht um 8.15 Uhr und der Krimi geht weiter.
1: Also, wir haben eben erzählt, dass der Fuchs vor 4 Jahren die Kängurus im Tierpark Luckenwalde, wir sind jetzt gerade hier wirklich im Rabbit Hole Tierpark Luckenwalde.
0: Das ist der Deep Dive.
1: Also, die Kängurus wurden alle getötet vom Fuchs vor 4 Jahren.
0: Rest in peace.
1: Es gibt aber neue Kängurus. Yay. Und die hatten jetzt sogar dieses Jahr Babys. Das ist richtig schön. Was nicht so schön ist, der Fuchs war wieder da.
0: Oh, dieser Scheißfuchs.
1: Aber er hat diesmal nicht die Kängurus getötet,
0: sondern
1: die Pfauen. Dieses Jahr hat der Fuchs 2 Pfauen getötet. Die waren 2 Jahrzehnte lang da am Start im Tierpark. Und
0: jetzt nicht mehr. Ja,
1: das ist
0: traurig. Ich weiß nicht, warum du schon wieder lachst. Das ist was Schlimmes, was da passiert im Tierpark Luckenwalde.
1: Ich find's einfach bizarr, dass da anscheinend ein Fuchs im Tierpark, wohnt der auch im Tierpark? Ist das ein Bewohner? Kommt der von außen? Was ist mit ihm? Wer ist dieser Fuchs?
0: Wollen wir mal anrufen?
1: Ja.
0: Das wäre eine gute Idee.
1: Mal gucken, was wir noch rausfinden können über den Tierpark Luckenwalde. Weiter geht's aber erstmal mit Olivia Rodrigo und The Cure. Und ich google weiter, Leute. Ich werde es weiter rausfinden.
0: Ich glaube, das ist ein Fass ohne Boden. Ja.

0: Ampe Marinski und Abieta 12. Außerdem Vollpacht und Hackelzut. 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

0: Meister Graf. Süßer Track, oder?
1: Voll.
2: Und jetzt mal kurz zum Wetter.
0: Das ist
1: nicht so sommerlich,
0: nicht so
1: ne?
0: sommerlich, muss
1: Schade.
0: Man wirklich sagen. Also gerade sind es um die 16 Grad im Sendegelände. Es ist ein sehr grauer Tag. Also wenn ihr euch noch nicht hier angezogen habt für den heutigen Tag, dann erstmal geil, dass ihr so lange pennen könnt. Und ja, also lange Hose auf jeden Fall, auch eine Jacke heute wichtig. Das Maximum, was drin ist, sind 20 Grad, aber das kriegen wir nicht überall.
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0: Yeah, am 18. und 19. Juli ist es soweit. Man könnte auch sagen, nächste Woche endlich wieder Lolla.
1: Das Line-Up kann sich richtig dolle sehen lassen, Leute. Pitbull, Sarah Larsson, Teddy Swims, Zartmann, Lily Allen und so weiter und so fort. Und ich habe so ein Gefühl, dass Anna ausflippen würde, wenn sie da hingehen könnte. Guten Morgen, Anna, stimmt das?
4: Guten Morgen, ja, vielleicht ein ganz kleines bisschen.
1: Minimal.
0: Ich finde es wirklich, man muss sagen, das Lolla hat dieses Jahr ein richtig geiles Line-Up.
4: Ja, wirklich extrem. Also als dann noch Sarah Larsson announced worden ist, war ich so, okay, ich muss da sein.
0: Ja.
1: Checke. Du willst ja nicht alleine hingehen, sondern mit deiner besten Freundin Leni. Und ich, wirklich, ich habe jetzt schon Angst, denn die Umstände sind ja mehr als schwierig, ne?
0: Heißt sie Leni oder Leonie?
4: Sie heißt eigentlich Leonie, aber eigentlich jeder sagt Leni.
0: Aha. Also.
1: Fair enough, aber sie ist gerade in einer Klausur oder so, ne? Vielleicht?
4: Ja, ich glaube, das wird nicht.
1: Du Scheiße.
4: Oh. Das war wirklich genau die einzige Stunde, in der sie halt keine Zeit hat.
1: Nice.
0: Okay, hast du ihr trotzdem jetzt schon mal geschrieben, dass, falls sie aufs Handy guckt während der Klausur, dass sie weiß, jetzt schnell rausrennen?
4: Ja, ich hab nur einen Haken.
0: Nein!
1: Okay, ey, wir probieren das jetzt. Wir alle, die gerade zuhören, ja, das ganze Sendegelände. Wir channeln jetzt alle Energy, dass Leni jetzt ans Telefon geht. Wir rufen an.
0: Vorzeitig abgegeben und schon fertig, weil es war zu einfach, die Klausur.
1: Es klingelt.
5: Wir sind verbunden mit der Vodafone-Mailbox von...
1: Oh Mann. Das ist natürlich
0: das Spiel
1: bitteres Timing.
0: Ist wirklich da ziemlich gemein. Es ist, hat leider nicht geglaubt, liebe Anna. Sorry.
1: Tut uns leid.
4: Ja, ist schade.
1: Aber
4: vielleicht schaffen wir es ja doch irgendwie noch hin.
1: Wir machen das ja jetzt noch 2 Wochen lang. Probiert gerne weiter euer Glück. Ja. Und ganz liebe Grüße an Leni. Und wehe, sie besteht die Prüfung nicht, Alter.
0: Ja, das
1: dann hat sich das
0: bitter.
1: Ja mal gar nicht gelohnt.
0: So, und wenn ihr jetzt gerade zugehört habt und gedacht habt, meine Güte, dumm gelaufen, vielleicht läuft es bei mir besser. Naja, nächste Runde kommt sehr bald.
1: So sieht's nämlich aus. Habt einen schönen Tag, Anna.
4: Dankeschön, danke trotzdem.
1: Ja.
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5: Stell dich vor, jemand aus unserer Fußballnationalmannschaft fliegt mit Rot vom Platz und Kanzler Merz ruft bei der FIFA an und die heben die Sperre wieder auf. Soll jetzt bei der WM so ähnlich passiert sein, nur nicht mit Merz, sondern mit US-Präsident Trump und jemandem aus seiner Nationalmannschaft. Macht viele fassungslos. Der wahrscheinlich nächste deutsche Nationaltrainer Klopp, der sagt zum Beispiel, Trump und Infantino sollten sich raushalten, weil beide von Fußball keine Ahnung haben. Wie können wir uns besser auf so tagelange Stromausfälle wie Anfang des Jahres in Berlin vorbereiten? Und wie schaffen wir es, mit sowas besser klarzukommen? Mit dieser Frage oder mit diesen Fragen hat sich monatelang eine Expertenkommission beschäftigt, die der Senat schon kurz nach dem Blackout eingesetzt hatte. Nachher wollen die Fachleute ihre Empfehlungen vorstellen. Nach dem Brandanschlag hatten zehntausende BerlinerInnen in Steglitz-Zehlendorf im Januar tagelang keinen Strom. Da hatten die Rettungskräfte gestern stundenlang zu tun im Kreis Dahme-Spreewald. Auf der B102 bei Luckau sind schon gestern Mittag zwei Autos frontal zusammengestoßen. Abends war dann klar, drei Leute sind bei dem Crash ums Leben gekommen. Ein weiterer Mensch aus den Autos ist per Rettungshubschrauber ins Krankenhaus gekommen. Die Info mit den Toten hat die Polizei erstmal zurückgehalten, weil noch die Angehörigen informiert werden mussten. Bundesgesundheitsministerin Warken will nochmal an ihr Spargesetz ran, das seit Wochen für Proteste sorgt. Mehrere Medien berichten, dass die Zuzahlungen für Medikamente doch nicht automatisch immer weiter steigen sollen. Es bleibt aber bei der einmaligen Erhöhung um 50%. Außerdem sollen sich doch mehr Elternteile kostenlos bei der Krankenkasse mitversichern können als bisher geplant. Das Gesetz soll noch diese Woche vom Bundestag beschlossen werden.
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7: Ja, ist ganz schön was los. Auf der A10 östlicher Berliner Ring Richtung Dreieck Spree. Da liegen Reifenteile auf der Fahrbahn zwischen Hohenschönhausen und Marzahn. Da steht ein kaputter LKW auf der Standspur, also fahrt da bitte vorsichtig. A9 Leipzig Richtung Berlin zwischen Rastplatz Rossequelle und Niemeck. Da werdet ihr über die Gegenfahrbahn geleitet, da gibt es nämlich gerade Reparaturarbeiten. Auf der A11 Stettin Richtung Berlin gab es heute Morgen einen Unfall, kommt deswegen noch zu Behinderungen zwischen Finowfurt und Lanke. Die rechte Spur, die ist blockiert. Und in Märkisch-Oderland ist die Schöneicher Landstraße nach einem Unfall voll gesperrt. Zwischen Rüdersdorf und Schöneiche, da an der Unterführung der A10 auch nach einem Unfall. In Berlin, da steht er im Stau, 20 Minuten auf dem Stadtring A100 Richtung Wedding, an der Baustelle davor am Kreuz Schöneberg. Und zum Schluss noch eine Sperrung in Johannisthal, der Sterndamm, da kommt er gerade nicht durch. Zwischen Lindhorstweg und dem Ärztehaus ist er gesperrt, da wird nämlich bis Freitag noch die Fahrbahn erneuert. Kommt gut an!
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7: Hallo. Endlich habe ich es geschafft. Es ist ja auch erst 8.33 Uhr.
8: Herzlichen Glückwunsch, du hast schneller Hallo gesagt als ich.
7: Ja.
8: Dafür kriegst du jetzt einen Punkt.
7: Goals.
8: Ja.
7: Du, mehr will ich doch gar nicht von so einem Montag. In diesem Sinne, ihr wart live dabei. Habe ich schneller Hallo gesagt als Benedikt Pefken.
8: Merkt euch den Tag, schreibt euch in den Kalender. 8.33 Uhr am 6.7.
9: 6. Juli, das ist mein Lieblingstag.

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1: Anna, wir reisen jetzt mit dir quasi nach Südkorea und diesmal geht's nicht wie sonst um Zombies wie in Parasite oder rotes Licht, grünes Licht wie bei Squid Game. Okay.
2: Ja, diese Show ist aber auch gefährlich, die du uns mitgebracht hast. Da geht's nämlich um Hausarbeiten an der Uni. Angstschweiß, jetzt direkt heftiger als bei Squid Game. Notes from the Last Row heißt die Serie, das klingt harmlos, ist aber ziemlich creepy, wa?
1: Ja, ist es.
2: Worum geht's?
1: Im Mittelpunkt, da steht ein Literaturprofessor, gespielt von Choi-Min Sik, den kennen viele aus Oldboy, und der wollte früher mal großer Schriftsteller werden, also dieser Literaturprofessor, nicht der Schauspieler, der ihn spielt. Inzwischen schiebt er aber ziemlich lustlos Seminare an der Uni, bis ihm der Aufsatz eines Studenten in die Hände fällt, der immer ganz hinten sitzt, daher auch der Titel. Und der schreibt so gut und beobachtet Menschen so genau, dass der Professor sofort besessen davon ist.
3: Ich will, dass Sie weiterschreiben, auch wenn es nicht einfach ist. Wichtig ist, dass es etwas gibt, worüber Sie schreiben wollen. Sie haben Talent. Und ich möchte Ihnen Einzelunterricht geben. Einmal pro Woche.
4: Wie bitte?
3: Mhm. Nur wir.
1: Okay. Das klingt wie ein unmoralisches Angebot, hat allerdings einen Haken. Die Geschichten des Studenten, die handeln von echten Menschen und plötzlich weiß niemand mehr so richtig, was wirklich passiert ist und was nur erfunden wurde.
5: Okay. Also klingt für mich jetzt nicht so nach Classic K-Drama, oder?
1: Nee, überhaupt nicht. Es ist also keine Romanze, keine reine Action. Das ist eher so ein psychologischer Thriller über Macht, Manipulation und die Frage, wem eine Geschichte eigentlich gehört. Mich hat das stellenweise eher an Black Swan erinnert als an typische Netflix-Hits aus Südkorea. Die Serie baut ihre Spannung ganz langsam auf. Man muss wirklich aufpassen, aber genau das macht sie ziemlich gut.
2: Cool. Also wenn man Netflix und Korea zusammenhört, dann macht man das wie wir und redet auch irgendwie immer über Squid Game. Glaubst du, diese Show wird auch so fett wie Squid Game oder eher, naja, Geheimtipp?
1: Es ist schon eher ein Geheimtipp. Das wird kein weltweiter Mega-Hype, weil die Serie viel ruhiger und viel anspruchsvoller ist. Das Finale hat mir ein bisschen zu viel erklärt, aber trotzdem gehört Notes from the Last Row für mich schon jetzt zu den spannendsten Serien des Jahres, nicht nur aus Südkorea.
5: Notes from the Last Row. Jetzt 6 Folgen bei Netflix. Für alle, die Lust haben auf einen richtig guten Psychothriller. Also ich bin hooked. Und du?
2: Ich auch.
5: Perfekt.
2: Danke, Anna.
1: Sehr gerne.

0: jetzt auch noch die Maras?
1: Warte, Ben.
0: Das kann doch nicht sein!
1: Leute, ihr müsst wissen...
0: Das kann nicht sein!
1: Dieser Montagmorgen hier bei Fritz, der eskaliert. Und das alles nur, weil Ben vorhin Elisa bei Schnee von gestern, die kommt aus Luckenwalde, gefragt hat, ey, wie ist denn der Tierpark Luckenwalde so? Und sie meinte so, naja... Da sterben Tiere.
0: Ja, und es ist so cool. Zusammenfassung, was wir bisher herausgefunden hatten.
1: Erschreckend.
0: Der Fuchs macht Probleme, hat vor ein paar Jahren 4 Kängurus gekillt und dieses Jahr 2 Pfauen. Hieran
1: auffällig.
0: Ist aber jetzt wirklich nicht der Fuchs schuld. News aus dem Juni, dieses Jahr in der Matz. 2 neugeborene Maras sterben im Tierpark Luckenwalde. Anlage nicht für Jungtiere ausgelegt.
1: Das ist doch komisch. Und das klingt so brutal, weil da musste so ein Tier eingefangen werden und das hat sich dann dabei so verletzt, dass es gestorben ist. Das zweite ist danach aber auch gestorben. Komisch irgendwie.
0: Ja.
1: Und bitte googelt mal Maras. Also das ist ja so weit von süß. Das ist eine Mischung aus Reh und Kaninchen.
0: Ja,
1: ganz
0: googelt,
1: sweet.
0: Googelt das nicht, weil euch bricht das Herz, dass die da gestorben sind in Luckenwalde.
1: Auf eigene Gefahr.
0: So, die haben keine Muttermilch bekommen, sagt der Tierpark. Aber der Tierpark sagt auch, naja, wir hätten die per Handzucht aufpäppeln können. Aber das ist nicht unser Leitbild und nicht unsere Philosophie.
1: Mann,
0: wir lassen die einfach verrecken.
1: Mann, nicht, dass die hier zumachen müssen am Ende des Tages.
0: Was man hier alles rausfindet, ist shocking.
1: Das ist insane.
0: Luckenwalde Tierpark. Ich guck weiter, ob ich noch was rausfinde. Ich hab das Gefühl,
1: da gibt's noch viel mehr zu hören. Ich weiß nicht, ob das so schlau ist, was wir hier machen.
0: Wir finden noch was.
1: Habt ihr auch noch was? Schreibt's mal in die Studio.

0: Also Leute, die joggen, machen mir laufend ein schlechtes Gewissen.
1: 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Ich hab schon immer noch irgendwas gesucht, nach irgendwas, was mir schlecht geht.

0: um 10 von 9 Grad. Hört die Fritz Frühschicht. Moin.
1: Und jetzt mal kurz zum Wetter.
2: Ich habe heute Morgen gedacht, kurze Hose. Weil war die letzten Tage auch so. War die falsche Idee, Leute. Ich hoffe, ihr habt es besser gemacht. Es ist ein frischer Tag. Also gerade sind es 15 Grad in Tempelhof, 16 in Rathenow und 17 in Dahme-Mark. Ja, es ist sehr bewölkt. Es kann im ganzen Fritz-Sende-Gelände heute regnen, hier und da. Und es wird auch nicht so viel wärmer, aber immerhin 21 Grad. Come on.
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0: Es wird Zeit, dass es euch endlich mal jemand sagt, Leute.
2: Ja.
0: Es gibt eine Veranstaltung in Berlin-Mitte.
2: Ja.
0: Die wurde ja nach euch benannt.
2: Wirklich?
0: Wusstet ihr das eigentlich?
2: Ben?
0: Nein.
2: Ben Comedy?
0: Fast. Süßmaus-Comedy.
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0: Manche Bits killen sofort, andere floppen live und ungeschönt vor Publikum. Und bei Süßmaus-Comedy bekommt ihr beides mit. In der Z-Bar in Berlin-Mitte teilen sich Newcomer und etablierte Stand-Upper die Bühne, um brandneues Material zu testen. Ihr seid hautnah dabei, wenn neue Bits entstehen, ungefiltert und überraschend. Süßmaus-Comedy in der Z-Bar in Mitte startet 20 Uhr. Der Eintritt ist frei. Wer mag und kann, spendet zwischen 10 und 15 Euro.
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0: Es ist Montag, guten Morgen.
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3: Gleich um 9 mit Timo Maschewski.
4: Da sind in der Fußballwelt gerade so einige ziemlich sauer. Geht um eine Entscheidung des Fußballweltverbands FIFA, die Rotsperre gegen einen Spieler der US-Nationalmannschaft wieder aufzuheben. Vorher soll sich laut Medienberichten US-Präsident Trump persönlich bei FIFA-Boss Infantino dafür eingesetzt haben. Dadurch darf der Spieler heute Abend im Achtelfinale der USA gegen Belgien mitspielen. Belgiens Nationaltrainer Garcia sagt, dass das für ihn wie ein April-Scherz klingt. Wer in Berlin vielleicht schon monatelang auf einen Therapieplatz wartet, könnte bei der Meldung denken, hä? Berlin ist offiziell überversorgt mit PsychotherapeutInnen. Die Gesundheitsverwaltung spricht von einem Versorgungsgrad von 166%. Sie geht auch nicht davon aus, dass es demnächst für gesetzlich Versicherte schwieriger wird, an einen Psychotherapieplatz ranzukommen. Einige befürchten das, weil die Kassen den TherapeutInnen die Honorare gekürzt haben. Wofür soll im nächsten Jahr wie viel Geld ausgegeben werden? Will die Bundesregierung im Laufe des Tages festlegen. Sie beschließt nachher den Entwurf für den nächsten Haushalt. Um alle Kosten zu decken, sollen über 200 Milliarden Euro neue Schulden aufgenommen werden. Und das soll der größte Schulneubau im Kreis Barnim werden. In Eberswalde ist am Vormittag Baustart für den neuen Schulcampus an der Eberswalder Straße. Rund 1200 Leute sollen da später mal lernen können in einer Oberschule, einem Gymnasium und einer Volkshochschule. Der neue Campus in Eberswalde soll rund 65 Millionen Euro kosten und übernächstes Jahr fertig sein.
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3: Wundert euch nicht, auf der A9 Leipzig.

0: Richtung Berlin. Da ist nur die linke Spur frei, gerade zwischen Kleinmarzehns und Niemeck. Da wird nämlich die Fahrbahn ausgebessert. Im Landkreis Märkisch-Oderland in der Schöneicher Landstraße, die ist den ganzen Morgen schon gesperrt zwischen Rüdersdorf und Schöneiche. Nach einem Unfall nämlich an der Unterführung der A10 ist das. Berlin Stadtring 100 Richtung Wedding, da gibt's Stau. 20 Minuten steht er an der Baustelle vorm Kreuz Schöneberg. Und in Johannisthal ist der Sterndamm seit heute gesperrt zwischen Lindhorstweg und dem Ärztehaus Johannisthal Richtung Stubenraufstraße. Da wird nämlich die Fahrbahn erneuert und das noch bis Freitag. Gute Fahrt.
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3: Frühschicht. Oh mein Gott. Josi, Timo, ich habe etwas gerade gecheckt.
4: Okay.
3: Die USA werden Weltmeister.
4: Kann man mittlerweile denken.
3: Weißt du warum?
0: Wegen Trump oder was? Weil er anruft ja. Und fragt, wie sieht's aus?
3: Rotsperre zurückgenommen wegen Anruf von Trump. Na, wenn die rausfliegen, Trump hat die Nummer von Infantino und sagt, na, das war ja ungeregelt.
4: Genau, dann wird das Spiel wiederholt. Oder so.
3: Nö, dann fliegt einfach Belgien raus, nachträglich. Ja, Belgien hat zwar 3-0 gewonnen, aber die Tore, die waren, haben wir jetzt gesehen, waren doch abseits. Huch, das sieht man zwar nicht auf der Kamera, aber...
4: Ich glaube, ich sollte im Tippspiel nochmal meine Tipps ändern.
3: Ja, jetzt alles auf USA.
0: Mhm. Ihr habt es gehört, Leute. Zuerst bei uns. Wenn die wirklich gewinnt, überleg mal.
3: Ja.
0: Ich finde das mit dem Tippspiel aber einen guten Punkt, Timo.
3: Ist so.
0: Kann man das jetzt noch nachträglich ändern?
4: Bringt bei mir eh nichts mehr.
3: Timos Letzter. Timos Kenner. Rhythm.

0: 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Und wie geil ist Nina Schuber bitte drauf?
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2: Ja, andere KünstlerInnen immer so, egal in welcher Stadt sie sind. Ihr seid das beste Publikum!
0: Das ist halt echt so. Und Nina Schuber aber so in ihrem Podcast.
3: Stuttgart ist die lameste Crowd in Deutschland. Da wird sich irgendwie nicht viel bewegt. Vielleicht ist das einfach so eine süddeutsche Trägheit, aber in München gehen die Leute ja immer crazy ab. Also irgendwas muss da mit euch falsch sein.
2: Irgendwas muss falsch sein
0: aber
2: mit den Leuten.
0: Wie geil ist sie, dass sie das einfach das so straight sagt. Ich find's richtig lustig.
2: Nina Schuber gerade auf Deutschland-Tour und ja, Stuttgart hat's ja wohl gar nicht so angetan. Sie hatet mit ihrem Kumpel Momme gegen die Schwaben und ich finde es wirklich auch so nice. Sie ist einfach da real und das liebe ich auch sehr an Nina Schuber.
0: Die Leute in den Kommis, wo sie das gepostet hat, sind da so gespaltener Meinung. Ja. Also es gibt so Kommentare wie zu viele Familien. Das wurde schon mal irgendwie analysiert oder vielleicht ist das nur bei dir so, Nina. Zwinker-Emoji. Ja, ja, so eine Sachen. Und dann kommt aber auch, Berlin wird ganz anders.
2: So.
0: Herzchenaugen.
2: Und das ist halt das Ding, ne? Ich denke, das Wichtigste ist, dass am Ende bei uns die Crowd die beste gewesen ist. Im September kommt Nina Schuber zu uns nach Berlin. Dreimal präsentiert von Fritz Wuhlheide. Und das bedeutet natürlich auch, dass ihr euch hier dann, wenn es soweit ist, Gästeliste klären könnt.
0: Auf jeden Fall. Und ihr müsst euch keine Sorgen machen. Da wird sie nicht im Podcast schlecht drüber reden danach.
2: Besser als Stuttgart sind wir auf jeden Fall.
0: Das ist ja anscheinend nicht schwer.

0: Rose Grey, Club to Your Arms auf Fritz, 9.14 Uhr.
1: Oh, und dieser Montag. Es ist ja wohl der beste Montag aller Zeiten. Also, für alle von euch, die noch zur Schule gehen.
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0: Es ist die beste Woche des Jahres. Oh, haben wir die geliebt, als wir noch in der Schule waren.
1: Ja.
0: Montag bis Mittwoch. Filme gucken.
1: Geil.
0: Vielleicht ein bisschen Fußball spielen und am Donnerstag Sommerferien.
1: Bin ein bisschen neidisch, muss ich sagen. Sind immer die allerbesten Ferien, die man so haben kann. Oh. 6 Wochen lang abhimmeln mit euren Friends. Vielleicht mit der Family in Urlaub fahren. Wer weiß. Richtig geil. Und deshalb an dieser Stelle mal ein fettes Shoutout an alle Schülerinnen und Schüler da draußen im Sendegelände, die diese Woche jetzt, ab jetzt erleben. Und wisst ihr, was richtig geil ist? Das Wetter wird Chefskiss.
0: Gerade macht der Sommer kurz Pause. Gerade die Temperaturen halt unter 20 Grad. Aber Ende der Woche, pünktlich für die Sommerferien, zieht das Ganze wieder nach oben. 26 Grad am Freitag und nächste Woche wieder 30 Grad.
1: Das ist so cool, ey. Die Ferien gehen dann vom 9. Juli bis 22. August. Und deshalb zelebrieren wir heute natürlich den letzten Schulmontag des Jahres. Und wie könnte man es wohl besser machen als

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1: Und jetzt mal kurz zum
2: Wetter. Ja, nochmal kurz der Check. Mittlerweile 18 Grad in Luckenwalde. Heute ist, ja, das Wetter ist so mittel. Es ist kein Sommertag, aber der Sommer macht kurz Pause und kommt dann ab Ende der Woche wieder. Gerade 15 Grad in Kreuzberg, in Damemark 17 Grad und in Rathenow 16 Grad. Regen kann heute jederzeit auf uns runterprasseln, aber wir kriegen bis zu 21 Grad.
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4: Ja, und ich frage mich, wie das Wetter wohl gerade in Neukölln bei Johanna ist.
5: Hi.
4: Hi. Wie ist denn bei euch?
5: Ein bisschen windig,
4: oh ja,
5: aber auf jeden Fall nicht so warm wie die letzten Wochen.
2: Und findest du es gut oder findest du es doof?
5: Also wenn es zum Lollapalooza geht, finde ich es natürlich gut, wenn ich tanzen kann.
2: So.
4: So, meine Liebe. Du, ich weiß nicht, ob du es vorhin gehört hast. Da wäre eigentlich jemand zum Lollapalooza gegangen, ist aber nicht ans Telefon gegangen, weil sie hat gerade eine Klausur geschrieben und dann ging der Anrufbeantworter an. Es war ganz wild.
2: Nochmal für alle, das Plus-Eins-Spiel spielen wir. Das bedeutet, dein Plus-Eins muss rangehen, damit ihr beide zum Lolla geht. Ansonsten geht keine von euch. Wer ist dein Plus-Eins?
5: Meine Plus Eins ist Tessa, meine beste Freundin aus der Schulzeit. Und ich hoffe auch, sie geht dran, weil sie arbeitet im Krankenhaus. Oh. Und da kann es natürlich sein, dass sie auch gerade in der Behandlung ist.
4: Und sie ist definitiv jetzt arbeiten, weißt du das?
5: Das weiß ich nicht. Okay. Ich hab versucht, ihr vorhin zu schreiben. Sie hat noch nicht geantwortet.
4: Oh Mann, ey.
6: Gott, ey. Das ist viel zu aufregend für mich.
2: Das wirklich nicht. Wie muss es erst euch gehen? Okay. Wir rufen an.
4: Wir rufen an. Tessa. Zweimal klingelt schon mal gut vorhin, beim ersten Mal direkt weg gewesen.
2: Anrufbeantworter. Wie heißt die, Tessa?
4: Tessa. Tessa, Tessa.
5: Tessa, komm schon.
4: Wie lange klingelt's, bis so ein Anrufbeantworter vor allem reingeht? Oh Gott, ich hoffe, wir finden es nicht raus.
5: Aber WhatsApp klingelt manchmal ganz schön lange, deswegen. Ach,
4: Mist. Oh nein, es ist vorbei, sie ist weg. Doch nicht.
2: Das tut weh.
4: Johanna, Mann, ihr seid schon so lange befreundet. Ihr hättet da bestimmt richtig abgerissen, oder? Ihr geht bestimmt viel zu Konzerten zusammen.
2: Oh mein.
5: Ja, Sarah Larsson ist unser Lieblingskünstlerin dieses Jahr.
6: Ich leide mit euch, Mann.
5: Dankeschön.
4: Aber, guck mal, du hast es jetzt schon mal geschafft. Das ist jetzt der allererste Tag. Wir machen das jetzt ganze noch 2 Wochen.
2: Vielleicht kann Tessa sich ja anmelden und dann bist du die Plus-1.
4: So nämlich.
2: Mann, ey.
4: Ihr seid doch schlau. Johanna, hab trotzdem einen ganz schönen Tag heute noch in Neukölln, okay?
5: Danke gleichfalls und danke für die Chance.
6: Gern geschehen. Ach, wenn es sich nicht so anfühlt, als hätten wir dir was Gutes getan. Naja.
2: Leute, ihr wisst, so funktioniert das Plus-1-Spiel. Manche gewinnen, manche verlieren und sie hat gerade verloren.
4: Ja, aber es geht doch weiter.
2: So.
4: Vielleicht landet ihr ja drauf. Heute ab 14 Uhr verlosen wir wieder Gästeliste fürs Lolla.
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6: 9:31 Uhr.
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7: Wie geht's von Timo Maszewski?
8: Stellt euch vor, jemand aus unserer Nationalmannschaft fliegt mit Rot vom Platz und Kanzler Merz ruft bei der FIFA an und die heben die Sperre wieder auf. Soll jetzt bei der WM so ähnlich passiert sein, nur nicht mit Merz, sondern mit US-Präsident Trump und jemandem aus seiner Nationalmannschaft. Macht viele fassungslos. Der wahrscheinlich nächste deutsche Nationaltrainer Klopp sagt zum Beispiel, Trump und Infantino sollten sich raushalten, weil sie beide keine Ahnung von Fußball haben. In Berlin kann man sich Drogen ja quasi fast genauso einfach liefern lassen wie Pizza. Die Berliner Polizei ermittelt jetzt immer öfter wegen sogenannter Koks-Taxis. Laut Tagesspiegel gab es im ersten Halbjahr schon fast 600 Strafverfahren. Im letzten Jahr waren es nur 126. Gerade sorgt so ein Fall in Mariendorf wieder für Aufregung, wo Werbung für ein Koks-Taxi verteilt wurde. Die Polizei sagt, dass man da auch nicht einfach nur aus Spaß was bestellen sollte, weil schon der Versuch strafbar ist. Hat ein bisschen länger gedauert als gedacht. Seit der Nacht ist die westliche A10 aber wieder frei. Die Autobahn war das ganze Wochenende über zwischen Potsdam-Nord und Spandau gesperrt, weil da Hitzeschäden beseitigt werden mussten. Gab da in den letzten beiden Tagen deshalb massiv Stau. Teilweise standen die Leute 4 Stunden an. Ja, und von der Straße zur Bahn? War heute früh auch wieder gar nicht so einfach, mit der S-Bahn zur Arbeit, zur Uni oder zur Schule zu kommen. Auf 8 Linien gab's oder gibt's teilweise immer noch Verspätungen durch kaputte Signale in Bellevue und Schöneweide. Die Linien 3 und 46 fahren nur alle 20 Minuten und die S85 ist zwischen Ostkreuz und Altklinike unterbrochen.
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9: Tiere auf der Fahrbahn, auf der B5 nämlich, Perleberg Richtung Karstädt. In beiden Richtungen zwischen Karstädt und Stavenow, also da jetzt ganz besonders vorsichtig fahren. Auf der B1 Brandenburg Richtung Magdeburg. Da ist an der Baustelle auf der Westhavelandbrücke nur eine gemeinsame Spur frei. Ihr könnt es euch denken, genau, es staut sich. Richtung Plaue 30 Minuten mehr aktuell. Dann Landkreis Märkisch-Oderland, die Schöneicher Landstraße. Es ist den ganzen Morgen gesperrt nach einem Unfall zwischen Rüdersdorf und Schöneiche an der Unterführung der A10. Und jetzt wissen wir auch, wie lange noch, wahrscheinlich so bis 12. In Berlin auch Staus, wird immer länger da. Auf dem Stadtring 100 Richtung Wedding sind es 30 Minuten an der Baustelle vor am Kreuz Schöneberg. Und zum Schluss nochmal nach Johannisthal. Da ist der Sterndamm seit heute gesperrt. Zwischen Lindhorstweg und Ärztehaus Johannisthal kommt da nicht lang Richtung Stubenbrauchstraße. Da wird nämlich die Fahrbahn erneuert. Und der Spaß geht noch bis Freitag. Kommt gut an.
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10: Meinst du, ich könnte es lernen?
9: Das hier? Oh.
10: Das kann ich nicht lernen.
9: Warte.
10: Das hier?
9: Ja, ich weiß nicht, ganz gespannt. Du hast ja vor 2 Stunden ungefähr gesagt, dass du es nicht so gut kannst. Hast du es doch mittlerweile gelernt?
10: Also, nein. Also irgendwie rechte Hand nach vorne, linke Hand nach vorne. Dann die Hände
9: Arm
10: drehen.
9: Umdrehen, Arm umdrehen.
10: Dann nach vorne, dann
9: ran an den Kopf.
10: Nee,
9: Mann.
10: Nee, nicht ran an den Kopf.
9: Ich weiß es auch nicht so genau.
10: Siehst du, du kannst es auch nicht.
9: Hallo, aber es gibt immer diese eine Person, die das kann und da gucken alle hin.
10: Ja.
9: Oder?
10: Ja.
9: Sollen wir uns mal jemanden einladen, der Macarena tanzen kann?
10: Oh mein Gott, Menschen, wir machen ganz morgen lang nur Macarena mit allen.
9: Schickt eure Macarena-Videos jetzt
10: in die
9: Studio-Message.
10: Nein, mach's nicht. Wir hören Good Neighbors mit Superstar und ich mach's privat ein bisschen.
9: Es kann ja auch niemand. Niemand kann das.
10: Ach, jeder kann das.
9: Anscheinend ja nicht. Ja.

0: Superstar. Good Neighbors, 9.37 Uhr. Fritz Frühstück, Ben und Josi, hallo.
1: Hallo und Splash 2026 war jetzt am Wochenende. Und wenn man unsere Fritz-Gewinnerin fragt, wie sie das beschreiben würden in einem Wort, dann kommt das hier dabei raus.
2: Geisteskranke Eskalation.
1: Abriss.
3: Matschig.
4: Wundervoll.
3: Phänomenal.
4: Crazy.
5: Chaotisch.
4: Einfach wild.
5: Alkohol.
4: Bezaubernd.
3: Erlebnisreich und atemberaubend.
1: Krass.
0: Die klingen alle irgendwie so fertig.
1: Alter, vor allem schon reingrüpft.
6: Hallo? Mit dem Fritz Nightliner zum Splash Festival.
0: Naja, so ein Wochenende steckt einem dann halt vielleicht am Ende auch in den Knochen.
1: Fair enough.
0: Ja,
1: fair
0: wir enough. Haben mit euch wirklich einen der geilsten Festivalwochenende gefeiert. Donnerstagmorgen um 8 Uhr ging's los. Und was unsere 17-köpfige Gang ab das Wochenende über dem Splash erlebt hat, das hören wir von Fritz Reporter Valentin, weil der Typ war mit dem Mike einfach immer mit am Start.
7: Ich war schon viel zu lang auf eine Frau wie dich.
5: Jo, das war schon auf der Hinfahrt zum Splash. Iggy Ballern war also offensichtlich ein richtig guter Icebreaker für unsere Nightliner-Crew. So gut, dass nach den Konzerten in der Nacht von Mama Iggy und Paschanim die ersten schon zusammen den Baggersee gecheckt haben.
4: Wir mussten uns reinigen, weil duschen ist hier schwierig, deswegen der See.
3: Und man muss auch sagen, dass Iggy Mel uns richtig auch eingeheizt hat und da mussten wir uns einfach auch mal runterkühlen. Ne?
5: Am Freitagmorgen hatten wir dann mit Flo schon den ersten, der sich verletzt hat.
2: Ich bin einmal direkt durch den Moshpit gestolpert, hab den Beton ausgetestet und ja, er ist härter als der Finger.
5: Ja, die zweite Nacht war dann komplett krank. Also erstmal haben Bones und Friends völlig abgerissen und dann sind wir eventuell noch mit ein bisschen Flunkyball und das Tanzbein schwingend am Nightliner versackt.
4: Die Sonne hat schon geschienen, also man hätte sich fast schon wieder die Sonnencreme aufschmieren müssen.
5: Ja gut, aber Nasti war komplett gnadenlos.
1: Also ich war heute ziemlich früh wach, habe erstmal alle schön mit der JBL-Box geweckt. So, macht das Mutti.
5: Ja, okay, das war bodenlos. Der Nightliner hat heute dann schon dezent nach Füßen und Weed gerochen am Morgen. Also so einen letzten Rest Festival-Credibility haben wir uns trotz Luxusbus auf jeden Fall noch beibehalten. Heute haben wir uns zum Abschluss dann noch SSIO gegeben und jetzt geht's komplett fertig mit der Welt zurück nach Berlin. Eine absolut geile Truppe. Geile Mucke gab's, wenig Schlaf, aber drauf geschissen. Oder um's in Julias Worten zu sagen.
8: Also mir geht's eigentlich gut, nur meiner Stimme halt nicht mehr.
1: Ich will nicht wissen, wie die heute klingt. Ja. Wahrscheinlich komplett weg, aber es klingt nach einem sehr geilen Wochenende auf dem Splash.
0: Ja, und wenn ihr da auch nochmal die Highlights sehen wollt, geht mal auf fritz_offiziell auf Insta. Da haben wir auch nochmal einiges für euch am Start. Und sie hier hat das Festival zerstört und zerstört jetzt auch unser Radio. Iggy Mel, Bikini Grill.
1: Guten Morgen.

0: Brown Eyes.
1: Um 9:45 hier in der Fritz-Frische. Guten Morgen.
2: Guten Morgen. Das ist wirklich der Butterfly-Effekt in Full Motion. Ey, ich habe einfach nur gegoogelt, Sehenswürdigkeiten Luckenwalde, ja, um bei Schnee von gestern darüber sprechen zu können, weil...
1: Unsere Kandidatin kam aus Luckenwalde. Und dann habt ihr auf einmal über den Tierpark Luckenwalde gesprochen. Und dann
2: turns out,
1: vorbei.
2: Sie hat gesagt, irgendwie sterben da oft Tiere. Und ja, wir haben rausgefunden. Der Fuchs hat Kängurus getötet,
1: ja,
2: hat Pfauen getötet.
1: Ja.
2: Dann sind Maras, Baby-Maras nach der Geburt ziemlich schnell gestorben,
1: ja,
2: im Tierpark. Und irgendwie ist es schon auffällig, was da los ist.
1: Es ist ein Fass ohne Boden, Leute. Und was soll ich sagen? Ich habe auch nochmal recherchiert.
2: Du hast eben Tränen vergossen.
1: Ja, aber vor Trauer. Bisschen,
2: ja.
1: Nicht vor Lachen, hör auf zu lachen. Also, der Tierpark Luckenwalde hat gepostet kürzlich auf Facebook vor 17 Stunden.
2: Wirklich?
1: Liebe also, Tierparkfreunde, aktuell.
2: Heute quasi, ja, gestern.
1: Der wunderschöne Puter. Männliche Pute Henry ist verstorben. Das ist schlimm. Genau, der ist gestorben. Das ist komisch, schon wieder einer. Und sie freuen sich aber, denn er hat ein Geschenk hinterlassen. Wollt ihr wissen, was das Geschenk
2: was
1: ist?
2: Was war das Geschenk?
1: Sperma.
2: Was?
1: Er hat Sperma hinterlassen.
2: Oh Mann.
1: Das steht in dem Facebook-Post hier. Er hat so eine Pute befruchtet. Und die hat Babys gekriegt.
2: Kann ich mehr.
1: Das war aber, nachdem der tot war.
2: Ja.
1: Und da sind sogar neue Putenbabys also, geschlüpft.
2: Es ist, man muss sagen, also Tiere sterben in jedem Tierpark. Und wir können nicht sagen, dass hier komische Dinge passieren. Aber wir haben jetzt relativ viel...
1: Wir geben nur wieder.
2: Wir haben relativ viel ergoogeln können in kürzester Zeit.
1: Es sind jetzt aber auch neue geboren. Das war doch jetzt der Gründer.
2: Circle of Life.
1: So, be the one.

0: Sommer 2018.
1: Geil.
2: Und jetzt mal kurz zum Wetter.
3: Ja, Sommer 2026 macht ein bisschen Pause heute, aber wir kriegen 21 Grad und Regen.
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3: So, jetzt gucke ich kurz. Heute Abend, 22 Uhr, sieht es was mit dem Regen tatsächlich aus, als könnte es ein bisschen regnen.
1: Das ist doch perfektes Wetter für Public Viewing. Mann, Leute, ihr seid doch nicht aus Zucker. Und wenn ihr Bock habt, schön Fußball zu gucken heute Abend im Cassiopeia Sommer, in Anführungsstrichen, Garten, Spanien gegen Portugal, könnt ihr gerne haben.
3: Ihr habt die besten Plätze. Es wird ein tolles Fußballspiel und ihr kriegt dann noch Free Drinks. Das ist unser Angebot für euch. 0331 70 97 110. Chillt da im Cassiopeia Sommergarten und guckt Fußball. It's perfect. Und wir hauen jetzt rein.
1: Apropos chillen.
3: Apropos chillen.
1: Macht's gut.
3: Claudi Kamit übernimmt.
1: Tschüss. Bis morgen.
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5: Leicht 10 Uhr an diesem, oh, doch eher sehr tristen Montag.
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5: Hi, hi, hi. Und ehrlich gesagt, mich würde es auch nicht wundern heute, wenn gleich hier der Feueralarm losgeht im Studio. Denn ich war vorhin noch schnell im Supermarkt und auf dem Weg dahin bin ich an einem Auto vorbei und plötzlich ging die Alarmanlage los. Dann laufe ich irgendwie ein paar Minuten später hier bei Fritz rein ins Studio, also beziehungsweise erstmal ins Gebäude und muss so eine Tür passieren. Auf einmal geht der Alarm von dieser Tür an. Ich wusste gar nicht, dass das geht. Super laut. Ich habe mich richtig erschrocken. Ja, jetzt bin ich gerade ins Studio rein und wer weiß, also wenn ihr es gleich laut piepen hören solltet, beziehungsweise hier niemand mehr im Studio ist, dann liegt es daran, dass ich irgendwo auf einem Hof stehe in einem Feueralarm, weil ich das heute irgendwie magisch anziehe. So wirkt es jedenfalls auf mich. So Leute, wir machen es uns aber schön. Wir haben jetzt hier einen wundervollen Vormittag zusammen. Ich bringe euch gut durch diesen ersten Tag der Woche und habe sogar einen richtig Track, der einfach nach guter Laune, Vibe und Sommergefühlen klingt. Und zwar Bad Bunny, Titi Map. Gundo.
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Overdrive von Offenbach und Norma Jean Martin. Why? Ich frage mich echt, warum ist es eigentlich so? Aber mir ist jetzt eben gerade aufgefallen, wenn jemand, sagen wir mal in England, euch My Love nennt, ne? Hey, My Love. Dann denkt man irgendwie, oh, das klingt cute. Wenn das dann so ein Typ sagt, auf den man einen Crush hat, dann denkt man so, oh, I'm in love. So, aber wenn man das jetzt auf Deutsch sagt und irgendwer sagt, hey, meine Liebe, da denkt man doch nicht, oh, ich glaube, ich habe einen Crush oder oh, das klingt total nice und cute, sondern irgendwie klingt das doch tantig und trutschig und irgendwie gar nicht nice. Hey, meine Liebe. Naja, musste ich jetzt hier mal kurz loswerden, denn beim Song von Benji geht's genau damit los, mit dieser Anrede, My Love, dass er quasi wie in Briefform sich an die Liebste / Ex-Liebste richtet. In Forever Never Came geht's nämlich eigentlich um einen Schlussstrich. Es ist ein Broke-Up-Song und ja, ich muss sagen, er erzählt ja immer wieder, dass eben das für immer nie gekommen ist. Das ist sozusagen der Grund, wieso es dann auseinandergegangen ist. Ach, obwohl es doch eigentlich so heftig alles und vielversprechend gestartet ist. Einfach traurig, vielleicht fühlt ihr das ja gerade, weil ihr auch mitten in einem fucking Liebeskoma hängt. Dann bitte, ey, fühlt euch hier von unserer ganzen Fritz-Mannschaft umarmt. Wir wissen alle, Liebeskummer, mega Arschloch. Aber dann, vielleicht könnt ihr es jetzt so ein bisschen wegtanzen, wenn ihr gerade den Mut habt, den Vibe. Hier ist Forever Never Came, fast schon tröstlich der Song. Hier ist Benji, ja, Fritz.

0: Ob ich dieses Jahr die WM gucke? Nee, ich gucke lieber irgendwas Schönes. Was fürs Herz. Ihr wisst schon, mit Happy End. Also zum Beispiel nochmal die WM von 2014.
1: Jetzt ist es verbracht! Ja! Deutschland ist Weltmeister!
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0: Sorry, Papi von Topic und Becky G. Ehrlich, hattet ihr garantiert auch schon mal und kennt ihr, wenn so gerade an einem Montagmorgen wie heute irgendwie ein Kollege vom Wochenendabsturz erzählt, von seinem One-Night-Stand und was da nicht geklappt hat und wie es alles so sich entwickelt hat und was im Bett gelaufen ist und man denkt so, okay, du bist am Overstellen, too much information, aber... Ging euch das bei einem Song schon mal so? Also, ich wüsste jetzt nicht, dass ich schon mal gedacht habe, okay, es ist mir jetzt too much, zu offen oder zu viel von ihm. Aber muss es auch geben, denn Friedrich, der ja immer sehr offen ist, der hat schon mal gesagt, manche überfordert das, aber er fällt eben lieber mit der Tür ins Haus, als zu lügen. Warum sollte er das auch tun, sagt er. Mir tut gut, ehrlich zu sein. Die größte Ja, auch seine neue Scheibe wird wieder super ehrlich und einen ersten Song gibt's auch schon und über den hat er uns mal was verraten.
1: Bist du noch da? Ist tatsächlich jetzt irgendwie der erste Song meiner neuen EP, die am 23. Oktober rauskommt. Freue ich mich sehr drauf. Stille wird sie heißen.
2: Aber sie wird laut, glaube ich.
1: Ich hoffe, ja. Also ich hoffe, sie bekommt Aufmerksamkeit, laute Aufmerksamkeit, aber es geht wie bei den anderen Friedrich-Songs auch irgendwie um deepere Themen, emotionale Distanz und so. Das hat sich alles nicht verändert, aber ist ein bisschen künstlerischer geworden und das freut mich auf jeden Fall sehr.
0: Absolut. Also 23. Oktober, vorgemerkt, Friedrich wird da sein neues Album oder sein neues Projekt auf jeden Fall mit uns sharen und ja, dann hören wir rein und da soll er doch einfach mal hier selber bei Fritz den Track ansagen.
1: Ihr hört jetzt Fritz mit Bist du noch da von Friedrich.
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0: The Way von Ariana Grande und Mac Miller und rest in peace an der Stelle. Er wird sehr, sehr, sehr vermisst. Leute, wie handelt ihr das mit eurem Kleiderschrank? Also ich habe jetzt wirklich schon überlegt, ob ich einfach zwei meiner besten Freundinnen mal zu mir einlade, damit wir mal meinen Kleiderschrank ausmisten, weil ich krieg es nicht alleine hin. Ich habe Probleme mit Abgeben. Aber wenn ihr genau das schon geschafft habt und sehr gut in Ausmisten seid, dann, wie wär's, ihr geht heute mal hier hin.
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2: Kleiderschrank quillt über, aber ihr tragt eh nur die Hälfte, weil der Rest nicht mehr bockt? Dann tauscht heute, statt zu horten, im Studi-Café Flora in Berlin-Mitte. Bringt saubere, gut erhaltene Klamotten mit und schnappt euch dafür neue Lieblingsteile. Wer reparieren will, findet an der Upcycling-Station Nähmaschinen, Garn und Knöpfe. Für zwischendurch gibt's vegane Küfer. Eigenes Geschirr mitbringen lohnt sich. On top kriegt ihr Vorträge und Live-Musik. Die Kleidertauschparty im Café Flora in Mitte geht heute von 10 bis 20 Uhr. Rein kommt ihr umsonst und was übrig bleibt, geht an die Berliner Obdachlosenhilfe.
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3: 10.31 Uhr.
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4: Wenn es eins in Berlin nicht gibt, dann sind das ja bezahlbare Wohnungen, vor allem für junge Menschen. Und das ist das hier ja schon eine Good News. In Berlin-Lichtenberg ist vorhin ein neues Wohnheim für Azubis eröffnet worden. Da ist auch Sozialsenatorin Kiesel-Thepe persönlich vorbeigekommen. In dem Haus an der Stockower Straße gibt es möblierte Wohnungen für gut 150 Azubis für 340 Euro warm. Die ersten 9 MieterInnen sollen im August da einziehen. Gibt einen Aufreger bei der
2: FIFA-Fußball-WM.
4: Es geht um den besten Stürmer der USA. Der war wegen eines Fouls und einer roten Karte eigentlich fürs Achtelfinale USA-Belgien nächste Nacht gesperrt. Eigentlich, denn die Sperre wurde von der FIFA überraschend aufgehoben. Mehr Infos von Henrik Lückhoff.
5: Eine Begründung für die ungewöhnliche Aktion nannte die FIFA nicht. Belgien kündigte bereits an, mögliche Optionen zu prüfen, um gegen die Entscheidung vorzugehen. Lob bekam die FIFA für das Vorgehen dagegen von US-Präsident Donald Trump. Übereinstimmenden Medienberichten zufolge soll Trump persönlich mit FIFA-Boss Gianni Infantino telefoniert haben. Wie die Nachrichtenagentur AP und das Portal The Athletic schreiben, habe der US-Präsident damit die Aufhebung der Sperre erwirken wollen. Laut den Berichten sollen Personen, die mit dem Vorgang vertraut sind, den Anruf und die Bitte von Trump bestätigt haben.
4: Apropos Geschmäckle. Es kann immer noch ziemlich stinken rund um Oranienburg. Gerade die Feuerwehr ist da in der Lagerhalle immer noch für Nachlöscharbeiten im Einsatz. Sie muss vor allem sicher gehen, dass sich das Feuer durch Funkenflug nicht weit wieder ausbreitet. Der Brand war gestern Mittag ausgebrochen. Laut einer Gefahreninformation der Behörden breitet sich der Rauchgeruch vom Gewerbepark Süd in Richtung Südosten aus. Ein Comic wird Realität. Wo ist Snoopy? Eine 50 cm große, bunte Snoopy-Figur, die Daumen hoch zeigt, ist in Berlin geklaut worden. Laut Polizei wurde die Hundestatue letzte Woche aus einer Kunstgalerie in Mitte gestohlen. Wenn ihr die also in irgendeinem Vorgarten oder online findet, dann könnt ihr euch ans, Achtung, Kunstkommissariat des Landeskriminalamts Berlin wenden.
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4: Zum Ende der Woche kommt der Sommer zurück. Da wird es wärmer und trockener, heute und morgen aber nicht. Erstmal viel Regen heute und wir kriegen maximal 21 Grad.
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4: A9 Leipzig Richtung Berlin. Zwischen Kleinmarzehns und Niemek ist die linke Spur frei. Nur die linke Spur, so, da wird die Fahrbahn ausgebessert. A10 westlicher Berliner Ring Richtung Dreikarpeland zwischen Großkreuz und Vöben, 10 Minuten Baustellenstau. B1 Brandenburg Richtung Magdeburg. An der Baustelle auf der Westhavellandbrücke ist nur eine gemeinsame Spur frei. Richtung Plaue braucht ihr 30 Minuten länger im Moment. Landkreis Märkisch-Oderland, die Schöneicher Landstraße ist nach einem Unfall gesperrt zwischen Rüdersdorf und Schöneiche an der Unterführung der A10. Berlin, A100 Stadtring Richtung Wedding, an der Baustelle vor dem Kreuz Schöneberg 10 Minuten Stau und an der Baustelle Detmolder Straße auch 10 Minuten Stau und in Richtung Treptow Stau zwischen Detmolder Straße und Albuinstraße, da braucht ihr auch 10 Minuten länger. In Johannisthal ist noch der Sterndamm gesperrt Richtung Stubenrauchstraße zwischen Lindenhorst Weg und Ärztehaus Johannisthal. Das war's. Gute Fahrt euch.
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6: Mit mir Claudia Kamit. Hi, hi, hi. Und Anja, ich habe Fragen. Snoopy.
4: Worüber willst du reden? Ja, weg ist er.
6: Wie kann denn bitte jemand eine 50 cm hohe Figur einfach am Tag, während der Öffnungszeiten, während da ja auch Mitarbeiter in der Galerie stehen, ja, raus? Also wie macht man das? Wie soll man das ungesehen raustragen?
4: In so einem Rucksack oder so vielleicht?
6: 50 Zentimeter?
4: Ich will jetzt auch keine Tipps geben. Ja, ich weiß.
6: Guck mal, selbst für einen Kinderwagen ist das wahrscheinlich zu groß.
4: Doch, das geht. Ich wollte gerade sagen, das ist eigentlich so eine Neugeborenengröße. Vielleicht in so einer Trage. Wäre voll witzig.
6: Ja, das geht, weil alles andere fällt ja total auf.
4: Ja.
6: Ich habe gerade gelesen, dass einer der Galeriemitarbeiter da auch abgelenkt war von jemand anderes. Wahrscheinlich war das auch so eingefädelt. Und dann?
4: Ja, aber quasi.
6: Hä? Also, das geht ja eigentlich nur mit einem riesigen Kinderwagen. Ansonsten?
4: Ja, das, also ja, fände ich angemessen.
6: Aber du bist doch auch bestimmt auch, also Kameras oder nicht?
4: Wahrscheinlich, vielleicht.
6: Du, ich, du übernimm du die Ermittlungen.
4: Ja, ich merke schon. Ich rufe da mal die Polizei an.
6: Ich rufe die Polizei an. So lange hört ihr Harry Styles mit American Girls. Eltern kann ja. Ich trage dich jetzt hier einfach in der Tragetasche raus. Das wird dann auch kein Mal.

Left Right von Roya hier auf Fritz. Ist schon True Crime und vor allem so richtig. What? Wie? Bitte was? Also das sind so meine ersten Gedanken gewesen, als ich jetzt die Meldung gelesen habe, dass es gerade einfach ja sehr viele Spekulationen und verdächtige Online-Wetten rund um einen Song von Malcolm Todd gibt. Denn also man kann anscheinend wirklich auf alles wetten. Ich weiß nicht, ob ihr das auf dem Schirm habt, aber man kann darauf wetten, wer zu einem bestimmten Zeitpunkt auf Platz 1 der US-Charts ist. Ja, und jetzt plötzlich, ohne dass es irgendwie gerade einen besonderen Anlass gegeben hat, ist der Song Earrings von Malcolm Todd nach so einigen Zeit, also der Song ist auch schon 2 Jahre alt, plötzlich auf Platz 1 der Spitze der US-Charts gewesen bei Spotify. Und daraufhin gab es dann so ja einige, sagen wir mal, Auffälligkeiten. Also das wurde dann auch geprüft, wie das dann sein kann. Also die haben das schon irgendwie erstmal auf dem Schirm. Und dann gibt es da wiederum eine Plattform, wo Leute eben wetten können, unter anderem Kalshi. Und da plötzlich gab es überproportional viele Leute, die genau darauf gewettet haben, eben auf diesen Song Earrings auf Platz 1 in den Charts. Und da fragt man sich ja schon, okay, wie kann das dann sein? Und plötzlich war dann dieser Song auch auf Platz 1 der Charts. Spotify hat das jetzt eben dann auch mitbekommen, dass es da irgendwie eine seltsame, seltsamen Zufall, so nenne ich das jetzt hier mal, gab und hat dann das Ganze geprüft, weiß jetzt auch nicht, wie es dazu kam, dass dieser Track plötzlich so oft gestreamt wurde, aber hat das dann jetzt irgendwie zurückgenommen, weil das sich um das 70-fache an sich, also einen 70-prozentigen Anstieg gehandelt hat. Und jetzt ist das Geld zwar schon ausgezahlt, Leute haben das 20-fache ihres eingesetzten Wetteinsatzes nochmal richtig on top bekommen, also hat sich für die Leute gelohnt, die da anscheinend richtig ja Scheiße gebaut haben, beziehungsweise so ja, True Crime begangen haben. Aber ich finde es zumindest cool, dass das andere auf dem Schirm haben und dass ja, das auffällt, wenn irgendwie das künstlich in die Höhe getrieben wird. Ich finde es nur schade, dass bis jetzt noch keiner sagen kann, wie genau das passiert ist. Hier jetzt aber der Song, der bei manchen Leuten wahrscheinlich jetzt zu Millionen auf dem Konto geführt hat, Malcolm Todd mit Earrings.

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0: Klingt so nach Urlaubsvibe. Ira Star mit Tornado hier auf Fritz um 8:08. Hi nochmal. Ja, ja, Liebeskummer ist echt richtig hardcore ein Arschloch. Also will keiner, zum Glück vergisst man immer, wie schrecklich das sich wirklich anfühlt. Aber man muss auch mal sagen, ohne Liebeskummer wäre Mark Amber einfach kein Musiker. Ja, denn tatsächlich damals war er noch auf dem Gymnasium, wusste, okay, er muss für die Uni jetzt umziehen und hatte damals aber eine Freundin. Und irgendwie hatte er da schon Bauchschmerzen und wusste so, oh nee, er will nicht, irgendwie, das wird nicht kein gutes Ende nehmen. Ja, und dann zack, boom. Genauso ist es gekommen, die Beziehung ist dann zerbrochen und er war komplett heartbroken und hat sich dann auch aus Trauer ans Klavier gesetzt und einen Song geschrieben. Und ja, seinen Eltern hat er dann eine Kurznachricht geschickt, einfach nur mit diesem Song, das hat er aufgenommen und seine Mom hat dann geantwortet, das ist toll, wer ist der Künstler? Ja, der Künstler, Mark Amber. Wenn deine eigene Mutter nicht mal hört, dass du das bist, weil sie nicht weiß, dass du so viel Talent hast, schon crazy, aber er hat halt vorher nie irgendwo manchmal Weihnachten zu Hause gesungen. Wir hören ihn hier gleich mit Belong Together und es gibt auch noch Anaïs und Ciao Bibi.
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3: Es dauert 34 Sekunden, eine Snack-Tomate zu essen.
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3: Ja, ich habe mir tatsächlich gerade hier nochmal schnell so eine Snacktomate reingeballert mit so ein bisschen Quark und habe dann gesehen, oh mein Gott, ich muss ja gleich was sagen. Also musste ich richtig schnell kauen und 34 Sekunden, falls ihr euch das schon mal gefragt habt. Wenn nicht, dann habt ihr die Info einfach. Claudia Kamit übrigens mein Name und ich habe jetzt hier einen Classic für euch, der auch, ey, wenn draußen es grau wirkt, trotzdem so Sonne dahin bringt, wo ihr gerade seid. We are the people von Empire of the Sun. Schönen Montag.

0: Beautiful Life von Fassbar hier auf Fritz. 7 Minuten nach 11 haben wir es so rum. Easy mit der S-Bahn zum Festival. Keine stinkenden Klamotten, keine leeren Handys, keine ungeduschten Körper. Das ist unser Festival in Berlin. Das ist das Lollapalooza und wir bringen euch hin.
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0: 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Und mitmachen könnt ihr auch ganz einfach auf fritz.de und in der Fritz-App. Und natürlich zelebrieren wir jetzt hier auch schon mal ein bisschen Lolla-Vibe. Und hier ist der Mann, der dann auch auf der Bühne stehen wird. Zartmann an seiner Seite bei dem Track Ski Agu, wie du manchmal fehlst.

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Der Song ist von Temper City. Ihr habt da hier auch Fritz gehört. Beyoncé liebt ja Überraschungen. Deshalb droppt sie ihre Alben auch immer ohne Vorankündigung. Einfach über Nacht, ihr wacht auf, zack, ist ein neues Beyoncé-Album da. Und jetzt hat sie mal eben ohne Tamtam einen neuen Track released. Ja gut, die Die Hard-Fans von Beyoncé kennen den auch schon, aber er war nie officially released. Bis jetzt. Es geht um den Song Morning Dew Donk. Den Track hat Pharrell Williams auch mitproduziert und ist Beyoncés Geschenk zum 4. Juli. Ja, das hat sie zum Anlass genommen. Und Leute, damit startet jetzt auch ein Countdown. Und zwar sind es damit dann noch 60 Tage bis zu ihrem 45. Geburtstag und gleichzeitig auch zum 20. Jubiläum ihres zweiten Solo-Studio-Albums B-Day. Ja, also der Countdown läuft und dann wird sie an diesem Tag eben auch noch die 20th Anniversary Edition von diesem zweiten B-Day-Album releasen. Und das klingt ja wohl so, als ob da noch mehr neue Songs drauf sein könnten, oder? Ja, vielleicht bin ich da auch einfach ein bisschen zu euphorisch und habe zu viel Hoffnung. Aber ey, ich würde es lieben. Ich würde es so hart lieben. Und hier ist jetzt dieser neue, alte Song Morning Dew Donk von Beyoncé.

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1: Kegelbahn aus den 60ern mit Disco-Kugel an der Decke. Aber heute wird hier gerätselt. Denn Dr. Schlau Gust bringt sein Teamquiz in die Kugelbar nach Berlin-Wedding. Die Fragen drehen sich um weirde Fun-Facts oder Zeitgeschehen, Tierwelt, Popkultur und Wissenschaft. Das Quiz ist für Teams gemacht und deshalb nicht immer easy. Aber wer sich clever durchknobelt, kriegt auch mal einen Punkt geschenkt. Also schnappt euch eure Friends, reserviert einen Tisch online oder hofft auf einen der letzten freien Plätze an der Theke. Dr. Schlau Gust in der Kugelbar in Wedding startet 19.30 Uhr und mitmachen kostet 4 Euro pro Person.
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1: 11:30 Uhr.
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4: Immerhin ein paar mehr günstige Wohnungen für Azubis gibt es seit heute in Berlin. Ein neues Azubi-Wohnheim in Lichtenberg ist eröffnet worden. Da gibt es möbliertes Wohnen für rund 150 Azubis für rund 340 Euro warm im Monat. Alle von euch, die sich beim Azubi-Wohnen beworben haben, sollten morgen Bescheid bekommen, ob sie einen Platz haben oder auf der Warteliste sind. Ab August kann man einziehen. Was ist da in Falkensee passiert? Gestern Abend haben Rettungskräfte drei bewusstlose Frauen zwischen 18 und 20 Jahren in einem Haus in der Döberitzer Straße gefunden. Die Frauen waren irgendwann wieder ansprechbar und wurden ins Krankenhaus gebracht. Aber warum sie bewusstlos waren, ist noch unklar. Ein Gasleck hat die Feuerwehr ausgeschlossen. Wir kennen das Problem schon. In den nächsten 10 bis 15 Jahren gehen viele, viele Leute in Rente und weniger Junge kommen nach. In welchen Branchen das Problem besonders groß ist, zeigt eine neue Studie vom arbeitgebernahen Institut der Deutschen Wirtschaft. Bei Öffis, Speditionen und in der Baubranche nämlich. Heißt konkret, 40% derjenigen, die gerade Busse und Straßenbahnen fahren, sind mindestens 55 Jahre alt. Ähnlich sind die Zahlen bei Lkw-FahrerInnen und bei der Baustellenaufsicht. Da sind in der Fußballwelt gerade einige ein bisschen sauer. Es geht um eine Entscheidung des Fußballweltverbands FIFA bei der
2: FIFA-Fußball-WM.
4: Die FIFA hat die Rotsperre gegen einen Spieler der US-Nationalmannschaft wieder aufgehoben. Vorher soll sich laut Medienberichten US-Präsident Trump persönlich bei FIFA-Boss Infantino dafür eingesetzt haben. Dadurch darf der Spieler heute Abend im Achtelfinale der USA gegen Belgien überraschenderweise mitspielen. Belgiens Nationaltrainer sagt, dass es für ihn wie ein Aprilscherz klingt und Belgien hat dagegen Einspruch eingelegt.
2: Wetter.
4: Viele Wolken heute und auch immer wieder Regen. Außerdem wird es heute und morgen auch ziemlich windig teilweise. Es ist also eigentlich ein bisschen wie Herbstwetter in warm, weil die Temperaturen gehen dann schon doch noch auf maximal 21 Grad heute.
2: Verkehr.
4: A9 Leipzig Richtung Berlin. Zwischen Kleinmarzehns und Niemek ist nur die linke Spur frei und ihr braucht 20 Minuten länger. A10 westlicher Berliner Ring Richtung Dreikavelland zwischen Großkreuz und Föben 20 Minuten Stau. B1 Brandenburg Richtung Magdeburg an der Baustelle auf der Westhavellandbrücke braucht ihr Richtung Plaue 30 Minuten länger. Landkreis Märkisch-Oderland, die Schöneicher Straße ist nach einem Unfall zwischen Rüdersdorf und Schöneiche an der Unterführung der A10 immer noch gesperrt. Berlin A100 Stadtring Richtung Wedding an der Baustelle vor dem Kreuz Schöneberg braucht ihr 10 Minuten länger und an der Baustelle Detmolder Straße nochmal 10 Minuten. Und in der Gegenrichtung Stau zwischen Detmolder Straße und Albuinstraße, da braucht ihr auch 10 Minuten länger. In Halsee ist der Kudamm gesperrt und zwar zwischen Markgraf-Albrecht-Straße und Hektor-Straße Richtung Rathenauplatz, weil es da wohl einen Gasaustritt gibt. Und das war's. Gute Fahrt
1: Meine
4: euch.
1: Güte, ist ja wie ein Freitag heute hier bei dir.
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1: Hi, Claudia Kamit mein Name. Anja, heute ist Tag des Kusses, habe ich gesehen. Und ich habe jetzt mal drei Kategorien gemacht von Zungenküssern, die ich schon hatte, die ich nicht nice finde, die ich eklig finde.
4: Und du jetzt soll mal, ich sagen, welche ich davon mag, oder?
1: Nee, ob du dir was bildlich darunter vorstellen kannst. Also, den Propeller.
4: Ja.
1: Der wirklich so, oder vielleicht ist es auch der gemeine Rührer. Ich weiß es nicht.
4: Ja.
1: Was findest du besser, Propeller, Rührer?
4: Propeller finde ich gut.
1: Okay, dann Zäpfchenstreichler.
4: Bah.
1: Der wirklich mit der Zunge bis ganz nach hinten geht. Obwohl ich auch mal jemanden hatte, der auch immer hier vorne unter meiner Oberlippe gesaugt hat. Und deshalb kommen wir zum dritten und das ist der Saugfisch.
4: Ja.
1: Der dann auch immer sich so festsaugt an den Zungen. Und du denkst, jetzt lass doch mal richtig knutschen, was saugst du die ganze Zeit so rum?
4: Ja.
1: Fällt dir spontan noch wer ein?
4: Nee, aber ich habe mich gerade gefragt, was ist denn Wort für was Gutes? gibt's nicht so. Kann man nicht so richtig beschreiben, was denn gut ist, ne?
1: Oh, das überlege ich mir bis in einer Stunde.
4: Okay.
1: Okay. Und vielleicht, wenn es euch was einfällt, schreibt gerne Studio-Message, ja, sowohl für Genres, die nicht so nice sind, was Knutschen angeht, als auch für, ja, wie nennt man eigentlich einen guten Kuss? Also gibt's da auch irgendein schönes Wort für? Wir finden das, Leute, wir finden das. Sweet Nothings hier von Oscar mit K.

Hey, never leave von Crisscross Amsterdam, Sarah und Connor Maynard hier auf Fritz. Och, ich war vor 2 Wochen in Wien und irgendwie war es ein kleiner Downer für mich, muss ich sagen. Eigentlich liebe ich Wien, aber jetzt war ich das erste Mal mit Hund da, mit unserer kleinen Penny, unserem Cavapoo, und habe dann festgestellt, man darf in fast gar keinen Park rein. Also ständig muss man überall einen Bogen drum machen und auf Beton laufen, und dann gibt's ja zwar so kleine Hundeparks, aber ja, die sind dann auch eher so ein bisschen spärlich und stiefmütterlich, und irgendwie dachte ich so, ach Mann, Wien. Aber Leute, es gibt auch was richtig Schönes noch in Wien. Vielleicht habt ihr es gar nicht auf dem Schirm, aber es gibt auch Pamo. Ich will sein wie du. Der wohnt inzwischen jedenfalls in Wien und hat eigentlich erstmal angefangen, so ein bisschen soundlich zu experimentieren in der Anfangszeit. Also da ging es durch verschiedene Genres durch, wurde sich durchgepflügt. Also so gerade Trap und Party-Rap stand da ganz am Anfang. Inzwischen hat er sich aber mehr eingegroovt, was so deutschen Indie-Pop und Rap angeht, mit so kleineren, aber Elementen nur, ne? Und es gibt auch, ja, so soundtechnisch, was die Lyrics angeht, verschiedene, ich sag mal, Ebenen. Also auf dem letzten Song, mit dem er so durchgestartet ist, da ging es eher so um eine Verletzlichkeit. Jetzt allerdings in seinem neuen Song, Es tut mir so leid, da zeigt er sich eher von so einer lockeren Seite, und es geht um so eine durchzechte Nacht, wo man schon irgendwie Filmriss hat, sich an viele Sachen nicht erinnert und dann morgens aufwacht und schon sich im Voraus erstmal direkt in Advance entschuldigt, weil man da vielleicht direkt die richtige Linie getroffen hat. Hier ist Pamo mit seinem neuen Song, Es tut mir so leid.

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1: Come Over von BTS. Und ich muss jetzt einfach mal Liebe rausschicken an BTS, weil ich finde das so großartig, dass sie mit ihrer Reichweite auch irgendwie versuchen, immer Gutes zu tun. Denn wir wissen ja, gerade so psychische Gesundheit nach wie vor total stigmatisiert. Und oft ist es immer noch so, ja, man will doch nicht wirklich zur Therapie gehen. Wie soll man das seinen Eltern erklären? Aber die reden ganz offen darüber. Also gerade der Sänger erzählt ganz offen, er hat Depressionen, er hat Ängste, Angstgedanken. Und ich finde großartig, dass das irgendwie zu deren Image dazugehört, weil sie damit ja so ein bisschen lockern, dass Leute vielleicht sich weniger schlecht fühlen, wenn sie es auch haben, offener darüber reden und wir das vielleicht irgendwann schaffen, nicht mehr so ekelhaft zu stigmatisieren, weil es einfach zu unserer Gesellschaft mit dazugehört. So, Leute, Rant Ende und hier gleich Bund und Maypay mit Trippin.
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3: 1:01. Hi.
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3: Mit mir Claudia Kamit. Schönen guten Tag, schönen Montag euch. Und ich habe ja vorhin gesagt, heute Tag des Kusses. Hatte vorgeschlagen, es gibt die Kategorien Propeller, Zäpfchenstreichler und Saugfisch und suche noch neue Kategorien. Und auch, wie könnte man eigentlich einen richtig guten Kuss beschreiben, ja? Gibt's dafür auch ein schönes Bild? Pauline hat mir gerade eine Studio-Message geschrieben und schreibt so, hi, zum Thema Kuss, da gäbe es noch den Kopf-Breakdancer. Der immer den Kopf so massiv hin und her und vor und zurück wackelt. Oder den hungrigen Pelikan, der einen richtig auffrisst. Zum Thema gute Küsse, da gäbe es vielleicht die kleinen, schnellen, aber angenehmen Lächler, wo man so glücklich ist, dass man beim Knutschen die ganze Zeit lächeln muss. Ah, das finde ich so schön. Liebe Grüße von Pauline. Pauline, also das mit dem Lächeln, das finde ich schon irgendwie cute. Also würde ich jetzt nicht direkt aus Knutschen beziehen, aber würde ich Saugfisch jetzt auch nicht. Von daher, das nehme ich jetzt sofort mal mit. Falls ihr noch Kategorien habt für schlechte oder gute Küsse, schreibt mir über die Studio-Message einfach Fritz-App runterladen, ist for free. Und dann ja, bin ich mal gespannt, was ihr da schon alles so für furchtbare oder großartige Küsser, Küsserinnen hattet. Tate McRae hier. Der Track heißt Just Keep Watching. Schönen Montag.

DMT, der Track heißt Turn the Page. Und an der Stelle mal kurze Triggerwarnung vor der nächsten Meldung. Ja, weil es geht jetzt auch um Fehlgeburt. Also, sorry dafür, aber James Hype und Tita Lau, das ist eine Freundin, eine DJ und Produzentin aus UK, die sind schon seit längerem zusammen und wollten jetzt so unbedingt den nächsten Schritt wagen, weil sie ständig unterwegs sind, haben sie auch über eine künstliche Befruchtung nachgedacht, aber dann, kurz bevor sie da in die Kinderwunschklinik wollten, haben sie festgestellt, oh, sie sind schon schwanger. Und Tita sagt zwar, ey, es war anstrengend jetzt irgendwie die Anfangszeit, aber sie hat es gut über sich gebracht, die ersten 3 Monate, und ja, jetzt hat irgendwas nicht gestimmt, und ja, dann hat sie festgestellt, dass sie eine Fehlgeburt hatte, und jetzt sind natürlich beide gerade zu dem Zeitpunkt, wo sie das endlich nach draußen tragen wollten, diese wunderschöne News, leider mit diesem schrecklichen Thema konfrontiert und mit diesem Schmerz und dieser Traurigkeit. Also, wir schicken jetzt ganz viel Liebe raus an die beiden, und hier ist jetzt James Hype mit Serotonin. Also, viel Liebe an ihn.

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0: Olivia Rodrigo kann da ihre Stimme engelsgleich hochschrauben. Stupid Song heißt der. Es ist unfassbar. Stellt euch vor, euer Vater geht seit 10 Jahren zum Splash jedes Jahr und plötzlich steht ihr da auf der Bühne und könnt euren Vater zu euch auf die Bühne holen, um zusammen einen Track zu performen. Yes, das ist tatsächlich die Geschichte von Young Pep.
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0: Inzwischen, ja, weil der einfach genau solche catchy Tracks schreibt, ist er sehr begehrt, gerade mal 18, geht noch zur Schule, aber hatte jetzt am Wochenende das erste Mal eine eigene Bühne beim Splash nur für sich und hat eben auch seinen Papa, der eh jedes Jahr da ist, dann zu sich auf die Bühne geholt, was ich richtig cute finde. Allerdings war da nicht einfach nur dann Abhängen danach angesagt, sondern sie sind dann direkt nach Dresden. Er war auch noch Vor-Act von Kraftklub und hat dann einfach mal letztes Wochenende so vor 30.000 Menschen gespielt und heute wieder zur Schule.
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0: Und er will auch nicht stoppen, ne? Also er hat vor, jetzt im August eine neue EP zu droppen. Laut sein immer wird die heißen. Es geht gerade richtig steil für ihn. Und natürlich hat er uns jetzt hier auch schon mal so langsam angefangen, uns anzufüttern. Es gibt nämlich einen ganz brandneuen Track von Young Pep. Und für den hat er sich noch Kid Capri rangeholt. Ganz oben heißt der Song. Hier ist Young Pep und Congratulations, Junge.

0: Jonas Blue hat sich da mal lief geangelt. Der Track, der rauskommt, es heißt Edge of Desire. Habt ihr hier an diesem Montag gehört, 23 Minuten nach 12, Leute. Und falls ihr jetzt denkt, so, boah, ey, draußen es regnet, irgendwie meine Laune im Keller, ich brauche irgendwas, was mich hochzieht, irgendein Upper, dann kann ich euch sagen, gibt es, und zwar in Form von Comedy. Wo ihr da heute Abend hin solltet, das verrät euch meine Kollegin Lino.
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3: Manche Bits killen sofort, andere floppen live und ungeschönt vor Publikum. Und bei Süßmaus-Comedy bekommt ihr beides mit. In der Z-Bar in Berlin-Mitte teilen sich Newcomer und etablierte Stand-Upper die Bühne, um brandneues Material zu testen. Ihr seid hautnah dabei, wenn neue Bits entstehen, ungefiltert und überraschend. Süßmaus-Comedy in der Z-Bar in Mitte startet 20 Uhr. Der Eintritt ist frei. Wer mag und kann, spendet zwischen 10 und 15 Euro.
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5: 12:30 Uhr.
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5: Mit Anja Hoffe. Für einige Azubis ist es bestimmt eine Riesenerleichterung, auch wenn es das grundsätzliche Problem nicht löst. Berlin hat jetzt ein neues Wohnheim extra für Azubis. Sozialsenatorin Kirsten Thepe hat das vorhin in Lichtenberg eröffnet. Mehr Infos von News-Kollege Timo Maschewski.
6: 154 Azubis sollen im nächsten Monat in dem Wohnheim an der Straukower Straße einziehen. In zweier WGs. Möbel sind dann in den Wohnungen schon drin. Für 340 Euro im Monat. Heizung, Strom und Nebenkosten inklusive. Dabei hat man versucht, es den Azubis so einfach wie möglich zu machen. Keine Kaution und kaum Papierkram. Kein Wunder also, dass sich fast 1200 Azubis auf die Wohnungen beworben haben. Vergeben wurden die Plätze größtenteils über ein Losverfahren. Knapp ein Drittel war für Härtefälle reserviert.
5: Zwei Straßenbahnen sind frontal zusammengestoßen in Rüdersdorf östlich von Berlin. Die eine war planmäßig da unterwegs, die andere eine Leerfahrt. 11 Menschen wurden verletzt. Wie es zu dem Unfall kommen konnte, ist noch nicht bekannt. Die leere Straßenbahn ist entgleist, weshalb nicht nur die Bahnstrecke gesperrt ist, sondern auch die Schönecher Landstraße an der Stelle. Es gibt einen Ersatzverkehr mit Bussen. In Frankreich wütet gerade ein großer Waldbrand in den Bergen im Süden. Durch Hitze, Wind und eine ungewöhnliche Lufttrockenheit breitet der sich immer weiter aus. 10.000 Menschen mussten schon ihre Häuser und Orte verlassen. Ein Teil der Tour de France findet in der Nähe heute zwar statt, aber komplett ohne Publikum und mit einer anderen Strecke. Weil es keine Rettungskräfte gibt, die da unterstützen oder die Strecke absperren können, die werden alle bei der Bekämpfung des Waldbrands gebraucht. Es gibt einen Skandal bei der
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5: Und zwar geht's um den besten Stürmer der USA. Der war wegen eines Fouls und einer roten Karte eigentlich fürs Achtelfinale USA-Belgien nächste Nacht gesperrt. Eigentlich, weil die Sperre von der FIFA überraschend aufgehoben wurde. Mehr Infos von Hendrik Lückhoff.
7: Eine Begründung für die ungewöhnliche Aktion nannte die FIFA nicht. Belgien kündigte bereits an, mögliche Optionen zu prüfen, um gegen die Entscheidung vorzugehen. Lob bekam die FIFA für das Vorgehen dagegen von US-Präsident Donald Trump. Übereinstimmenden Medienberichten zufolge soll Trump persönlich mit FIFA-Boss Gianni Infantino telefoniert haben. Wie die Nachrichtenagentur AP und das Portal The Athletic schreiben, habe der US-Präsident damit die Aufhebung der Sperre erwirken wollen. Laut den Berichten sollen Personen, die mit dem Vorgang vertraut sind, den Anruf und die Bitte von Trump bestätigt haben.
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5: Wolken, Regen, Wind heute und dazu maximal 21 Grad. Morgen auch nochmal ähnlich und ab Mittwoch sollen dann die Sonne wieder rauskommen und es soll auch wieder wärmer werden.
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5: A9 Leipzig Richtung Berlin zwischen Kleinmarzins und Niemeck habt ihr 30 Minuten Stau. A10 westlicher Berliner Ring Richtung Dreieck Havelland zwischen Großkreuz und Föben auch 30 Minuten Stau. In der Gegenrichtung Stau zwischen Potsdam Nord und Föben, da steht hier aber nur 10 Minuten. B1 Brandenburg Richtung Magdeburg an der Baustelle Westhavelland Brücke Richtung Plaue braucht ihr 30 Minuten länger. Und ihr habt es gerade schon gehört, wegen des Straßenbahnunfalls Landkreis Märkisch-Oderland, die Schöneicher Landstraße ist zwischen Rüdersdorf und Schöneiche an der Unterführung der A10 gesperrt. Berlin A100 Stadtring Richtung Wedding, Stau an der Baustelle vor dem Kreuz Schöneberg 10 Minuten und an der Baustelle Detmolder Straße braucht ihr auch 10 Minuten länger. Und Richtung Treptow zwischen Detmolder Straße und Albuinstraße braucht ihr auch 10 Minuten länger. Und in Hallensee ist der Kudamm gesperrt und zwar zwischen Markgraf-Albrecht-Straße und Hektorstraße in beiden Richtungen. Da gibt es irgendwie einen Verdacht auf einen Gasleck. Mal sehen. Das war's. Gute Fahrt euch.
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8: Hi, Claudia Kamit, mein Name. Und ich schicke euch jetzt direkt hier mal einen Kuss, denn heute ist Tag des Kusses. Anja, wir haben ja vorhin schon so ein bisschen über Schubladen gequatscht, ne? Was ich auch schon so erlebt habe in Sachen Knutschen. Das war jetzt...
5: Du hast eher die schlechten Sachen erzählt.
8: Ja, also ich hatte zum Beispiel mal einen Zöpfchenstreichler, den Saugfisch oder den Propeller. Und da hattest du ja gefragt, ob es nicht auch schöne Begriffe gibt. Also für Typen, die richtig gut küssen können oder auch Frauen so. Und Paulina hat hier geschrieben, hi, zum Thema Kuss, da gäbe es noch also für die Schlechten, den Kopf-Breakdancer, der immer den Kopf so massiv hin und her und vor und zurück wackelt. Kenne ich auch, dass man immer so dem folgen muss. So.
9: Ja.
8: Also braucht man schon fast so Google Maps für zum Knutschen. Oder den hungrigen Pelikan, der einen richtig auffrisst. Das hasse ich ja.
9: Mhm.
8: Und zum Thema gute Küsse, da gäbe es vielleicht die kleinen, schnellen, aber angenehmen Lächler, wo man so glücklich ist, dass man beim Knutschen die ganze Zeit lächeln muss.
9: Ja, das
8: ist
9: stimmt.
8: Cute, oder?
9: Ist
8: und ich hatte Kuss. Auch nachgedacht. Ich dachte, wir könnten jetzt mal abstimmen. Also erst hatte ich gedacht, Zarti, aber da muss man zu sehr an Zartmann denken.
9: Mhm.
8: Also, ich hätte jetzt den Lächler, dann hätte ich noch den Schmetterlingsküssler als positiven an. Das ist natürlich jetzt nicht die Art, wie er küsst,
9: sondern
8: aber
9: das, was auslöst.
8: Genau. Ja, und den Kribbelküsser.
9: Mhm.
8: Also ich habe gedacht, vielleicht könnten wir das bis in 13:30 abstimmen. Es sei denn, ihr habt auch noch positive andere irgendwelche Genres-Schubladen hier, in die wir die Knutscher reinpacken können. Schreibt mir doch mal eine Studio-Message und du, Anja, wirst dann am Ende natürlich mitentscheiden müssen,
9: ja,
8: in der Stunde.
9: Absolut,
8: ob du für Kribbelküsser, Schmetterlingsküsser oder Lächler bist. Also schreibt mir eine Studio-Message über die Fritz-App heute, Tag des Kusses. Deshalb reden wir überhaupt darüber. Hatte ich das schon gesagt? Vance Joy hier mit Raptide. Tollen Montag euch allen.

0: bisschen redflaggig, der Song, finde ich. Denn für Disco Lines und Tinashe sind Broke Boys absolut No-Go. Deshalb heißt der Song auch No Broke Boys. 3 Tage lang seinen Körper komplett ins Ausschießen. Heute keine Stimme mehr, aber dafür zu Icky Mel, Bones, Juju, Gunna, SSI und Pashanim abgefeiert haben. Ja, das stand auf dem Programm und zwar hier. Liebe Grüße vom Splash haben wir da geschickt bekommen und zwar von euch allen, denn wir haben ja einige von euch mit dem Fritz Nightliner zu diesem großartigen Festival geschickt. Ihr wart komplett insane glücklich. Alle, die gewonnen haben, waren echt total overwhelmed. Und das ist auch verständlich, denn das hieß im Deluxe-Bus, wo sonst nur große Bands wie Kraftklub oder Annemai Kantereit durch Deutschland touren, wart ihr mit dabei und wart ihr mit beim Festival. Und die ganze Gang, die da gewonnen hat, fasst das Wochenende für euch beim Splash mal kurz zusammen.
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0: Yummy, yummy. Ja, und für unsere Highlights vom Splash, checkt auch gerne nochmal Insta aus. Also es schien allen echt mega gefallen zu haben. Wir waren alle insane glücklich. Und ja, wenn ihr die Bilder euch mal reinziehen wollt, dann Fritz_offiziell heißen wir da auf Insta. Also Liebe geht raus an alle, die da einfach ein wunderschönes Wochenende hatten. Und wir feiern jetzt hier auch ein bisschen mit Rin. Der Track heißt Dior 2001.

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0: Feel Again. Show me how to feel again. Von Sonny Fodera. Und der wird wahrscheinlich gerade vor allem das viele Geld in seinem Portemonnaie fühlen. Ja, denn gerade jetzt in den Sommermonaten legt der jede Woche auf Ibiza auf. Immer am Pascha, da hat er so eine feste Eventreihe und ich sag euch, da klingelt es. Also der ist so bekannt als Ibiza Residency, da wirst du richtig Moneten machen, ne? Aber wir gönnen es Sonny Fodera. Gleich hier Alex Warren und Ordinary.
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3: 13:01 haben wir es.
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3: Claudia Kamit, mein Name. Hi. Und heute ist nicht irgendein Montag. Heute ist Tag des Kusses. Und ich sammle hier gerade schon so, ich sag mal Schubladen, ja? Also ich hatte zum Beispiel schon den Sauger oder den Propeller, den Zäpfchenstreichler. Und jetzt wollten wir aber auch mal schöne Begriffe, ja? Also für Typen oder Frauen, die richtig gut küssen können. Und jetzt hatte ja unter anderem Pauline schon Lächler geschrieben, weil die einen so zum ganz cuten Lächeln zwingen dabei. Und Franziska hat mir gerade noch geschrieben bei Instagram, habe ich gepostet. Und zwar schreibt sie da Sphärenküsser, weil man durch den Kuss in eine andere Sphäre kommt. Oh my gosh. Ist das nicht eine großartige Bezeichnung auch? Also wenn ihr auch noch welche habt, schreibt mir mal eine Studio-Message über die Fritz. Wie gut Conan Gray küssen kann, darüber kann ich euch nichts sagen. Aber er kann gut singen. Hier ist er, der Beste.

0: Martin Garrix und Ed Sheeran, der übrigens in einem echt cuten blauen Anzug zur Hochzeit von Taylor Swift gegangen ist, mit Repeated. 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Was zieht ihr an? 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
0: 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Und Pink Panthers, die gibt's jetzt, weil Sarah Larsson ja auch beim Lollapalooza spielen wird. Also wir viben jetzt schon mal so ein bisschen rein mit Stateside.

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The Fate of Ophelia von Taylor Swift und es ist passiert. Sie haben geheiratet. Taylor Swift und Travis Kelce sind jetzt officially Wife and Husband. Und ehrlich gesagt, es gibt ja so viele Schlagzeilen darüber. Aber wisst ihr, was ich mich frage? Also vor allem möchte ich gerne wissen, wie zur Hölle können da so viele Stars sein, ja? Also, das ist meine erste Frage, weil ich finde das irgendwie seltsam, weil selbst wenn ihr so bekannt seid und eine Hochzeit feiert, dann ladet ihr doch nicht Paul McCartney, Ed Sheeran, Bradley Cooper, Brad Pitt, Zoe Kravitz, Dakota Jones, Camila Cabello. Also es waren ja einfach alle da, alle Stars, Tate McRae. Es ist so krass, wer da alles bei dieser Party war oder beziehungsweise richtig zur Zeremonie. Ja, wenn die alle nur zum Saufen am Ende gekommen wären, um nochmal ein bisschen zu feiern, okay, aber warum lädt man all diese Leute ein? Ich finde, das macht es so unpersönlich. Ich habe auch so ein Foto gesehen, das sah aus, als ob die in irgendeinem Stadion, wo gleich ein Konzert ist, irgendwie feiern. Ist ja jetzt noch nicht alles so detailliert mit Fotos irgendwie rausgekommen, aber so richtig romantisch fand ich es nicht. War wirklich mehr wie so ein Massenevent für mich. Du bist doch nicht mit all denen so eng, dass du die unbedingt bei deiner Hochzeit haben möchtest. Ich frage mich, ob die überhaupt alle von den Leuten wirklich persönlich kennen. Oder ob man einfach denkt, oh Mensch, hier Brad Pitt auf meiner Hochzeit, der wäre eigentlich nice. So, lade ich einfach mal ein. Ne? Schreibe ich mal eine DM oder mein Management. Komisch. Und dann frage ich mich noch eine zweite Sache. Wie heißen die jetzt? Ist es jetzt Travis Taylor oder heißt sie Taylor Kelce oder ist es jetzt Familie Taylor Kelce? Ich bin mal gespannt, vielleicht braucht Travis ja bald dann ein neues Trikot, weil sich der Name ändert.

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1: Kleiderschrank quillt über, aber ihr tragt eh nur die Hälfte, weil der Rest nicht mehr bockt? Dann tauscht heute, statt zu horten, im Studi-Café Flora in Berlin-Mitte. Bringt saubere, gut erhaltene Klamotten mit und schnappt euch dafür neue Lieblingsteile. Wer reparieren will, findet an der Upcycling-Station Nähmaschinen, Garn und Knöpfe. Für zwischendurch gibt's vegane Küfer. Eigenes Geschirr mitbringen lohnt sich. On top kriegt ihr Vorträge und Live-Musik. Die Kleidertauschparty im Café Flora in Mitte geht heute von 10 bis 20 Uhr. Rein kommt ihr umsonst und was übrig bleibt, geht an die Berliner Obdachlosenhilfe.
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5: Eine Minute nach halb zwei.
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6: Dinge, von denen es in Berlin nicht genug gibt, sind ja wohl bezahlbare Wohnungen, vor allem für junge Menschen. Und das hier natürlich eine kleine Good News. In Berlin-Lichtenberg ist vorhin ein neues Wohnheim für Azubis eröffnet worden. Da ist auch Sozialsenatorin Kitje Tepe persönlich vorbeigekommen. In dem Haus an der Storkower Straße gibt es möblierte Wohnungen für gut 150 Azubis für 340 Euro warm im Monat. Die ersten 9 MieterInnen sollen im August da einziehen. Wir kennen das Problem schon. In den nächsten 10 bis 15 Jahren gehen viele, viele Leute in Rente und weniger Junge kommen nach. In welchen Branchen das Problem besonders groß ist, zeigt eine neue Studie vom arbeitgebernahen Institut der deutschen Wirtschaft. Bei Öffis, Speditionen und in der Baubranche. Heißt konkret, 40% derjenigen, die gerade Bus und Straßenbahn fahren, sind mindestens 55 Jahre alt. Ähnlich sind die Zahlen bei Lkw-FahrerInnen und bei der Baustellenaufsicht. Egal, dass in den Produkten teilweise gefährliche Stoffe drin sind und die Qualität oft schlecht ist, in Deutschland kaufen immer mehr Leute bei asiatischen Shopping-Plattformen wie Temu, Shein und Co. Besonders wenn es um Klamotten geht. Der Bundesverband E-Commerce und Versandhandel sagt, die haben in den letzten 3 Monaten so viel Geld hier bei uns gemacht wie noch nie. Seit Anfang Juli müssen allerdings alle, die da bestellen, auf Pakete zusätzlichen Zoll zahlen, auf alle Pakete von außerhalb der EU. Wenn ihr eine Katze habt, dann lasst sie nicht alleine in einem Zimmer mit offenem Fenster, auch nicht mit gekipptem. Die Gefahr ist zu groß, dass sie rausfällt. Das sagt das Berliner Tierheim. Seit es wärmer ist und dadurch mehr gelüftet wird, kommen täglich verletzte Katzen zu ihnen. Und es melden sich auch täglich BesitzerInnen, die sie vermissen. Wenn Katzen aus Fenstern stürzen, brechen sie sich oft Knochen.
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6: Es ist heute eher grau, es ist heute eher nass, es ist heute ein bisschen windig und es werden heute 21 Grad.
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6: A10 westlicher Berliner Ring Richtung Dreieck-Havelland. Zwischen Großkreuz und Föhm steht ihr inzwischen schon 45 Minuten im Stau. In der Gegenrichtung zwischen Potsdam-Nord und Föhm 20 Minuten. A10 östlicher Berliner Ring Richtung Dreieck-Barnim. Zwischen Dreieck-Spreer und Freienbring 10 Minuten Stau an der Baustelle. A11 Stettin Richtung Berlin zwischen Joachimsthal und Werbelin 10 Minuten Stau nach einem Unfall. Die B1 Brandenburg-Plaue ist gesperrt. Zwischen Quenzbrücke und dem Abzweig Margaretenhof in beiden Richtungen nach einem Unfall. Und im Landkreis Märkisch-Oderland ist die schöne Landstraße nach dem Tramunfall immer noch gesperrt zwischen Rüdersdorf und Schöneiche an der Unterführung der A10. Berlin A100 Stadtring Richtung Wedding, einmal 10 Minuten Stau vor dem Kreuz Schöneberg und dann nochmal 10 Minuten Stau vor der Detmolder Straße und Richtung Treptow 10 Minuten Stau zwischen Detmolder Straße und Alruinstraße. Das war's, gute Fahrt euch!
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7: Hi, hi, Claudia Kamit bin ich und heute Tag des Kusses. Propeller, Zäpfchenstreichler und Saugfisch, das sind so meine 3 Schubladen, die ich für schlechte Küsse habe. Anja hat sich jetzt gewünscht, ne, dass wir noch ein paar gute finden. Ja. Also wie könnten wir, du darfst es jetzt küren. Also ja. Pass auf, ich hatte ja hier Schmetterlingsküsser oder auch Kribbelküsser
6: ja,
7: mit
6: reingeworfen. Wobei du nicht meintest, dass sie das machen wie ein Schmetterling, sondern dass die Gefühle sind, die in einem entstehen.
7: Oh, stimmt, wie könnte man wie ein Schmetterling küssen?
6: I don't know.
7: Ja, aber zart. Das sind die
6: sehr
7: Gefühle.
6: Zart. Ja.
7: Die Gefühle. Dann hatte Pauline Lechler vorgeschlagen. Mhm. Dann von Franziska kam Sphärenküsser, weil man sich in eine andere Sphäre gebeamt fühlt. Mhm. Fatuma hat Knisterküsser vorgeschlagen.
6: Oh, gut. Ja.
7: Und Christi hat hier gerade auch noch eine Studio-Message geschickt und meinte, ihr ist eingefallen, Sarah Larsson singt in ihrem Song Eurosummer von French Kisses.
6: Mhm.
7: Also das fände sie eine schöne Bezeichnung.
6: Ja.
7: Also du darfst jetzt auswählen zwischen,
6: ja.
7: Ich nehme eins von mir, Kribbelküsser, Lächler, Sphärenküsser, Knisterküsser oder French Kisses. Was würdest du sagen, wo du sagst so, oh ey, der Typ hat geknutscht, das war wirklich, und dann wie würdest du den Lückentext ausfüllen?
6: Kribbelküsser finde ich eigentlich schön.
7: Kribbelküsser, okay. Ja. Dann werden wir das ab jetzt festlegen. Gute Küsser am Wochenende, wenn ihr beim Tinder-Date wart oder Hinge, whatever, dann war das ein Kribbelküsser. Ich finde, das ist jetzt,
6: das ist jetzt so.
7: Ich finde, du darfst es auch in die nächsten Nachrichten mitnehmen.
2: Ja, danke.
6: Meine Meldung.

Body Talk, ein gemeinsamer Song von Alle Farben und René Miller. Der Typ hier gehört zur Speerspitze der Grime-Szene in London. STORMZY, Stormzy. Ja, dieser Herr hat schon mehrere Nummer 1 Alben, ist einer der besten Buddies von Ed Sheeran und setzt sich auch sehr für ja die Black Community ein, also versucht Stipendienprogramme für schwarze Studierende in Großbritannien immer wieder zu supporten. Also er macht auch gute Sachen und engagiert sich eben mit seiner Reichweite. Und jetzt gibt es anscheinend auch so ein paar neue Good News, was Stormzy angeht. Denn ich habe ein Interview mit ihm gesehen, wo er erzählt hat, dass gerade seine letzte Beziehung ihn so richtig geschliffen hat. Also da hat er festgestellt, dass er sich verhalten hat eigentlich, wenn ich es mal übersetzen darf, wie ein Arsch, dass er so nicht sein möchte. Das ist nicht die Art von Mann, die er unbedingt sein möchte. Und genau diese ganzen Gedanken, die ihn auch nochmal geschliffen haben und ihm klargemacht haben, wer er eigentlich sein will, wenn er irgendwie sich mal settlen will, das verarbeitet er jetzt auch in neuen Songs. Und das wiederum bedeutet ja wohl, excuse me, dass er eine neue Scheibe in der Pipeline hat. Also so interpretiere ich das jedenfalls großzügig für mich. Und dafür spricht auch, dass Stormzy jetzt einen neuen Song mit uns geshared hat. Und zwar heißt der 24 Hours, hier ganz neu auf der Playlist von Fritz Stormzy und O.

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0: Also ich sage euch, denn mein Blick hier in die Redaktion, da gibt's schon sexy Dance-Moves. Der Track müsste allerdings heißen Completely Hard Monday. Er heißt allerdings Almost Monday, No More Regrets. Und Leute, das ist jetzt mein Stichwort. Ich hau jetzt hier nämlich rein, geh raus und werde mir jetzt richtig derbe Nudelbolo reinziehen. Ich habe so Appetit darauf. Schon den ganzen Tag, seit heute früh um 7, denke ich nur an Nudelbolognese. Keine Ahnung warum. Hier übernimmt jetzt Pau Pau. Wie sagen wir eigentlich? Sagen wir Pau Pau? Pau Pau, wie heißt du on air? Pau Pau? Pauline alles. Also, es wird auf jeden Fall fresh, kann ich euch sagen. Ihr könnt auch wieder Tickets gewinnen fürs Lollapalooza. Also, ihr müsst nur eine kleine Vorarbeit machen und euch auf fritz.de oder in der Fritz-App einfach mal auf die Liste setzen lassen mit eurer Bestie. Und wenn ihr dann beide parallel angerufen werdet und beide rangeht, dann, bingo, geht ihr zum Lollapalooza auf unseren Nacken. So, ich verabschiede mich. Danke hier fürs heute dabei sein. Mein Name ist Claudia Kamit. Wenn ihr Bock habt, bis morgen um 10. Bye!
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4: Ja, das bin ich, Pau, und ich freue mich. Ich darf die ganze Woche 14 bis 18 Uhr mit euch verbringen. Schön den Nachmittag hier ein reintalken, ein reinmusiken. Und wir haben Lolla-Tickets. Ich bin auch noch in Festivalstimmung. Die wird jetzt übertragen direkt auf euch. Gewinnt Gästeliste fürs Lolla. Und gerade waren wir noch auf dem Splash am Wochenende mit dem Nightliner. Wie war das eigentlich? Hören wir uns gleich an.

Kamelfett mit The One. Hier auf Fritz um kurz nach zwei. Und was war das? Bitte Entschuldigung. Wie geil war Splash 2026? Ich sag's euch, mies obergeil war's. Und wir haben euch auf Fritz Art dazu einer ganz anderen

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0: Letzten Donnerstagmorgen um 8 Uhr ging's los mit dem Nightliner und unserer 17-köpfigen Gang. Und nach 72 Stunden Festival, da hören wir doch mal Fritz Reporter Valentin. Der hat nämlich alles mit durchgezogen. Was ein krasser Typ mit dem Mic dabei. Und so klang's.
2: Ich war schon viel zu lang auf eine Frau wie dich.
3: Jo, das war schon auf der Hinfahrt zum Splash. Icky Ballern war also offensichtlich ein richtig guter Icebreaker für unsere Nightliner-Crew. So gut, dass nach den Konzerten in der Nacht von Mama Icky und Pascha nimm die ersten schon zusammen den Baggersee gecheckt haben.
4: Wir mussten uns reinigen, weil duschen ist hier schwierig, deswegen der See.
5: Und man muss auch sagen, dass Icky May uns richtig auch eingeheizt hat und da mussten wir uns einfach auch mal runterkühlen. Ne?
3: Am Freitagmorgen hatten wir dann mit Flo schon den ersten, der sich verletzt hat.
6: Ich bin einmal direkt durch den Moshpit gestolpert, hab den Beton ausgetestet und ja, er ist härter als der Finger.
3: Ja, die zweite Nacht war dann komplett krank. Also erstmal haben Bones und Friends völlig abgerissen. Und dann sind wir eventuell noch mit ein bisschen Flankeball und das Tanzbein schwingend am Nightliner versackt.
4: Die Sonne hat schon geschienen. Also man hätte sich fast schon wieder die Sonnencreme aufschmieren müssen.
3: Ja gut, aber Nasti war komplett gnadenlos.
7: Also ich war heute ziemlich früh wach, habe erstmal alle schön mit der JBL-Box geweckt. So, macht das Mutti.
3: Ja, okay, das war bodenlos. Der Nightliner hat heute dann schon dezent nach Füßen und Weed gerochen am Morgen. Also so einen letzten Rest Festival-Credibility haben wir uns trotz Luxusbus auf jeden Fall noch beibehalten. Heute haben wir uns zum Abschluss dann noch SSO gegeben und jetzt geht's komplett fertig mit der Welt zurück nach Berlin. Absolut geile Truppe, geile Mucke gab's, wenig Schlaf, aber drauf geschissen. Oder um's in Julias Worten zu sagen.
8: Also mir geht's eigentlich gut, nur meiner Stimme halt nicht mehr.
0: Okay, fühlt's komplett und FOMO kriegt richtig rein. Für mehr Highlights zum Splash checkt mal unser Insta Fritz offiziell. Heißen wir da und ich verspreche euch besten Premium-Content. Und wer war Secret Act auf dem Splash? Da kriegt FOMO noch mehr. Juju, jetzt hier für euch mit Crash Out Freestyle.
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0: Die Die von Shakira und Burner Boy hier auf Fritz. Und manche von euch werden jetzt natürlich sagen,
1: Urlaub in Italien.
0: Ja, aber jetzt komme ich und sage Urlaub, aber den auch mal zu Hause. Ich habe letzte Woche frei gehabt und habe einfach mal Urlaub zu Hause gemacht. Es ist so komplett underrated. Ich hatte Zeit für Frühstück im Bett, Sport, wenn im Fitti nicht so voll ist, mal Oma besuchen, Friends treffen, eine spontane Nachtschicht draus machen, eine Späti-Tour. Nicht mal, wisst ihr, da auch mal shoppen mit Alexa, wenn es nicht so voll ist. Alles, was du sonst irgendwie versuchst, in so eine volle Woche zu stopfen oder ans Wochenende oder vielleicht jetzt in den Sommerferien, wenn alle schon im Urlaub sind, da könnt ihr erstmal auschecken, wie schön eure Umgebung ist und euer Zuhause. Das gefällt mir. Also wenn noch ein paar Urlaubstage oder Ferientage übrig sind, Urlaub zu Hause ist underrated.

Oh ja, mit Left Right auf Fritz um 14.15 Uhr. Und ich bei dem Song stelle ich immer wieder fest, was ich für eine krasse Links-Rechts-Schwäche habe. Ich wollte gerade einfach mittanzen, konsequent immer das andere links genommen. Ey, dieser Boy hat einfach eine Debüt-EP rausgebracht. Georg Gustav, 23 aus Wien. Meine Freude lässt sich kaum in Worte fassen. Vor über einem Jahr hat er die ersten Songs aufgenommen und jetzt ist es endlich draußen. Nichts mehr da, seine Debüt-EP, und ich finde, es klingt sehr gut. Klang auch auf den Fritz-Sessions am 21. Juni sehr gut. Jetzt hier für euch mit 2018.

Also immer, wenn ich Tauben sehe, denke ich, wenn ich fliegen könnte, würde ich auch überall hinkacken. 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

0: Kid Laroi mit Girls hier auf Fritz. Und wenn ihr bei dem Regen sagt, na dann bleib ihr kalt drin, dann habe ich hier vielleicht was für euch.
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0: Notes from the Last Row heißt der neueste Seriencontent aus Südkorea zu streamen auf Netflix. Und nee, nicht so wie sonst Zombies oder rotes Licht, grünes Licht. Aber auch diese Serie ist gefährlich. Es geht um Hausarbeiten an der Uni. Angst schweißt direkt heftiger als bei Squid Game. Notes from the Last Row klingt erstmal harmlos, ist aber ziemlich creepy, sagt Anna. Sag mal Anna, worum geht's?
2: Der Mittelpunkt steht ein Literaturprofessor, gespielt von Choi Min-sik. Den kennen einige vielleicht noch aus Oldboy. Der wollte früher mal großer Schriftsteller werden, also nicht der Schauspieler, sondern dieser Literaturprofessor, um den es hier geht. Inzwischen allerdings schiebt er in sehr ziemlich lustlos Seminare an der Uni, Hand hoch, wer es kennt, bis ihm der Aufsatz eines Studenten in die Hände fällt, der immer ganz hinten sitzt, also eben in The Last Row. Und der schreibt so gut und beobachtet so Menschen so genau, dass der Professor sofort besessen davon ist.
3: Ich will, dass Sie weiterschreiben. Auch wenn es nicht einfach ist. Wichtig ist, dass es etwas gibt, worüber Sie schreiben wollen. Sie haben Talent. Und ich möchte Ihnen Einzelunterricht geben. Einmal pro Woche.
4: Wie bitte?
3: Mhm. Nur wir.
2: Das Problem, die Geschichten des Studenten, die handeln von echten Menschen und plötzlich weiß niemand mehr, was wirklich passiert ist und was nur erfunden wurde.
0: Okay, klingt jetzt wirklich null nach einem klassischen K-Drama?
2: Ist es auch überhaupt nicht. Also keine Romanze, keine reine Action. Das ist eher so ein psychologischer Thriller über Machtmanipulation und die Frage, wem eigentlich eine Geschichte gehört. Mich hat das stellenweise eher an Black Swan erinnert von Darren Aronofsky mit Natalie Portman als an so eine typische Netflix-Hit-Serie aus Südkorea, weil die Serie ganz langsam die Spannung aufbaut. Man muss wirklich aufpassen, aber genau das macht sie so gut.
0: Okay, bei Korea sind wir, glaube ich, alle so direkt bei Squid Game. Wird diese Show auch so fett oder eher ein Geheimtipp?
2: Es ist schon ein Geheimtipp, aber ein guter, also kein weltweiter Mega-Hype, weil die Serie einfach viel ruhiger und anspruchsvoller ist. Das Finale hat mir ein bisschen zu viel erklärt, aber trotzdem gehört Notes from the Last Row für mich schon jetzt zu den spannendsten Serien des Jahres, nicht nur aus Südkorea.
0: Nice. Notes from the Last Row läuft jetzt mit 6 Folgen bei Netflix für alle, die einen richtig guten Psycho-Thriller fühlen. Danke, Anna.
2: Sehr gerne.

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3: Mit Anja Haufe. 100.000 Leute hatten in Berlin tagelang keinen Strom. Das ist jetzt so ein halbes Jahr her. Und jetzt gibt's eine Anleitung für den Berliner Senat, wie er solche Situationen nächstes Mal besser handeln kann. Fachleute haben die entwickelt. Michael Hotzel hat mal reingeguckt.
4: Unter anderem soll es einen neuen Job mit einem fancy Titel geben, einen Chief Resilience Officer auf Staatssekretärebene, als Schaltstelle zwischen allen betroffenen Bereichen. Und es soll ein neues Krisenzentrum entstehen, das auch regelmäßig Übungen macht, damit im Notfall alles klappt. Also zum Beispiel der Notstrom schneller zum Laufen gebracht wird. Außerdem soll Berlin dem Bericht nach an verschiedenen Stellen der Stadt Lebensmittel und Medikamente auf Vorrat lagern. Und wir alle sollten uns laut der Fachleute zu Hause besser vorbereiten, zum Beispiel mit haltbaren Lebensmitteln und geladenen Powerbanks.
3: Gibt viel Aufregung, manche sprechen von einem Skandal bei der
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3: Was ist passiert? Ein Topstürmer der USA hatte im letzten Spiel gefoult und eine rote Karte bekommen. Damit wäre er eigentlich beim nächsten Spiel, beim Achtelfinale, gesperrt. Das wollte Donald Trump wohl nicht so hinnehmen. Er soll bei der FIFA angerufen und darum gebeten haben, diese Sperre aufzuheben. Das wurde gestern überraschend gemacht. Und jetzt beschwert sich das belgische Team offiziell darüber. Das spielt nämlich heute im Achtelfinale gegen die USA und hatte bis gestern natürlich ohne diesen Stürmer bei den USA geplant. Ob dieser Einspruch 12 Stunden vor dem Spiel noch was ändern kann, das ist unklar. In Frankreich wütet gerade ein großer Waldbrand in den Bergen im Süden. Durch Wind, Hitze und eine ungewöhnliche Lufttrockenheit breitet er sich immer weiter aus. 10.000 Menschen mussten schon aus ihren Häusern und Orten raus. Ein Teil der Tour de France findet in der Nähe zwar heute statt, wird aber umgeleitet. Und es soll wenig Publikum an der Strecke stehen, weil es keine Rettungskräfte gibt, die da unterstützen oder Strecken absperren könnten. Die werden ja alle bei dem Waldbrand gebraucht, genau. Immer ein paar mehr günstige Wohnungen für Azubis gibt es seit heute in Berlin. Ein neues Azubi-Wohnheim in Lichtenberg ist eröffnet worden. Da gibt es möbliertes Wohnen für rund 150 Azubis für rund 340 Euro warm im Monat. Alle von euch, die sich beim Azubi-Wohnen beworben haben, sollen morgen Bescheid bekommen. Ob sie einen Platz haben oder auf der Warteliste sind, ab August kann man einziehen.
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3: Lest euch mal vor, was hier die Wetterleute schreiben. Bis zum Abend dominieren kompakte Wolken. Dazu regnet es verbreitet in leichter bis mäßiger Intensität. Wisst ihr Bescheid? Sonne, also heute kein Thema. Ein bisschen winden kann es noch. Und wir kriegen maximal 21 Grad.
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3: Lange Baustellenstaus in Brandenburg, A9 Leipzig Richtung Berlin zwischen Kleinmarzehns und Niemeck 20 Minuten länger, A10 westlicher Berliner Ring Richtung Dreikaveland zwischen Großkreuz und Füben 45 Minuten länger, Gegenrichtung zwischen Potsdam Nord und Füben 20 Minuten länger und südliche und östliche A10 Richtung Dreieck Barnim zwischen Niederlehme und Freienbrink auch 45 Minuten länger. Die B1 Brandenburg-Plaue ist in beiden Richtungen nach einem Unfall gesperrt zwischen Quenzbrücke und Abzweig Margaretenhof. Auch hier lange Staus in beiden Richtungen und in Berlin auf der A100 Richtung Wedding. Zwischen Oberlandstraße und Detmolderstraße braucht ihr 20 Minuten länger. Richtung Treptow zwischen Dreieck Charlottenburg und Albuinstraße insgesamt 35 Minuten länger. Und am Autobahnende vor der Elsenbrücke nochmal 10 Minuten länger. Viel Geduld euch, gute Fahrt.
5: Danke, Anja.
3: Gerne.
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5: Hallo! Ja, kurz nach 2:30 Montagnachmittag und letztes Wochenende. Das wirkt schon alles wieder so nebulös, so Nebel aus. Wie geil war es eigentlich schon wieder? Aber ey, der gute Shit, der kommt doch noch.
6: Lollapalooza!
5: Ja, genau, was Sie sagen. Und ja, ihr könnt ja auf Fritz Gästeliste für euch plus euer Liebstes plus eins gewinnen. Die Kunst, die Schwierigkeit, möchte ich fast sagen, ist natürlich immer ans Telefon zu gehen, wenn wir anrufen. Nicht nur ihr, sondern auch euer plus eins. Zweimal diese Sendung passiert das noch. Ich sag ja nur.

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0: Aber nicht mehr lange. Dann verpasst ihr euch einen anderen Ohrwurm. Zum Lollapalooza geht's in nicht mehr 12 Tagen. Da wird der Zuckertütentraum wahr im Olympiastadion und Park. Und da gibt's noch Gästeliste.
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0: Am 18. und 19. Juli geht's los. Premium-Line-Up, aber ey, egal welche Temperaturen, die heizen euch komplett ein. Ist egal, bei Regen und bei Sonnenschein, da kommt so eine Sarah Larsson, so ein Pitbull, so ein Teddy Swims, Zartmann und. Und eine, die haben wir jetzt schon mal auf jeden Fall in der Leitung dafür. Lana?
2: Hello. Ja, oh mein Gott, hallo.
0: Hallo, Lana. So, du bist schon mal ins Telefon gegangen. Das ist sehr gut, aber es tatsächlich an der ersten Person liegt's ja gar nicht, sondern an der zweiten Person. Wen hast du auf deine Liste gesetzt?
2: Ja, Vanessa. Das ist eine gute Freundin von mir.
0: Oh, warte mal, jetzt ist dein Empfang irgendwie schlecht. Ich hab dich, du hast gesagt Vanessa, stimmt's?
2: Ja.
0: Oh, Lana, wir wollen dich nicht verlieren. Komm zurück. Stell dich mal ans Fenster oder so vielleicht. Oder vielleicht unter deiner Wolke. Wo steht's? Lana?
2: Hallo?
0: Hallo? Hören wir...
2: Hallo?
0: Ja, jetzt bist du da. So, pass auf. Lana, wir rufen jetzt Vanessa an. Ich drück die Daumen, dass sie angeht.
2: Ja, ich auch.
0: Hallo? Hallo, Vanessa? Oh, das ging ja richtig schnell. Das hat nicht mal getutet. Oh mein Gott! Ihr beide geht so, Lana.
2: Ich muss jetzt beruhigen.
0: Ja, sehr gut. Ey, Vanessa, wie viele Stunden trägst du das Telefon jetzt schon mit dir rum?
2: Oh, wirklich seit heute früh, seit 6.30 Uhr, wo es beginnt.
0: Stark, sehr gut. Das nenne ich Einsatz, auf jeden Fall. Ich habe schon auch gewettet, ey, wer hat das Telefon am längsten dabei? Ey, ihr beide könnt am 18. und 19. Pitbull alle möglichen Leute genießen.
2: Oh mein Gott, danke.
0: Auf wen freut euch am meisten? Habt ihr ein Favorite?
2: Sarah Larsson und Marco, würde ich sagen.
0: Okay, stark, finde ich.
2: Und nicht Pitbull.
0: Und Pitbull, ja, die kriegt ihr alle haben. Ich bleib in der Leitung, wir schreiben gleich nochmal alles auf und dann wünsche ich euch ganz, ganz, ganz viel Spaß.
2: Danke.
3: Oh mein Gott, danke schön, danke.
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0: Ja.
1: Entschuldigung, darf ich Sie mal kurz stören?
0: Ja, ja, aber nur kurz bitte.
1: Map, map, map, map, map, map,
0: hallo?
1: Map, map, map, map.
2: Ja, was ist denn noch?
1: Map, map, map, map,
2: map. Das kann ja wohl nicht wahr sein.
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Haven mit I Run hier auf Fritz und ich will euch nichts vormachen. Ich hab einen kleinen Sommerhänger. Aber bei 19 Grad und 17 und gefühlten 17 und Regen. Wie willst du auch in Sommerstimmung kommen? Aber da hat mich gerade Redakteurin Jule auf die Idee gebracht. Naja, das ist er doch. Der Sommertrack 26. Schöneberger Jungs von BRZ. Fühlen wir.

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1: Kegelbahn aus den 60ern mit Disco-Kugel an der Decke. Aber heute wird hier gerätselt. Denn Dr. Schlau Gust bringt seinen Teamquiz in die Kugelbar nach Berlin-Wedding. Die Fragen drehen sich um weirde Fun-Facts oder Zeitgeschehen, Tierwelt, Popkultur und Wissenschaft. Das Quiz ist für Teams gemacht und deshalb nicht immer easy. Aber wer sich clever durchknobelt, kriegt auch mal einen Punkt geschenkt. Also schnappt euch eure Friends, reserviert einen Tisch online oder hofft auf einen der letzten freien Plätze an der Theke. Dr. Schlau Gust in der Kugelbar in Wedding startet 19.30 Uhr und mitmachen kostet 4 Euro pro Person.
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2: Vorsicht auf der A13 Richtung Berlin von Dresden aus. Zwischen Starke und Barutmarkt gab es vor kurzem einen Unfall mit einem Gefahrguttransport. Die Unfallstelle ist noch nicht gesichert. Baustellenstaus in Brandenburg auf der A9 Leipzig Richtung Berlin zwischen Kleinmarzehn und Niemeck. Plus 15 Minuten ein Plan. A10 westlicher Berliner Ring Richtung Dreieckhafenland zwischen Großkreuz und Föben 25 Minuten extra. In der Gegenrichtung zwischen Potsdam Nord und Föben 20 Minuten mehr. Die B1 Brandenburg Plaue ist zwischen der Quenzbrücke und dem Abzweig Margaretenhof in beide Richtungen nach einem Unfall gesperrt. Es gibt lange Staus in beide Richtungen. Staus auch auf der Berliner Stadtring A100 in Richtung Wedding zwischen Oberlandstraße und Kreuz Schöneberg. 15 Minuten mehr. In Richtung Treptow zwischen Dreieck Charlottenburg und Albuinstraße insgesamt 30 Minuten mehr. Weitere Staus auch mit 10 oder 15 Minuten mehr rechnen beim Tegeler Weg und Siemensdamm Richtung Jakob-Kaiser-Platz an der Kreuzung See- und Müllerstraße. Rund um den Alexanderplatz auch so. Petersburger Straße Richtung Prenzlauer Berg und Treskolli Richtung Tierpark. Ansonsten gute Fahrt euch. Sorry.
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2: Ach, das bin ja Ecke. Jetzt darf ich wieder was sagen, aber vor allen Dingen darf ich Musik für euch machen. Das ist immer das Schönste, muss ich sagen.

0: I'm Your Girl Right von Tavlo. Einer meiner Lieblingstracks gerade, aber sagt nicht den anderen.
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0: Roboter, die Fußball zocken und dabei aber auch mal so einen Ball, naja, daran vorbeitreten oder einfach sich auf ihre Schaltkreise packen. Das ist so mein Eindruck vom RoboCup. Der kommt jedes Jahr wieder und

0: Die 20er, 26er Version war jetzt gerade in Südkorea, ist gestern zu Ende gegangen. Aber neben Fußball gab es noch andere Wettbewerbe, wie zum Beispiel Haushaltsdienstleistungen. Dabei sind so über 300 Teams aus IngenieurInnen und Studis, Forschenden aus über 45 Ländern, die sind gegeneinander angetreten. Und auch unser Asien-Korrespondent aus dem ARD-Studio, Thorsten Iffland, hat gesagt, da waren fette Highlights dabei.
1: Ich fand es wirklich richtig krass, wie menschlich manche dieser humanoiden Roboter schon wirken, also vom Bewegungsablauf her, aber auch vom Benehmen tatsächlich. Mir kam in der Halle da in der Nähe von Seoul auf einmal so ein locker 1,70 großer Roboter entgegen und der wirkte ja wie so ein kleines bockiges Kind. Irgendwie schlecht gelaunt stapfte der an mir vorbei. Ich habe mich echt erschrocken, bin sofort zur Seite gesprungen, irgendwie unheimlich und überhaupt habe ich mich manchmal richtig gewundert, weil einfach überall irgendwelche Roboter unterwegs waren. Manche als so kleine Roboterhunde, andere saßen ganz gemütlich in so einem Strandstuhl. Da fehlte eigentlich echt nur noch das Bierchen oder dass einer am Grill steht irgendwie. Also schon echt krass, wie echt diese Roboter mittlerweile wirken und auch was für eine Power die haben. Ihr habt ja schon die Fußballroboter angesprochen, die können mittlerweile über 100 km/h schnell schießen.
0: Das ist crazy, ey. Die Clips, die dann aber viral gehen, sehen meist eher so ungeschickt und trottelig aus. Aber bei der RoboCup ist so oder so einer der wichtigsten Roboter- und KI-Events. Denn das Thema Technologien und wie sie uns unterstützen können, ist da ganz vorne dabei.
1: Humanoide, also menschenähnliche Roboter sind der absolute Trend. In allen Bereichen arbeitet man da an der Entwicklung. Fußball ist das eine, das ist sozusagen die Grundlagenforschung. Denn da geht es ja darum, dass mehrere Roboter in einem Team zusammenarbeiten. Und das kommt eben auch zum Beispiel in der Industrie zum Tragen. Also wenn es darum geht, zum Beispiel monotone und körperlich anstrengende Arbeit vom Menschen zu übernehmen. Oder eben auch Service-Roboter. Die können einem im Alltag helfen, etwa älteren Menschen beim Ausräumen der Spülmaschine oder beim Aufräumen zu Hause, überall da, wo eben Arbeitskräfte fehlen. Roboter und Menschen sollen künftig Hand in Hand zusammenarbeiten, sich gegenseitig helfen und beim Kern des Robocops zu bleiben, im Fußball sollen die Roboter bis zum Jahr 2050 so weit sein, dass sie den menschlichen Weltmeister besiegen können. Das ist die Vision.
0: Wow, ey, in Südkorea ist gestern der RoboCup 2026 zu Ende gegangen. Da haben sich Roboter und KIs gebattelt, entwickelt von IngenieurInnen und Teams aus 45 Ländern. Mit dabei Battle-Kategorien wie Fußball oder Roboter-Design. Im Fußball würde mich auf jeden Fall jeder Roboter schlagen. Aber irgendwo gegen crashen und blaue Flecken sammeln, das macht mir keiner nach. So ein tollpatschiger Roboter muss erst noch zurückentwickelt werden, sag ich euch.

0: mit Undressed. Und apropos Undressed. Heute ist einfach mal angesagt, statt Hand geben oder umarmen, schön mal so einen kleinen Knutschi. Natürlich mit Konsens. Heute ist Tag des Kusses. Naja, aber Kuss ist ja auch nicht gleich Kuss, ne? Mit Zunge, ohne Zunge, Augen zu und durch. Wie so ein Creep, Augen offen, ist ja alles möglich. Redakteurin Jule dieser Sendung. Hast du auch direkt mal gecheckt, ne? Wie unterschiedliche Nationalitäten knutschen.
1: Ja, weil man will ja auch mal gucken, wie es woanders ist. Und ich will mit dir hier einen kleinen Test machen, in welches Land du halt gehen solltest, wenn du richtig gut rummachen willst. Okay. Ich kenne dich auch so ein bisschen. Ich glaube, ich kann es ganz gut einschätzen. Wir fangen erstmal ganz slow an. Hier in Germany, ja, war ja mal wieder klar. Wir sind hier ein bisschen zurückgehaltener. Da wird natürlich erstmal geküsst, ohne Zunge. Wir müssen da erstmal auftauen. Und so geht's da, by the way, auch den Skandis, also schön Skandinavien oben und in Großbritannien. Die sind da auch eher ein bisschen schüchti. Mhm. Und naja, dann ein bisschen mehr Zunge gibt's anscheinend in Frankreich, Spanien, Italien.
0: Da wird's schon heißer.
1: Ja, da ist es wirklich irgendwie relativ normal, mit Zunge zu knutschen. Die sagen sich auch immer so, hallo, mit einem Küsschen auf die Wange. Finde ich auch irgendwie schön. Ja. Und dann ganz vorne mit dabei, beim wilden Zungenküssen, Brasilien, ja, da wird von Anfang an wirklich all in gegangen. Pompom, ne? Was sagst du? Sollen wir auswandern nach Brasilien?
0: Ja, ich habe gerade Flüge gecheckt nach Rio. Wir sehen uns da.

David Guetta und Rihanna mit Who's That Chick? Und ich weiß, heute sind wir alle nicht so richtig in Sommerstimmung, weil Regen, Grau, dies, das. Aber ich habe ja gesagt, es kommen noch so geile Events, unter anderem das Fritz auf Meer am 29. August im Waschhaus Potsdam. Ja, schon lange ausverkauft, aber Fritz wäre nicht Fritz, wenn da nicht irgendwann nochmal so Gästeliste kommt, ne? Rechnen wir ganz fest damit und bis dahin vertreiben wir uns die Zeit mit dem fetten Line-Up des Kyla Shikes hier.

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0: 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Ray Dalton, Do It Again hier auf Fritz um 15.24 Uhr. Und die anderen zählen hier schon die Stunden und Minuten, denn ab Mittwoch sind Sommerferien und damit hoffentlich auch Zeit für Urli und Traumreise und dann einen Haufen geiler Erinnerungen sammeln. Bisschen sonnengeküsst und naja, vielleicht auch vom Urlaubscrush geküsst zurückkommen.
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0: Im Urlaub ist ja alles neu. Neues Land, neue Umgebung, neue Gerüche und auch neue Menschen. Unser Herz und Hirn saugt dann das alles auf und dann steht da auf einmal so ein Roberto oder eine Lisa und du denkst, wow, was eine Süßmaus, obwohl vielleicht gar nicht so sonst der Typ oder das Crush-Material. Und trotzdem denkt ihr so, ey, das ist doch Love of My Life. Jule, Redakteurin dieser Sendung, woran liegt denn das?
2: Oh Mann, ich check das so doll, aber das liegt halt daran, im Urlaub ist alles geiler. Ihr habt keine Routine oder Verpflichtungen, keine Arbeit, Schule oder Unikram. Und Forschende der Stony Brook Universität in New York haben tatsächlich herausgefunden, wenn wir im Urlibert eine gute Zeit haben und dann wirklich eine, naja, halbwegs attraktive Person treffen, dann kann sein, dass unser Körper das einfach falsch interpretiert, weil wir sind im Urlaub, Leben ist geil und dann finden wir die Person auf einmal richtig hot und wir denken dann, naja, das ist Liebe mit Roberto, weil alles schön und aufregend und er hat auch so schöne Hände und naja, du checkst.
0: Naja, okay, aber wenn ich dann wirklich auschecken will, was ist denn unter der Roberto-Urlaubspraline wirklich?
2: Ja.
0: Bleibt da noch die große Liebe? Wie finde ich's raus?
2: Na, das kann ja halt wirklich niemand abnehmen, aber ich würde sagen, ob es dann wirklich die Love deines Lebens ist, das merkt ihr dann spätestens, naja, zu Hause. Wenn ihr wirklich wieder selber abwischen müsst, ihr müsst selber das Klo putzen, ihr müsst arbeiten und dann schreibt euch Roberto und will euch anrufen und auf einmal nervt er halt vielleicht auch nur ein bisschen und dann, naja, war es nicht die Liebe des Lebens.
0: Ja, der Fall kann tief sein, aber ey, dann hattet da wenigstens einen nicen Urlaubscrush.
2: Richtig.
0: Geht schlimmer, oder?

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6: Wir können vielleicht nicht komplett verhindern, dass es irgendwann nochmal einen großen Stromausfall gibt, aber dann wollen wir zumindest besser damit umgehen. Das sagt Berlins regierender Bürgermeister Wegner. Der hat heute einen Bericht von Fachleuten vorgestellt, wo drin steht, was Berlin besser machen soll. An verschiedenen Orten in der Stadt schon mal vorsorglich Medikamente und Lebensmittel lagern zum Beispiel und ein technisches Krisenzentrum einrichten, das Tag und Nacht besetzt ist und auch Übungen macht, damit es dann im Notfall auch alles klappt, also zum Beispiel Notstrom an den Start gebracht wird. Leider noch keine Entwarnung bei euch in Buko im Märkisch-Oderland. Das Trinkwasser ist immer noch mit Bakterien verseucht. Der Landkreis hat das Wasser letzte Woche noch mal testen lassen. Das sind jetzt die Ergebnisse davon. Heute wollen Fachleute dann noch mal neue Proben nehmen und die Ergebnisse gibt's dann Ende der Woche. Es gilt also weiterhin, das Wasser erst abkochen, bevor ihr es zum eigentlichen Kochen benutzt. Wie die Bakterien in Buko ins Wasser gekommen sind, das weiß der Landkreis nach rbb-Informationen noch nicht. Wir können uns gegen Putin nicht mit der schwarzen Null verteidigen. Das hat Finanzminister Klingbeil in der ARD gesagt und damit begründet, dass die Bundesregierung Schulden aufnehmen will, um Geld unter anderem in die Bundeswehr zu stecken. Gerade eben hat der Bundestag diesen Plänen zugestimmt und den Haushalt verabschiedet, also die gesamte Finanzplanung für 2027, nicht nur für die Verteidigung. Es gibt viel Kritik daran, zum Beispiel sagt der Deutsche Gewerkschaftsbund, es werden zu viele Sozialleistungen gekürzt. 17 Freibäder gibt's in Berlin, laut berlin.de. Keins davon ist im Bezirk Marzahn-Hellersdorf, aber es soll eins kommen. Ein Hallenbad mit mehreren Becken und mit einem großen Außenbecken soll da gebaut werden. Laut Senat stehen dafür 35 Millionen Euro bereit und jetzt läuft ein sogenanntes Bebauungsplanverfahren, an dem sich alle mit ihrem Input beteiligen dürfen. Die Bäderbetriebe gehen davon aus, dass das Bad in Marzahn-Hellersdorf so in 3 bis 4 Jahren eröffnet werden könnte.
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6: Also hier in Potsdam sieht schon seit Stunden aus wie 16 Uhr im November. Richtig duster, immer mal Regen. Im Moment haben wir so 18 bis 21 Grad im Fritz-Sendegelände. Bleibt auch den Rest des Tages so und auch morgen. Da wird es allerdings ein paar Grad wärmer, so bis 26 Grad teilweise. Ab übermorgen kommt aber auch mal wieder ein bisschen die Sonne dazu.
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6: Da haben wir ein bisschen Baustellenstaus auf dem westlichen Berliner Ring A10. In Richtung Dreikafeland sind das 25 Minuten zwischen Großkreuz und Föben, die hier da steht. Und in Richtung Dreikwerder zwischen Potsdam-Nord und Föben 20 Minuten. Dann hat es einen Unfall gegeben. A13 Dresden Richtung Berlin zwischen Freiwalde und Barutmark. Da staut es sich. Das war so ein Gefahrgut-Transport, der da verunfallt ist. Da müsst ihr so mit einer halben Stunde länger rechnen. Außerdem auf dem Berliner Stadtring A100 Richtung Wedding. Stau zwischen Britzer Tunnel und Kreuz Schöneberg. 25 Minuten dauert es da. Und in Richtung Treptow zwischen Dreieck Charlottenburg und Albuinstraße 40 Minuten. Außerdem am Autobahnende vor der Elsenbrücke nochmal 15 Minuten. Außerdem 15 Minuten mehr Tegeler Weg Richtung Jakob-Kaiser-Platz, die Straße Richtung Osloer Straße, Invalidenstraße in beiden Richtungen, Petersburger Straße Richtung Prenzlauer Berg und auch auf der Tresco-Allee Richtung Tierpark. Also liebe Grüße an alle, die irgendwo stehen und gute Fahrt, wenn es wieder geht.
5: Danke, Gina.
6: Gerne.
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5: Ja, und ich weiß, es ist gemein. Wir sagen immer, ey, wir können hier nicht jeden im Radio grüßen. Das machen wir immer Samstag zwischen 18 und 20 Uhr in der Musikwunschsendung auf Fritz. Aber ich würde jetzt hier mal so einen kleinen Montags-Proforma machen und mal ganz pauschal sagen, liebe Grüße an Pascal, Emily, Anna, Laura, Tim. Wir treffen uns alle nachher in der Busse. Ich wünsche euch eine schöne letzte Schulwoche, eine gute erste Arbeitswoche, eine, was weiß ich, alle eine wunderschöne Woche. Grüße gehen raus.

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0: So, der Nächste bitte, was darf's denn sein?
1: Hallo, ich hätte gern 3 Kugeln bitte. Was ist denn das hier vorne?
0: Das ist Basilikum-Limettenschnitz mit Tofu-Crunchies.
1: Und das da?
0: Das ist Mokka-Soja mit Fairtrade-Goji-Beere.
1: Ui, und das da?
0: Das ist das Wasserspülbecken für den Eislöffel.
1: Ach so, und haben Sie auch veganes Schlumpfeis aus nachhaltiger Freilandhaltung?
0: Ja, hier nix, das blaue.
1: Super, dann hätte ich gern 3-mal Schoko, bitte.
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Wissen mit The Way I Are hier, Fritz, um 15.46 Uhr und ich bin Pau Pau und ich habe Lieblingswörter. Diese Woche ist mein Lieblingswort Hiopai. Hiopai kommt umgangssprachlich aus dem rheinländischen Ruhrgebiet und heißt so scherzhaft irgendwie ein bisschen abwertend. Naja, du Flitzpiepe, du Aufschneider, du Hiopai. Wie süß ist das? Meine Kollegen haben es gar nicht gefühlt. Verstehe ich nicht. Hiopai, mein dieswöchiges Lieblingswort, dürft ihr gerne benutzen. Ihr Hiopais.

0: Haut an Haut von Domiziana, gehört auf Fritz. Und hier ist Pau Pau. Und wenn ich heute nicht schaffe, euch mal so ein kleines Lächeln, so einen kleinen Schmunzler abzuringen, dann vielleicht der Aus-und-Raus-Geht-Tipps von Kollegin Lino.
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2: 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In der Z-Bar in Berlin-Mitte teilen sich Newcomer und etablierte Stand-Upper die Bühne, um brandneues Material zu testen. Ihr seid hautnah dabei, wenn neue Bits entstehen, ungefiltert und überraschend. 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Der Eintritt ist frei. 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
3: Gleich 16 Uhr.
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3: Baustellenstaus auf dem westlichen Berliner Ring A10 gibt es in Richtung Dreieck Havelland zwischen Großkreuz und Föhm. Da 30 Minuten mehr einplanen. In Richtung Dreieck Werder zwischen Potsdam.

0: Jakob-Kaiser-Platz, Seestraße Richtung Osloer Straße, Petersburger Straße Richtung Prenzlauer Berg und Treskow-Allee Richtung Tierberg. Außerdem an der Ruhrheide Richtung Altstadt-Köpenick sowie Frankfurter Allee stadtauswärts. Und in Schöneberg gibt's eine neue Baustelle auf dem Sachsendamm vor der Torgauer Straße in Richtung Dominikusstraße. Bis Monatsende ist dann nur eine Spur frei. Ansonsten euch gute Fahrt.
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0: Happy, happy, peppy. Ich bin gut drauf jetzt, weil gleich können wir ein bisschen spielen. Meine Redakteurin Jule hat sich heute ein Spiel für uns ausgedacht und ihr dürft natürlich mitspielen. Cool, oder?

0: 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Und wenn ihr die Konzerte von Nina gesehen habt, dann seht ihr, die Frau hat nicht nur Sinn für Stimme und geile Mucke, sondern auch für krasse Outfits. So, und jetzt ist ja draußen gar nicht mal so geiles Wetter, ganz schön ungemütlich, aber ist ein perfektes Wetter für so ein kleines Game, so ein kleines Spielchen, was wir jetzt hier mit euch spielen wollen. Redakteurin Jule ist auch schon ganz aufgeregt.
1: Ich hab richtig Bock.
0: Bitte erkläre uns die Spielregeln, ist ja
1: so,
0: dein Spiel.
1: Spitzt alle die Ohren. Also, du, Pau-Pau, du denkst dir jetzt eine Zahl zwischen 0 und 10, aber nur denken, nicht sagen. Diese Zahl ist in deinem Kopf. Mhm. Und diese Zahlen von 0 bis 10, das ist halt eine Skala. Also, 0 ist quasi das Schlechteste und 10 ist das Beste. Jetzt fragst du dich, von was das Beste? Naja, also ich stelle dir jetzt 3 Fragen und du musst die Fragen so beantworten, wie du diese Antwort mit der Zahl ranken würdest. Hört sich jetzt erstmal ganz kompliziert an, aber ist ganz einfach. Deswegen, wir machen ein kleines Beispiel. Mhm. Also, wenn du dir jetzt beispielsweise die Zahl 6 denken würdest,
0: okay,
1: und meine Frage wäre jetzt Fortbewegungsmittel,
0: ja,
1: dann musst du mir jetzt ein Fortbewegungsmittel nennen, was für dich eine 6 wäre auf einer Skala von 1 bis 10.
0: Okay, wäre so eine mittelvolle S-Bahn, in der ich noch sitzen kann. Das wäre eine 6.
1: Perfekt, genau. Und dann würde ich das jetzt hören, mittelvolle S-Bahn, würde mir denken, okay, was könnte das sein? Würde ich sagen 6. Okay, perfekt.
0: Okay.
1: Dann starten wir jetzt mal rein.
0: Ja.
1: Also, genau zuhören, weil wir wollen auch von euch allen gleich in der Studio-Message wissen, an welche Zahl Pau-Pau denkt. So, Pau-Pau, hast du dir jetzt eine Zahl gedacht?
0: Ich habe eine Zahl.
1: Okay, Abfahrt. Dann, erstens, ich hätte gern ein Getränk von dir.
0: Mhm. Kalter Kaffee.
1: Kalter Kaffee?
0: Mhm.
1: Okay.
0: Mhm.
1: Okay.

0: zweitens eine Wettertemperatur. Also so perfektes Wetter oder also was?
1: Ja, Temperatur. 16 Grad.
0: 16 Grad! Oh, das ist schwer. Bei 16 Grad, denke ich mir, kann man auch so eine Übergangsjacke tragen. Ist eigentlich ganz geil. Kalter Kaffee. Ich mag ja kalten Kaffee auch ganz gerne. Besser als warmen Kaffee. Letzte Frage. Wir gucken mal. Ein Ort zum Schlafen.
1: Okay. Pass auf. Eine Pritsche mit Kissen und Decke aber.
0: Eine Pritsche mit Kissen und Decke.
1: Ja.
0: Okay. Okay, und die steht aber so auf dem Boden. Also irgendwo entspannt im Zimmer.
1: Ja, genau. Irgendwo Pritsche entspannt im Zimmer. Eine Pritsche mit Kissen und Decke.
0: Boah, das ist so schwer.
1: Übelst schwer.
0: Weil das ist aber, ja, okay, ich habe so ein bisschen einen Verdacht, aber ist jetzt gar nicht so easy.
1: Okay, aber ihr dürft alle mitraten in der Studiomessage.
0: Bitte, helft
1: mir. Wir geben euch jetzt Zeit zum Überlegen.
0: An welche Zahl denkt Pau?
1: An welche Zahl denke ich? Schreibt rein in die Studiomessage. Bis gleich.

0: Bad on Fire von G-Flip oder wie ich auch immer sage, G-Flip. Hier Pau Pau bei Fritz und Jule ist bei mir als Redakteurin und wir zocken gerade mit euch ein Game, das da heißt, finde die Zahl raus, die ich mir gedacht habe. Ihr müsst eine Zahl raten anhand meiner folgenden Antworten. Jule, du hast mitgeschrieben, was habe ich vorher geantwortet?
1: Genau, also ein Getränk, da hast du gesagt, kalter Kaffee, dann eine Wettertemperatur. 16 Grad und einen Ort zum Schlafen, meintest du eine Pritsche, aber eine Pritsche mit so Decken und Kissen.
0: Richtig.
1: Und Papa, das ist mir wirklich, weil das ist schwer. Also ich finde es nicht so
0: schwer.
1: Ein kalter Kaffee, dachte ich ja auch gerade, du meinst wahrscheinlich nicht so Kaffee, der schon so ein bisschen steht. In meinem Kopf war sofort so ein Eislatte Macchiato, aber es ist
0: das
1: anderes.
0: Voll anders.
1: Ja, aber du guck, ich habe jetzt hier Unterstützung aus der Studio Message. Und wir befinden uns, glaube ich, alle so in der ersten Hälfte. Also ich habe hier einmal, sagt eine Person, es ist die Nummer 2. Dann Vorreiter ist die Nummer 3. Das sagen nämlich 3 Leute, sagen, es ist die Zahl 3. Zwei Personen sagen, es ist die Zahl 4. Und eine Person sagt, es ist die Zahl 5. Und ich sage mal so, eine 2 ist zu niedrig, weil es gibt viel, viel schlimmere Sachen.
0: Voll.
1: Also meiner Meinung nach, ein Getränk gibt es schlimmere Sachen als einen kalten Kaffee.
0: Safe, auf jeden Fall.
1: Und 5 ist aber auch so, irgendwie 5 ist mir so ein bisschen zu gut. Also so dafür ist es dann doch wieder so eine Pritsche. Na, nee. Deswegen, ich glaube tatsächlich, ich glaube, es ist eine 4.
0: Ja! Die 4, völlig korrekt.
1: Alter, ich Telepathie, hier, die hier im Studio ist.
0: Ey, das hat mir Spaß gemacht. Das spielen wir die Woche nochmal.
1: Safe.
0: Dann seid ihr dabei, oder? Jetzt hier, Call on Me.
1: Call on
0: Von Harry Price.

0: auch Fritz und die Coffee Bear ist nicht die Einzige, die ihre Hüfte gescheckt hat. Und es geht gleich weiter mit einem Banger. Mann, der Mann ist einfach so viel in meiner Playlist gerade. Benno mit Sommer 2018 für euch auf Fritz.
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0: Sommer 2018.
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0: Dua Lipa, Dance the Night. Und vielleicht seid ihr ja mit den Nerven ein bisschen stärker. Ich guck mir ja nichts Gruseliges oder Psychothriller-mäßiges an. Ich bin da eher so Team Bibi Blocksberg.
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0: Notes from the Last Row heißt der neueste Seriencontent aus Südkorea zu streamen auf Netflix. Und nee, nicht so wie sonst Zombies oder rotes Licht, grünes Licht. Aber auch diese Serie ist gefährlich. Es geht um Hausarbeiten an der Uni. Angst schweißt direkt heftiger als bei Squid Game. Notes from the Last Row klingt erstmal harmlos, ist aber ziemlich creepy, sagt Anna. Sag mal Anna, worum geht's?
2: Na, im Mittelpunkt steht ein Literaturprofessor, gespielt von Choi Min-sik. Den kennen einige vielleicht noch aus Oldboy. Der wollte früher mal großer Schriftsteller werden, also nicht der Schauspieler, sondern dieser Literaturprofessor, um den es hier geht. Inzwischen allerdings schiebt er ein sehr ziemlich lustlos Seminare an der Uni, Hand hoch, wer es kennt, bis ihm der Aufsatz eines Studenten in die Hände fällt, der immer ganz hinten sitzt, also eben in The Last Row. Und der schreibt so gut und beobachtet so Menschen so genau, dass der Professor sofort besessen davon ist.
3: Ich will, dass Sie weiterschreiben. Auch wenn es nicht einfach ist. Wichtig ist, dass es etwas gibt, worüber Sie schreiben wollen. Sie haben Talent. Und ich möchte Ihnen Einzelunterricht geben. Einmal pro Woche.
4: Wie bitte?
3: Mhm. Nur wir.
2: Das Problem, die Geschichten des Studenten, die handeln von echten Menschen und plötzlich weiß niemand mehr, was wirklich passiert ist und was nur erfunden wurde.
0: Okay, klingt jetzt wirklich null nach einem klassischen K-Drama?
2: Ist es auch überhaupt nicht. Also keine Romanze, keine reine Action. Das ist eher so ein psychologischer Thriller über Machtmanipulation und die Frage, wem eigentlich eine Geschichte gehört. Mich hat das stellenweise eher an Black Swan erinnert von Darren Aronofsky mit Natalie Portman als an so eine typische Netflix-Hit-Serie aus Südkorea, weil die Serie ganz langsam die Spannung aufbaut. Man muss wirklich aufpassen, aber genau das macht sie so gut.
0: Okay, bei Korea sind wir, glaube ich, alle so direkt bei Squid Game. Wird diese Show auch so fett oder eher ein Geheimtipp?
2: Es ist schon ein Geheimtipp, aber ein guter, also kein weltweiter Mega-Hype, weil die Serie einfach viel ruhiger und anspruchsvoller ist. Das Finale hat mir ein bisschen zu viel erklärt, aber trotzdem gehört Notes from the Last Row für mich schon jetzt zu den spannendsten Serien des Jahres, nicht nur aus Südkorea.
0: Nice. Notes from the Last Row läuft jetzt mit 6 Folgen bei Netflix für alle, die einen richtig guten Psycho-Thriller fühlen. Danke, Anna.
2: Sehr gerne.

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5: Jetzt hat er es offenbar selbst zugegeben. US-Präsident Trump sagt, ja, ich habe bei FIFA-Chef Infantino angerufen, damit der eine rote Karte-Sperre gegen einen US-Spieler rückgängig macht vor dem Achtelfinale zwischen Belgien und den USA heute Nacht. Die Frage ist jetzt, kann Belgien das noch rückgängig machen? Sportreporterin Desiree Krause.
6: Nach Informationen des US-Portals The Athletic hat Belgien die Möglichkeit, Berufung gegen die Entscheidung einzulegen. Das habe die FIFA dem Verband eingeräumt. Ein neutrales Mitglied des FIFA-Berufungsausschusses entscheide dann darüber. Ob das allerdings noch vor dem Anpfiff des Achtelfinals in der Nacht passiert, ist unklar. Unterdessen zeigt sich die Fußballwelt schockiert von der Entscheidung. Die UEFA spricht davon, dass die FIFA eine rote Linie überschritten habe. Ex-FIFA-Präsident Sepp Blatter sagt, dass der Fußball niemals zum Spielball politischer Machtinteressen werden dürfe.
5: 100.000 Menschen hatten in Berlin tagelang keinen Strom. Das ist jetzt ein halbes Jahr her, dieser Stromausfall. Und jetzt gibt's eine Anleitung für den Berliner Senat, wie er solche Situationen nächstes Mal besser handeln kann. Fachleute haben die entwickelt und der regierende Bürgermeister Wegner hat sie heute vorgestellt. Michael Hotzel hat da mal reingeguckt.
7: Unter anderem soll es einen neuen Job mit einem fancy Titel geben, einen Chief Resilience Officer auf Staatssekretärebene, als Schaltstelle zwischen allen betroffenen Bereichen. Und es soll ein neues Krisenzentrum entstehen, das auch regelmäßig Übungen macht, damit im Notfall alles klappt. Also zum Beispiel der Notstrom schneller zum Laufen gebracht wird. Außerdem soll Berlin dem Bericht nach an verschiedenen Stellen der Stadt Lebensmittel und Medikamente auf Vorrat lagern. Und wir alle sollten uns laut der Fachleute zu Hause besser vorbereiten, zum Beispiel mit haltbaren Lebensmitteln und geladenen Powerbanks.
5: Letzte Woche gab es doch diesen Fall in Stade bei Hamburg, bei dem ein Mann 6 Menschen erschossen hat, alles Mitarbeitende vom Jugendamt und von einer Mutter-Kind-Einrichtung. Dabei wurden auch 2 Frauen festgenommen, unter anderem die Mutter von seinem Kind. Jetzt sagt die Staatsanwaltschaft, die beiden sind nicht dringend tatverdächtigt, aber wir untersuchen noch, was sie mit der Tat zu tun haben könnten. Die Mutter war mit dem Kind in dieser Einrichtung untergebracht und der Vater sollte zu einem Termin ums Sorgerecht dahin kommen. Respekt, sagt Brandenburgs Bildungsminister Hoffmann zu allen, die dieses Jahr Abi gemacht haben. In Brandenburg haben das dieses Jahr fast 10.000 SchülerInnen geschafft. Fast 300 davon haben einen Schnitt von 1,0 geschafft. Die durchschnittliche Abi-Note ist auch gar nicht so schlecht. 2,2 ist genauso wie in den letzten Jahren. Für alle, die noch kein Abi machen, ist das Schuljahr jetzt aber auch schon fast vorbei. Ferienbeginn ist am Donnerstag.
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5: Der Sommer macht ein bisschen Pause. 18 bis 21 Grad haben wir es in Berlin und Brandenburg. Immer mal ein bisschen Regen. Meistens ist der so fisselig. Teilweise ist es auch trocken bei euch. Morgen wird es wärmer, immerhin 26 Grad, aber auch da kann mal ein bisschen Regen runterkommen. Sonne eher selten, ab Mittwoch dann aber wieder mehr Sonne.
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5: Baustellenstaus immer noch auf dem westlichen Berliner Ring A10 in Richtung Dreikaffeland. Zwischen Großkreuz und Vöben sind das 20 Minuten mehr. In Richtung Dreikwerda zwischen Potsdam Nord und Vöben jetzt nur noch 10 Minuten. Dann auf dem Berliner Stadtring A100 in Richtung Wedding zwischen Radestraße und Funkturm so 20 bis 30 Minuten mehr. Und in Richtung Treptow zwischen Dreieck-Charlottenburg und Albuinstraße sogar 45 Minuten. Und dann haben wir noch so ein paar Staus mit so 10 bis 15 Minuten Verzögerung. Einmal Tegeler Weg Richtung Jakob-Kaiser-Platz, Petersburger Straße Richtung Berg, Treskow-Allee Richtung Tierpark und Rudolf-Rühl-Allee Richtung Biesdorf zum Beispiel. Und wir haben noch einen Hinweis vorab zur S7. Bauarbeiten heute Nacht ab 20:10 heute Abend. Busse zwischen Potsdam Hauptbahnhof und Wannsee im Einsatz. Und morgen Nacht fahren dann Busse statt der S-Bahn zwischen Grunewald und Zoo. Das war's. Gute Fahrt euch.
4: Ich danke, Gina.
5: Gerne.
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4: So, Gina, eine Frage habe ich an dich. Wie schnell bist denn du so an einem Telefon dran, wenn es angerufen wird?
5: In der Regel einfach nicht.
4: Ja, ich habe jetzt einfach schon den Song abgedrückt.
5: Das war nicht so richtig für meine Antwort interessieren. Gut, danke, dass du gefragt hast.

0: Mit Forever Never came hier auf Fritz um 4:50 und ich höre sie doch klopfen. Lauter als den Bass, die Herzen, die sich fragen, werden sie dieses Jahr zum Lolla fahren.
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0: Wir schicken euch am 18. und 19. Juli zum Lolla. Das heißt, wenn ihr euch in allererster Linie hier natürlich anmeldet auf fritz.de oder über die App mit eurem Plus 1. Und eine Person haben wir jetzt auf jeden Fall schon mal erreicht. Lale, hallo.
2: Hallo.
0: Lale aus Berlin, du bist vielleicht schon mal auf dem Lolla gewesen?
2: Ja, einmal war ich jetzt da, genau, letztes Jahr.
0: Und was sagst du, lohnt sich da auf jeden Fall zurückzukommen?
2: Ja, 100.000%.
0: Das kam schnell, sehr gut. Und neben der Mucke, was findest du noch geil? Was hast du irgendwas anderes auch gemacht, als du da warst?
2: Ja, alles, die Atmosphäre einfach, dass es zu Hause ist, dass man nirgendwo hinfahren muss, extra für ein Festival. Das Essen ist auch gut, also ist eigentlich alles mega cool.
0: Oh, das ist so ein gutes Argument, ne? Abends einfach ins Bett fallen, anstatt auf eine Isomatte. Geil!
2: Ja, genau.
0: So, und wen rufen wir jetzt an?
2: Wir rufen meinen Freund Chris an.
0: Okay, also, wenn der jetzt nicht rangeht, ja, ich rufe jetzt an, dann machst du halt Schluss.
2: Ja, genau.
0: Okay, es tutet. Chris, jetzt mach keinen Scheiß. Oh.
2: Oh nein.
0: Zweimal lasse ich noch klingeln.
3: Hallo, Chris Franco hier.
0: Chris! Gerade für dich und deine Freundin Lale Tickets fürs Lolla klar gemacht.
3: Ach super, wirklich? Oh, das ist ja klasse, das ist ja cool.
0: Ja, nice.
3: Da freue ich mich.
0: Ja, einfach mal ans Telefon gehen, war so leicht kann es gehen, ey.
3: Ja.
0: Und heute Abend darfst du dann auch nach Hause kommen und dann könnt ihr euch zusammen freuen, macht dann noch was Schönes, Stoß drauf an und ich wünsche euch eine fette Party auf dem Lolla.
3: Ach, vielen, perfekt, vielen da freue ich mich. Danke.
0: Gerne. Viel Spaß.
3: Danke.
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0: Oscar Matt Kay mit Sweet Nothings, gehört auf Fritz. Und ihr macht es super. Ich weiß, Montag kann manchmal schwer sein, aber auch Montag geht irgendwann vorbei. Alles geht vorbei, sagt doch Dominik Hartz.
1: Ich hab schon

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1: Kleiderschrank quillt über, aber ihr tragt eh nur die Hälfte, weil der Rest nicht mehr bockt? Dann tauscht heute, statt zu horten, im Studi-Café Flora in Berlin-Mitte. Bringt saubere, gut erhaltene Klamotten mit und schnappt euch dafür neue Lieblingsteile. Wer reparieren will, findet an der Upcycling-Station Nähmaschinen, Garn und Knöpfe. Für zwischendurch gibt's vegane Küfer. Eigenes Geschirr mitbringen lohnt sich. On top kriegt ihr Vorträge und Live-Musik. Die Kleidertauschparty im Café Flora in Mitte geht heute von 10 bis 20 Uhr. Rein kommt ihr umsonst und was übrig bleibt, geht an die Berliner Obdachlosenhilfe.
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2: So. 5 Uhr haben wir.
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2: Baustellenstaus auf dem westlichen Mittelring A10 in Richtung Dreieck-Havelland. Zwischen Großkreuz und Vilben sind es 20 Minuten mehr. In Richtung Dreieck-Werder zwischen Potsdam-Nord und Vilben 10 Minuten mehr. Auf der R11 Berlin Richtung Stettin zwischen Verblin und Korin ist die Fahrbahn mit Öl verschmutzt. Bitte vorsichtig fahren. Vorsicht auch auf der A111 Richtung Dreieck-Charlottenburg. Zwischen Hennigsdorf und Stolpe liegen Kunststoffteile auf der Fahrbahn. Geduld braucht ihr weiterhin auf dem Berliner Stadtring 100 in Richtung Treptow, müssen zwischen dem Dreieck Charlotten

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1: Alle, alle, alle, alle, alle. Fußball haben wir auch immer noch, WM, weil die geht auch weit, auch wenn Deutschland nicht mehr mitspielt. Ihr habt es vielleicht mitbekommen und darüber sprechen wir gleich. Ich habe da nämlich noch was Kleines für euch im Petto.
2: Oh, hoppala.

0: und jede vernünftige Tagesplaylist, wenn ihr mich fragt.
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0: 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Jetzt mal hier an alle spanischen Höris von Fritz. Die liebe Natalia aus der Fritz-Redaktion hat euch auch eine Einladung ausgesprochen.
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0: Hey, na, und kein Grund gleich zu fragen. Ich hab natürlich auch noch Kollege Juri, der lädt auf Portugiesisch ein.
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0: Ach, okay, ich schwör, ey, wie lame klingt jetzt meine Einladung. Aber ich sag euch wenigstens nochmal die Nummer. 0331 70 97 110. 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

0: Moritz, kurz nach 17 Uhr. 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Montags läuft nämlich unsere Talkshow nicht immer nur im Radio, sondern auch live auf TikTok @fritzlive. Und regelmäßig übernehmen hier Leute das Studio, die ihr von eurer For You-Page kennt. Heute Abend ist Miss Giorgia Cavallo am Start. Giorgia kennt ihr von ihrem Content über toxische Beziehungen, ihre Erfahrungen als Frau. Sie macht aber auch Mucke und genau darüber will sie heute mit euch quatschen.
1: Moin, hier ist Giorgia, für die meisten wahrscheinlich eher bekannt als Miss Giorgia Cavallo auf allen möglichen Kanälen. Und heute um 22 Uhr habe ich die große Ehre, den Blue Moon bei Radio Fritz zu hosten und ich möchte mit euch über Musik sprechen. Ich habe jetzt vor kurzem mein erstes eigenes Album rausgebracht und natürlich quatsche ich euch total gerne damit voll und beantworte alle möglichen Fragen. Aber vor allem möchte ich wissen, was Musik für euch bedeutet. Macht ihr Musik? Wenn ja, was für Musik? Was heißt Musik für euch? Was bringt euch Musik? Was bedeutet Musik im Alltag für euch? Und ich würde mich unfassbar freuen, wenn ihr heute Abend anruft und mir die Gelegenheit gebt, mit euch darüber zu sprechen. Ansonsten gerne im Livestream dazukommen, damit ich alle möglichen Fragen beantworten kann. Und ich hoffe, wir hören uns.
0: Wie süß wird's zu sein, eure Chance hier auf Giorgia Nichols, auf Giorgia Cavallo heute Abend zu treffen im Blue Moon ab 22 Uhr unter 0331 70 97 110 oder im TikTok-Livestream auf fritz_live.

Ray mit Rare's My Husband gehört auf Fritz um 17.16 Uhr und ich frage mich beim nächsten Song immer, Pow Pow ist by the way, ist mein Name und da geht's nämlich schon los, ne? High Hopes 3000 lese ich da immer von Role Model. Aber in welchem Paralleluniversum so soll ein US-Ami-Amerikaner Singer-Songwriter High Hopes 3000 sagen? Ich glaube, da bin ich falsch.

0: Sorry Papi von Becky G zusammen mit Topic auf Fritz. Und ich glaube, so kurz vor 5:30 hat hoffentlich auch die letzte Person, die vom Splash zurückgekehrt ist, keinen Kater mehr.
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0: Am Donnerstagmorgen sind wir um 8 Uhr losgefahren mit dem Nightliner und der 17-köpfigen Gang, die drin saß. Und nach 72 Stunden Festival, da haben wir gehört, da sind doch einige so ein bisschen langsam runtergekommen, aber zwischendrin war es schon absolutes Highlife. Immer mit dabei Fritz-Reporter Valentin, einfach ein ganz krasser Typ mit dem Mike, immer mit drin stand nur dabei.
2: Ich war schon viel zu lang auf eine Frau wie dich.
3: Jo, das war schon auf der Hinfahrt zum Splash. Iggy Ballern war also offensichtlich ein richtig guter Icebreaker für unsere Nightliner-Crew. So gut, dass nach den Konzerten in der Nacht von Mama Iggy und Paschanim die ersten schon zusammen den Baggersee gecheckt haben.
4: Wir mussten uns reinigen, weil duschen ist hier schwierig, deswegen der See.
5: Und man muss auch sagen, dass Iggy Mill uns richtig auch eingeheizt hat und da mussten wir uns einfach auch mal runterkühlen. Ne?
3: Am Freitagmorgen hatten wir dann mit Flo schon den ersten, der sich verletzt hat.
6: Ich bin einmal direkt durch den Moshpit gestolpert, hab den Beton ausgetestet und ja, er ist härter als der Finger.
3: Ja, die zweite Nacht war dann komplett krank. Also erstmal haben Bones und Friends völlig abgerissen und dann sind wir eventuell noch mit ein bisschen Flunkyball und das Tanzbein schwingend am Nightliner versackt.
4: Die Sonne hat schon geschienen, also man hätte sich fast schon wieder die Sonnencreme aufschmieren müssen.
3: Ja gut, aber Nasti war komplett gnadenlos.
7: Also ich war heute ziemlich früh wach, habe erstmal alle schön mit der JBL-Box geweckt. So, macht das Mutti.
3: Ja okay, das war bodenlos. Der Nightliner hat heute dann schon dezent nach Füßen und Weed gerochen am Morgen. Also so einen letzten Rest Festival-Credibility haben wir uns trotz Luxusbus auf jeden Fall noch beibehalten. Heute haben wir uns zum Abschluss dann noch SSIO gegeben und jetzt geht's komplett fertig mit der Welt zurück nach Berlin. Absolut geile Truppe, geile Mucke gab's, wenig Schlaf, aber drauf geschissen. Oder um es in Julias Worten zu sagen.
8: Also mir geht's eigentlich gut, nur meiner Stimme halt nicht mehr.
0: Ich bin noch einfach nur stolz. Schön Crash-Out gegangen auf dem Splash 2026. 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
4: Gleich 17:30.
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5: Das hier ist heute sehr politisch geworden.
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5: US-Präsident Trump hat vorhin zugegeben, dass er bei der FIFA Druck gemacht hat, damit eine Sperre wegen einer roten Karte gegen den Topstürmer der USA auf Bewährung ausgestellt wird, damit der heute Nacht gegen Belgien im Achtelfinale spielen kann. Sportreporterin Desiree Krause.
6: Ich habe um eine Überprüfung gebeten, weil ich nicht dachte, dass es ein Foul war, sagte Trump. Stimmen aus der Politik und der Fußballwelt hatten sich bereits vor der offiziellen Bestätigung schockiert gezeigt, dass der US-Präsident sich in diese Angelegenheit einmische. Der belgische Verband will die Spielberechtigung Belgiens für die Achtelfinalpartie in der Nacht anfechten. Fakt ist, noch nie wurde die Rotsperre eines Spielers gänzlich zur Bewährung ausgesetzt, so ARD-Schiedsrichterexperte Lutz Wagner.
7: Und ich finde es in diesem Fall auch nicht angemessen. Es war eine klare rote Karte, es war eine gesundheitsgefährdende Spielweise.
5: Wir können uns gegen Putin nicht mit der schwarzen Null verteidigen. Das hat Finanzminister Klingbeil in der ARD gesagt und damit begründet, dass die Bundesregierung Schulden aufnehmen will, um Geld unter anderem in die Bundeswehr zu stecken. Heute hat der Bundestag diesen Plänen zugestimmt und den Haushalt verabschiedet. Also die gesamte Finanzplanung für 2027, nicht nur für die Verteidigung. Es gibt viel Kritik daran. Umweltverbände kritisieren zum Beispiel, dass Geld aus dem sogenannten Klimafonds für andere Sachen verplant wird als für Klimaschutz. Egal, dass in den Produkten teilweise gefährliche Stoffe drin sind und die Qualität oft schlecht ist, in Deutschland kaufen immer mehr Leute bei asiatischen Shopping-Plattformen wie Temu, Shein und Co. Besonders, wenn es um Klamotten geht. Der Bundesverband E-Commerce und Versandhandel sagt, die haben in den letzten 3 Monaten so viel Geld hier bei uns gemacht wie noch nie. Seit Anfang Juli müssen alle, die da bestellen, allerdings auf die Pakete zusätzlich Zoll bezahlen. Das gilt für alle Pakete, die von außerhalb der EU kommen. Wird das grundsätzliche Problem zwar jetzt nicht sofort lösen, aber für einige Azubis ist es bestimmt eine Riesenerleichterung. Berlin hat jetzt ein neues Wohnheim extra für Auszubildende. Sozialsenatorin Kiesel-Thepe hat das heute in Lichtenberg eröffnet. Mehr von Timo Maschewski.
8: 154 Azubis sollen im nächsten Monat in dem Wohnheim an der Storkower Straße einziehen. In 2er-WGs. Möbel sind dann in den Wohnungen schon drin. Für 340 Euro im Monat. Heizung, Strom und Nebenkosten inklusive. Dabei hat man versucht, es den Azubis so einfach wie möglich zu machen. Keine Kaution und kaum Papierkram. Kein Wunder also, dass sich fast 1200 Azubis auf die Wohnungen beworben haben. Vergeben wurden die Plätze größtenteils über ein Losverfahren. Knapp ein Drittel war für Härtefälle reserviert.
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5: Ja, also, naja, ne? Ist ein bisschen grau, ist ein bisschen Regen, so fisselig, aber man geht jetzt nicht ganz unter. Das Ganze bei 17 bis 20 Grad im Moment in Berlin und Brandenburg. Und so mittelmäßig geht's auch morgen weiter. Da ist mal ein bisschen Sonne schon möglich, aber sonst eher Wolken und ein bisschen Regen. Aber immerhin ein bisschen wärmer, bis 26 Grad bekommen wir morgen. Und am Mittwoch dann auch wieder schöner.
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5: Da sind wir wieder auf der A10, dem nördlichen Berliner Ring. Dieses Mal Richtung Dreieck-Barnim. Da ist ein Unfall gegeben und da ist gesperrt. Und zwar zwischen Dreieck-Havelland und Oberkrämer. Und Vorsicht auf der A11 Berlin Richtung Stettin zwischen Werberlin und Korin, da ist Öl auf der Fahrbahn. Dann A12 Berlin Richtung Frankfurt zwischen Storkow und Briesen, da 10 Minuten Stau an der Baustelle. In Berlin wird es gerade wieder etwas entspannter. Auf dem Stadtring A100 ist aber noch ein bisschen was in Richtung Treptow zwischen Dreieck-Schmargendorf und Albuinstraße. Doch 25 Minuten Stau noch. Richtung Wedding zwischen Gradestraße und Kreuz-Schöneberg sind es gerade 15 Minuten mehr. Außerdem haben wir so 10 bis 15 Minuten Stau. Tegeler Weg Richtung Jakob-Kaiser-Platz, Fürstenbrunner Weg Richtung Nonnendamm-Allee oder auch Invalidenstraße Richtung Mitte. Außerdem auch Karl-Liebknecht-Straße Richtung Prenzlauer Berg oder Pudel-Allee Richtung Biesdorf ist auch noch ein bisschen voller. Und nochmal ein Hinweis vorab zur S-Bahn S7. Wegen Bauarbeiten heute Nacht ab 20:10 Busse statt Bahnen zwischen Potsdam Hauptbahnhof und Wannsee und morgen Nacht dann zwischen Grunewald und Zoo. Das war's, gute Fahrt euch.
4: Danke, Gina.
5: Gerne.
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4: Hello, hello. Und ich habe jetzt beschlossen, ich werde was Neues machen. Ich werde Prepperin. Ich Prepperin jetzt so mit Essen und so. Und dann hole ich mir natürlich über jedem Hobby erstmal das Zubehör. Heute ich noch shoppen und kaufe mir 10 Dosen. Und dann werde ich Prepperin.

0: Rose Grey, Club to Your Arms auf Fritz.
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0: Ja, Roboter, die Fußball spielen, da vielleicht auch mal hier und da daneben treten oder sich hier auf die Fresse packen. So habe ich mal ein bisschen den Eindruck vom RoboCup, der ist ja jedes Jahr wieder. Und gestern ist die 2026er-Ausgabe in Südkorea zu Ende gegangen. Und im Fußball gab es noch andere Wettbewerbe, wie zum Beispiel Haushaltsdienstleistungen. Dabei über 300 Teams aus IngenieurInnen, Studis und Forschenden aus über 45 Ländern und auch unser Asien-Korrespondent aus dem ARD-Studio Tokio, Thorsten Iffland, und das war sein Highlight.
2: Ich fand's wirklich richtig krass, wie menschlich manche dieser humanoiden Roboter schon wirken, also vom Bewegungsablauf her, aber auch vom Benehmen tatsächlich. Mir kam in der Halle da in der Nähe von Seoul auf einmal so ein locker 1,70 großer Roboter entgegen und der wirkte ja wie so ein kleines, bockiges Kind. Irgendwie schlecht gelaunt stampfte der an mir vorbei. Ich habe mich echt erschrocken, bin sofort zur Seite gesprungen, irgendwie unheimlich und überhaupt habe ich mich manchmal richtig gewundert, weil einfach überall irgendwelche Roboter unterwegs waren. Manche als so kleine Roboterhunde, andere saßen ganz gemütlich in so einem Strandstuhl. Da fehlte eigentlich echt nur noch das Bierchen oder dass einer am Grill steht irgendwie. Es ist schon echt krass, wie echt diese Roboter mittlerweile wirken und auch was für eine Power die haben. Ihr habt ja schon die Fußballroboter angesprochen, die können mittlerweile über 100 km/h schnell schießen.
0: Das ist komplett crazy. Die Clips, die dann viral gehen, sehen aber meistens eher so ungeschickt und fast ein bisschen tollpatschig aus. Aber der RoboCup ist so oder so ein echt wichtiges Roboter- und KI-Event. Thema Technologien und wie sie uns unterstützen können.
2: Humanoide, also menschenähnliche Roboter, sind der absolute Trend. In allen Bereichen arbeitet man da an der Entwicklung. Fußball ist das eine, das ist sozusagen die Grundlagenforschung. Denn da geht es ja darum, dass mehrere Roboter in einem Team zusammenarbeiten. Und das kommt eben auch zum Beispiel in der Industrie zum Tragen. Also wenn es darum geht, zum Beispiel monotone und körperlich anstrengende Arbeit vom Menschen zu übernehmen oder eben auch Service-Roboter. Die können einem im Alltag helfen, etwa älteren Menschen beim Ausräumen der Spülmaschine oder beim Aufräumen zu Hause, überall da, wo eben Arbeitskräfte fehlen. Roboter und Menschen sollen künftig Hand in Hand zusammenarbeiten, sich gegenseitig helfen und beim Kern des RoboCops zu bleiben, im Fußball sollen die Roboter bis zum Jahr 2050 so weit sein, dass sie den menschlichen Weltmeister besiegen können. Das ist die Vision.
0: Das ist auch eine heftige Ansage. In Südkorea ist gestern der RoboCup 2026 zu Ende gegangen. Da haben sich Roboter und KIs gebattelt, entwickelt von IngenieurInnen-Teams aus 45 Ländern mit dabei. Battle-Kategorien wie Fußball oder Roboterdesign. Und ja, im Fußball würde ich safe gegen jeden Roboter verlieren. Aber ich sag mal so, letzte Woche habe ich 15 Salzstangen innerhalb von 60 Sekunden gegessen. Das soll erstmal so ein Robo oder eine KI klar machen, ne? Friss meinen Salzstangenstaub, sage ich da. Harry Styles mit American Girls.

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0: 10 Jahres mit Vertigo.
1: Ich bin Pauper und ich bin jetzt gerade ein bisschen traurig hier auf Fritz. Mein Silberarmband ist kaputt gegangen. Das habe ich mal im Urlaub in Marokko von Berbern gekauft. Aber wisst ihr, man muss auch immer das Positive sehen. Weil was bedeutet das? Ich glaube ja ein Zeichen. Das bedeutet, ich sollte Urlaub buchen und mir neuen Schmuck kaufen. Genau.

0: Martin, Lou und Rivo mit Technicolor auf Fritz. Ich bin Pau Pau und ich würde jetzt hier langsam mal freimachen für meine fantastische Kollegin Jule Kaden. Die will euch mal auch ein bisschen hier was beibringen über das Informationsfreiheitsgesetz. Was es damit auf sich hat, warum es in Gefahr ist vielleicht, was darüber zu wissen ist. Erfahrt ihr alles gleich bei ihr, finde ich sehr gut. Seht ihr, ich fahr's für mich ja nur noch. Was soll denn das? Dann nehme ich jetzt halt mal nach Hause, schlaf mal eine Runde und morgen ab 14 Uhr hören wir uns wieder. Ich freue mich drauf.
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3: 17.59 Uhr.
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4: Da haben wir zwei Sperrungen. Einmal auf der A10 im nördlichen Berliner Ring Richtung Dreieck-Barnim. Nach einem Unfall ist da gesperrt zwischen Dreieck-Havelland und Oberkrämer. Die letzte freie Ausfahrt für euch ist Kremmen auf der A24 bzw. Falkensee auf der westlichen A10. Dann im Landkreis Havelland, da ist die B102 gesperrt nach einem Unfall zwischen Rathenow und Albertsheim in beiden Richtungen. In Berlin ist noch ein bisschen voller auf dem Stadtring A100 Richtung Treptow. Dauert es da zwischen Dreieck Schmargendorf und Albuinstraße 20 Minuten länger und Richtung Wedding zwischen Radestraße und Kreuz Schöneberg 15 Minuten länger. Außerdem immer noch ein bisschen voll Tegeler Weg Richtung Jakob-Kaiser-Platz, Luxemburger Straße Richtung Müllerstraße oder auch Rudolf-Rühl-Allee in Richtung Biesdorf. Und noch ein Hinweis zur S7 vorab für euch wegen Bauarbeiten in der Nacht. Ab 20 vor 10 heute Abend Busse zwischen Potsdam Hauptbahnhof und Wannsee. Und morgen Nacht dann Busse zwischen Grunewald und so. Das war's. Gute Fahrt.
3: Danke dir. Ja.
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3: Mit mir Jule Kaden und ich verrate euch direkt mal das Thema für 19 Uhr, weil vielleicht müsst ihr da kurz nachdenken. Das Thema ab 19 Uhr ist: Was ist euch peinlich? Und ihr macht es trotzdem. Also

0: 18:07 ist es. Fastball, Beautiful Life. Mein Name ist Jule Kahn und mein Hot Take ist, die Gewinner bei der Fußball-WM werden die USA sein.
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0: Ja, nee, nicht, weil die so übertrieben gut zocken, sondern weil, wenn irgendwas gegen sie läuft, gegen die USA, ruft einfach Donald Trump offenbar einfach seinen Bro, FIFA-Präsident Gianni Infantino an und der regelt dann. Klingt absurd, ist aber wohl genauso passiert. US-Stürmer Florian Balogun hat gegen Bosnien rot gesehen und das auf allen Bildern zu Recht. Normalerweise heißt das Sperre fürs nächste Spiel, also heute Abend gegen Belgien, aber nicht, wenn Big Daddy Donald interveniert und called. Trump soll Infantino angerufen haben. Plötzlich wird Baloguns Sperre auf Bewährung gesetzt. Ergo, er darf heute spielen. Dass die FIFA mal den ein oder anderen Korruptionschen-Skandal hatte, wissen wir ja alle. Aber wenn ein Präsident offenbar Einfluss darauf nehmen kann, wer bei einem WM-Achtelfinale aufläuft, vor allem wenn es die eigene Mannschaft, aka das Gastgeberland ist, wäre das wirklich nochmal next Level. Imagine, Balogun macht dann auch noch das entscheidende Tor. Und ich frage mich nur, hätte Friedrich Merz nicht auch mal bei Infantino anrufen können? So hier von wegen, war ein Foul beim Tator gegen Paraguay. Maybe wäre Deutschland dann ja noch im Turnier. Just a guess. Sky Newman hören wir jetzt hier mit

0: In unserer Reihe Hier spricht Berlin jetzt.
1: Hallo, wir sind Dancer,
2: Gigolo,
1: Nightstorm und Oro Nico Flo. Besser bekannt als die vier Pferde von der Quadriga auf dem Brandenburger Tor. Und seit einer Ewigkeit glotzen wir in dieselbe Richtung. Trapto, Blankenpferde, Johannesstall. Klar, alles schön und gut. Aber was ist hinter uns los? Wir hörten von sonderbaren Orten wie Galoppenburg, Siebenhengststadt oder einem Platz namens Stuti. Dreht uns doch mal rum. Wozu denn sonst die ganze Via-Vereinigung? Eure Four Pretty Horses von der Quadriga. 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

0: muss unbedingt nochmal nachgucken, wie lang die Karriere schon von Jennifer Lopez ist. On the Floor mit Pitbull haben wir hier gerade gehört um 18.15 Uhr auf Fritz. Denn da ich ja quasi gefühlt erst 25 bin und sie aber schon Musik gemacht hat, da war ich gefühlt auch noch im Bauch meiner Mutter. Das muss irgendwie schon lange her sein mit dieser Frau, seit wann die Musik macht. Und trotzdem ist sie einfach noch so eine krasse Atzin. Bock auf einen geheimen Watchtip. Notes from the Last Row heißt der neueste Seriencontent aus Südkorea. Zu streamen auf Netflix und nehmen nicht so wie sonst, so Zombies wie bei Parasite oder rotes Licht, grünes Licht wie bei Squid Game. Aber auch diese Serie ist gefährlich. Es geht um Hausarbeiten an der Uni.
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0: Na, bei wem kickt der Angstschweiß direkt heftiger rein als bei Squid Game? Notes from the Last Row klingt harmlos, ist aber ziemlich creepy. Redakteurin und Filmfritzin, Serienfritzin Anna hat uns erklärt, worum es geht.
2: Der Mittelpunkt steht ein Literaturprofessor, gespielt von Choi Min-sik. Den kennen einige vielleicht noch aus Oldboy. Der wollte früher mal großer Schriftsteller werden. Also nicht der Schauspieler, sondern dieser Literaturprofessor, um den es hier geht. Inzwischen allerdings schiebt er ein sehr ziemlich lustlos Seminare an der Uni, Hand hoch, wer es kennt, bis ihm der Aufsatz eines Studenten in die Hände fällt, der immer ganz hinten sitzt, also eben in The Last Row, und der schreibt so gut und beobachtet so Menschen so genau, dass der Professor sofort besessen davon ist.
3: Ich will, dass Sie weiterschreiben, auch wenn es nicht einfach ist. Wichtig ist, dass es etwas gibt, worüber Sie schreiben wollen. Sie haben Talent. Und ich möchte Ihnen Einzelunterricht geben, einmal pro Woche.
4: Wie bitte?
3: Mhm. Nur wir.
2: Das Problem, die Geschichten des Studenten, die handeln von echten Menschen und plötzlich weiß niemand mehr, was wirklich passiert ist und was nur erfunden wurde.
0: Klingt auf jeden Fall erstmal sehr spannend, aber gar nicht nach diesem klassischen K-Drama. Anna hat uns noch erklärt, wo die Serie ungefähr zu verordnen ist.
2: Das ist eher so ein psychologischer Thriller über Machtmanipulation und die Frage, wem eigentlich eine Geschichte gehört. Mich hat das stellenweise eher an Black Swan erinnert, von Darren Aronofsky mit Natalie Portman, als an so eine typische Netflix-Hit-Serie aus Südkorea. Die Serie ganz langsam die Spannung aufbaut. Man muss wirklich aufpassen, aber genau das macht sie so gut.
0: Bei Korea sind wir, glaube ich, alle direkt bei Squid Game. Fragen wir uns natürlich, wird die genauso big oder bleibt es da bei einem geheimen Geheimtipp?
2: Es ist schon ein Geheimtipp, aber ein guter. Also kein weltweiter Mega-Hype, weil die Serie einfach viel ruhiger und anspruchsvoller ist. Das Finale hat mir ein bisschen zu viel erklärt, aber trotzdem gehört Notes from the Last Row für mich schon jetzt zu den spannendsten Serien des Jahres, nicht nur aus Südkorea.
0: Notes from the Last Row läuft jetzt mit 6 Folgen auf Netflix. Flex für alle, die einen richtig guten Psycho-Thriller fühlen wollen. Carly mit Obsessed, 18.18 Uhr hier auf Fritz. Die Distortion, die geht doch gut rein.

0: Mann an 3 Tagen seinen Körper ins Aus katapultieren und dabei zu Ikimel, Bones, Juju, OG Kimo, Sio und Paschanim abfeiern? Auf jeden Fall.
1: Liebe Grüße vom Splash!
0: Liebe Grüße vom Splash, falls ihr es nicht verstanden habt. Mit dem Fritz Nightliner zum Splash Festival. Das haben 17 insane glückliche FritzhörerInnen gewonnen. Das heißt, im Deluxe-Bus, wo sonst große Bands wie Kraftklub oder An Mai Kantereit abpimmeln, durch Deutschland touren, waren sie mit uns beim Festival, diese Menschen. Und die Gang fasst das Wochenende mal für euch zusammen.
2: Das Wochenende in einem Wort war geisteskranke Eskalation.
3: Abriss.
4: Matschig.
3: Wundervoll.
4: Phänomenal.
3: Crazy.
4: Chaotisch.
3: Einfach wild.
5: Alkohol.
3: Bezaubernd.
4: Erlebnisreich und atemberaubend.
0: Krass. Ich frage mich, wie lange die schon nüchtern waren, dass sie so astrein hier diese Tönchen aufgenommen haben. Für unsere Highlights vom Splash checkt uns auch gerne auf Insta auf. Fritz_offiziell heißen wir da. Wir hören jetzt Ikimel. Was jetzt? Sie ist natürlich auch beim Fritz Open Air dabei, genauso wie Philo und Young Pep. Und ach, es wird so geil im Waschhaus Potsdam. Ist ausverkauft, aber hey, checkt die Gästeliste.

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8: 18.29 Uhr.
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9: Mit Gina Tronaik. Mittlerweile hat er selber zugegeben. US-Präsident Trump sagt, ja, ich habe bei FIFA-Chef Infantino angerufen, damit der eine rote Kartensperre gegen einen US-Spieler rückgängig macht vor dem Achtelfinale zwischen Belgien und den USA heute Nacht. Die Frage ist jetzt, kann Belgien da noch was dran ändern? Sportreporterin Desiree Krause.
10: Nach Informationen des US-Portals The Athletic hat Belgien die Möglichkeit, Berufung gegen die Entscheidung einzulegen. Das habe die FIFA dem Verband eingeräumt. Ein neutrales Mitglied des FIFA-Berufungsausschusses entscheidet dann darüber. Ob das allerdings noch vor dem Anpfiff des Achtelfinals in der Nacht passiert, ist unklar. Unterdessen zeigt sich die Fußballwelt schockiert von der Entscheidung. Die UEFA spricht davon, dass die FIFA eine rote Linie überschritten habe. Ex-FIFA-Präsident Sepp Blatter sagt, dass der Fußball niemals zum Spielball politischer Machtinteressen werden dürfe.
9: FIFA-Chef Infantino, der hat mittlerweile übrigens gesagt, ja, Trump habe angerufen, aber die Entscheidung, die habe damit nichts zu tun gehabt. Leider noch keine Entwarnung bei euch in Buko und in Zedenik. Das Trinkwasser ist immer noch nicht sicher. Der Landkreis Märkisch-Oderland, der hat das Wasser in Buko letzte Woche noch mal testen lassen. Da sind jetzt die Ergebnisse heute gekommen. Und heute wollen Fachleute dann noch mal neue Proben nehmen. Die Ergebnisse gibt's dann Ende der Woche. Bis dahin gilt also weiterhin, das Wasser erstmal abkochen, bevor ihr das zum Kochen benutzt. In Zedenik, da ist weiter Bromat im Trinkwasser. Das gilt als möglicherweise krebserregend. Da hilft auch Abkochen nicht, also Wasser gar nicht benutzen. Die Stadt gibt an 8 Stellen Trinkwasser aus. Letzte Woche gab es auch diesen Fall in Stade bei Hamburg, bei dem ein Mann 6 Menschen erschossen hat, die alle Mitarbeitende vom Jugendamt und einer Mutter-Kind-Einrichtung waren. Dabei wurden auch 2 Frauen festgenommen, unter anderem die Mutter von seinem Kind. Und jetzt sagt die Staatsanwaltschaft, die beiden sind nicht dringend tatverdächtig, aber wir untersuchen weiter, was sie mit der Tat zu tun gehabt haben könnten. Die Mutter war mit dem Kind in der Einrichtung untergebracht und der Vater sollte an dem Tag zu einem Termin ums Sorgerecht dahin kommen. 17 Freibäder gibt's laut Berlin.de. Keins davon ist im Bezirk Marzahn-Hellersdorf. Aber es soll eins kommen. Ein Hallenbad mit mehreren Becken und mit großem Außenbecken soll gebaut werden. Laut Senat stehen dafür 35 Millionen Euro bereit. Und jetzt läuft ein sogenanntes Bebauungsplanverfahren, an dem sich alle mit ihrem Input beteiligen dürfen. Die Bäderbetriebe, die gehen davon aus, dass das Bad in Marzahn-Hellersdorf so in 3 bis 4 Jahren eröffnet werden könnte.
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9: Das hat sich vielleicht ein bisschen beruhigt, zumindest hier in Potsdam. Gerade kein Regen. Ansonsten kann noch ein bisschen was runterkommen, je nachdem, wo ihr seid. Wir haben so zwischen 17 und 20 Grad. Morgen wird's wärmer, bis 26 Grad immerhin. Da kann es auch immer mal regnen, aber zwischendurch auch mal trocken. Und dann ab übermorgen wieder mehr Sonne.
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9: Die B1, B5, Müncheberg-Berlin ist zwischen dem Abzweig Kienbaum und Lichtenow da gesperrt bis 20 Uhr, weil dann LKW-Anhänger geborgen werden muss. Im Landkreis Havelland ist die B102 gesperrt nach einem Unfall zwischen Rathenow und Albertsheim in beiden Richtungen. In Berlin haben wir immer noch ein bisschen Stau auf dem Stadtring A100 Richtung Treptow zwischen Dreieck Schmargendorf und Albuinstraße 20 Minuten und in Richtung Wedding zwischen Gradestraße und Kreuz Schöneberg jetzt aktuell so 10 Minuten mehr. Zudem gibt es in Schöneberg eine neue Baustelle auf dem Sachsendamm. Vor der Torgauer Straße Richtung Dominikusstraße ist da nur eine Spur frei und heute Nacht gibt es Bauarbeiten bei der S-Bahn. Die S7 fährt nicht. Ab 21.40 Uhr, also 20 vor 10 heute Abend, fahren dann Ersatzbusse zwischen Potsdam Hauptbahnhof und Wannsee und morgen Nacht dann Busse zwischen Grunewald und Zoo. Und es fahren auch Busse für die Ringbahn und zwar ab 22 Uhr zwischen Westend und Westhafen. Das gilt heute und dann auch in den nächsten 2 Nächten. Das war's jetzt aber. Kommt gut an.
6: Merci beaucoup.
0: Ja. 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
6: Mit mir Jule Kaden und wir lassen jetzt am besten gleich mal wieder zusammen die Hosen runter. Ihr könnt da schon in die Studio-Message reinsliden oder mir eine Audio senden. Passend zum nächsten Song. Geht es darum, was euch peinlich ist? Klammer auf, ihr aber vielleicht trotzdem macht. Looking at you, some boys. Vielleicht ist euch ja Popeln peinlich, aber ihr popelt trotzdem. Ey, schreibt da rein in der Studio-Message. Ihr könnt das Ganze auch anonym machen. Ich habe da auch so ein paar Sachen auf Lager. Auf jeden Fall Thema ab der 19 Uhr. Dann, was ist euch peinlich, macht ihr aber trotzdem. Und wir schließen an mit Almost Monday. So heißt die Band, weil heute ist ja obviously Monday. No More Regrets.

0: alle reden gerade über die Idee der Regierung, maybe den Krankenschein wieder ab Tag 1 einzuführen, was schon wild genug ist. Kritiker sagen aber, das lenkt von noch krasseren Sachen im Reformpaket ab, zum Beispiel vom Informationsfreiheitsgesetz, kurz IFG. Klingt wie ein Einschlaf-Podcast vom Amt, ist aber richtig spicy. Fritz-Reporter Juri, warum sollten wir da nicht direkt weiter scrollen oder einpennen?
1: Ja, weil das IFG basically der Zeig-mal-die-Belege-Button für den Staat ist. Seit 2006 können da normale Menschen bei Bundesbehörden nachfragen, was steht in den Verträgen, welche Mails gab es, welche internen Anweisungen und dazu ohne zu sagen, hallo, ich bin besonders wichtig.
0: Und dieser Button soll jetzt kleiner werden?
1: Ja, geplant ist, Anfragen sollen nur noch gehen, wenn man ein berechtigtes Interesse nachweist. Also erstmal klären, warum willst du das überhaupt wissen, und dazu können die Kosten krass steigen. Bisher ist bei 500 Euro Schluss, einfache Sachen sind sogar kostenlos. Und Kritiker warnen, künftig können einzelne Anfragen mehrere Tausend oder sogar Zehntausende Euro kosten.
0: Okay, wow. Klingt dann nach Demokratie, aber mit Türsteher und Eintritt.
1: Genau. Und der Türsteher sagt vielleicht auch noch, Presse, Vereine, NGOs, schwierig. Also auch wir als Öffentlich-Rechtliche oder NGOs wie Frag den Staat oder Kampakt oder die Deutsche Umwelthilfe. Menschen ohne deutschen oder EU-Pass, auch schwierig. Plus Namen von Verantwortlichen könnten öfter geschwärzt werden. Dann siehst du am Ende vielleicht nur noch die Entscheidung, aber nicht mehr, wer hat's eigentlich verbockt. KritikerInnen sehen den Reformentwurf zum IFG als Angriff auf die staatliche Transparenz.
0: Die Regierung sagt aber, die Reform vom Informationsfreiheitsgesetz ist wichtig, wegen Bürokratieabbau, aka Kosten, Aufwand, Sicherheit von Mitarbeitenden. Was wäre denn ohne solche Anfragen nie oder vielleicht nur viel später rausgekommen?
1: Zum Beispiel Jens Spahns Maskenaffäre. Ihr wisst, diese verschwendeten 6,6 Milliarden Euro Steuergeld. Oder Philipp Amthor, der Ministeriendeals für ein US-Tech-Unternehmen angeleiert haben soll. Und dafür ein bisschen Gefälligkeiten abgegriffen habe. Oder auch richtig heavy, unsere Wirtschaftsministerin Katharina Reiche soll Milliardären angeboten haben, deren Steueranliegen auf unseren politischen Kurs zu bringen.
0: Also trockenes Gesetz, aber wichtig, mehr als 338.000 Menschen sehen das offenbar auch so und haben die Petition gegen die Reform vom IFG, dem Informationsfreiheitsgesetz, schon unterschrieben. Danke, Juri.
1: Sehr gerne.

0: Oswald und Esther Graf hier ganz neu zusammen. Sommer 1843. Ihr habt keinen Bock auf Fussi oder ihr seid eh die Double Screeners. 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Giorgia kennt ihr von ihrem Content über toxische Beziehungen und ihre Erfahrungen als Frau. Sie macht aber auch Mucke und genau darüber will sie heute mit euch quatschen.
1: Moin, hier ist Giorgia, für die meisten wahrscheinlich eher bekannt als Miss Giorgia Cavallo auf allen möglichen Kanälen. Und heute um 22 Uhr habe ich die große Ehre, den Blue Moon bei Radio Fritz zu hosten und ich möchte mit euch über Musik sprechen. Ich habe jetzt vor kurzem mein erstes eigenes Album rausgebracht und natürlich quatsche ich euch total gerne damit voll und beantworte alle möglichen Fragen. Aber vor allem möchte ich wissen, was Musik für euch bedeutet. Macht ihr Musik? Wenn ja, was für Musik? Was heißt Musik für euch? Was bringt euch Musik? Was bedeutet Musik im Alltag für euch? Und ich würde mich unfassbar freuen, wenn ihr heute Abend anruft und mir die Gelegenheit gebt, mit euch darüber zu sprechen. 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
0: 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Das ist Somber mit seiner neuen Single Potential. Und vielleicht entdeckt ihr heute Abend ja auch noch ein bisschen euer Potential als Inspo.

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0: frühen Nullerjahre und Tanzmovies haben angerufen, wollen ihren Song zurück. Hera hier mit Schuck auf Fritz. Ich liebe diesen Track.
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5: Mit mir, Jule Kahn. Ich freue mich ganz sehr, dass wir heute miteinander quatschen. Ich brauche euch. Ich brauche euch jetzt eine Stunde lang. Ihr könnt es bequem vom Sofa, vom Klo, aus der Badewanne, aus der Hängematte, vom Balkon, aus dem Park, wo auch immer her raus machen. Einfach eure Fritz-App öffnen, falls ihr sie noch nicht habt. Anmelden dauert 3 Sekunden. Und mit mir talken. In Schriftform, in Audioform. Ihr könnt da so eine kleine süße Büroklammer besabbeln und mir dann hier eine Audio direkt ins Studio senden. Und zwar, Thema ist ein bisschen, da müsst ihr schon so einen mini kleinen Schatten über euch springen. Aber ich liebe ja nichts mehr, als darüber zu reden, was einem peinlich ist. Also einfach damit so Fair Play zu machen. Und aber vielleicht gibt es ja auch Sachen, die sind euch peinlich und ihr macht sie trotzdem. Also wo ihr euch heimlich so denkt, oh, hoffentlich sieht mich jetzt keiner, wenn ich das mache. Und ihr macht sie trotzdem. Vielleicht hört mich keiner, vielleicht riecht mich keiner, wenn ich mir das mache. Und ihr macht sie trotzdem. Popeln zum Beispiel. Popeln peinlich, aber trotzdem machen. Laut beim Sex rumstöhnen, obwohl das Fenster offen ist. Und dann nach dem Sex so kurz diese Walk of Shame. Oh, hoffentlich hat mich niemand gehört. Also ein Nachbar oder der nächste Nachbar am nächsten Morgen, der so ein bisschen suffisantes Lächeln hat. Unangenehm, aber hä? Deswegen auf laut Stöhnen verzichten? I doubt it. Also, was ist euch peinlich? Macht ihr aber trotzdem. Schreibt eine Studio-Message in der kostenlosen Fritz-App oder sendet mir eine kleine süße Audio da rein. Oder ruft meinethalben auch an unter 0331 70 97 110. Hauptsache, seid ehrlich. Gerne auch anonym.

euch doch schon wieder. Hey, ich weiß, es ist ein bisschen, da musst du ein kleines bisschen über so eine kleine Linie springen. Aber hey, es tut gar nicht weh. Hamza macht's vor. Hamza hat als erste Person hier geschrieben, was peinlich ist, aber trotzdem gemacht wird. Erstmal kommt natürlich ein kleiner Joke. Fritz hören. Hamza, nicht lustig. Aber Hamza schreibt, nein, pupsen in der Öffentlichkeit. Unabsichtlich pupsen in der Öffentlichkeit. Das war ganz wichtig. Bitte betonen, unabsichtlich. Aber ja, pupsen in der Öffentlichkeit fühle ich auf jeden Fall. Ist uns vielleicht peinlich, machen wir vielleicht aber häufiger trotzdem. Wenn jemand an Pupsen in der Öffentlichkeit noch einen Peinlichkeitshaken mache ich aber trotzdem dran machen möchte, auch gerne reingeschrieben in die Studio-Message, in die kostenlose Fritz-App und natürlich auch alle Sachen, wo ihr sagt, es ist mir eigentlich peinlich, mache ich aber trotzdem. Los, kommt, zieht blank. Excuse me.

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19:14 ist es, ihr hört Fritz. Doci war das mit Anxiety und hier geht's heute darum, was ist peinlich? Was ist euch peinlich? Macht ihr aber trotzdem. Hamza hat geschrieben, pupsen in der Öffentlichkeit, also unabsichtlich pupsen in der Öffentlichkeit. Marcel hat geschrieben, ruchen. Er hat wirklich ruchen geschrieben. Das ist schon, ruchen ist auf jeden Fall, machen wir, aber es ist auch irgendwie peinlich, beziehungsweise ist irgendwie peinlich und machen wir trotzdem. Lust zieht blank in der Studio-Message in der kostenlosen Fritz-App. Was ist euch peinlich? Macht ihr aber trotzdem. Könnt auch eine Audio senden über diese kleine Büroklammer oder ihr ruft kurz an 0331 70 97 110. Was ist euch peinlich? Macht ihr aber trotzdem.

hat hier endlich was zugegeben. Im wahrsten Sinne wahrscheinlich die Hose runtergelassen, wobei Schlitz auf geht auch. Andi hat hier gerade gedroppt, peinlich, macht er aber trotzdem in die Büsche pinkeln. Ja, endlich gibt's mal einer von euch Männers hier zu. Es ist peinlich, einfach irgendwo hinzupinkeln, wenn es jeder sehen kann. Machen wir aber trotzdem. Und jetzt seid ihr dran. Was ist peinlich? Macht ihr aber trotzdem. Wenn ihr Andi fühlt, könnt ihr auch einfach kurz hier mal kurz ein Same reinschreiben und sagen, Dito, ich muss auch keine Namen nennen. Gar kein Problem. Da bin ich verschwiegen wie eine Maus. Die kann auch nicht so viel erzählen. Natasha Bedingfield jetzt hier auf Fritz. Unwritten, schreibt in die Studio-Message in der kostenlosen Fritz-App. Was ist peinlich? Macht ihr aber trotzdem.

Okay. Ich merke, ihr habt so ein bisschen Schwierigkeiten. Also ein paar von euch haben ja schon geschrieben. Hamza, Marcel und der Andi haben hier schon blank gezogen. Was ist ihnen peinlich? Was machen sie aber trotzdem? Sind wir mal ganz ehrlich. Ihr dürft jetzt auch einfach nur schreiben, einen kleinen Daumen hoch. Ich sage keine Namen. Wir zählen einfach über die Nachrichten dann gleich Daumen, okay? Was ist uns peinlich? Machen wir aber trotzdem. Auf Instagram oder TikTok. Die Ex-Person vielleicht nochmal stalken. Das ist uns peinlich. Das machen wir aber trotzdem. Wer von euch würde da auf jeden Fall den kleinen Peinlichkeitsdaumen nach oben recken und sagen, auch schon gemacht. Peinlich machen wir aber trotzdem. Der Ex, die Ex-Person auf Instagram, TikTok, wo auch immer, doch nochmal stalken, nochmal googeln, wie ist vielleicht der weitere Lebensweg in den letzten 3 Monaten geworden? Was steht da auf Xing, LinkedIn, Facebook vielleicht auch noch, wenn er sonst kein inaktives Profil mehr findet? Was sagt vielleicht die Spotify-Playlist gerade? Also sagen wir ganz generell, die Ex-Person auf digitalen Wegen nochmal nachrecherchieren, nochmal stalken. Ohne, dass wir jetzt hier stalken, ins Lächerliche ziehen wollen. Aber ihr wisst, was ich meine. Vielleicht da doch nochmal reingucken. Vielleicht habt ihr euch sogar schon einen Account mal zugelegt. Also macht mal einen kleinen Daumen dran, wenn der, die Ex-Person auf Instagram nochmal nachgucken, was die so treiben. Nochmal die Posts lesen, gucken, mit wem die so hängen. Schickt da einfach einen kleinen Daumen hoch in die Studio-Message rein. Ich schweige. Ich gebe niemandem die Namen raus. Wir zählen einfach nur die Daumen nach oben, okay? Und jetzt seid ihr dran. Vertraue auf euch. Bruno Mars sitzt hier auf Fritz. On my soul. Ihr könnt natürlich auch noch reintippen, wenn ihr Themen habt. Was ist euch peinlich?

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3: 19:29 Uhr.
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4: Mit Gina Thoneich.
5: Donald Trump hat die Fußball-WM gewonnen. So ungefähr dürfte es sich gerade für ihn anfühlen, denn er hat bekommen, was er wollte. Der Top-Stürmer der USA darf jetzt doch heute Nacht gegen Belgien spielen. Erst sollte er wegen einer roten Karte im letzten Spiel gesperrt sein. Trump hatte deswegen extra den Weltfußballverband FIFA angerufen.
6: Wie kann man ihn für ein Spiel bestrafen, das noch nicht mal gespielt wurde? Ja, ich habe bei der FIFA um eine Überprüfung gebeten. Ich habe mit einem hochrespektierten Mann gesprochen.
5: Und dieser Mann war FIFA-Präsident Infantino. Der hat bestätigt, dass er mit Trump gesprochen hat, aber sagt, die Entscheidung, dass Belgien doch spielen darf, die habe damit nichts zu tun. Der belgische Fußballverband, der hatte sich darüber beschwert. Die FIFA hat dann vorhin aber gesagt, diese Beschwerde ist nicht zulässig. Er spielt. Berlin muss sich besser auf Katastrophen vorbereiten, wie zum Beispiel auf den tagelangen Stromausfall Anfang des Jahres. Der regierende Bürgermeister Wegner hat heute die Ergebnisse von so einem Bericht von Fachleuten vorgestellt und die sagen, Berlin sollte ein technisches Krisenzentrum einrichten, das ständig besetzt ist und auch immer mal den Ernstfall probt. Und die Fachleute empfehlen, dass die Stadt an verschiedenen Stellen Lebensmittel und Medikamente zum Beispiel lagert, damit die dann immer schnell an die Betroffenen ausgegeben werden können. Wenn ihr eine Katze habt, dann lasst die nicht alleine in einem Zimmer mit einem offenen Fenster, auch nicht, wenn das auf Kipp ist. Die Gefahr sei zu groß, dass die rausfällt, das sagt das Berliner Tierheim. Seit es wärmer ist und dadurch mehr gelüftet wird, kommen täglich verletzte Katzen zu ihnen. Und es melden sich auch täglich BesitzerInnen, die vermissen. Und wenn Katzen aus Fenstern stürzen, dann brechen sie sich oft Knochen. Respekt an euch, sagt Brandenburgs Bildungsminister Hoffmann, und zwar zu allen, die dieses Jahr Abi gemacht haben. In Brandenburg sind das dieses Jahr fast 10.000 SchülerInnen. Fast 300 davon haben einen Schnitt von 1,0. Die durchschnittliche Abi-Note ist auch ganz gut, 2,2, wie auch schon in den letzten Jahren. Für alle, die jetzt noch kein Abi gemacht haben, ist das Schuljahr aber auch schon fast rum. Ferienbeginn ist nämlich schon am Donnerstag.
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5: Sind zwar Sommerferien, fühlt sich gerade aber nicht so sehr nach Sommer an. 17 bis 20 Grad haben wir es in Berlin und Brandenburg. Es kann immer mal regnen, es ist jetzt nicht so ganz doller Regen, aber ein bisschen was kommt runter, teilweise aber auch trocken. Morgen haben wir es wärmer als heute, bis 26 Grad gibt's da. Kann auch mal regnen, Sonne ist nicht so viel, aber am Mittwoch ist dann auch wieder mehr Sonne da.
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5: Da haben wir die A10 östlicher Berliner Ring Richtung Dreieck-Spree. Zwischen Rüdersdorf und Erkner sind da auf der rechten Spur Flüssigkeiten ausgelaufen. Fahrt da bitte vorsichtig. Die B1-B5 Müncheberg-Berlin ist zwischen der F2 Kienbaum und Lichtenow wegen Bergungsarbeiten gesperrt. Das dauert noch ungefähr eine halbe Stunde. Ansonsten kommt ihr in Berlin mittlerweile fast gut durch. Bisschen Geduld immer noch auf dem Stadtring A100 Richtung Treptow zwischen Innsbrucker Platz und Albuinstraße. Immer mal wieder stockend. Und Mitte, die Gormannstraße, ist wegen einer Gefahrenstelle zwischen Torstraße und Corina Straße voll gesperrt gerade. Und vorab hier was von der S-Bahn S7. Ab 20:10 heute Abend fahren da Ersatzbusse zwischen Potsdam Hauptbahnhof und Wannsee und morgen Nacht dann zwischen Grunewald und Zoo. Außerdem auch Ersatzbusse für die Ringbahn ab 22 Uhr zwischen Westend und Westhafen. Das gilt heute und dann auch in den nächsten zwei Nächten. Das war's, kommt gut an.
7: Danke dir.
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7: Mit mir Jule Kaden und heute geht's um Dinge, die uns peinlich sind, wir sie aber trotzdem machen. Ich habe anonym zu euch reingefragt, wer hat denn vielleicht schon mal die Ex-Person auf Instagram, TikTok, Co. nochmal reingeslidet in die Bildergalerie, nochmal Stories gecheckt, obwohl man das ja eigentlich bei Ex-Person nicht mehr machen sollte. Da gab es, ich habe euch Anonymität versprochen, es gab zwei Daumen nach oben, die das zugegeben haben. Eine Person hat zum Beispiel zu dem Daumen noch ein Lach-Emoji geschickt. Also zwei von euch schon mal sehr, sehr ehrlich. Ich würde wirklich 5 Euro verwetten, dass das jeder mit Social Media schon mal gemacht hat, irgendwie der Ex-Person noch reingeguckt hat. Jetzt geht's nur darum, dass ihr das vielleicht auch blank zieht. Was ist euch peinlich? Macht ihr aber trotzdem. Das ist das Thema noch bis 20 Uhr. Ich sag's euch, wie es ist. Ich bin eine Sechsin. Manchmal rutscht mir das einfach raus, obwohl ich ziemlich gut Hochdeutsch kann. Und trotzdem ist es mir in manchen Kreisen immer noch hart peinlich. Rede ich trotzdem sächsisch, wie als kommt kein Morgen mehr. Na klar, sollen die sich doch

liebe ich doch unsere Fritz-Gemeinschaft hier. Ich sage, ich komme aus Sachsen, mir ist manchmal peinlich, dass man mein Sächsisch anhört, rede ich trotzdem Sächsisch, na klar. Und da wird hier direkt reingeschrieben, na klar, Jacqueline. Ihr seid mir welche. Auf jeden Fall hat sich hier noch, ich weiß gerade nicht, ob ich den Namen der Person sagen kann, deswegen wurde sich hier reingemeldet. Diese Person ist 25 Jahre alt, wohnt auch schon alleine und dieser Person ist es peinlich, Klopapier zu kaufen, macht sie aber trotzdem die Person, weil muss ja. Was ist euch peinlich? Macht ihr aber trotzdem. Schreibt rein, Studio-Message in der kopflosen Fritz-App. Ich freu mich. Wer macht ein Sternchen dran bei Kondomen? Schreibt ein Kondom, ein Sternchen in die Studio-Message.

Hier wurde ein Sternchen an Kondome kaufen, ist unangenehm gemacht, macht man aber trotzdem. Und es wurde auch noch reingeschrieben, wenn man zum Zahnarzt geht, vorher noch eine rauchen. Das ist auch immer so eine Sache. Peinlich, macht man aber trotzdem. Hier schreibt noch eine Person rein, ich kaue auf meinen Fingern herum. Manchmal ziehe ich auch an meinen Nasenhaaren. Ist peinlich, macht die Person aber trotzdem. Ja. Mehr davon, Leute. Schreibt den Studio-Message in die kostenlose Fritz-App. Ich nenne keine Namen mehr. Wir schaffen die Namen jetzt ab. Dann traut ihr euch mehr. Ich merke das schon. Studio-Message auf. Was macht ihr, obwohl euch peinlich ist? Trotzdem. Schreibt.

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1: Ja.
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Okay, okay, okay. Ihr musstet hier also ein kleines bisschen warm werden, bis ihr hier eure Peinlichkeitsgeschichten droppt. Wie gesagt, ich habe versprochen, ich lese keine Namen vor. Eine Person, die sich bisher noch nicht geäußert hat, schreibt: Hi, peinlich ist, wenn einem kurz vor Feierabend Magen-Darm überkommt, man es nicht mehr rechtzeitig aufs Klo schafft. Zum Glück ging der Dünnpfiff nur in die Schlüpper. Könnte ich dann grob am Waschbecken ausspülen und eingetütet mit nach Hause nehmen. Im Büromüll entsorgen geht ja leider nicht. War an dem Tag zum Glück nicht auf die Öffis angewiesen, hätte sich ja unangenehm gerochen. Ist peinlich, hat die Person aber trotzdem gemacht und ich liebe es, dass du das hier gerade geteilt hast. Eine andere Person schreibt: Kondome Gleitgel kaufen im Supermarkt, kann ich komplett verstehen, ist peinlich, machen wir aber trotzdem. Mein Tipp geht in einen Erotikladen, der ist genau für dieses Thema da und sowas wie ein Safe Space in Sachen TZEKKS, aka Sex. So, und jetzt bin ich gespannt, was nach dem letzten Song noch für Stories hier auf mich warten. Die sind: ist mir peinlich, mache ich aber trotzdem, ist vielleicht peinlich, ist mir aber trotzdem passiert.

So, noch eine neue Person hat sich reingemeldet im Auto popeln. Ist peinlich, wird aber trotzdem gemacht. Finger rumkauen und an den Nasenhaaren ziehen, habe ich euch, glaube ich, schon vorgelesen. Ja. Was haben wir denn hier noch? Ich würde sagen, wir holen hier nochmal alle Sachen, die uns peinlich sind, die wir trotzdem machen. Also, unabsichtlich pupsen in der Öffentlichkeit, rochen, Händchen halten mit plus 40, in sie Büsch pinkeln, festsitzenden Schleimbrocken im Rachen haben und den dann abhusten. Peinlich, machen wir aber trotzdem. Dann Ex-Personen auf Instagram nochmal in Stories gucken und Beiträge. Peinlich, machen wir aber trotzdem. Beim Zahnarzt vorher nochmal eine rauchen. Klopapier kaufen ist peinlich, machen wir aber trotzdem. Was hatten wir hier noch? Kondome kaufen. Und ich glaube, Kondome, genau, Gleitgel. Ich würde noch einen drauflegen und würde sagen, große Tampons kaufen, unangenehm, machen wir aber trotzdem oder haben viele von uns schon gemacht. Und den Rest könnt ihr euch überlegen. Ich sag jetzt nicht noch was. Ich würde einfach dafür plädieren, lasst uns einfach weniger peinliche Sachen sein und einfach trotzdem machen. Zum Beispiel seht es doch positiv. Vielleicht so peinliche Talente oder peinliche Dinge, die andere peinlich empfinden oder anderen peinlich sind, trotzdem machen. Ich zum Beispiel, ich habe ein sehr lautes Organ. Manchmal ist mir das auch krass unangenehm, dass ich irgendwie, selbst wenn ich flüstere, das alle Leute hören. Aber ey, ohne mein lautes Organ wäre ich vielleicht niemals Radiomoderatorin geworden. Also macht viel mehr Sachen, die euch peinlich sind. Einfach trotzdem. Reiß ein jetzt hier von Philo und danke fürs Mitmachen.

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0: That's me. Ich wünsche euch einen wunderschönen guten Abend. Oi, Leute. Ey, mein Insta ist voll. Und zwar mit der Fußball-WM. Aber nicht wegen irgendwelchen Spielen, nee, sondern weil wir uns alle aufregen, dass wir so hart verkackt haben. Wenn ihr denkt, bei uns brennt die Hütte, was das Nationalteam angeht. Leute, dann habt ihr noch nicht gehört und gesehen, was da in Südkorea abgeht. Das klären wir gleich. Außerdem, denkt dran, ne? BTS dieses Wochenende in Crazy Deutschland in München. Es wird so unfassbar gut, mindestens so gut wie Taylor Swift, die da zuletzt so richtig abgegangen ist. Und ich habe einen Gast. In knapp einer Stunde. Lori zu Gast, die unter anderem aus Berlin kommt und K-Pop-Tracks schreibt. Mit ihr klären wir auch gleich mal so, ob es da vielleicht die ein oder andere geheime Formel gibt. Und sie selbst ist auch Musikerin. Und ich glaube, da gibt's auch die ein oder anderen K-Pop-Einflüsse. Das heißt, eigentlich kann es ja nur gut werden. Ja? Gut wird's auch, weil ihr gewotet habt. Und zwar den Song, mit dem wir hier starten. Die neue Nummer von Stray Kids. Oh mein Gott, ist dieser Track geil. Wirklich, 3 Minuten vom Feinsten. Hier ist Run It. Und direkt danach BTS mit On.

mein Gott, das wird so unfassbar gut am Wochenende in Deutschland mit BTS in München. Und kommen wir mal zur Fußball-Weltmeisterschaft. Wenn ihr denkt, Deutschland geht's schon echt mies nach dem überraschenden WM aus, ja, dann habt ihr wirklich noch nicht gesehen, wie Korea das Nationalteam am Flughafen empfangen hat, als die von der WM zurück nach Hause gekommen sind.

Wollen wir es uns kurz antun? Komm, ich spiel mal. So klang's dort. Wohlgemerkt, 4 Uhr morgens war es da, als die angekommen sind. Und es standen Hunderte dort, die extra genau darauf gewartet haben, nur um zu buhen, um auszupfeifen und lautstark mit Trommeln zu rufen, dass der Trainer weg soll. Die haben sogar Trauerkränze aufgestellt. Ist das crazy? 3. Platz in der Gruppe, nur ein Sieg, damit das aus. Aber es wäre ja schön, wenn das dabei bleiben würde. Nee, es wird noch viel krasser. Erstmal kurz zur Einordnung. Das Auspfeifen, das galt hauptsächlich dem Trainer. Grund sei eben, dass er angeblich durch Korruption an diesen Job gekommen sei. Vorher war er hier, unser Jürgen Klinsmann. Ja, der deutsche Trainer des koreanischen Nationalteams. Danach kam ihm der jetzige Hong Myung-bo. Allerdings extrem intransparent. Und es wird noch krasser. Selbst der Präsi Koreas droppt jetzt eine offizielle Untersuchung gegen den eigenen Fußballverband. Also ganz ehrlich, das Ganze ist kein, weiß ich nicht, Misserfolg mehr in Sachen Sport, sondern eigentlich Berlin Tag und Nacht. Denn dem Verbandschef wird vorgeworfen, er führe den Laden wie sein privates Königreich. Und die Polizei ermittelt wegen Misswirtschaft. Ja, ey, Mensch, der Trainer hat das gemacht, was er als einziges machen kann. Zurücktreten. Und ich meine, er soll auch das Land verlassen haben, wieder zurück in die USA gereist sein. Leute, die haben sogar vor Supermärkten extra Zettel aufgehangen, dass der hier nicht einkaufen gehen darf. Also ich finde, da geht's Deutschland eigentlich noch ganz gut, oder? Hier jetzt, der WM-Song mit AJ, Andrea Bocelli und David Guetta. DNA.

0: Ey, wenn euer Lieblingsteam bei der Fußball-WM schon raus ist. Kein Ding. Ich hab was Besseres, weil ich musste mich umschauen. Alle drei meiner Lieblingsteams sind bereits raus. Deutschland, klar, dann Südkorea bereits während der Gruppe, aber auch aus meiner Familienseite noch Schottland, ebenfalls ausgeschieden in der Gruppe. Ja, jetzt stehe ich da. Und ich glaube, ich werde einfach Fan von Robo-Soccer. Also da lief gerade eben die Weltmeisterschaft wirklich in Roboterfußball. Mein ARD-Kollege Thorsten Iffland, der war vor Ort. Austragungsort war Südkorea. 300 Teams aus Ingenieurinnen, Studis, Forschenden waren am Start. Darunter, by the way, auch die ein oder anderen Deutschen. Und laut Thorsten sind die Roboter doch auch schon sehr ähnlich wie die echten Fußballer.
1: Ich fand es wirklich richtig krass, wie menschlich manche dieser humanoiden Roboter schon wirken. Also vom Bewegungsablauf her, aber auch vom Benehmen tatsächlich. Mir kam in der Halle da in der Nähe von Seoul auf einmal so ein locker 1,70 großer Roboter entgegen und der wirkte ja wie so ein kleines bockiges Kind. Irgendwie schlecht gelaunt stapfte der an mir vorbei. Ich habe mich echt erschrocken, bin sofort zur Seite gesprungen, irgendwie unheimlich. Und überhaupt habe ich mich manchmal richtig gewundert, weil einfach überall irgendwelche Roboter unterwegs waren. Manche als so kleine Roboterhunde, andere saßen ganz gemütlich in so einem Strandstuhl. Da fehlte eigentlich echt nur noch das Bierchen oder dass einer am Grill steht irgendwie. Aber es ist schon echt krass, wie echt diese Roboter mittlerweile wirken und auch was für eine Power die haben. Ja, ihr habt ja schon die Fußballroboter angesprochen, die können mittlerweile über 100 km/h schnell schießen.
0: Ist das krank, oder? Den Robocup, den haben by the way die Chinesen gewonnen. Aber es geht ja nicht nur um Medaillen und um irgendwelche Pokale, um Geld, sondern vor allem, wie Roboter gemeinsam miteinander arbeiten.
1: Humanoide, also menschenähnliche Roboter, sind der absolute Trend. In allen Bereichen arbeitet man da an der Entwicklung. Fußball ist das eine, das ist sozusagen die Grundlagenforschung, denn da geht's ja darum, dass mehrere Roboter in einem Team zusammenarbeiten. Und das kommt eben auch zum Beispiel in der Industrie zum Tragen. Also wenn es darum geht, zum Beispiel monotone und körperlich anstrengende Arbeit vom Menschen zu übernehmen. Oder eben auch Service-Roboter, die können einen im Alltag helfen, etwa älteren Menschen beim Ausräumen der Spülmaschine oder beim Aufräumen zu Hause, überall da, wo eben Arbeitskräfte fehlen. Roboter und Menschen sollen künftig Hand in Hand zusammenarbeiten, sich gegenseitig helfen und beim Kern des Robocops zu bleiben, im Fußball sollen die Roboter bis zum Jahr 2050 so weit sein, dass sie den menschlichen Weltmeister besiegen können. Das ist die Vision.
0: Ja, zumindest sind sie ja jetzt schon mal besser als die deutsche und koreanische Nationalmannschaft zusammen. Vielen Dank, Thorsten Iffland.

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2: 20:31 Uhr.
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3: Es bleibt dabei. Der Topstürmer der USA, Balogun, darf heute Nacht im Achtelfinale gegen Belgien antreten, obwohl er zuerst wegen einer roten Karte gesperrt war. Belgien hatte sich beim Fußball-Weltverband FIFA beschwert. Das hat die FIFA mittlerweile aber zurückgewiesen. Das Thema hat heute die ganze Fußballwelt beschäftigt, weil US-Präsident Trump extra bei der FIFA angerufen hatte, damit Balogun spielen darf. Die FIFA sagt, sie habe das aber unabhängig davon entschieden. In zwei Orten im Fritz-Sendegelände gibt es immer noch massive Probleme mit dem Trinkwasser. In Zedenick im Landkreis Oberhavel ist da nach wie vor Bromat drin. Das gilt als möglicherweise krebserregend. Da hilft auch Abkochen nicht. Das soll wirklich nur zum Duschen oder Putzen benutzt werden, nicht zum Kochen oder Trinken. Die Stadt gibt an verschiedenen Stellen Wasser aus. In Bukow im Landkreis Märkisch-Oderland sind weiter ungesunde Bakterien im Wasser. Die könnt ihr aber durchs Abkochen abtöten. Wir können vielleicht nicht komplett verhindern, dass es irgendwann nochmal einen großen Stromausfall gibt, aber dann wollen wir zumindest besser damit umgehen, sagt Berlins regierender Bürgermeister Wegner. Der hat heute einen Bericht von Fachleuten vorgestellt, wo drin steht, was Berlin machen soll. An verschiedenen Orten in der Stadt Medikamente und Lebensmittel lagern zum Beispiel und ein technisches Krisenzentrum einrichten, damit im Notfall alles klappt. Zum Beispiel Notstrom schnell verfügbar ist. Ein Freibad für Marzahn-Hellersdorf. Der Berliner Bezirk hat bis jetzt keins. Jetzt hat der Senat aber gesagt, bauen wir. Geplant ist ein Hallenbad mit Becken drinnen und draußen. Bis 35 Millionen Euro darf das kosten. Fertig sein soll's in 3 bis 4 Jahren, schätzen die Berliner Bäderbetriebe. Gerade laufen aber erstmal die Genehmigungsverfahren.
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3: Ja, um die 18 Grad sind im Fritz-Sendegelände. Es fühlt sich aber nicht so richtig sommerlich an. Dichte Wolken, immer mal wieder Regen, so geht's auch durch die Nacht. Morgen dann immerhin bis 26 Grad. Da kann's auch mal immer wieder regnen. Die Sonne ist dann nur selten zu sehen. Ab Mittwoch dann wieder mehr Sonne.
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3: Da Vorsicht auf der A10 südlicher Berliner Ring Richtung Dreieck Spreeau zwischen Rangsdorf und Schönefeller Kreuz. Da ist ein Fahrzeug liegen geblieben. A10 östlicher Berliner Ring Richtung Dreieck Spreeau zwischen Rüdersdorf und Erkner sind auf der rechten Spur Flüssigkeiten ausgelaufen. Bitte vorsichtig fahren. In Berlin, da geht's weitestgehend normal ran. Da gibt's nur nächtliche Bauarbeiten bei der S-Bahn. Für die S7 fahren ab 21.40 Uhr Busse zwischen Potsdam und Hauptbahnhof und Wannsee. Morgen Nacht fahren dann Busse zwischen Grunewald und Zoo. Busse fahren auch für die Ringbahn, und zwar ab 22 Uhr zwischen Westend und Westhafen. Das gilt dann auch in den kommenden 2 Nächten. Da wo es geht euch, eine gute Fahrt.
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2: Also wenn ihr denkt, ihr habt im Leben alles erreicht, habt ihr dann noch einen eigenen Fisch? Also, der euren Namen bekommt? Hier, Blackpink-Star Jenny. Ja, die kann genau da jetzt einen Haken dran machen. Forscher in China, die haben nämlich eine komplett neue Fischart entdeckt und sie einfach mal nach ihr benannt. Und ich versuch's wirklich auszusprechen, weil die haben doch meistens so einen komischen, hochkomplizierten lateinischen Namen noch irgendwie davor. Hier steht Brachygobius. Jenny. Ja, so heißt es. Ich meine, es klingt mega glamourös so ein bisschen, ne? Das Tierchen ist allerdings nicht mal 9 Millimeter groß. Also optisch jetzt nicht unbedingt die Definition von Superstar. Aber laut dem Forschungsteam war Jennys Erfolg einfach eine riesige Inspiration für sie. Ich weiß jetzt nicht, wie so ein Song so eine Suche nach einem Fisch inspirieren kann, aber wir können es ja mal versuchen, falls ihr gerade irgendwas sucht. Die Fernbedienung. den Haustürschlüssel, den Goldfisch, das Handy. Ich spiele uns Jenny und wenn ihr während der Nummer was gefunden habt, dann habe ich nichts gesagt.
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0: Ihr hört die K-Pop-Show, Justin Timpe hier am Start. Und ganz ehrlich, hätte Jin damals von BTS diesen einen Bus nicht genommen, wäre er heute vermutlich kein Weltstar. Oder zum Beispiel wäre V von BTS damals nicht als Begleitung eines Freundes mit zum Casting gegangen, nur um ihn einfach anzufeuern, wäre er heute vermutlich auch kein Weltstar. Ihr glaubt nicht, wie viele unfassbar krasse Zufälle passiert sind, damit BTS heute da stehen, wo sie stehen. Und wie derbe krass niedrig die Chance war, auch nur ansatzweise bekannt zu werden. Die waren damals, ich sag mal so ein bisschen das Kap Verde der aktuellen Fußballweltmeisterschaft, vom krassesten Außenseiter, über den man sich anfangs sogar noch lustig gemacht hat, hin zu dem, was sie heute sind. Und ganz ehrlich, wenn es nur einen Podcast auf dieser Welt gäbe, dann diesen hier bitte. Kennst du BTS? Neuer Podcast von meinen ARD-Kollegen Lisa Sophie und Dongen. Und die zwei sind nicht einfach irgendwelche Moderatoren, die sich da denken, wir quatschen mal ein bisschen über BTS. Nee, sondern sie sind selbst zwei Amis, also BTS-Fans. Zweitens, was ich sehr stark finde, die quatschen nicht einfach random, sondern die haben sich monatelang extrem viel Mühe gegeben, hier in mehreren Folgen die Geschichte von BTS zu erzählen. Wie sind die Jungs zur größten Boygroup der Welt geworden? Wer sind diese Personen dahinter? Was machen die anders als alle anderen? Ja, also ihr denkt euch dort wirklich alle 5 Minuten nur, what the fuck? Hätte ich nicht gedacht. Und ich finde, wir hören einfach mal rein. Im neuen ARD-Podcast Kennst du BTS? Und achtet mal, womit die wirklich strugglen mussten, was wir uns hier im westlichen Part kaum vorstellen können.
1: Sie sollen K-Pop-Stars werden und ihre Songs direkt in die Charts einsteigen.
2: Es gibt so ein Rollout, also die Bandmember werden einzeln vorgestellt, mit einzelnen Videos, wo man auch schon ein bisschen erkennt, was ist das für ein Typ, wie wird das Konzept der Debut-Single sein. Dann muss Name gefunden werden für das Fandom, das ist auch relativ wichtig.
3: Big Hit hat für all das kein Geld. Keine große Marketingabteilung, keine Hochglanz-Teaser, keine Pressearbeit, keine Radio-Features. Big Hit bleibt eigentlich nichts anderes übrig, als BTS selbst machen zu lassen. BTS teilen Vlogs, Dance-Practices und Fotos aus ihrem Trainee-Alltag. Sie teilen sogar Demos ihrer Songs. Und alle, die zugucken, können auch mitreden. Wer BTS folgt, ist von Anfang an hautnah dabei und Teil der Reise. Und so bauen sie sich eine kleine, aber treue Fangemeinde auf. Aus heutiger Sicht klingt das nach Social-Media-Arbeit aus dem Lehrbuch. Aber für die K-Pop-Branche wirkt das, was BTS da machen, damals, 2013, total billig und amateurhaft. Idols geben zwar Einblicke hinter die Kulissen, aber eher in Reality-TV-Shows und nicht direkt und ungefiltert auf YouTube, so wie BTS. Von der Branche wird das belächelt, dass diese unbedeutende Agentur Big Hit Entertainment es sich anscheinend nicht leisten kann, ihre Idols zu kontrollieren, finden viele lächerlich. Auch online gibt es viel Hate. Die Kommentare sind vernichtend. Bangtan Sonyeondan ist ein bescheuerter Name, ist da noch der netteste.
0: Ja, denn dafür steht die Abkürzung BTS, übersetzt sowas wie kugelsichere Pfadfinder. Welche emotionale Bedeutung dahinter steckt, wieso sich niemand für BTS interessiert, selbst beim allerersten Auftritt, das hört ihr also im neuen Podcast. 6 Folgen gibt's insgesamt, die ersten sind bereits draußen und die findet ihr überall, wo ihr eure Lieblingspodcasts so hört. Einfach mal suchen nach Kennst du BTS? Und hier sind sie jetzt. Das ist Normal in eurer K-Pop-Show. Jeden zweiten Montag, genau hier, auf Fritz. Und später zum Nachhören

0: Ihr hört die K-Pop-Show, Justin Timpe hier. Und ganz ehrlich, wenn selbst meine Nicht-K-Pop-Hörerin, Kollegin Anna Wollner Fan ist von einer neuen Serie aus Südkorea, dann ist das verdammt nochmal ein Zeichen, dass diese eine Serie richtig gut sein muss, selbst für Nicht-Korea-Lover. Und nein, es hat nichts mit Squid Game zu tun, nichts mit Zombies wie in Parasite, denn hier geht es um was viel Schlimmeres, Hausarbeiten in der Uni. Glaub mir, die sind in Korea gerne noch gruseliger. Es geht um die neue Serie Notes from the Last Row. Und laut Fritz und Seriencheckerin Anna Wollner ist die vor allem eins ziemlich creepy.
1: Ja, ist es. Im Mittelpunkt, da steht ein Literaturprofessor, gespielt von Choi Min-sik, den kennen viele aus Oldboy. Und der wollte früher mal großer Schriftsteller werden, also dieser Literaturprofessor, nicht der Schauspieler, der ihn spielt. Inzwischen schiebt er aber ziemlich lustlos Seminare an der Uni, bis ihm der Aufsatz eines Studenten in die Hände fällt, der immer ganz hinten sitzt, daher auch der Titel. Und der schreibt so gut und beobachtet Menschen so genau, dass der Professor sofort besessen davon ist.
2: Ich will, dass Sie weiterschreiben, auch wenn es nicht einfach ist. Wichtig ist, dass es etwas gibt, worüber Sie schreiben wollen. Sie haben Talent. Und ich möchte Ihnen Einzelunterricht geben. Einmal pro Woche.
3: Wie bitte?
2: Nur wir.
1: Das klingt wie ein unmoralisches Angebot, hat allerdings einen Haken. Die Geschichten des Studenten, die handeln von echten Menschen und plötzlich weiß niemand mehr so richtig, was wirklich passiert ist und was nur erfunden wurde.
0: Okay, also wir merken gerade, es ist nicht so das klassische K-Drama, wofür die KoreanerInnen ja sonst gerne bekannt sind.
1: Nee, überhaupt nicht. Es ist also keine Romanze, keine reine Action. Das ist eher so ein psychologischer Thriller über Macht, Manipulation und die Frage, wem eine Geschichte eigentlich gehört. Mich hat das stellenweise eher an Black Swan erinnert. Als an typische Netflix-Hits aus Südkorea. Die Serie baut ihre Spannung ganz langsam auf. Man muss wirklich aufpassen, aber genau das macht sie ziemlich gut.
0: Ja, und merkt euch vor allem den Namen der Serie, denn laut Anna ein absoluter Geheimtipp.
1: Also es ist schon eher ein Geheimtipp. Das wird kein weltweiter Mega-Hype, weil die Serie viel ruhiger und viel anspruchsvoller ist. Das Finale hat mir ein bisschen zu viel erklärt, aber trotzdem gehört Notes from the Last Row für mich schon jetzt zu den spannendsten Serien des Jahres, nicht nur aus Südkorea.
0: Also Notes from the Last Row läuft jetzt mit 6 Folgen bei Netflix für alle, die Lust auf einen richtig guten Psychothriller haben. Viel Spaß. Danke, Anna.

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1: 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Ey, der Spruch ist wahr. Man sieht sich immer zweimal im Leben. Es ist so wild. Vor ein paar Jahren war so noch, ich glaube, meine Arbeitskollegin in Oberhausen, NRW, dann haben sich unsere Wege getrennt und jetzt sind wir irgendwie wieder zusammen. Nur anders. Sie als Musikerin, ich hier mit dieser Show. Lori ist da.
2: Hallo, ich freue mich so.
1: Oh mein Gott, jetzt müssen wir mal ganz kurz sagen, was du plötzlich mit K-Pop zu tun hast und warum ihr sie vielleicht sogar schon auf der Bühne neben Finch und Co. gesehen habt. Das klären wir gleich. Ich würde sagen, bevor wir groß reden, vorher hören wir einfach mal rein in deine eigene Musik. Hier ist Lori mit deiner aktuellen Single Nie wieder.

0: Also ich würde dich gerne nochmal sehen, Lori.
1: Aww.
0: Hey, Lori, nie wieder What is Happening, deutsche Musik in der K-Pop-Show. Warum? Erfahrt ihr jetzt? Du bist zu Gast, wir haben dich gerade gehört. Du schreibst K-Pop-Musik.
1: Das ist richtig.
0: Du machst aber auch eigene Musik und das haben wir eben gerade gehört mit Nie wieder.
1: Ganz genau.
0: Und ich habe auch schon gehört, du hast das Ganze gedreht in L.A.?
1: In L.A., ja.
0: What? Also so richtig am Strand und Co.? Nimm ich mal so ganz kurz mit so zu der Story.
1: Also tatsächlich gar nicht am Strand. Also die Kunst war irgendwie ein urbanes, cooles Musikvideo zu drehen, aber eben nicht mit diesen zu beachy Vibes, sondern mehr ne dieser coole Downtown-Vibe sozusagen.
0: Ja.
1: Und tatsächlich haben wir dieses Video auch nur in L.A. gedreht, weil ich da gerade auf Writing-Reise für K-Pop-Songs war.
0: What?
1: Ja.
0: Also man kann schon sagen, von dem, was ich ja höre, wie ich dich jetzt gerade hier sehe, es ist schon so ein Traum, der für dich da wahr wird, ne? Du machst deine eigene Musik. Du schreibst nebenbei für andere Menschen, für andere Stars, teilweise für eben K-Pop-Idols.
1: Ja.
0: Ist es dein Traum immer gewesen, den du gerade lebst?
1: Komplett. Also ich meine, mein Traum war immer, von meiner Kunst, von meiner Musik leben zu können. Und tatsächlich ist dieses ganze Feld mit Songwriting dann erst irgendwann, ich sag jetzt mal zufällig, eigentlich dazugekommen. Und ich merke einfach, wie doll das mein Herz erfüllt und wie es auch für mich einfach der perfekte Ausgleich für mein Solo-Projekt ist.
0: Aber stand auf deiner Bucketlist auch K-Pop-Songs schreiben?
1: Niemals. Ich habe es nie in Erwägung gezogen. Bis ich dann in der Uni tatsächlich in einem Fach über K-Pop eine Hausarbeit geschrieben habe. Und ich war so, damn, das ist irgendwie fresh.
0: Wurde dir das Thema gegeben?
1: Ja, es ging darum, über Genres eine Hausarbeit zu schreiben. Ja. Und dann war halt noch K-Pop über. Und ich war so, ja, ey, dann mache ich wohl das.
0: Niemand hat sich für K-Pop entschieden da?
1: Ja, das kannst du mal sehen, Ich hab's schon gewusst.
0: Du hast alles richtig gemacht, würde ich sagen, oder?
1: Ich glaube auch.
0: Also es fluppt ja. Wir hören mal ganz kurz rein in so einen Song, den du geschrieben hast. Und zwar Venna mit New Heights. Krass, oder? Also dich eben zu hören mit deinem eigenen Song und dann jetzt plötzlich aber den Track zu hören und dann zu wissen, du hast den geschrieben? Krass. Wow.
1: Es ist manchmal wirklich absurd. Also es geht mir selber so. Also wenn ich die Demos höre und dann höre ich die fertigen Songs dann draußen, denke ich auch manchmal so, hä, wie, das ist jetzt das geworden?
0: Ich würde sagen, wir machen jetzt Folgendes. Wir hören mal den K-Pop-Track, damit wir mal so diesen direkten Unterschied haben zu dich als Musikerin, wie wir dich eben gehört haben, hin zu einer Lori als Songschreiberin.
1: Gut.
0: Und dann reden wir vor allem darüber, wie man überhaupt als deutsche Künstlerin dazu kommt, wirklich K-Pop-Songs für eben Stars aus Südkorea zu schreiben, ob man da eine E-Mail hinschickt oder sich irgendwie über LinkedIn bewirbt. Ja, gleich nach genau der Nummer.

0: Ey, ich lag richtig, Leute. Droppt mir Lori gerade, als der Song hier losging. Ja, LinkedIn is the place to be, um in der K-Pop-Szene Kontakte zu knüpfen?
1: Naja, zumindest wenn man Fuchs ist. Also ich bin ja mittlerweile über die Jahre zu einem kleinen Detective geworden und wenn ich etwas will, dann muss ich halt gucken, wo ich das finde. Und manchmal findet man eben relevante Kontakte auch mal bei LinkedIn. Also sei das irgendwelche K-Pop A&Rs und dann frage ich die einfach, hey, kann man euch Demos schicken?
0: Was
1: und
0: sind
1: manchmal
0: A&Rs?
1: Hat man Glück. A&Rs sind die Leute, die im Grunde die Demos dann picken am Ende. Das heißt, die hören sich ganz, ganz viel Musik an den ganzen Tag und entscheiden dann, ah ja, das wird der nächste Song für die Band.
0: Okay, ich glaube, das ist genau perfekt, um jetzt mal einzusteigen. Drop mal, wie kommt eine ehemals Hannoveranerin, kommst du aus Hannover,
1: ja,
0: die ja in Berlin lebt, dazu koreanische Musik zu machen? Also wie, ich habe ein Kopfkino und denke mir so, schreibt man da echt einfach eine E-Mail random an irgendjemanden? Schreibt man jemanden bei LinkedIn? Gibt es eine Anzeige online? Wie geht das?
1: Also erstmal entscheidet man sich natürlich aktiv dafür, hey, ich möchte jetzt mal K-Pop schreiben.
0: Ja.
1: Und im Grunde habe ich dann erstmal angefangen, einfach Demos zu produzieren mit anderen Writern und Produzierenden. Und dann sind Demos entstanden und dann ging es darum, okay, jetzt müssen wir die rausschicken an Leute, die ja sie vielleicht anhören und vielleicht einen Abnehmer dafür haben. Und so ist das Ganze eigentlich gestartet, dass ich einfach Songs geschrieben habe, rausgeschickt. Und irgendwann wurde ich dann mal zu einem K-Pop-Camp hier in Berlin eingeladen und da ist zum Beispiel New Heights entstanden.
0: Es gab ein K-Pop-Camp in Berlin?
1: Ja, also man hat ja dann irgendwann hier so eine kleine Bubble, auch hier in Berlin, von K-Pop-Writern, von denen man vorher auch nicht wusste, dass es die hier überhaupt gibt. Und mit denen habe ich mich dann immer mehr connected und zusammen mit meinem Writing-Partner, mit dem ich eigentlich alles mache, haben wir dann gesagt, ja komm, wir müssen uns mit Gleichgesinnten hier einfach mal zusammentun. Und dann ist dieses Camp entstanden. Da war dann noch jemand aus Amsterdam dabei, ich glaube noch ein Writer aus Irland und dann haben wir K-Pop-Songs geschrieben.
0: Wie funktioniert so ein Camp denn dann da? Also gibt's dann eine Aufgabe und arbeitet man da im Team zusammen, arbeitet man irgendwie gegeneinander und das beste Ergebnis?
1: Nee, es ist immer ein Miteinander. Also bei einem Camp musst du dir das so vorstellen, es gibt immer mehrere Briefings auf entweder bestimmte Artists oder Artists sind vor Ort. In dem Fall gab's einfach nur Briefings. Und dann wird sich aufgeteilt auf verschiedene Räume, in verschiedenen Gruppen, meistens 3 bis maximal 4 Leute, die dann eben auf dieses bestimmte spezifische Briefing einen Song schreiben.
0: Okay, und dann entsteht dieser eine Song, den wir zum Beispiel gerade gehört haben.
1: Dann entsteht dieser eine Song, der aber witzigerweise in dem Fall gar nicht auf einen Vanna-Briefing geschrieben wurde, sondern auf ein ganz anderes K-Pop-Briefing. Ich kann dir nicht mal mehr sagen, für wen. Aber am Ende schickst du dann halt alle Demos einfach raus. Und manchmal hast du einfach Glück, dass dann jemand sagt, ja, das ist unser Song.
0: Geil. Jetzt stell ich mir mal vor, du sitzt gemütlich zu Hause auf der Couch in Berlin und am anderen Ende der Welt singen plötzlich tausende Menschen in so einer ausverkauften Hütte genau deine Zeilen, die du geschrieben hast. Wie fühlt sich das an? Ist es nicht irgendwie so ein bisschen Mindfuck?
1: Es ist total absurd. Also ich weiß noch, als New Heights das erste Mal live performt wurde, habe ich nur einen YouTube-Link geschickt bekommen und ich war so, was? Das gibt's doch gar nicht. Also das ist ja so weit weg für einen selber. Gerade.
0: Ja.
1: Also ich war auch noch nie in Korea, das musst du dir mal vorstellen. Ein unfassbares Gefühl.
0: Aber wie ging's denn dann weiter? Also der Song ist dann sozusagen da, er wurde gedroppt, der ging auch in Amerika eigentlich ganz gut steil. Dann wollten alle zu dir?
1: Naja, so ist es nicht ganz, aber zumindest ein bisschen. Also ich sag mal so, der Song wurde relativ schnell gepickt, das ist auch nicht ganz üblich. Oftmals dauert es wirklich echt total lange, dass so ein Song erst wirklich sein Zuhause findet. Manchmal bis zu Jahren.
0: Wow.
1: Bei New Heights ging es dann relativ schnell nach ein paar Monaten und dann kam der Song im September dann raus und dann ist er bei Billboard gechartet und du kannst es echt so vorstellen, also vorher interessiert sich keine Wurst für dich und auf einmal kriegt man dann Nachrichten von irgendwelchen anderen Writern und Produzierenden, die sagen, hey, ich habe gesehen, du hast bei Billboard gechartet, lass mal was machen. Und so versucht man dann sein Netzwerk einfach immer, immer weiter auszubauen.
0: Krass, ja, und wie es dann weitergeht und inwieweit es vielleicht sogar deine eigene Musik, die du ja sogar auf Deutsch dementsprechend singst, vielleicht sogar beeinflusst hat, das klären wir noch genau in dieser Sendung. Jetzt für euch erstmal Baby Monster hier mit ihrer neuen Nummer Sugar Honey Iced Tea.

0: Das ist die neue Nummer von N-Hypen, We Will Be Fine. Und das ist die K-Pop-Sendung, unter anderem mit meiner Wenigkeit, mit Justin, aber auch mit Lori.
1: Hello.
0: Und ich find's einfach immer noch so wild. Also ich stell mir das gerade so vor. Wir hören K-Pop im Zug. Neben uns sitzt plötzlich aber dann die Songschreiberin des Tracks mitten in Berlin, obwohl es irgendwie K-Pop ist. Ja, das kann einem passieren, oder? Also du kommst ja aus Berlin. Songschreiberin,
1: definitiv.
0: Musikerin.
1: Ich fahre auch noch Bahn, also.
0: Okay, ja gut. Okay, oder ihr sitzt im Auto und neben euch parkt gerade jemand und ihr habt gerade das... Got it. Aber wenn du jetzt im Vergleich für deutsche Artists schreibst und dann jetzt aber dann plötzlich für eine K-Pop-Gruppe schreibst, ist es nicht anders, ein bisschen weird? Weil deutsche Artists sind ja oft eine Person, zwei Leute. Jetzt hast du mit Venner fünf Jungs, jeder individueller als der andere. Es gibt einen Main-Vocalist, die Rapper, Tänzer. Mhm. Also schreibt man da direkt wirklich so nach dem Motto, das ist schon dieser Part für den, das ist der Part für den anderen, da muss die bridgen. Wie macht man das?
1: Es ist eigentlich genau das. Also es ist halt ein komplettes Umdenken. Man weiß, okay, ich habe jetzt hier eine Gruppe, die hat acht Leute. Das heißt, wir müssen auch die Harmonies, also die ganzen Stimmen halt so abstimmen, dass das halt auch theoretisch von so einer großen Gruppe irgendwie gesungen werden kann überhaupt. Und natürlich, wenn man jetzt weiß, okay, ich habe hier ein Briefing, wo jemand mit dabei ist, der rappt, dann brauchen wir natürlich einen Rap-Part. Und wenn man weiß, okay, es wird viel getanzt, dann machen wir im besten Fall auch einen Part, der halt so ein bisschen dancey ist. Also da sind die Briefings, die man bekommt, meistens schon sehr spezifisch, was da gewünscht ist. Und oftmals werden auch direkt so Referenztracks mitgeschickt, wo dann heißt, hier, soll eigentlich so klingen wie das, aber halt ein bisschen cooler oder so. Ne?
0: Crazy, aber also, das heißt ja, eigentlich geht so ein bisschen in deinem eigenen Kopf so ein ganzes Buch ab.
1: Total,
0: mit mehreren
1: Charakteren. Das ist das Spannende dran. Du hast eigentlich bei jedem K-Pop-Song wie so ein kleines Musical. Und das ist ja so geil, weil alles ist möglich. Du kannst sagen, ja, ich möchte heute einen Song heißen, der heißt Crazy Cucumber. Und dann ist das irgendwie, dann machst du da halt irgendwas draus, weißt du?
0: Leute, wenn ihr den nächsten Song hört, der Crazy Gurke heißt, dann wisst ihr Bescheid, warum. Ja, und ihr wisst ganz genau, wer diesen Song geschrieben hat. Ey, mal ganz ehrlich, also jetzt wirklich unter uns gesagt. Wenn so ein Songschreibercamp zum Beispiel auch hier in Berlin ist und ihr kriegt vielleicht auch mal so ein bisschen halt vorgegeben, wir wünschen uns was in diese und diese Richtung. Hast du dann überhaupt Kontakt zu den K-Pop-Idols, die es direkt am Ende dann auch singen? Siehst du die? Hörst du die? Trefft ihr euch?
1: Tatsächlich nicht. Also ich habe noch kein K-Pop-Idol kennengelernt, leider. Man kriegt dann vielleicht, also wenn was gepickt wird, kriegt man am Ende ja natürlich dann den finalen Song geschickt, aber man hat tatsächlich keinen Kontakt zu den Personen am Ende.
0: Aber also, wie ist denn das? Also die singen den dann ja später irgendwann ein und ich meine, ich bin kein Songschreiber, aber singst du den schon vorher einmal ein, damit man weiß, wie irgendwie welcher Part so klingt? Soll und
1: genau,
0: die gucken
1: also
0: sich das
1: im
0: ab?
1: Grunde schicken wir ja an die Verlage oder die A&Rs fertige Demos und die sind wirklich schon so fertig, dass sie eigentlich auch so released werden könnten.
0: Yeah.
1: Also auch die Vocals, alle Stimmen sind schon genauso aufgezeichnet, wie sie eigentlich sein sollen. Und die K-Pop-Bands im besten Fall kopieren das auch genauso. Also ich erinnere mich an einen Cut, den ich hatte, einen Song, der released wurde und da haben die wirklich auch meine Adlibs, also ne, was ihr so kennt, diese so diese ganzen High Notes und so, das haben die einfach eins zu eins so umgesetzt. Also total crazy.
0: Es funktioniert, wenn ich dir jetzt als, keine Ahnung, ich wäre jetzt Sänger und ich gucke dir jetzt zu, wie du jetzt diesen Song singst und wie du deine Lippen dazu bewegst, dass du es eins zu eins besser verstehen kannst und auch kopieren kannst?
1: Jein. Also ja, im Grunde hören die sich ja die Demo an und wissen dann, okay, daran müssen wir uns orientieren.
0: Okay, got it. Okay, verstehe. Alles klar. Also krass. Ich finde es irgendwie, also ich, wenn wir mal hier sind und wir haben ein paar Tickets, dann kommst du auf jeden Fall schon mal mit.
1: Auf jeden Fall.
0: Und wir singen den Song mit.
1: Ja, ich könnte die jetzt treffen, die wissen gar nicht, wer ich bin.
0: Es ist wild. Es ist wild. Pass auf. Ich habe hier einen Track drinstehen, weil du bist ja dementsprechend auch Musikerin.
1: Richtig.
0: Du machst deine eigenen Songs, auf Deutsch vor allem. Mhm. Und es gibt einen Track, der ist... Ich habe so viele Videos auf TikTok mittlerweile gesehen, wo dieser Song im Hintergrund läuft und es... ist die Nummer Ich gehe mit mir, ist eine Nummer, die ihr kennt. Wenn ihr den Song jetzt gleich hört, ihr werdet sofort merken so, hey, warte mal, irgendwie kenne ich diesen Track. Willst du kurz selbst verraten?
1: Nena, Leuchtturm, falls ihr die noch kennt, die gute. Ich habe den Song umgeschrieben in eine Self-Love-Version und ich bin 2024 mit diesem Song viral gegangen, was man sich ja eigentlich so wünscht. Aber es war gar nicht so easy, die Freigabe zu bekommen von einer Nena, die noch nie in ihrer Karriere einen Song freigegeben hat. Und ja, nach einem halben Jahr habe ich sie dann aber gehabt.
0: Also und das so verdient. 3 Minuten, 7 Sekunden. Lori, ich gehe mit mir. Hört er jetzt.
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10: Donald Trump hat die Fußball-WM gewonnen. So ungefähr dürfte es sich gerade für ihn anfühlen, denn er hat bekommen, was er wollte. Der Top-Stürmer der USA darf jetzt doch heute Nacht gegen Belgien spielen. Erst sollte der wegen einer roten Karte im letzten Spiel gesperrt sein. Trump hatte deswegen extra den Weltfußballverband FIFA angerufen. FIFA-Präsident Infantino hat bestätigt, dass er mit Trump gesprochen hatte, aber die Entscheidung, dass Balogun doch spielen darf, habe damit nichts zu tun. In einer Psychiatrie in Berlin-Neukölln soll ein Mann einen anderen getötet haben. Der mutmaßliche Täter ist 28 und wurde laut Vivantes Klinikum erst gestern mit einer diagnostizierten Psychose eingeliefert. Die Staatsanwaltschaft sagt, er habe sich dann abends mit einem 65-Jährigen gestritten und ihn dann tödlich verletzt. Es könnte sein, dass der mutmaßliche Täter schuldunfähig ist. Berlin muss sich besser auf Katastrophen vorbereiten, wie zum Beispiel auf den tagelangen Stromausfall Anfang des Jahres. Der regierende Bürgermeister Wegner hat heute die Ergebnisse von einem Bericht von Fachleuten vorgestellt. Die sagen, Berlin sollte ein technisches Krisenzentrum einrichten, das ständig besetzt ist und noch immer mal den Ernstfall probt. Und die Fachleute empfehlen, dass die Stadt an verschiedenen Stellen Lebensmittel und Medikamente lagert, damit die schnell an die Betroffenen ausgegeben werden können. In Eberswalde gab der Landkreis Barnim heute offiziell den Startschuss für seinen größten Schulneubau. Es soll ein Campus für rund 1200 SchülerInnen entstehen. Geplant sind neue Schulgebäude, eine große Sporthalle mit Außenanlage plus Mensa und Aula. Neben der Oberschule Eberswalde werde auch ein Gymnasium und eine Volkshochschule darin Platz finden. Eingeplant sind bis jetzt Kosten von rund 65 Millionen Euro. Fertig sein soll das Bildungszentrum in 2 Jahren.
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10: Ja, um die 18 Grad sind es im Fritz-Sendegelände und ja, viel kälter wird es dann auch nicht mehr werden. So richtig sommerlich fühlt sich draußen aber nicht an. Dichte Wolken, immer mal wieder Regen, so geht's auch durch die Nacht. Morgen dann immerhin 26 Grad, aber auch da kann es mal regnen und die Sonne ist nur selten da. Mittwoch, da wird es dann wieder schöner.
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10: A10 östlicher Berliner Ring Richtung Dreieck Spreeau zwischen Rüdersdorf und Erkner sind auf der rechten Spur Flüssigkeiten ausgelaufen. Bitte fahrt da vorsichtig. Vorsicht auf der A10 westlicher Berliner Ring Richtung Dreieck Havelland. Zwischen Dreieck Werder und Kreuz und Großkreuz ist ein Fahrzeug liegen geblieben. Hier und in Berlin, da läuft der Verkehr nächtlich. Da gibt es nur Bauarbeiten bei der S-Bahn für die S7. Ab 21.40 Uhr fahren da Busse zwischen Potsdam Hauptbahnhof und Wannsee. Und morgen Nacht fahren dann Busse zwischen Grunewald und da, wo es geht, euch eine gute Fahrt.
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12: Ey, K-Pop Demon Hunters kennen wir alle. Selbst Oma, oder? Und ich glaube, Lori, du hast im Handy die ein oder andere Nummer gespeichert, die genau hier mitgeschrieben haben?
13: Ja, das könnte schon sein.
12: Wer sind die?
13: Melanie Joy Fontana und Lindgren haben Takedown mitgeschrieben von K-Pop Demon Hunters und sind für mich persönlich und für meinen Writing-Partner Ilya einfach krasse Writing-Mentoren gewesen auf unserem Weg, die uns tatsächlich random bei Instagram gefunden haben und seither uns einfach so viele Möglichkeiten geboten haben.
12: Ja. Okay, also LinkedIn habe ich vorhin schon mal gelernt, Instagram ist schon mal der nächste.
13: Ja.
12: der nächste Ort? Also die haben dich angeschrieben damals?
13: Ilja, tatsächlich. Melanie hat ein Video von Ilja gefunden und ihm geschrieben. Und dann kam raus, dass ihr Mann eben auch Deutscher ist, Lindgren.
12: Aha.
13: Und aber eben ausgewandert ist nach L.A. Und dann haben wir uns connected. Es kam auch raus, dass wir an derselben Universität in Mannheim studiert haben.
12: Nee, ist nicht wahr.
13: Und ja, aus ein paar kleineren Jobs sind dann immer mehr Möglichkeiten geworden, bis hin zu unserer ersten Writing-Reise nach L.A., wo die beiden uns ganz, ganz viele Sessions eben ermöglicht haben für K-Pop, für Pop. Und seitdem pflegen wir eine enge Verbindung zu den beiden.
12: Also sozusagen so eine kleine Tür aufgemacht. Was heißt komplett eine kleine? In dem Moment eine große Tür, ne?
13: Eine Riesentür.
12: Aber, also jetzt mal so ganz kurz unter uns. Haben die dir mal gedroppt, wie es denen geht nach so unfassbar krank viel Ruhm? Ich meine, wir reden von Twice, Takedown, wir reden von K-Pop, Demon Hunters.
13: Also ich sag mal so, ich glaube, es geht ihnen sehr, sehr gut.
12: Das heißt, also was heißt sehr, sehr, sehr, sehr gut?
13: Also ich glaube, sie bauen gerade an ihrem Haus an. Und sie haben einen Blick aufs Hollywood-Sein. Also ich glaube, so schlecht läuft's nicht. Aber das ist ja auch das Ding im Writing-Bereich. Du bist ja ganz, ganz lange einfach auf einem ganz doofen Level, wo du gar nichts verdienst. Aber ja, wenn dann der große Hit kommt, dann kannst du auf jeden Fall gut davon leben.
12: Ist ein Riesenunterschied.
13: Und da arbeiten wir auf jeden Fall drauf hin.
12: Ja. Wahnsinn, ey. Also dir sei es definitiv auch noch gegönnt. Ich würde sagen, wir hören mal rein, oder? Twice.
13: Bitte.
12: Takedown.
13: Unbedingt.
12: Unfassbar geile Nummer.

0: Lori zu Gast seit 21 Uhr. Ich freue mich mega. Du bist Sängerin, du bist aber eben auch Songschreiberin. Und mal ganz ehrlich, gibt's da Dinge in K-Pop, bei denen du sagst, ey, das könnte der deutschen Musikszene wirklich auch echt mal gut stehen? Also mal so als Beispiel. Wir haben gerade zwei Stars, zum Beispiel mit AJ und mit Lisa von Blackpink, die aktuell gerade die Fußball-WM-Songs liefern. Wir können die Tracks, wie zum Beispiel gerade Twice mit Takedown aus K-Pop Demon Hunters mittrellern, ohne jetzt auch unbedingt so krass into K-Pop zu sein. Was machen die richtig, was wir hier vielleicht noch lernen müssen? Also hat K-Pop irgendwie so eine geheime Formel? Gibt's da diese eine Regel, den alle folgen?
1: Also ich glaube, die geheime Formel ist ganz klar, einfach sich mehr zu trauen, ja? Einfach auch mal wieder Star-Appeal auf die Bühne zu bringen, zu sagen, hey, wir tanzen. Es ist aber nicht nur die Musik, es sind die Looks, es ist ja ein ganz das Universum. Und ich glaube, was Deutschland sich da einfach abschneiden könnte, ist ganz klar einfach auch die eigene Musikszene mehr zu fördern. Ja? Also ich habe das Gefühl, wir sind hier super gut, was so Indie angeht. Das ist ja einfach gerade irgendwie so unser Genre hier in Deutschland. Und ich bin da, um jetzt auch mal wieder hier irgendwie den international klingenden Deutschpop irgendwie an den Start zu bringen, mit mehr Glamour, wo man eben sagt so, ey, komm, wir trauen uns auch mal wieder was als Nation musikalisch.
0: Ich bin sehr happy, dass du da bist, weil du machst diese Übergänge schon mega geil, weil ich habe hier unbedingt noch, ich wollte die ganze Zeit schon über dieses Thema reden, aber ich dachte mir, wann frage ich denn endlich, wann passt es denn so einigermaßen? Weil Musik machst du als Lori, L-O-R-I, so findet man dich, ganz easy. Songs schreibst du aber unter einen anderen Namen.
1: Richtig.
0: So, ich bitte sag selbst, wie heißt du?
1: Lori Vuitton.
0: Warum? Ich finde diesen Namen so unfassbar geil.
1: Also die Geschichte ist wirklich absurd. Ich habe vor 2 Jahren das erste Mal mit dem Produzenten David Dior gearbeitet. Geil. Ihr kennt ihn von dem Track The Boy Is Mine von Ariana Grande.
0: Stark.
1: Als ich die Session mit ihm hatte, war ich natürlich eh komplett ehrfürchtig. Aber ich dachte mir so, ey, was hat der für dicke Eier, dass er einfach sagt, ja, ich nenne mich David Dior. Und dann kam ich von der Session nach Hause und war so, hahaha, ja, dann nenne ich mich Lori Vuitton. Und dann dachte ich mir so, ja, warum eigentlich nicht? Expensive Toplines only.
0: Ich liebe es. Vor allem, du wusstest es zu dem Zeitpunkt wahrscheinlich noch gar nicht, aber Korea ist ja natürlich, also du hast da, gerade ja auch in Asien, gar keine Frage, Thailand und Co. auch, Luxus ist ein Riesending. Also gerade auch eben die großen Marken wie, boah, ich kann nicht mal aufzählen, Dior, Celine,
1: Prada, Chanel.
0: Genau, guck mal, siehst du, da kennt sich jemand aus. Läuft mit der Musikkarriere. Nee, wirklich, wir müssen über dich als Musikerin auch reden. Klar, du bist als Songschreiberin jetzt gerade hier, weil du eben auch Songs schreibst für eben K-Pop, teilweise auch für C-Pop sogar.
1: Ja, ne? Richtig.
0: J-Pop eventuell auch.
1: Ja, so, auch das.
0: Aber du machst eben auch deine eigene Musik. Und die sogar richtig gut. Und du hast mir einen Track mitgebracht, den noch niemand kennt.
1: Das ist richtig.
0: Wir machen euch ein bisschen heiß, den spielen wir euch gleich. Vorher G-Song mit Earthquake. 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

0: Ihr wisst gar nicht, wie sehr ich mich auf diesen Moment jetzt gerade freue. Lori ist zu Gast.
1: Hallo.
0: Unser letzter kleiner Moderationsbreak. Wir zwei hier. Pass auf, K-Pop-Musik schreibst du. Klar, die hat dich aber auch inspiriert in deiner eigenen Musik.
1: Komplett.
0: Und jetzt steht hier ein Song, den noch niemand eigentlich kennt, weil der ist noch komplett veröffentlicht. Das heißt, ich kann jetzt hier gleich auf Play drücken und den hören wir dann alle zum allerersten Mal.
1: Das ist hier die exklusive Radiopremiere für den Song, der tatsächlich erst am 17. Juli rauskommt.
0: Inwieweit hat K-Pop dich da so ein bisschen beeinflusst? Was würdest du sagen?
1: Also in vielerlei Hinsicht. Mich einfach mehr zu trauen und vor allem auch dieses Ganze, was das Thema Vocal Arrangement angeht. Einfach viel mehr sich zu trauen, was Vocals angeht und vielleicht auch Sachen zu machen, die wir im Deutschpop nicht so kennen.
0: Also einfach mal aus sich rauskommen.
1: Komplett.
0: Wer mich ärgert, heißt der Track. Worum geht's?
1: Es geht darum, dass wir im Leben uns einfach viel zu oft über Dinge ärgern. Und ganz ehrlich, ich sag immer, wer mich ärgert, bestimme immer noch ich. Denn es ist das eine, dass das Leben dir irgendwie Scheiß ins Gesicht wirft, aber es liegt an dir, wie du damit umgehst.
0: Krass, also ein Track, der dir einfach Power gibt.
1: Komplett, ja.
0: Und auch einfach dich nochmal so ein bisschen abholt.
1: Ja, der einfach sagt, ey, weißt du was?
0: Fuck it.
1: Du hast nur das eine Leben.
0: Ja.
1: Fuck it.
0: Ja, geil. Lori, ich möchte super gerne dir die letzten Worte geben. Also wenn du möchtest, kannst du deinen eigenen Song jetzt hier offiziell bei Fritz in der K-Pop-Show anmoderieren und drop super gerne auch, wann er dann ganz offiziell zu haben ist.
1: Ihr Lieben, ihr hört heute hier in der Radiopremiere bei Fritz mein Song Wer mich ärgert. Er erscheint am 17. Juli. Hier kommt Lori mit Wer mich ärgert.

0: nicht.
1: Und sie feiert hier. Ach Gott, ist das süß. Lori zum allerersten Mal Radiopremiere. Wer mich ärgert, mega geile Nummer. Könnt ihr streamen?
2: Vielen Dank.
1: Ab welchen Tag?
2: 17. Juli, ihr Lieben.
1: Ey, wie war's für dich jetzt, den Song gerade im Radio zu hören?
2: Ich freue mich einfach mehr. Ich liebe diesen Track. Damn. Ja.
1: Lori, danke, dass du da warst.
2: Ich danke dir.
1: Und falls ihr irgendwie noch was nachhören wollt oder zu spät eingeschaltet habt, gar kein Ding, ihr könnt das Ganze nachhören in ARD Sounds. Vermutlich ab morgen, also eine Nacht noch drüber schlafen. Und ey, tschüss und ciao.
2: Bis zum nächsten Mal.
1: Bye. Tschüssi. Bye.

0: So, jetzt muss ich reden, ne? Scheiße, ich mach den Wumms jetzt auch ganz alleine. Kommt jetzt keiner rein und rettet mich, ne? Nee, niemand, Gott sei Dank. Okay, servus, moin, ich bin Georgia. Ich glaube, ich soll mich vorstellen, das ist mein Text. Vielleicht besser bekannt auf den Socials unter Miss Georgia Cavallo. Und ich bin heute hier und darf den Blue Moon moderieren. Nur Gott weiß, was sich die Leute dabei gedacht haben, mich hier ans Mikro zu lassen. Aber 2 Stunden kann mich jetzt keiner mehr hier wegholen. Und ich kann mit euch telefonieren. Und wir reden heute über Musik. Also im Idealfall. Ich glaube, das ist das Oberthema. Gucken wir mal, was draus wird, ob wir dabei bleiben können. Die Nummer, unter der ihr anrufen könnt, ist die 0331 709 7110. Und wir haben schon direkt die erste Anruferin. Meine Fresse. Okay, ich werde mich oft verhaspeln heute, ja? Damit müsst ihr rechnen. Sophie, 18, will mit mir über Musik reden aus München. Sophie, ich habe richtig Bock, mit dir zu reden. Wie geht's dir?
1: Gut, oh mein Gott, hi, wie geht's dir?
0: Hi, Sophie, du bist noch ein bisschen leiser auf meinen Ohren. Kann man Sophie bitte lauter machen? Nee, Sophie ist mir immer... Ja. Entschuldigung, Sophie, ich bin sofort bei dir, aber Sophie muss noch ein bisschen lauter werden. Ich kann Sophie noch nicht so gut hören.
1: Alles gut.
0: So, sag nochmal was.
1: Hallo?
0: Muss noch viel lauter, es tut mir so leid, du bist die erste Anruferin, deshalb... Okay, jetzt kommen 2 Männer auf mich zugerannt, offensichtlich. Das ist Gott sei Dank irgendwie. Ah, sag nochmal was.
1: Hallo?
0: Ja, jetzt höre ich dich. Oh, Gott sei Dank. Okay, alle sind erleichtert. Alle wischen sich den Schweiß von der Stirn. Hi.
1: Hi.
0: Sophie, wie cool, dass du angerufen hast. Du bist meine erste Anruferin. Deshalb werde ich auch mich wahrscheinlich jetzt ein bisschen einscheißen. Ich hoffe, das ist in Ordnung.
1: Nein, da sind wir schon zu zweit.
0: Oh Gott sei Dank. Okay, so eine Gruppenscheißerei, wie toll. Darf man überhaupt so auf Scheiße sagen? Oh nee, ich weiß es nicht. Oh Gott, ich bin so aufgeregt. Und du willst über Musik reden. Bitte, bitte sprich mit mir über Musik. Machst du Musik?
1: Ich liebe Musik. Also ich mache keine Musik, aber ich liebe Musik. Also ich höre sehr gerne Musik.
0: Das ist ein guter Anfang, da sind wir schon 2. Hast du bestimmte Arten von Musik, die du hörst? Was für Genres bewegst du dich?
1: Pop. Aber ich muss sagen, ich liebe deine Lieder. Also wirklich, die sind jedes Jahr auf Nummer 1 bei meinen Spotify.
0: Junge.
1: Rückblicken. Also das ist echt insane.
0: Sophie, ich bin live. Wenn ich jetzt gleich anfange zu schwitzen und zu flendern, ist es deine Schuld. Das ist hui. Hui. Dankeschön. Ach Junge.
1: Danke. Bitte, bitte.
0: Und in was für so Situationen hörst du, also wenn ich jetzt schon fragen darf, ich möchte jetzt keine Promosendung draus machen, aber wer will mich aufhalten? Ja, ich bin 2 Stunden gebucht, Jungs. Also wann hörst du das so, wenn ich so fragen darf, in was für Situationen oder was?
1: Also eigentlich immer, also es kommt natürlich an, so welche Musik ich höre, aber so wenn ich so Live-Konzerte gebe bei mir zu Hause.
0: Oh, das ist so gerne Zuschauer.
1: Ja, natürlich.

0: geil. Nee, es ist so underrated.
1: Ey, wenn du mal nach Lübeck fährst, musst du die Tür holen. Saugeiles
0: Zeug. Ich hole sie mir direkt.
1: Da gibt's auch so ein Café, da kann man dann auch so eine heiße Schokolade mit Lübecker Marzipan-Geschmack. Auch richtig geil. Mhm. Ich weiß aber nicht, ob es die in vegan gibt tatsächlich. Das weiß ich nicht. Das müsste man nochmal in Erfahrung bringen. Was hörst du sonst noch für Musik?
0: Also eigentlich, ich höre so richtig, eigentlich fast alles, aber wirklich eigentlich hauptsächlich Pop. Hm. Einfach, weil die passen auch zu jeder Situation.
1: Ja.
0: Aber halt so, wenn man so nachdenken will, so eher so traurige Lieder, aber dann auch so Pop einfach, von Popsängern auch.
1: Valid.
0: Ja. Also eigentlich Pop, ja.
1: Klingt immer so, als ich erlebe das so ganz oft, dass irgendwie Leute, die so mainly vor allem Pop als Genre hören, sich dafür sehr viel rechtfertigen, weil das immer halt so, ist halt der größte Mainstream, so ist es ja einfach, ist es. Aber es hat ja einen Grund, dass das die meisten Menschen hören. Und Popmusik ist ja vor allem auch sehr dafür da, viele Gefühle, die so im Alltag und sowas auftreten, die irgendwie jeder kennt, von Liebeskummer bis 10 Gründe, warum ich dich hasse, was auch immer, ist ja alles abgedeckt. Deshalb, ich check das so sehr. Ich höre auch rauf und runter. Gerade so ein Künstler, auf den ich mich richtig eingeschossen habe, ist Somber. Der hat so ein... Hast du den neuen Song von dem gehört?
0: Boah, noch nicht, glaube ich, Alter, aber den...
1: Bodenlos gut. Bodenlos gut.
0: Wie heißt der?
1: My Body Isn't Ready, glaube ich, heißt der.
0: Also ich höre den direkt jetzt gleich.
1: Musst du wirklich machen. Insane cleanes Songwriting, auch sehr. Also der Refrain, das ist also, der Refrain ist I like you, but my body isn't ready. I want you, but the mirror won't let me. I try to be the person you're expecting, but I'm not ready. Digga, habe ich geflint. Meine Fresse, habe ich geflint. Das ist so, das hat Taylor Swift, glaube ich, so hat sie sein Songwriting beschrieben. Intensely confessional. Und das ist die beste Art und Weise, wie man das, glaube ich, beschreiben kann. Das, oh Gott, dieser Mann, also, Junge.
0: Ich checke.
1: Ach, ja, es geil. Es hat mich so gefreut, dass du angerufen hast. Ich hoffe, du hast das Gespräch genossen, auch wenn es ein bisschen wir war. Es tut mir leid, du warst die erste Anruferin.
0: Nein. Es hat mich so gefreut, dass ich einfach die erste war. Ich dachte, ich hänge so in der Warteschleife. Vielleicht komme ich dran, aber insane.
1: Jetzt sind wir da, aber du warst ja auch überpünktlich, warst du. Wir waren on air und du warst da. Ich will einmal so pünktlich sein wie du heute. Wirklich einmal. Meine Freunde werden mir so dankbar.
0: Das hat mich selbst, ich bin auch immer zu spät dran und das hat mich echt beeindruckt, weil ich habe da so dran gedacht, ich war so irgendwo und dann habe ich so deine Story gesehen und dann war ich so, oh, da rufe ich jetzt an.
1: Das ist geil, ach man, ich habe mich so gefreut, dass du da warst.
0: Ja. Yeah.
1: Ich wünsche dir noch einen wundervollen Abend, wirklich.
0: Ich dir auch, du bist so sympathisch, ich liebe auch deine Videos, das muss ich jetzt noch dazu sagen.
1: Dankeschön, hör doch auf, Junge, du kannst mich nicht am Anfang und am Ende blaschen lassen, das funktioniert nicht.
0: Nein, doch.
1: Girl. Hast du viele Sachen, die du zu mir sagst? Mein Gott. Huh. Okay.
0: Geil verdient. Ist ja nur die Wahrheit.
1: Ich danke dir. Wie gesagt, hab einen wunderschönen Abend. Danke, dass du angerufen hast. Ich habe sehr genossen. Als nächstes.
0: Bitte.
1: Entschuldigung. Sorry, das ist wie unhöflich das jetzt war. Oh Gott. Um Gottes Willen. Da muss ich mir noch irgendwas Besseres überlegen. Das war Gott. So viel, wenn du noch zu hast. Es tut mir leid. Also, als nächstes haben wir, Fatima, 19 Jahre aus Heidenheim. Ich bin so froh, dass du da bist, Fatima.
2: Hallöchen.
1: Servus. Schön, dass du da bist. Heidenheim, wo ist das? In welcher Ecke?
2: Ulm. Richtung Ulm.
1: Ulm. Noch nie gewesen, glaube ich. Lohnt sich da mal ein Trip hin?
2: Ja, weil wir ein gepierstes Rathaus haben in Heidenheim.
1: Ein gepierstes Rathaus?
2: Ja.
1: Hat das Brüste und Nippelpiercings? Du musst mir erklären, wie genau.
2: Hat so ein Ohrenpiercing.
1: Warum hat euer Rathaus ein Ohr? Fangen wir doch mal damit an.
2: Das ist an der Ecke, aber das sieht halt aus wie so ein Ohrenpiercing. Wurde von irgendeiner Gruppe in Berlin designt. Die haben dann gesagt, ja, nee, schicken wir das mal nach Heidenheim, damit sie das da dran machen.
1: Das muss ich mir angucken. Ein gepierstes Rathaus. Ich glaube, das ist so eine Sehenswürdigkeit. Die hat wahrscheinlich auch sonst niemand. Ein gepierstes... Das ist... Mich ärgert das so. Ich habe keinerlei Vorstellung, wie das aussieht. Ich habe keinerlei Vorstellung. Du meintest, glaube ich, gerade schon, du hörst Musik von NF und Avicii.

0: Ja.
1: Avicii ist natürlich, das ist hart. Das,
0: ja.
2: Entschuldigung, mir wurde gerade ein Bild von dem Rathaus reingespielt. Das ist insane. Das ist tatsächlich gepierst. Ich kann nicht mehr. Das ist, Digga, welcher Architekt ist dafür verantwortlich?
0: Wahrscheinlich unser Bürgermeister. Ich weiß es nicht. Aber ich find's einfach nur cool.
2: Es ist so geil. Es hat so gar keinen Sinn und Zweck. Es baumelt einfach da. Warum ist das da?
1: Entschuldigung, oh, das war, glaube ich, die unpassendste Art und Weise, nach dem Namen von Avicii zu reagieren. Glaube ich, Gott sei Dank, habe ich direkt zweimal verkackt. Innerhalb von 10 Minuten on air. Ich bin so froh, dass ich hier bin. Du hörst, genau, NF und Avicii. Wie lange hörst du Avicii schon?
0: Seit 2011.
1: Oh, dann hast du die ganzen harten Zeiten mitbekommen, ha?
0: Mhm.
1: Hm. Wie ging's dir?
0: Also, es gab halt so manche Momente, wo ich mir dann wirklich so gedacht habe, also er heißt ja eigentlich Tim mit Vornamen, bürgerlich. Mhm. Und dann habe ich mir halt dann wirklich so, manche Momente gab es dann halt so, wo ich mir einfach nur gedacht habe, ey, ich würde den am liebsten, den armen Kerl, einfach in die Arme schließen, weil tut mir so fett leid.
1: Ich glaube, der ist ja auch, der ist, glaube ich, sehr, sehr jung, sehr schnell sehr berühmt geworden, wenn mich nicht alles täuscht.
0: Ich glaube, mit 22.
1: Ja, das ist, also ich weiß nicht, so mit 21 ist dein Frontallappen gerade mal so vernünftig developed. Ich weiß nicht, wie es dir geht. Ich bin, okay, du bist 19, ich bin 27. Ich habe das Gefühl, ich kriege, ich weiß nicht, wie das Leben funktioniert. Also, mit Liebe. Aber ich habe mir von ganz vielen Frauen in meinem Umfeld sagen lassen, das hört nie auf. Die 30er werden besser. Ich fiebere darauf hin, sonst gebe ich denen die Schuld. Aber
0: ja, ich werde dieses Jahr 20.
1: Mit, ja, also ich weiß nicht, fühlst du dich auch noch wie so ein Baby? Ich fühle mich wie ein Baby, basically, ne? Also es ist keine Ahnung, angeblich ist man, ich habe das in einem Song von mir geschrieben, ich bin auf dem Papier erwachsen, obwohl ich gerade mal hier dann 22 bin, damit hat's mein reden kann ich auch nicht, Gott sei Dank, ist richtig gut für so eine Radiosendung. Es wird wohl nicht besser, aber stell dir mal vor, du bist, also jetzt 2 Jahre von jetzt, du meinst, du bist jetzt 20, 2 Jahre von jetzt bist du auf einmal so weltberühmt, jeder will irgendwas von deinen Eiern und vor allem alle schauen dich an. Du kannst ja nichts richtig machen, der ist ja, glaube ich, auch massiv in Drogen versagt, es tut mir so leid, vor allem...
0: Vor allem halt eben war es halt eben so, dass er halt schon von Kindheitsalter aus laut seinen Eltern extremst schüchtern war, ängstlich war und sich halt auch extremst geschämt hat für, er hatte halt eben Akne und dafür hat er sich extremst geschämt.
1: Oh, Junge, das tut so weh. Vor allem, du bist dann im Rampenlicht und eigentlich, weißt du, wenn man von außen drauf guckt, denkt man dann immer so, okay, das ist doch eigentlich das, was, keine Ahnung, jetzt in Anführungszeichen alle wollen. Gerade wenn du irgendwie Musik machst, so, das ist doch das, was man will, weltberühmt damit sein. Und dann, ich glaube, man hat so ein bisschen diese irrtümliche Vorstellung, dass so alle Unsicherheiten, die man dann vorher hat, die dann verschwinden. Weil, glaube ich, sehr viele diese falsche Vorstellung haben von, sobald ich viel Anerkennung von außen bekomme, verschwindet dieses unsichere Gefühl. Das ist halt Schwachsinn. Und das, oh Gott, trauriges Thema. Aber ey, seine Musik ist noch da. Und seine Musik gibt dir nach wie vor viel. Sagst du, was sind so deine Lieblingslieder?
0: Tatsächlich so die etwas älteren Tracks, aber wirklich, da habe ich jetzt auch einen etwas neueren Track, von dem ich halt wirklich eine Zeit lang extremen Ohrwurm hatte. Der kam dann auf der Forever Avicii EP raus. Let's Ride Away. Mit Ellie King zusammen und da habe ich wirklich, ich habe den wirklich für eine Zeit lang komplett durchgeballert.
1: Check ich. Ich habe auf, witzig, auf meinem Abiball, da war ich 19, so wie du jetzt, habe ich Wake Me Up von Avicii gesungen. Unglaublich schief, es war eine unglaublich schlechte Darbietung, aber deshalb, ich checke sehr, dass, Es ist so ein trauriges Thema und auch eigentlich so ein schlechtes Thema, um das abzurappen. Ich sehe aber gerade, dass ich noch jemanden in der Leitung habe. Ich freue mich sehr, dass du angerufen hast. Ich bin dir sehr, sehr dankbar. Ich hoffe, es war für dich auch halbwegs angenehm. Wir haben über gepierste Rathäuser gesprochen, über Avicii und ich hoffe, du bist mir nicht böse.
0: Nee.
1: Oh Gott sei Dank. Okay, ich danke dir, dass du angerufen hast.
0: Das erste Mal gibt's immer Fehler. Das kenne ich nur zu gut.
1: Okay, danke schön.
0: Sei nicht zu hart zu dir selbst.
2: Ich mach, was ich will. Und ich will hart zu mir sein. Das ist mein Ding jetzt.
1: Ich danke dir. Das ist sehr, sehr nett von dir, Fatima. Ich wünsche dir noch einen wunderschönen Abend.
0: Danke, ciao.
1: So, als nächstes. Als nächstes haben wir die liebe Vanessa, 27, aus Nürnberg. Und sie ist Musik für meine Ohren. Du dumme Drecksau.
3: Bin ich schon da?
1: Du bist schon on air.
3: Ich hab dich so vermisst, Mann.
2: Ich hab dich auch vermisst, Junge. Sollst du Ruhe machen, weißt du? Aber stattdessen gehst du mir bei meinem Job auf die Eier.
3: Junge, du siehst so gut aus. Ich hab dich parallel im Livestream. Wahnsinn. Geiles Licht übrigens. Oh, geiles Make-up, geile Haare, alles geil.
2: Ich hab das nur gemacht für dich. Ich hätte ja auch nackt gesessen, damit du richtig was zu gucken hast. Aber ich durfte nicht. Die haben gesagt, ich soll mich bitte wieder anziehen.
3: Das Ding ist, Bruder, ich habe mir jetzt vorher was überlegt, weil es soll ja auch um Musik gehen und ich mir die ganze Zeit denke, alle anderen Themen würden irgendwie gestrikt werden, über die wir jetzt reden.
2: Also hast du Themen mitgebracht, so eine Themen-Map?
3: Ja, so ein Thema, also Einzahl. So,
2: bring doch gerne ein bisschen mehr, Vanessa, warte gleich, bitte.
3: Okay, ja, das Ding ist, ich will nicht die Zeit von anderen, so ich habe Privilegien, ich darf mit dir auch so reden.
2: Ich krieg sogar gerade von Björn signalisiert, nein, Digga, wir haben niemanden, der anruft, bitte, sie soll Zeit schicken.
3: So, Jungs, also, jetzt habt ihr ein Problem. Also.
2: Sex Talk on Air mit Veronika.
3: Okay, also pass auf. Das Ding ist, ich wollte dich nämlich was fragen, das habe ich dich privat noch nie gefragt, deswegen dachte ich, ich mach das jetzt im Livestream, dass es richtig unangenehm ist. Nee, zum Thema Musik. Du weißt ja, ich spiele Gitarre oder ich habe mal Gitarre gespielt. Sie lacht, weil ich sie mal zerstören wollte, die Gitarre.
2: Ich habe sie davon abgehalten und dann war sie so sauer darüber, dass sie sie verkauft hat.
3: Ja, genau. Ich habe gar nicht mal so viel Geld dafür bekommen. Ist ja auch egal.
2: Ja.
3: Das Ding ist, ich liebe eigentlich Gitarre spielen, also wirklich über alles. Und das Ding ist, du weißt, warum ich sie auch verkauft habe. Sie stand die ganze Zeit nur in der Wohnung. Es gab auch einen Grund dafür tatsächlich, dass ich sie nie gespielt habe. Und zwar immer, wenn ich sie gespielt habe, hat es mir richtig Angst gemacht. Ich weiß nicht, ob du das checkst, weil das Ding ist, du spielst ja auch Klavier.
2: Dings.
3: Und jedes
2: Taste.
3: jedes Mal, wenn ich die Gitarre angefasst habe, wenn ich irgendwie was damit gemacht habe und halt irgendwas einfach drauf losgespielt habe, hat's irgendwie emotional was in mir ausgelöst, dass ich sofort wieder gelassen habe. Und ich frag mich, ob du dieses Gefühl auch manchmal hattest. Ich weiß nicht, dass du so Angst vor deiner eigenen Kunst hattest. So, weil jedes Mal, wenn ich irgendwas gespielt habe, ich dachte so, wow, entspann dich. Und dann habe ich sie wieder weggelegt.
2: Also, sicher, dass du das live on air machen möchtest, Baby.
3: Keine Ahnung, weiß nicht.
2: Ich glaube nicht, dass du Angst vor deiner Kunst hast. Ich glaube, dass du Angst vor deinen eigenen Gefühlen hast, zu denen Kunst halt einfach eine Tür ist.
3: Ach, Junge.
2: Junge, du bist Psychologin, was fragst du mich das? Du müsstest das selber wissen.
3: Ich weiß nicht, was ich sagen soll.
2: Also, ja, aber das wäre halt mein Ding. Also, weil Musik war ja für mich immer ein Ventil. Ich weiß nicht, merkt man's? Mit Emotionen irgendwie auch vielleicht umzugehen, die ich so nicht processen kann. Und gerade in der Klapsmühle damals mit 15 habe ich ja die ganz Mühle. Viel... die Mühle. Da hatte ich ja Musiktherapie und da haben wir auch ganz, ganz, ganz, ganz viel über Musik gemacht.
3: Aber hattest du das Gefühl auch, dass du mal so, du hast dich ans Klavier gesetzt, du hast dir Kopfhörer aufgesetzt und hast dir so gedacht, boah, ich habe richtig Angst, was gleich kommt. So.
2: Ja, das habe ich sehr, sehr oft. Also das Ding ist, ich glaube, ich habe, boah, toll, Digga, Junge, jetzt bringst du mich wieder in Situation. Also egal, weißt du, ich sag das trotzdem. Ich
3: sag nämlich,
2: darf ich
3: Furze sagen? Wahrscheinlich nicht, oder?
2: Egal.
3: Naja.
2: Ich glaube, ich habe im Alltag mehr Angst vor meinen eigenen Gefühlen als in meiner Kunst, weil die Kunst ist ja eher so ein Ventil für mich. Alles, was ich im Alltag nicht schaffe auszudrücken oder generell nicht schaffe auszudrücken, wofür ich vielleicht selber noch keine Art und Weise habe, das überhaupt einzuordnen, dann mache ich halt Musik, dann schreibe ich Lieder. Let Me Breathe zum Beispiel, so ist das entstanden.
3: Ja, I know, stimmt, wir haben darüber geredet. kurze Frage, ist es dann so, dass dann dieses Gefühl so 1:1 übersetzt wird oder du fühlst es und dann kommen die Lyrics oder sind die Lyrics erst da und dann sagst, das war das Gefühl. Also verstehst du, bist du dann mit deiner
2: Alles
3: Musik
2: davon.
3: So ein Gegenspieler?
2: Ja, also es ist quasi, ich erkläre mir meine eigenen Gefühle dadurch, dass ich schreibe. Es ist,
3: Lea hat gerade in den Chat geschrieben, wir sollen uns benehmen.
2: Julia, du hast Feierabend, geh mal schlafen.
3: Aber ehrlich.
2: Junge.
4: So, was soll das? Aber echt, hä?
3: Schuh des Money zu. Ja.
4: Aber echt, hä?
2: Also ich weiß nicht so viel. Also ich habe meistens so ein Gefühl und dann kommen die Lyrics einfach. Ich habe jetzt vor ein paar Tagen habe ich einen Song geschrieben. Da ist nämlich genau das passiert.
3: Schon fertig, Junge?
2: Ja, Demo ist auch schon fertig, Mann.
3: Ach so, ja klar, okay, weißt du was, schick mir das gar nicht, weißt du? Ich schick das auf gar keinen Fall.
2: Ja, ist ein bisschen peinlich, Veronika, was soll ich machen?
3: Junge, schick mir das.
2: Ja, ist gut.
3: Du gehst da raus, du schickst mir das.
2: Ja.
3: Entspannt euch.
2: Also ich bin entspannt. Nein, also jetzt nicht mehr. Ich war es auch vorher nicht.
3: Ich weiß.
2: Nein, Mann. Ah, nee, aber da ist... Ach, warte, ich überlege, ob ich eine Lyrics habe, die ich... Nee. Ich habe mich dagegen entschieden.
3: Ja, nee, mach das auch nicht.
2: Also bei Let Me Breathe aber zum Beispiel ist es ein gutes Beispiel. Da hatte ich, war ich so vollgestopft mit Emotionen, dass ich die nicht in Worte fassen konnte und nicht wusste, wohin damit. Und das habe ich ja innerhalb von 2 Stunden ich weiß nur, dass ich auf dem Weg zur Therapie war und den Song da fertig geschrieben habe. Und die Busfahrt war so 45 Minuten. Und ich habe es halt vorher angefangen.
3: Also ich hatte, by the way, ich hatte noch eine Frage. Ja. Und zwar, ich habe mich so gefragt, hast du, weil ich habe ein bestimmtes Lied, das kann ich nicht hören. Es sei denn, ich weiß, ich kann mich jetzt irgendwie wegsperren. Ich weiß, ich werde jetzt gleich spoilen.
2: So wie ich mit Wuthering Heights.
3: Bruder, dieser Film, weißt du, aber dieser Film ist der schlimmste Horrorfilm.
2: Es ist ein Scheißfilm, ist das. Also Entschuldigung,
3: ja, ist es.
2: Zwei Stunden lang warte ich während einer schlechten Storyline und Charakteren, die mir auf den
3: nicht
2: Sack
3: spoilern,
2: gehen.
3: Nicht spoilern.
2: Darauf, dass ich heule. Ach, das wollte ich sagen.
3: Ja,
2: Das wissen ja so. Also, ja, bitte sprich weiter, Entschuldigung. Ich hab dich unterbrochen.
3: Entschuldige dich nicht.
2: Entschuldigung.
3: Mann. Leute, privat sage ich was anderes, wenn sie mich unterbricht. Ist ja aber auch egal. Sollte ich fragen? Achso, ja genau, deswegen beleidige ich sie immer, wenn sie mich unterbricht. Warte, ich hab's gleich. I'm finding it.
2: It take you that long?
3: It does. Ja genau, ich höre das Lied. Bitte, irgendwer muss mir da zustimmen. Ed Sheeran, Supermarket Flowers. Deine Mutter ist dieser Song ist ein Horrorfilm für mich. Ich kann dieses Lied nicht immer hören.
2: Selber deine Mutter. Junge, keiner lacht mit, wahrscheinlich. Wir sitzen so, oh mein Gott.
3: Bitte erzähl das.
2: Okay.
3: Oder ich soll es erzählen?
2: Ich möchte das nicht erzählen. Bitte erzähl du das.
3: Sie hat zu mir, ich weiß gar nicht mehr, ich habe sie irgendwie gefragt. Ich so, hey, hast du da irgendwie eine Ahnung, woher das kommen könnte? Oder ich weiß gar nicht, was das ist. Und dann schreibt sie zu mir, naja, deine Mutter. Und ich schreibe dann so darauf, selber deine Mutter.
2: Das war ein FaceTime, deshalb war das noch viel witziger. Guck mal, ich hab's doch erzählt. Ja, wir haben gefacetimed. Und dann meintest du, ja, keine Ahnung, woher komme ich das? Und ich habe ja so dieses... auch so selber so eine Erleuchtung. Es war auch falsch, es war nicht ihre Mutter, haben wir dann später festgestellt.
3: Ja, war es nicht. Meine Mutter ist eine tolle Frau jetzt, also komm.
2: Ich liebe deine Mutter.
3: Ja, meine Mutter liebt dich.
2: Und dann habe ich ihm gesagt, ja, vielleicht deine Mutter. Und dann hast du mich angeguckt, selber deine Mutter. Ist ja.
3: Das war unfassbar witzig. Ja, aber hast du ein Lied, was du nicht immer hören kannst? Weil das Ding ist, ich kenne dich, für mich bist du gefühlt mit Kopfhörern auf die Welt gekommen. Ich kenne dich nur so. Du hörst ständig Musik, so. Aber das Ding ist...
2: Meine ersten Worte fahren, hat das Geräusch Unterdrückung tatsächlich.
3: Ja. Aber hast du so ein Lied, wo du so sagst, boah, wenn ich das höre, ich krieg so Chills. Eigentlich, ich muss auf Pause machen. Eigentlich, ich kann das nicht in der Öffentlichkeit hören. Ja. Was kommt? Nein, ich hab Angst. Weißt du was?
2: Das ist so cringe.
3: Sag's doch nicht.
1: Es ist.
3: Nein, sorg dich nicht um mich.
1: Es ist.
3: Guten Morgen. Guten Morgen. Entschuldigung.
1: Es ist alles gut. Es ist von dem. Casper XOXO Album. Nee.
3: Alles klar, ich muss.
1: Alaska.
3: Das nein. Kann ich sehen.
1: Und jetzt genau da, wo du liegst. Dein eigenes kleines Alaska.
3: Boah, das waren aber harte Zeiten, Bruder, harte Zeiten.
1: Junge, ich 15, frisch aus der Klapse raus. In der Klapse gehört noch, also ganz kurz. Also, Casper war der Shit. Casper ja. Ist für mich immer noch der Shit. Ich hab,
3: mal. Sieht der gut aus?
1: Junge, ich hatte so einen harten Crush auf den mit 15, bisschen, also, Casper, wenn du das hörst, ich gehe nicht davon aus, Gott sei Dank.
3: Google jetzt mal, wie der heute aussieht. Ja, sprich weiter.
1: Aber der hat halt einfach, der hat insane Songwriting. Insane Songwriting. Also der hatte ja auch so ein Songwriting, dass so manche Lieder von ihm jetzt mittlerweile runtergenommen worden sind.
3: Oh.
1: Aber für mein melodramatisches, traumatisiertes 15-jähriges Ich, boah.
3: Fantastisch. Boah,
1: von 13 bis 16, keiner konnte mich aufhalten. Ich weiß noch, dass ich, das war mein erstes so Konzert, wo ich so selber mir wirklich unbedingt Karten holen wollte. Und dann habe ich danach den ganzen Tag geweint, weil ich wusste, oh mein nee. Gott, es ist, ich werde ihn ja doch nicht heiraten. Dann das hat mein ja, kleines Herz zerbrochen damals.
3: Mir fällt gerade auf, ich bin noch nie auf einem Konzert, also außer das jetzt diese Woche, aber ich bin noch nie, pass auf, ich bin noch nie auf einem Konzert gewesen, bis auf eins. Habe ich dir das schon mal erzählt, auf welchem Konzert ich war? Nur auf einem einzigen.
1: Zählst du Festivals dazu?
3: Nee. Konkretes Konzert. Ich gebe dir einen Tipp.
1: Konkretes Konzert, okay.
3: so ein buchstäbliches Konzert. Ich gebe dir einen Tipp. Es wurde einfach in... Darf ich das sagen? Ich sag's jetzt einfach und dann schauen wir mal, was passiert. Von vorne haben die Artists so Johnnies durchgegeben. In die... Audience.
1: In die Audience?
3: Ja, in die Audience. Hast die Audience du? Haben dann mit denen zusammen geraucht. Ich habe einen High Five gegeben. Es war 187.
1: Ach, ja.
3: Würdest du sagen, dass die künstlerisch sehr begabt sind? Würdest du sagen, dass das richtig so diepe Musik ist, ja?
1: Ich würde sagen, dass die ihre Texte leider sehr leben. Und wenn man so von... Musste ich leider aus all meinen Playlisten rauscanceln nach so ein paar Gerichtsurteilen. Naja.
3: Nee, ich wollte jetzt eine Beleidigung kicken. Ich sag's nicht erst weg. Ich denke mal, ich lasse jetzt.
1: Ich glaube, das ist der Zeitpunkt, wo wir nicht mehr in der Lage sind, gutes Radiogespräch zu führen und deshalb auflegen sollten.
3: Ja, ich werde dich so vermissen. Du machst das so gut. Das
1: Dankeschön.
3: Ist wirklich, du siehst auch so fantastisch. Wie gesagt, ich guck dich dabei. Ja, ich guck dich die ganze Zeit währenddessen an.
1: Ich möchte, dass du weißt, dass ich gerade kurz davor war, diese ganz kurz im Chat schreibt gerade jemand, dass ich ein Leben verändert habe und ich lese mit. Ja, ich lese mit. Ich weiß nicht, wie ich darauf reagieren soll. Ich hoffe ins Positive. Das ist, hoffe ich, ich hatte keinen richtigen Drecks-Impact und ich lese gleich
3: nochmal. Nein, hattest du nicht.
1: Vanessa, keine Rede gerade mit dir, was soll das? Warum redest du mir in meine Angstgedanken mit rein? Jedenfalls wollte ich sagen, ich war gerade kurz davor, mir meinen Nippeln rumzuspielen, weil ich so dachte, FaceTime-Call, bis mir aufgefallen ist, dass ich live bin. Naja, es war wirklich, meine Hände sind schon hochgegangen, ich war ready.
3: Bruder, ihr wisst ja alle gar nicht, was bei diesen FaceTime-Calls alles passiert. Mein Gott, ich freue mich auf den nächsten. Sorry, ja, ich.
1: Aber vielleicht kommst du auch einfach mal in mein Hotelzimmer rein und ich sitze nackt auf dem Bett und hab...
3: Junge, das darf nicht wahr sein. Sie sitzt da wie ein nackter Shrimp. Sie sitzt da und ich habe gesagt, okay, ich komme noch mal hoch. Ich guck kurz vorbei. Auf einmal die Hoteltür offen. Leute, offen. Es war Tag der offenen Tür bei ihrer Hoteltür. Jeder konnte reinkommen. Okay, ich komme so rein. Ich guck sie so an. Ich frage so vorsichtig, war das mit Absicht? Sie guckt mich wirklich so schüchtern wie möglich.
1: Ich hatte nichts an. Also wirklich splitterfasernackt, frisch aus der Dusche raus. Handy in der Hand.
3: Ja. Ja, ich gucke sie an, ich frage sie, war das Absicht? Sie guckt mich so, nein.
1: Nee.
3: Ja. Komm, okay, ich wünsche dir noch so viel Spaß. Bitte hab einen wundervollen Abend. Ich guck dir noch ein bisschen zu, ich hab dich so lieb.
1: Okay, ich hab dich auch lieb, danke, dass du angerufen hast. So,
3: oh, gerne.
1: So, dann schmeißen wir jetzt Vanessa kurz aus der Leitung. Jetzt haben wir 30 Sekunden, glaube ich, bis noch ein neues Intro kommt. Und
2: ja, Jungs, habt da nicht mit gerechnet, ne? Ich auch nicht. Das kam auch für mich überraschend, dass ich das jetzt auf dem Schirm hatte.

0: So, und jetzt muss ich nämlich noch eine Anmoderation vorher machen. Na, ich habe euch zugehört. Na, ich meine, guck mal, Björn, guck ganz überrascht. Für mich kommt das, wie gesagt, auch sehr überraschend. So, ich bin Georgia, vielleicht besser bekannt als Miss Georgia Cavallo auf allen möglichen Socials. Ich habe heute die Ehre, den Blue Moon zu moderieren bei Radio Fritz. Und ich bin hier. Die erste halbe Stunde habe ich überlebt. Ihr könnt nämlich hier anrufen unter der 0331 7097 110, und dann quatschen wir zusammen über Musik. Ich möchte wissen, macht ihr Musik vielleicht? Oder wenn ihr keine Musik macht, hört ihr Musik? Also ich weiß, die meisten hören Musik, okay, chill, aber was hat Musik für euch für einen Impact im Leben? Und ich weiß, dass wir eine Anruferin schon wieder in der Leitung haben, die ganz geduldig gewartet hat, während ich mit meiner besten Freundin über nackt im Hotelzimmer sein gesprochen habe. Jana aus Mönchengladbach. Ich bin so froh, dass du hier bist. Es tut mir leid, dass du so lange hören musst. Konntest du zumindest mithören?
1: Ich fand's sehr lustig.
0: Okay, Gott sei Dank. Wie ist das so von außen, so Vanessa, um mich reden zu hören? Das würde mich sehr interessieren.
1: Ich fand's erst ein bisschen random, weil ich erst den Zusammenhang gar nicht gecheckt habe. So.
2: Keiner
1: aber dann fand ich sehr lustig.
0: Okay,
1: da
0: Gott sei Dank.
1: Dann fand ich sehr, sehr lustig.
0: Ja. Du meintest, Musik ist dir sehr, sehr, sehr, sehr, sehr, sehr wichtig und du gehst sehr gerne auf Konzerte. Ich bin jemand, ich war noch nicht so oft auf Konzerten. Ich war ein paar Mal auf dem Deichbrand-Festival, das trage ich ganz, ganz nah auf meinem Herzen und da habe ich tolle Acts gesehen. Aber bitte erklär mir, was heißt, du gehst super gerne auf Konzerte? Was für Konzerte? Wie ist die Experience für dich?
1: Es ist wirklich, also seit diesem Jahr ist das auch erst so extrem, gehe ich gefühlt jede Woche auf irgendein Konzert. Also ich war jetzt dieses Jahr auf über 20 Konzerten schon.
0: 20? Warte, boah, ich habe eine Sekunde gebraucht, um das zu processen. Digga, 20. So wie in 17, 18, 19, 20.
1: Ja.
0: Insane. Damn.
1: Ja. Also ich weiß nicht mehr, also ich weiß wirklich nicht, wie viele es jetzt dieses Jahr waren, aber es ist tatsächlich, dieses Wochenende war ich auf zwei. Jetzt ist Wochenende, was kommt, bin ich auch auf zwei.
0: Du bist eine extrovertierte Maus, kann das sein?
1: Nein, eigentlich nicht.
0: Was? Digga, du kannst immer... How the fuck? Was für Konzerte waren das? Ich unterbreche dich die ganze Zeit. Entschuldigung, aber ich bin so aufgeregt. Ich weiß sogar nicht, warum.
1: ich bin mehr auf so kleineren Konzerten unterwegs, von kleineren Flinter-Artists.
0: Geil.
1: Genau, ich mag das ganz gern, das Feeling, es ist viel familiärer, so sehr mausig alles und alle Menschen sind ganz, ganz nett da.
0: Schön.
1: Das war richtig toll.
0: So junge Flinter-Artists finde ich immer geil. Gib mal gerne die Namen durch, auch für die Leute, die zuhören, die das vielleicht auch, die sich gerne den neue Artist ansehen möchten.
1: Liska, Magda, Mella, Jola, Dani Lia, Emma Rose, Emily Fellreuen, oh mein Gott, jetzt fällt mir auf Drogen ein, Sophie, oh mein Gott, Sophie, Schlingsi, Finja.
0: Geil.
1: Finja.
0: Junge.
1: Ja.
0: Also dafür, dass du sagst, dir fällt auf Drogen nichts ein, kamen das jetzt so 8 Namen direkt wie aus der Pistole geschossen. Also Entschuldigung, ich könnte dir unter Druck nicht mal so viele Familienmitglieder aufzählen. Sag sie ehrlich, ich finde, du hast das großartig gemacht.
1: Danke.
0: Wie kam das so? Wie hat das angefangen? Was war dein erstes Konzert?
1: Mein allererstes Konzert war 2023 Harry Styles in Düsseldorf.
0: Okay, das ist ein Konzert da. Ui, ich glaube da wäre jeder angefixt.
1: Das war wirklich crazy, das Konzert.
0: Boah, das und dann ich. War glaube ich auch 2023 war dein erstes Konzert und jetzt
1: ja und dann war aber auch länger, also ich war so zwischendurch mal auf einem Konzert, aber dann immer von eher größeren Acts und dann bin ich irgendwann auf TikTok habe ich dann immer mehr so kleinere Künstler entdeckt. Und ja, dann hat Tobias letztes Jahr so ein Event in Köln gehabt mit Paulana Spezi zusammen. Das war so ein kostenloses Konzert und da wurden so Decken ausgelegt am Aachener Weiher. Und das war ganz mausig. Dann saß er da an seinem Klavier und wir saßen alle auf den Decken. Und damit hat es, glaube ich, alles so richtig angefangen.
0: Geil.
1: Ja, und ja, jetzt dieses Jahr ging es dann weiter. Dann habe ich Freunde kennengelernt, die seit Oktober ein Musikmagazin haben und bin da jetzt mit reingerutscht.
0: Geil!
1: Genau. Bin jetzt auf ganz vielen Konzerten, auch unter anderem, um dann Artists zu interviewen und sowas. Mit
0: Leonie
1: und Anna zusammen.
0: Kann ich mit dir rechnen, wenn ich irgendwann mal mein erstes Konzert gebe?
1: Ja, safe.
0: Ja, das wollte ich hören. Oh, aber cool, ihr habt ein Musikmagazin, wie heißt das?
1: Ganz leise, aber laut Magazin.
0: Das ist ein schöner Titel. Yes.
1: Ja, finde ich auch.
0: Mit zwei anderen Freundinnen zufällig?
1: Genau, Leonie und Anna, die rufen auch öfter mal hier an.
0: Ja, ihr wurdet angekündigt. Ich bin jetzt gerade erst drauf gekommen. Die haben gesagt, wir haben drei super mausige Mädels, die rufen immer mal wieder an, mit denen kannst du auch richtig gut quatschen. Das sind sehr, sehr liebe.
1: Oh
0: und jetzt
1: das,
0: wirklich, ihr wurdet so nett gepitcht. Also wirklich, weil ich halt auch total nervös war am Anfang. Mhm. Aber die haben gesagt, die rufen häufiger an und machen das zusammen und deshalb jetzt bin ich gerade drauf gekommen. Ach, wie schön. Sie hatten recht. Sehr, sehr mausig.
1: Leonie
0: lieb.
1: Ist auch irgendwann in der Leitung hier.
0: Ach, schön.
1: Irgendwo.
0: Da freue ich mich auf Leonie.
1: Auch noch gleich dabei.
0: Oh, freue ich mich sehr. Da kann ich mit Leonie auch nochmal quatschen.
1: Ja,
0: aber das ist cool. Wie kommt man dazu, so ein Musikmagazin zu machen?
1: Die beiden hatten so größere Magazine angeschrieben und da wurden die halt nirgends genommen oder haben halt keine Antwort bekommen. Und dann dachten die sich, machen die einfach auf eigene Faust eins. Und ja, mittlerweile läuft es relativ gut. Wir werden immer wieder von kleineren Artists angeschrieben.
0: Okay.
1: Unser Fokus ist auch auf Flinter, Artists und Newcomer.
0: Liebe ich.
1: Also wirklich, um die Kleinen so zu supporten. Wir haben jetzt auch mit einem Flinter-Festival in Detmold schon zusammengearbeitet.
0: Boah, geil.
1: Und ja, echt ganz cool.
0: Ich finde das geil. Newcomer-Frauen haben es da tendenziell eher schwieriger, was so Support angeht. Deshalb finde ich es sehr, sehr, sehr, sehr, sehr, sehr geil. Macht die gut.
1: Ich finde es auch ganz toll.
0: Das freut mich. So, ich würde einmal kurz auf ein paar Sachen im Livestream eingehen. Das habe ich nämlich gerade vergessen.
1: Mhm.
0: Gerade hat jemand geschrieben, dass ich... das klingt so ganz cool. Das klingt jetzt ganz, ganz sketchy, wenn ich das so sage. Aber ich wollte es nicht einfach so übergehen. Es tut mir so leid. Es hat ja gerade jemand reingeschrieben, dass ich sein Leben verändert habe. Und ich habe noch gelesen, dass ich das ins Positive getan habe und das freut mich sehr und das gibt mir unfassbar viel, das zu hören und ich danke. Und jetzt hat gerade noch jemand, weil jetzt muss ich muss scrollen, ich stelle mich ganz dumm dabei an. Merkt man, dass ich das noch nicht gemacht habe? Wahrscheinlich schon, ne? Aber ist okay. Wir ziehen das trotzdem durch. Ich bin ein Riesenfan von deiner Musik, Joy davon. Jetzt Dominik, ich danke dir. Das ist sehr nett, weil ich muss ja auch ein bisschen zwischendurch auf den Chat achten. Den darf ich nicht so vernachlässigen.
1: Yes.
0: Jetzt tippe ich gerade aus Versehen. Dieses Junge. Ich bin so am Schwitzen. Wirklich, mein Gott. Alter.
1: Alles gut.
0: Ja, ich bin so am Schwitzen. Huh.
1: Ich checke. Du machst das voll gut.
0: Dankeschön. Dankeschön.
1: Yes.
0: Okay, deine Freundin Leonie, von der du gerade gesprochen hast, ist sie zufällig aus Aachen?
1: Ja.
0: Gut, dann würde ich jetzt nämlich auflegen und mit Leonie sprechen, weil die ist jetzt tatsächlich gerade hier.
1: Oh mein Gott, warte. Leonie soll bitte über Emily bereuen und es ist schlimm. Wir schreiben sie gefühlt jeden Tag an, dass sie die und die Songs releasen soll und jetzt release sie genau die Songs nicht.
0: Emily, das ist natürlich
1: Leonie soll da bitte drüber reden. Sie soll da bitte drüber reden.
0: Leonie ist mit in der Leitung.
1: Oh mein Gott.
0: Leonie. Ah! Oh geil, Leonie. Wir haben Gruppencall.
2: Na? Mein Herz.
0: Redet erstmal in Ruhe miteinander. Ich gebe euch die Zeit.
1: Wir haben uns gestern das letzte Mal gesehen. Alles gut.
0: Ach so, warte. So, jetzt muss ich aber ganz kurz Sandra antworten. Die hat nämlich auch im Livestream geschickt. Wichtig, weil Sandra darf nicht ignoriert werden, dass ihr wisst. Sandra ist eine Frau, die ist, seit ich angefangen habe mit Social Media, die ist gefühlt seit Tag 1 dabei, immer ganz vorne mit dabei, was Support angeht und sowas. Deshalb, Sandra hat einen ganz besonderen Platz in meinem Herzen. Ich habe auch schon, sie glaubt mir das immer nicht, aber sollte ich irgendwann mal Konzerte geben, Sandra muss immer nur Lia schreiben und sie soll bitte niemals Geld für irgendwas ausgeben, was ich zu verantworten habe. Und jetzt schreibt sie gerade, Georgia war ohne mein Leben langweilig. Sandra, mein Leben war ohne dich langweilig, okay? Dass wir das mal geklärt haben. Ich schuld dir was. Junge. Schmusi. So.
1: Queen.
0: jetzt schreibt sie, ich soll aufhören. Weißt du was? Nichts lieber als das. Ich bin nämlich auch nervös. So. Leonie. Schön, dass du jetzt auch da bist.
2: Ja. Ah. Leonie.
0: Also, was ist das mit Emily? Bitte holt mich ins Bild.
1: Okay, Leonie hat sich gerade beschwert bei mir, dass sie das sagen soll, deshalb erzähle ich das jetzt.
0: Okay.
1: Okay, wir wurden von Emily auch eingeladen zu ihrem Bachelor- und EP-Konzert und sind da hingefahren und waren so richtig begeistert von ihrer Musik. Mhm. Die ist wirklich eine Queen. Die hat super wenig monatliche Hörer, deshalb hört alle bei Emily Villeroyen rein. So eine Queen.
0: Habt ihr gehört, ja? Machen wir. Punkt. Gut, sag den Namen nochmal.
1: Emily Villeroyen.
0: Emily Villeroyen, okay. Hören wir uns an. Musik soll gut sein. Ist Leonie und Jana approved.
1: Genau. So. Und sie sagt auch immer, wir sind ihre Ultras, weil bei diesem EP-Konzert, wir waren die einzig Außenstehenden. Haben dann da ein Interview gemacht, alles ganz, ganz mausig. Und dann waren wir jetzt letztens in Bonn und in Köln. Und dann hat sie halt ein paar Songs gespielt, Pipapo. Und von denen haben wir jetzt lokale Dateien. Also wir können die anhören, jederzeit. Aber das ist halt nicht das Gleiche. Und jetzt nerven wir sie die ganze Zeit, weil sie hat ein Lied, was so strong ist. Und ich glaube, wenn der rauskommt, der ist wirklich strong. Und jetzt hat sie uns geschrieben, ja, nee, sie beliebt erst zwei andere. Bitte.
0: Vielleicht ist das irgendwie so taktisch, dass sie sich diesen Brecher jetzt noch irgendwie aufheben will, weil sie Angst hat, dass die anderen dann so untergehen.
1: Aber die anderen sind also... Wir vermuten einen Song, den wir jetzt rausbringen möchte, weil das passt zu der Beschreibung, die sie uns gegeben hat. Und der ist auch richtig strong. Also, Mann, sie soll Neonlicht rausbringen und Feenstaub und ganz viel noch. Sonne, Mond und Sterne.
0: Emily Villeroy, für den Fall, dass du zuhörst. Ich gehe nicht davon aus, weil eigentlich sollten, obwohl die Musiker haben, nie einen guten Schlafrhythmus. Aber also Neonlicht sollst du rausbringen und Feenstaub auch.
1: Feenstaub, Sonne, Mond und Sterne, ein Sommer lang. Ich kann weitermachen. Also
0: bitte. Ich bin grundsätzlich. Wir haben gesagt, wir reden über Musik. Jetzt redet ihr von Flinter Artists mit wenig Hörern, die aber geile Musik machen. Ich bin also basically ist das jetzt eure Show. Basically bin ich in der Leitung. Schön, dass ich mit euch reden darf. So, also, ihr könnt mich gleich rausschmeißen und dann macht ihr die restliche Stunde macht ihr einfach.
1: Ja, auf geht's.
0: Wichtig.
1: Nein, aber bleib bitte hier, bitte.
0: Nein, ich bleib auch hier, aber ich finde das so geil, was ihr macht. Ich habe das gerade schon mal gefragt. Ich bin sehr aufgeregt, deshalb, falls ich die Antwort jetzt komplett vergessen habe, dann tut mir das so leid. Wie genau ist man, also was war so die Motivation zu sagen, okay, wir machen ein Musikmagazin? Was war so der Anreiz? Wie hat das angefangen?
2: Also
0: Leonie, bitte.
2: Also dadurch, dass ich ja Musikmagazine auch angeschrieben habe und ich wirklich versucht habe, mich da einzubringen, es aber ja nie geklappt hat, dachte ich so, ja, das kann jetzt nicht sein, dass ich das nicht schaffe, weil das ja schon ein Ziel von mir war, mich irgendwie einzubringen. Und dann dachte ich so, ja, mein Gott, wenn mich halt niemand will, dann mache ich jetzt mein eigenes Ding.
0: Rede.
2: Weil es kann nicht sein, dass ich mich auf andere irgendwie einlassen muss, nur damit ich irgendwie mal meine Ziele erreiche.
0: Rede, bitte rede weiter und rede lauter.
1: Bitte.
0: Und ihr schreibt mit.
1: Bitte.
0: Ja. Geil. Also,
2: was soll ich sagen?
0: Und du hast das durchgezogen.
2: Ja, verfolgt eure Ziele. Also ich muss wirklich sagen, ganz am Anfang, als wir das gegründet haben, wir haben 3 Tage am Namen gesessen, weil wir wirklich keinen Plan hatten, wie wir das Ganze angehen wollen.
1: Erzähl die Story zum Namen bitte, die ist so toll, die Story.
0: Ich möchte
1: bitte.
0: Die hören jetzt tatsächlich auch und ich bin bitte. Sauer, wenn du es nicht tust. Aber kein Druck, ja, also, aber Druck.
1: Ja.
2: Wir haben verschiedene Namen uns gegenseitig geschrieben und irgendwann... Also wir machen das mit Anna zusammen und irgendwann meinte Anna so zu mir, ey, ich gehe jetzt schlafen. Und dann war ich, ja okay, aber ich habe noch einen Namen und dann habe ich halt leise, aber laut geschrieben. Und dann war sie so, ja, ich schlafe jetzt mal so eine Nacht drüber. Nein, oh mein Gott, das war anders. Ich habe geschrieben, als sie schon geschlafen hat. So war das. Und dann hat sie mir morgens geschrieben und war so, ja, ey, ich habe das und das geträumt. Und der Name vom Magazin war in ihrem Traum einfach so ähnlich zu Leise aber laut.
0: Das ist so schön.
2: Und deswegen haben wir gesagt, okay, wir nehmen Leise aber laut. Und in ihrem Traum war das so, ich weiß gar nicht mehr, welcher Monat das war, aber ich glaube irgendwie April oder so.
1: Da hatte sie in ihrem Traum so, dass wir so mäßig einen Durchbruch hatten und tatsächlich war es genauso.
0: Oh mein Gott.
3: Ja. Ja. Seit April geht es so stetig aufwärts.
0: Oh, das freut mich so. Oh mein Gott, ich muss das unbedingt, ich habe mein Handy hier. Ich kann mir das hier aufschreiben. So. Leise, aber laut. So, mit links tippen. Okay, bin ich ein
3: Queen.
0: Ein Freier, so, Digga, so. Leise, aber laut. So. Das fühlt sich so illegal an. Dabei. So, dann hier wieder groß. So, danke. Ich find's so geil. Oh mein Gott, das ist so schön.
3: Es macht mich so happy. Es macht wirklich richtig Spaß. Also, wir waren Samstag auf dem Große Grüne Wiesen Open Air von Becker. Und da durften wir, also wir haben ganz am Ende noch so ein ganz sponti Interview mit Becker geführt, was ganz, ganz mausig war. Also auch, dass sie sich die Zeit dafür noch genommen hat und von sich aus auf uns zukam. Aber wir haben so Einwegkameras verteilt an die Leute und auch eine Backstage. Und das ist richtig mausig, was wir für Rückmeldungen da bekommen haben. Die Fotos sind ja noch nicht entwickelt, logischerweise. Aber wir haben jetzt schon so viele Nachrichten bekommen, wie mausig diese Aktion war und dass sie sich alle freuen, wenn diese Bilder irgendwann veröffentlicht werden und so. Oh, Mäuse.
0: Das ist so schön. Ganz toll. Wie war das von vornherein für euch klar, dass ihr sagt, okay, wir supporten safe nur Flinter-Artists, das wird ein Ding von Frauen für Frauen? Oder hat sich das erst so entwickelt?
1: Also, wir haben eigentlich von Anfang an gesagt, unser Fokus liegt auf Flinter-Artists.
0: Geil, ja.
1: Wir wollen aber nicht nur Flinter-Artists machen, weil es halt auch super viele Male-Artists gibt, die einfach unfassbar talentiert sind und zu wenig Aufmerksamkeit bekommen. Und deswegen haben wir gesagt, Flinter-Artists und Newcomer.
0: Finde ich sehr geil. Ach Mann.
3: Oh mein Gott, Leonie, erinnerst du dich an den Sticker von Fabio?
0: Wer ist Fabio?
3: Oh mein Gott.
0: Bitte holt mich, Leute, holt mich ins Boot.
3: Wichtig. Wir waren letztens auf einem EP-Konzert von Fabio. Der hat uns eingeladen und dann sind wir nach Münster getuckert und das war wirklich das Mausigste, was ich jemals erlebt habe, weil wir waren so um 14:30 da und dann war das alles so entspannt. Wir haben komplett Soundcheck mitbekommen. Wir haben die Bühne mit denen geschmückt. Also es war so übel mausig.
0: Wie wholesome.
3: Und er hat Sticker und da steht drauf, bring Fabio ins Radio.
0: Strong.
3: Fabio, du bist hier mit im Radio.
0: Toll. Okay, das ist geil. Oh, das ist geil.
3: Wir haben ihm versprochen, dass wir das machen.
0: Und jetzt kriegt Fabio nicht mal was davon mit. Würde mir stinken, wenn ich du wäre, Fabio.
3: Ja, genau, stinken.
0: Es ist auch strong. Ich möchte übrigens, dass ihr wisst, dass Björn, der mir immer sagt, welche Anrufer gerade in der Leitung sind, mir hier reingeschrieben hat, rede noch, solange du magst. Klingt sehr gut. Nächste Anruferin ist dann und dann nichts mehr geschrieben hat. Das heißt, ich werd geedged. So, da! Ach so, man musste runterscrollen. Achso, ja, Björn, woher soll ich das denn wissen? Ich bin nicht hier, um auf Knöpfe zu drücken. Mir wird gesagt, ich muss nichts drücken.
3: Leon Jola gestern.
0: Oh, erstmal ganz kurz aus dem Livestream. Shanti, ich habe wenig Kontrolle darüber, ob ich das öfter mache, aber vielleicht, wenn ich das nächste Mal selber runterscrolle und Björn mich dann nicht für komplett inkompetent hält, vielleicht darf ich dann nochmal kommen. Aber es ist sehr nett, dass du sagst, ich mach das gut. Ey Mills, ich habe das so genossen mit euch. Wirklich vielen Dank. Ich möchte unbedingt wissen, ob Fabio das mitbekommen hat, ob ihr Fabio ins Boot geholt habt. So wie ins Radio. Bitte. Und ich schaue mir das Magazin an. Geil, dass ihr das macht. Wirklich so im Namen von Flinter Artists vielen Dank, dass ihr dem eine Plattform gibt. Vor allem gerade was so Newcomer angeht. Finde ich großartig.
4: Junge, bleibt so wie ihr seid, Mädels, okay? Danke, dass ihr angerufen habt.
3: Danke, dass du das machst. Du machst das richtig toll.
0: Dankeschön, ich piss mich. Ich sitze in meiner eigenen Pisse, dass ihr das wisst. Ich bin so aufgeregt die ganze Zeit und es wird auch nicht besser, obwohl ich schon 49 Minuten dabei bin. Es ist, also der Stuhl, der ist unbrauchbar danach. Vielleicht kann man den irgendwie irgendwo auf eBay versteigern. Mal gucken, was passiert. Aber,
3: das ist ja nicht mehr dein Problem dann.
0: Weißt du, was rede? Das ist Björns Problem dann. Alles klar. So, vielen Dank. Wunderschönen Abend noch.
3: Dir
2: danke
3: auch.
0: So, die nächste Anruferin ist Norina, 30, aus Hamburg. Und ist ausgebildete Musical-Darstellerin. Boah, ist das cool. Oh, das hätte sich richtig gelohnt, dass ich da runterscroll. Das Wahnsinn, aber das habe ich nicht gemacht, wie wir festgestellt haben. Norina, danke, dass du anrufst. Ich habe so viele Fragen.
5: Ja, dann viel los.
0: Wie bist du dazu gekommen? Wo trittst du auf? Machst du das dann auch hauptberuflich oder bist du nur, also nur, Digga, so als wäre das nicht so ein arschanspruchsvolles Studium. Machst du das auch beruflich? Ist das dein Hauptberuf? Was waren deine Lieblingsrollen? Was war das Anspruchsvollste? Du, warte, vielleicht so. Hi. Fangen wir nochmal an. Schön, dass du hier bist. Cool, dass du angerufen hast. Ah, ich hoffe, ich halte dich nicht vom Schlafen ab, aber wir haben ja gerade schon festgestellt, kein Musiker, den ich bisher kennengelernt habe, hat eine vernünftige Schlafroutine. Ich hatte eine. Sie ist am Sack. Was soll ich
5: die
0: sagen?
5: Ist auch ganz schön lange her, dass ich eine hatte. Also von daher.
0: Egal, wir sind am kreativsten, sind wir. Ich glaube, also ich bin am kreativsten nachts, wenn ich nicht schlafen kann und im Bikini in der Sonne. Das sind 100%. Die zwei. Mit so einem Aperol in der Hand. Gäh?
5: Gehe ich mit, 100%.
0: So, jetzt erzähl mir bitte, machst du das auch beruflich?
5: Genau, also ich habe das richtig gelernt, habe da 3 Jahre meine Ausbildung für gemacht und was halt ein bisschen schwierig war, ich bin halt fertig geworden, genau als Corona Hochburg war, 2020. Ja. Ist ja ein bisschen schwierig, wenn alles zu ist.
0: Da, dann als Musical-Darstellerin ist nicht so leicht. Das kann ich mir vorstellen.
5: Ist ganz schwierig gewesen. Und dann durfte das alles so ein bisschen wieder anfangen. Und dann habe ich tatsächlich bei Aladdin in Hamburg mitgespielt, in der neuen Flora. Genau.
0: Wie aufgeregt warst du?
5: Todes. Oh, das ging nicht. Ich habe gedacht, ich sterbe.
0: Ja, ich sterbe auch gerade und ich habe nichts damit zu tun. So, das ist so dein Problem, was schon vorbei ist. Und ich habe das Gefühl, ich sitze in der Scheiße. Oh mein Gott.
5: Also es war so bis kurz vor, also es gibt ja dann in den meisten Theatern vorher, wie gesagt, noch mal eine Durchsage, dass dann jetzt die Show anfängt und wo unter wem das Orchester
0: hast du gekotzt, als die Durchsage kam?
5: Nee, Gott sei Dank nicht. Aber ich habe das Gefühl, ich habe mir in die Hose gemacht.
0: Check ich. Wie gesagt,
5: ich habe ja nicht meine Hose getragen. Ich habe mir fast ins Röckchen gemacht.
0: Und immerhin läuft es dann raus. Einfach. Obwohl, nee, da sind Shorts drunter beim Musical.
5: Genau. Also ich dachte kurz so, wenn ich jetzt rausgehe, siehst du hinter mir kleine Pfützchen.
0: Schön. Es hat aber auch einen Effekt. Weißt du?
5: Voll. Total. Ja. Sorgt auf jeden Fall für ein spannendes Erlebnis. Und wie gesagt, also gerade zu dem Zeitpunkt, ich erinnere mich da auch noch sehr, sehr gut dran, wer an dem Tag unser Orchester geführt hat. Und es kommt dann nur ein, das Orchester spielt heute unter der Leitung von Philipp Gras. Dann gibt es nochmal kurz Applaus, Applaus. Und dann gehen die Anfangstöne los vom Musical.
0: Ja.
5: Und
0: oh, ich habe Gänsehaut.
5: Ja, und ab da war einfach, also in meinem Kopf, Stille.
0: Oh.
5: Ich so.
0: Komplett Stille, also so im Sinne von, du hast nur noch Nervosität gespürt oder ab da war dann Ruhe und du wusstest, okay, nee, ich rasiere das jetzt.
5: Also unterschwellig Nervosität war schon da, aber es war so, alles, was jetzt passiert, passiert.
0: Okay, er ist halt Profi-Mindset ohne Ende, ne? Also das ist insane.
5: Ja.
0: Bisschen sexy auch, Norina, ich will nicht lügen.
5: Dankeschön.
0: Gerne.
5: Ja, und dann habe ich 2,5 Stunden gespielt.
0: Hammer. Welche Rolle?
5: Unter die Wahrsagerin. Das ist tatsächlich es ist keine Hauptrolle, aber so quasi das nächste, was dann kommt. Also du hast schon noch Text und alles. Und
0: Junge, also Digga, es ist keine Hauptrolle, aber hast bei Aladdin in Hamburg mitgespielt, weißt du? Das ist bitte, also was geht? Was geht? Ja. Junge, bitte gib mal ein bisschen mehr an. Das ist, also bitte, bisschen dickere Eier, Norina, wichtig. Aber okay. Ey, stark. Und dann hast du einfach, hast du durchgezogen und wahrscheinlich eine Standing Ovation nach der anderen kassiert. Will ich für die Zuschauer hoffen. Ich gehe davon aus, dass du krass bist.
5: Ja, also es ist immer schwer, sowas über sich selber zu sagen. Ich glaube, da kannst du ein bisschen irgendwie relaten. So.
0: geht. Also, es ist anders. Ich glaube, und das ist wahrscheinlich bei vielen Musikern so, außer, keine Ahnung, außer vielleicht jetzt irgendwelche asozialen Deutschrapper, die sagen, ne, ich bin der Krasseste. Ich weiß sehr gut, was ich kann. Ich weiß sehr gut, wo meine Stärken und wo meine Schwächen liegen, was in der Musik, was die Musik angeht. Ich sag immer, ich bin nicht die beste Sängerin, mhm. aber ich bin eine großartige Musikerin. Und gerade was Songwriting angeht, glaube ich, dass ich unfassbar gut bin. Und jetzt möchte ich wissen, was deine Stärken sind. Was sagst du? Wo sind deine?
5: Also ich wollte gerade sagen, also es ist tatsächlich auch mehr Gesang, was man sich ja eigentlich irgendwie so gerne so im Musical wünscht, wäre ja eigentlich so dieser tolle Triple Threat, so singen, tanzen, schauspielen. Hm. Aber was schon immer so gewesen ist, ich komme aus dem Gesang. Meine Eltern sagen tatsächlich auch sehr gerne, sie hat zuerst gesungen und dann geredet.
0: Ja, schön.
5: Während andere Kinder sich irgendwie nicht so gerne ans Frigo gestellt haben, wussten meine Lehrer, wenn irgendwelche Schulaufführungen waren, ja, okay, bei der muss ich mir keine Gedanken machen, die stellen wir in die Mitte vorne ans Mikrofon und dann passt das schon. manchmal auch ein bisschen zum Nachteil, weil wenn du dann jedes Jahr, um deine Geschenke an Weihnachten zu bekommen, erstmal was singen musst.
0: Ja, das ist anstrengend.
5: Dann ist das irgendwann schwierig und das ist auch immer noch so. Also meine Mutter besteht drauf.
0: Das ist ein bisschen ätzend. Ich muss ganz kurz, Sandra, ich habe nicht gesagt, dass ich eine schlechte Sängerin bin. Ich bin eine gute Sängerin. Ich habe eine tolle Stimme. Ich kann gut singen, aber mit Sängern wie erstmal gehe ich davon aus, Norina in der Leitung, aber auch mit, keine Ahnung, wirklich Vocalist. Es gibt ja auch nochmal einen Unterschied zwischen Sängern und wirklich Vocalist. Also Ariana Grande zum Beispiel, Kelly Clarkson.
5: Ja.
0: Whitney Houston. So, das sind halt Sängerinnen, Vocalist. Ich würde mich ungern im selben Satz nennen wie diese Brecher von Frauen.
5: Ich auch nicht.
0: So, deshalb, das meinte ich damit. Ich bin eine gute Sängerin, aber nicht so, was mich als Künstlerin ausmacht, sind tendenziell vor allem die Lyrics. Das meinte ich. So, weil sonst hätte ich mir wahrscheinlich später eine Ohrfeige abgeholt. So, und dann, du sagst, mehr Gesang, irgendwie musstest du mit dem Weihnachtsmann einen Vertrag ausmachen, dass du erst was leisten musst, und dann deine Geschenke kriegst, auch sehr unfair, finde ich.
5: Ja, und dann habe ich mein erster richtiger Auftritt war dann in der siebten Klasse. Ich hatte die Schule gewechselt, so wie das in Berlin, Brandenburg und Co. so der Fall ist, von sechste auf siebte Klasse.
0: Ich habe in der neunten gewechselt.
5: Ah, okay. Nee, also bei uns da in der Region ist das zumindest so, dass du von der sechsten auf siebte Klasse wechselst. Und die hatten ein Weihnachtskonzert. Und mein Musiklehrer war so, ja, geh doch mal hin. Du musst auch nicht so viel Angst haben. Das richten die Neuntklässler aus. Ich so, ja, cool, toll.
0: Also ich würde den Neuntklässler wirklich nichts zutrauen. Ich weiß, wie ich in der neunten Klasse war. Gar nichts hätte ich mir zugetraut.
5: Eben. Stellte sich aber tatsächlich raus, es war ganz cool. So, und dann habe ich mich hingesetzt und habe gesagt, na, ich gucke erstmal, was die anderen so machen. Und da war ja dann so allen möglichen Kram dabei, keine Ahnung, irgendwer hat jongliert, so irgendwelche Jungs aus der 9. Klasse haben Männerballett aufgeführt. Also ein Kram. Und auch ein paar, die gesungen haben.
0: Mhm.
5: Und jetzt hatte ich ja erst ein bisschen Schiss, also habe ich mich weiter nach hinten gesetzt. Hm. Und dann ging das los. Dann haben die, die vor mir dran waren, alle meine Songs gesungen, die ich vorbereitet hatte.
0: Oh nein.
5: Und ich wollte ums Verrecken nicht das Gleiche machen, was die anderen machen.
0: Rede, Norina, ich checke so sehr. Deshalb, ich hatte mit Rosenstolz war ich immer cool. Das hat mir keiner weggenommen. Alle wollten immer Katy Perry singen. Ich wollte Rosenstolz. Ich bin nicht.
5: Ja. Hab ich auch gedacht, nur ich hatte Pech, weil die haben das alles, was ich in irgendeiner Art und Weise hätte vorbereitet haben können, abgearbeitet. Und dann habe ich mich da hingestellt und habe, ohne Playback, ohne alles, You Are the Music in Me aus High School Musical gesungen.
0: Digga, was bist du denn für eine, in der siebten Klasse, willst du mich verarschen?
5: Ja.
0: Und Digga, was bist du denn für eine Maschine?
5: So beide Parts, weil ich war sich so, nee, ich will das nicht, ich möchte das nicht, ich mach das nicht nochmal, auch wenn ich vermutlich draufgekommen wäre, mit was auch immer ich nochmal gesungen hätte.
0: Digga, bist du krass.
5: Ja, und dann stand ich da und alle fanden es nett und dann bin ich mit einem Duett.
0: Nett. Sie sagt nett. Alle fanden es nett. Norina, jetzt sind mir zu wenig Eier on air.
5: ja, I don't know. Das war so 7. Klasse, ich so cool, okay, alles klar. Also, die fanden es gut, sagen wir so.
6: Rede, besser.
5: Und dann musste ich mich dem der Situation stellen, dass ich gerade ein Duett alleine gesungen habe und dies vermutlich auch vor Leuten dann machen werde, wenn da Karten verkauft wurden. Dann haben sie noch versucht, mir einen Partner zu suchen. Das ist kläglich gescheitert. Naja, und dann stand ich da 2 Wochen jeden zweiten Abend auf der Bühne und habe You Are the Music in Me gesungen. Alleine.
0: You Are the Music in Me. Das ist so cool.
5: Genau so.
0: Oh.
5: Ab da ging es irgendwie los. Ich habe dann fürs Abi nochmal gewechselt, nochmal die Schule. Und die hatte dann tatsächlich eine Theatergruppe, die quasi das Jahr über ein Stück erarbeitet. Nicht direkt von der Schule, aber wir durften halt das Theater benutzen. Und da war ich, also die Tochter von der, die das quasi organisiert und die Stücke schreibt, war bei mir in der Klasse. Ja. Und die war so, du musst unbedingt kommen, du musst vorsingen, ich glaube, das wird cool. Und das war halt 11. Klasse und dann bin ich dahin und wir haben quasi ein paar von Grimms Märchen umgeschrieben. Also quasi so Sachen so wie Cinderella und den ganzen Bums, aber halt auch modern.
0: Geil!
5: Und dann bin ich dahin und habe vorgesungen und auch wieder einfach irgendwie hin irgendwas vorgesungen und bin dann die böse Königin für Schneewittchen geworden.
0: Yeah. Und, geil.
5: Und das fand ich schon sehr cool. Und die steht dann da halt in Lack- und Lederklamotten und Unterbrustkorsage und hohen Schuhen und Make-up to the nines. Und
0: in welcher Klasse?
5: In der 11.
0: Ah, okay. Immer noch...
5: schwierig.
0: Ja, immer noch schwierig, aber nicht so inappropriate, wie es in der 7. Klasse gewesen wäre.
5: Genau. Und
6: Björn sieht das genauso.
5: Und ich hatte halt auch immer die Möglichkeit zu sagen, wenn mir irgendwas nicht gepasst hat, dann hätten die das anders gemacht. Ich so, ja, bin ich fein mit. Da auf der Bühne bin ich wer anderes. Attacke, let's go. Ist ein Stück, machen wir so. Und dann kam mir die Idee, ich könnte ja eigentlich, also da gibt es eine Ausbildung für. Da singe ich vor. Das mache ich.
0: Okay.
5: Ist in Berlin klicklich in die Hose gegangen, weil dann zu dem Zeitpunkt tatsächlich auch eine wichtige Person in der Familie verstorben ist.
0: Ich Scheiße. Hab mich drauf,
5: ich habe
0: Beileid.
5: Dankeschön. Ich habe mich nicht gut genug darauf vorbereitet. Ist einfach so gewesen, aber ich wollte es nicht absagen.
0: Ja, aber dann sollte das zu dem Zeitpunkt einfach nicht sein.
5: Das glaube ich tatsächlich auch. Ja. Und bin dann, habe dann einen Workshop für die Stage School in Hamburg gemacht. Und die konnte man auch als Aufnahmeprüfung gelten lassen. Das ging dann eine Woche lang. Und die haben mir dann einen Vertrag mit in die Hand gegeben und haben gesagt, lies dir das mal durch. Wir würden gerne, dass du zu uns in die Schule kommst. Habe das meinen Eltern gezeigt. Meine Mama hat ganz kurz ein klitzekleines bisschen geweint, weil sie war so, kannst du zuerst was anderes machen? Ich würde das gern zuerst machen, bevor ich mich ärgere, dass ich es nicht gemacht habe. Das geht auch nur bis zu einem gewissen Alter und danach ist alles nicht mehr so, wie es anfangs ist. Die haben sich besprochen, die haben gesagt, scheiße, wir sehen sie eigentlich auch immer auf der Bühne, was soll man machen? Was wollen wir uns da einreden? Lass uns gucken, wie wir das möglich machen. Und dann bin ich nach Hamburg gezogen.
0: Schön. Oh. Ach man, das freut mich. Was spielst du gerade aktuell irgendwelche Rollen?
5: Aktuell tatsächlich nicht. Mhm. Ich gehe jetzt gerade so ein bisschen meinen Plan B an, halt einfach für den Fall der Fälle. Man muss halt auch dazu sagen, Musical ist wahnsinnig schwierig.
0: Ja,
5: ist immer erstmal nur einen Einjahresvertrag und auf
0: sehr
5: eine
0: nischig.
5: Rolle bewerben sich 200 bis 300 Mann.
0: Ja.
5: Nicht nur Deutschland, sondern auch England, Schweiz und so weiter. Fort. Und deshalb gehe ich gerade so ein bisschen meinen Plan B an. Ich studiere jetzt soziale Arbeit.
0: Cool.
5: Und also ich singe trotzdem immer noch jeden Tag. Versuche gerade irgendwie so ein bisschen eigene Sachen zu schreiben, weil mein bester Freund, den ich in der Ausbildung kennengelernt habe, der macht auch Musik und der hat zum Beispiel schon ein bisschen was rausgebracht. Eine gute Freundin von mir, die hat auch gerade erst einen Song rausgebracht und das hat mich jetzt alles so ein bisschen gekitzelt und jetzt möchte ich

0: mit dir zu quatschen. Ich hätte eigentlich noch 50.000 andere Fragen, aber ich sehe im Chat, dass ganz viele Leute anrufen. Ich weiß, dass noch jemand gerade in der Leitung ist und ich bin schon 5 Minuten über dem nächsten Opener.
1: Ach, Hilfe. Ja, dann freue mich sehr. Und ich wünsche dir noch viel Spaß.
0: Wünsche ich dir auch vielen, vielen, vielen Dank, dass du angerufen hast. Und ich drücke dir die Daumen, dass du entweder mit Plan B total glücklich wirst und das deine eigentliche Passion wird und du sagst, oh Gott sei Dank habe ich das gemacht, oder demnächst die Rolle deines Lebens findest.
1: Dankeschön.
0: Ich danke. Mach dir noch einen schönen Abend. Tschüss. So, moin, servus, Abend, ich bin immer noch Georgia. Ich weiß, wenn ihr hier hofft habt, hier sitzt wer anders, tut es nicht. Ich bin immer noch hier und ich bleib auch hier für die nächsten 55 Minuten. Ah, 54. Außer Björn hat die Schnauze voll. Ich weiß nicht, warum ich... Ich habe angefangen, Björn zu integrieren. Das ist mein Opfer des Abends. ich bin Georgia, besser bekannt als Miss Georgia Cavallo. Hab heute die große Ehre, den Blue Moon zu moderieren bei Radio Fritz und quatsche mit euch. Ihr könnt anrufen unter der 0331 7097 110. Es macht mir so Druck, Zahlen vorzulesen. Ich weiß nicht warum, es macht mich wahnsinnig. Und dann quatschen wir über Musik, über alles Mögliche, weil ich wissen möchte, was Musik für euch bedeutet, was Musik für eine Rolle in eurem Leben spielt. Macht ihr vielleicht Musik?
2: Benutzt mich für Werbung machen? Keine Ahnung.
0: Und wir haben auch schon die nächste Anruferin in der Leitung, und zwar die Mirabella, 16, aus Niedersachsen. Ich habe eine Notiz, sie feiert meine Musik hart. Mirabella, herzlich willkommen.
3: Hi, Georgia.
0: Hi.
3: Als ich gerade angerufen habe, war beim Sushi-Essen und die so, ja, alles gut, kann noch lange dauern, also alles gut so.
0: Oh, Gott sei Dank. Ja, sie haben sich schnell darauf eingestellt, dass ich... Laber bis zum geht nicht mehr. Aber hoffentlich wir beide jetzt auch.
3: Zum dritten Mal an. Ich habe davor einmal mit Roslena und ihrer Mutter geredet. Dann nochmal mit, ich habe gerade vergessen, auch so Influencer, die kenne ich alle. Und dann bin ich gerade nach Hause gekommen, war mit ein paar Freunden draußen. Und habe das einfach gesehen, dass du jetzt gerade da bist. Und ich wollte dir sagen, ich liebe deine Musik wirklich.
4: Dankeschön!
3: Und ich könnte jetzt Loki von Sag doch einfach nein so ein bisschen Text so. Also,
0: Digga, tu dir keinen Zwang an.
3: Das ist mir hier ein bisschen zu peinlich.
0: Das ist okay.
3: Aber so gut kann ich nicht singen. Also ich konnte es viel besser, als ich kleiner war, aber...
0: Singen ist eine Sache, die, also natürlich gibt es Leute, die kommen mit so einem Talent oder mit einem angeborenen Gefühl dafür eher auf die Welt, aber Töne treffen lernen kann jeder. Also jeder kann irgendwann singen. Das ist deshalb, wenn du Bock hast, setz dich ran. Aber es freut mich, es sagt doch einfach nein, ist das dein Lieblingslied von dem Album?
3: Nein.
0: Welches ist es?
3: Guten Morgen und
0: und was?
3: Und Spiegelwelt.
0: Ach, danke schön. So, weil dann ist das jetzt ganz kurz, dann ist das jetzt meine Zeit, Werbung für mich zu machen. Also, ich hab's, Jungs, wir haben 1 Stunde und 8 Minuten habe ich's ausgehalten ohne Werbung. Also, ich, Giorgio Cavallo, hab ein Album rausgebracht am 19. Das heißt Akt 1 Gewalt. Es ist ein tolles Album. Ich liebe dieses Album. Ich habe das letztes Jahr im Sommer geschrieben. Es ist ein komplettes Album von Frauen für Frauen, wo ganz viele Geschichten von unfassbar vielen Frauen drin verpackt und verarbeitet sind. Ich habe dieses Album in Zusammenarbeit mit ganz vielen Frauen gemacht, die mir Geschichten anvertraut haben und Gefühle anvertraut haben, damit ich was daraus machen kann, um noch mehr Frauen eine Stimme zu geben, um noch mehr Frauen die Möglichkeit zu geben, sich gehört zu fühlen. Und deshalb so, das hat sich gefühlt wie Essen nach ganz langem Hunger, jetzt das endlich zu sagen. Ich freue mich so, dass du das hörst.
3: Junge. Und ich höre das einfach durch. Und ich habe meine Mutter so Guten Morgen vorgespielt und die so, ich habe ihr nur mein Lieblingspart, und zwar mit Twinkle, Twinkle, kleiner
0: Freier. Freier Sohn, Hunde haben heute Sprechverbot. Ja. Hast du etwa Nein gesagt? Oh, Entschuldigung. Kann ja nicht so schlimm gewesen sein. Du hast dich kaum gewehrt, ist also nicht der Rede wert. Komm, jetzt leg dich wieder her. Willst du nicht mehr drüber reden? Gut, dann ist das ja geklärt.
3: dann vorgespielt und die hat mich so richtig schief angeguckt. Also nicht von wegen dem Text oder so, sondern die hat mich so schief angeguckt.

0: so, warum höre ich sowas?
1: Aber grundsätzlich ist das die Reaktion auf meine Musik und ich liebe alles daran tatsächlich. Weil es ist eine Reaktion, es löst was aus.
0: Mein Gott, ich liebe deine Musik.
1: Danke.
0: Deswegen, ich habe eine Frage.
1: Ja.
0: Wegen Dima, das Lied.
1: Wegen welches? Welchem Lied?
0: Ja.
1: Entschuldigung, hast du mich auf Lautsprecher zufällig? Weil ich glaube, wenn wir uns überlappen, dann höre ich kurz dein erstes Wort nicht.
0: Okay, ich hab dich wieder auf normal.
1: Also ich wusste das, das ist das. Ich kenne das doch. Okay, und jetzt sag noch mal, welches Lied.
0: Ja, Sommer.
1: Ah, ja.
0: Da hatte ich eine Frage, und zwar, ja, du hast jetzt gerade gesagt, dass du mit ganz vielen Frauen zusammengearbeitet hattest, deswegen wollte ich fragen, ob du irgendwie da auch, ob das so eine Geschichte von dir ist.
1: Ich hab, also ich habe selber Erfahrungen mit sowas gemacht, ja, aber die Geschichte, die ich da erzähle, das ist nicht konkret eine Geschichte, die ich so wiedergebe. Es ist eine Situation, in der ich auch schon war, in der ganz viele andere Frauen so auch gewesen sind, und deshalb habe ich das halt quasi zu einer Geschichte gemacht, weil ich festgestellt habe, und das hat mich so erschüttert, dass das so eine Situation ist, in der sich so viele Frauen irgendwie wiedergesehen haben und denen es so ähnlich ging wie mir, erst viel später gemerkt haben, was da eigentlich passiert ist. Weil das eben nicht dieses, weiß nicht, ich glaube, du weißt, was ich meine. Deshalb, ja, das ist die Antwort. Also ich habe durchaus auch so eine Geschichte, die ich erzählen kann, aber konkret diese Geschichte ist eine Zusammenfassung aus vielen Sachen, aber nicht meine Geschichte. Also generell nichts aus diesem Album ist autobiografisch zu betrachten.
0: Okay. Also ich liebe deine Lieder auf jeden Fall unfassbar gut. Und eigentlich, wenn so irgendwelche Influencer Musik rausbringen, ist das nicht wirklich gut. Also es tut mir leid, ne? Aber das ist eigentlich nicht wirklich gut so.
1: Das ist okay.
0: Ja,
1: das,
0: ich will hier keinen Rage retten, aber davon gibt es einige. Aber deine Musik ist so toll. Du hast eine so geile Stimme.
2: Oh,
0: und bei Spiegelbild. Und bei Spiegelbild, ich weiß nicht, ich habe gerade den Text vergessen, aber wenn deine Stimme so tiefer geht, weil mit Schlafen gehen und so, wie es sich in dieser Stelle auf jeden Fall. Ich feiere das so
1: und schau, dass du schlafen kannst.
0: Ich liebe es, wenn deine Stimme so tief geht, ne? Das ist so schön.
1: Dankeschön.
0: Und ich liebe auch generell, wenn du Thomas sprichst, wenn du Valeria sprichst,
3: danke,
0: und
3: der
0: so weiter
3: hin
0: und so fort. Oh, hi.
2: Wir sind alle hier. Es ist ein Familientreffen heute. Mama kann nirgendwo alleine hingehen.
0: Ich schwöre, ich liebe es, und ich warte, ich gehe in letzter Zeit wirklich jeden Tag auf deine Karte und warte, dass da ein neues Video rauskommt. Ist egal, ob es mit Valeria ist, obwohl ich Valeria liebe.
1: Ich habe jetzt gerade, habe ich alles so natürlich krass Promo gewidmet, aber ich tungel auch gerade unfassbar viel in der Weltgeschichte rum. Ihr könnt, ganz kurz, ihr könnt aufhören, Valeria unter meine Videos zu kommentieren. Natürlich kommt die. Digga, die Alte, die geht mir so auf und sagt, natürlich kommt die. Die sitzt jeden Tag, steht die bei mir am Bett und sagt, Mama, darf ich endlich wieder, bitte? Thomas wird auch schon wieder rallig, wir müssen irgendwie Geld nach Hause bringen. Deshalb, keine Sorge, die kommen. Die kommen, ich mach die doch gerne. Ich mach die gerne. Aber jetzt gerade ist Promo.
0: Ja, ich lieb's auf jeden Fall. Und ich verfolge deine Videos generell auch so lange, 2023, so, wo das Ganze angefangen hat mit Valeria und so und weiter und so fort. Und Eva und Tom heißt der, glaube ich, der Kleine. Ja, auf jeden Fall, ich liebe alles daran.
1: Dankeschön.
0: Ich gucke mir manchmal wirklich die ganzen Videos an. Ich lieb's so krass. Wow, einfach. Dazu Props an dich, dass du so viel auf die Beine gestellt hast. Ja, geile Musik, ohne Spaß, ich lieb's.
1: Ich danke dir.
0: Und ich habe echt gewartet, bis dieses Album rausgekommen ist und die ganzen anderen Lieder. Ich habe mich so gefreut, Alter. Ich höre die jeden Tag, ohne Spaß, ich höre die jeden Tag.
1: Ah, das freut mich so sehr. Ach Mann, das macht mich so glücklich. Wirklich, ich danke dir. Auch danke, dass du gewartet hast, um mit mir zu sprechen.
0: Ja.
1: Ich bin dir unfassbar dankbar. Ich möchte dich auch gar nicht abwürgen. Ich möchte aber auch der nächsten Anruferin die Chance geben, wieder reinzukommen. Reinzukommen, sondern reinzukommen. Deshalb vielen, vielen, vielen, vielen, vielen Dank, Mirabella, dass du angerufen hast. Danke für die lieben Sachen, die du gesagt hast. Danke, dass du kurz Guten Morgen mit mir im Duett performt hast. Hat mir alles gegeben.
0: Ja.
1: Bitte hab einen schönen Abend. Danke, dass du da warst.
0: Ja, danke, dass ich da sein durfte und mit dir reden durfte.
3: Natürlich. So, als wäre ich, Digga, wer bin ich? Natürlich. Das ist eine Frage.
0: Du bist so toll. Es ist auf jeden Fall schön, mit dir zu reden. Du bist ein toller Mensch. Und ich glaube, von allen Influencern, mit denen ich jetzt hier telefoniert habe, warst du die chaotischste und realistischste, weil die anderen haben das so gut gemanagt, so das hat man nicht im Hintergrund bemerkt und du machst das so toll gerade, weil es realistisch ist.
3: Ich möchte, dass du weißt, dass Björn sich gerade so voll den Arsch abgelacht hat, dass sein Headset runtergeflogen ist. So laut hat er gerade angefangen zu lachen, weil wir alle dachten, irgendwie jetzt kommt irgendwas mit so, ey, du bist die netteste, die sympathischste, du bist die chaotischste, weil alle haben das so gut gemanagt. Ich danke dir. Weißt du was? Danke. I swear to God, danke. Ihr habt doch gesagt, wenn ich irgendwie irgendwas im Hals stecken habe, kann ich nach einem Glas Wasser fragen. Jetzt ist der Zeitpunkt, Jungs. Ich brauche ein Glas Wasser. Dankeschön. So, ja. Dann wünsche ich dir toll. Noch einen schönen Abend. Ja. Vielen Dank.
0: Danke, dir auch. Ciao. Tschüss.
1: So, bevor ich jetzt die nächste Anruferin reinhole, möchte ich auf ein paar Chatfragen eingehen. Und zwar wurde gefragt, wären auch Collabs etwas für dich mit anderen Artists? Auf jeden Fall. Auf jeden Fall. Ich glaube, dass ich sehr, sehr picky bin. Was, also, als wäre das jetzt sowas Besonderes, als wäre nicht jeder Artist picky, mit anderen Artists irgendwie was zusammenzumachen. Aber ich habe ein paar tolle Frauen im Hinterkopf, mit denen ich unglaublich Lust hätte, was zu machen. Es gibt tatsächlich auch...
3: Ich weiß, kam auch für mich überraschend, aber es sind auch unfassbar tolle männliche Künstler, wo ich sagen könnte, ey, oder wo ich sagen würde, da hätte ich unfassbar Lust mal mit was zu machen. Aber
1: ich will nicht spoilern, weil bisher habe ich mich noch nicht getraut, irgendjemanden zu fragen. Aber Björn, du bist ein Engel. Du bist ein Engel, vielen Dank. Björn hat mir Wasser gebracht.
3: Ja, setz mal dein Headset wieder auf, nicht, dass es gleich wieder runterfällt.
1: Ich fasse das nicht, aber es ist schön, ihr müsst euch vorstellen, da ist so eine Scheibe. Ich find's auch gut, dass ich im Radio sage, da, ihr müsst euch vorstellen, ich zeige nach, warte, macht die Els mit den Händen? Das ist rechts. Ich zeig nach rechts und da ist eine Scheibe. Und hinter dieser Scheibe sitzt Björn und lacht über meine Witze. Also ich hoffe, er lacht über alle meine Witze. Ja, jetzt lacht er wieder. Wirkt ein bisschen performative, Björn, ich will nicht lügen. Also, ja, natürlich könnte ich mir das vorstellen, auch mit anderen Artists was zu machen. Was sagst du zu Bad Moms J und ihrer Digga, Ikone? Ikone? Also auch das neue Lied jetzt gerade, ich weiß nicht, ob das ganze Musikvideo schon draußen ist, aber es ist auf jeden Fall ein Tanz, den ich regelmäßig auf meine For You-Page habe. Geile Sau, Alter. Junge, die macht so geile Musik und also die runnt das Game ja, ich weiß nicht, seit sie 16, 17 ist? Junge, die Frau ist insane. Ganz kurz, die Frau ist insane. Also wirklich. Aber ihr werdet mich auch niemals, und auch ganz kurz, selbst wenn da eine Musikerin wäre, die deren Musik ich zum Beispiel nicht feiere oder so. Ihr werdet mich niemals schlecht über eine andere Musikerin reden hören. Weil, check ich nicht, warum das irgendwie auch offensichtlich so ein Ding zu sein scheint, gerade Frauen irgendwie so, sich gegenseitig zu bashen. Mache ich nicht mit. Also kann man sich grundsätzlich drauf einstellen, ich kann beleidigt werden bis zum geht nicht mehr, wenn da irgendwann, keine Ahnung, Female Artist sein sollte, die mich in Grund und Boden beleidigt. Ich werde sagen, okay, danke, dass du mich erwähnt hast. Ist basically gratis Collab. Ich werde nicht schlecht über andere weibliche Artists sprechen. So, jetzt da das gesagt ist. Die nächste Anruferin, Jasmin 25 aus Berlin, möchte mit mir über selber Musik machen reden und ich möchte mit Jasmin über selber Musik machen reden. Deshalb, Jasmin, schön, dass du da bist.
4: Boah, hi, kann man mich hören?
1: Ja, man kann dich hören. Tut mir leid, du hast so lange gewartet.
4: Alles gut. Ich fand, das war voll okay. Ich hatte schon ein bisschen Sorge, dass du um 11 Uhr aufhörst, aber anscheinend ja nicht.
3: Nee. Wahrscheinlich hat Björns auch gehofft, aber die haben mich für 2 Stunden hier eingebucht. Ich sitze hier. Was soll ich sagen? Ja, nimm das, Björn. Na,
4: dann habe ich ja Glück. Okay, ich erkläre kurz, woher ich dich kenne. Ich kenne dich schon seit vielen Jahren jetzt. Das hat angefangen mit deinen ersten TikToks.
3: Um Gottes Willen, tut mir so leid, dass du dir das angetan hast.
4: Ich bin immer noch hier.
3: Wahnsinn. Wir haben so viel durchgemacht schon, Jasmin. Ich fühle mich so verbunden.
4: Ich habe schon sehr, sehr viel mitbekommen. Ich habe auch Podcast-Folgen, muss ich ehrlich sagen, 3-4 Mal gehört, weil sie sehr gut waren.
3: Podcast-Menschen, ja.
4: Ja. Also no pressure, aber das war ein wirklich guter Podcast.
3: Ey, du, ich sehe das genauso. Es hat auch Spaß gemacht, den zu machen. Deshalb jetzt gerade ist einfach nicht. Es stehen so viele andere Sachen an. Aber ist ja alles noch oben. Wir haben gerade gesagt, jetzt gerade müssen andere Sachen priorisiert werden. Das ist ganz wichtig.
4: Ey, das verstehe ich voll. Deine Musik startet gerade richtig durch. Du hast jetzt,
2: ihr sagt alle so schöne Sachen.
4: CD-Okop, ich freue mich richtig.
1: Jasmin ist richtig im Bild. Okay, ich checke.
4: Ich weiß leider viel zu viel über Influencer. Es tut mir leid.
1: Das ist so okay. Ich war kurz davor zu fragen, was weißt du über mich, aber ich will die Antwort gar nicht wissen.
4: Ich möchte jetzt nicht zu viel über Dinge eingehen.
1: Ich glaube, das
4: waren eine Menge Menschen jetzt nicht. Reden wir über Musik.
1: Reden wir bitte, Gott sei Dank.
4: Auf jeden Fall, ich singe eigentlich schon, seitdem ich ein ganz kleines Kind bin und noch gar nicht richtig sprechen konnte.
1: Geil.
4: Und ich habe früher so ganz viel mit schlechten Musikprogrammen rum experimentiert. Ich habe auch manchmal so getan, als wäre ich in einem Radiosender. Aber gut.
1: Und jetzt bist du in einem. Bitte lebe deinen Traum, Jasmin.
4: Jetzt bin ich wirklich in einem. trotz sozialer Ängste. Hallo, ich bin da.
1: Strong.
4: Richte mal Vanessa aus. Ich finde richtig toll, was sie da für Content macht darüber.
1: Ich richte das Vanessa sehr gerne aus, weil ich sehe das genauso. Super. Und ich weiß nicht, ob du das mitbekommen hast, aber die Vanessa, die bringt jetzt ein Buch raus, genau über das Thema Leben mit sozialer Ängste.
4: Das habe ich gesehen. Und ich bin schon sehr gespannt auf das Buch.
1: Du kannst das vorbestellen. Ihr könnt das auch vorbestellen und ihr bestellt das auch bitte. Björn, auch du bestellst das bitte vor. Das Buch von Vanessa, wir haben sie gerade gehört. Meine beste Freundin war in der Leitung. Vanessa 27 aus Nürnberg bringt ein Buch raus über ihr Leben mit sozialer Angst. Und ich könnte mir so in den Arsch beißen, weil ich Bastard gerade kurz den Namen vergessen habe, weil ich so aufgeregt bin, dass ich über ihr Buch reden darf.
4: Das ist doch voll schade.
1: Und deshalb eine Minute. Ich werde jetzt nämlich nachgucken, weil ich werde euch nicht einfach sagen, irgendein Buch, sondern nein, es wird jetzt, da ist es. So. Heute gehe ich trotzdem raus. Von Vanessa.
4: Alle vorbestellen.
1: Sehr wichtig. Von Vanessa Gerbert. Ich musste kurz noch checken, ob der Nachname auch da ist. Ich bin so aufgeregt. Ich weiß nicht warum. Also, heute gehe ich trotzdem raus. Von Vanessa Gerbert. Ein Buch über ihr Leben mit sozialer Angst. Diese Frau ist Psychologin, studierte Psychologin, also nicht Hobbypsychologin, sondern sie hat das studiert. Sie ist Psychologin. Sie hat diesen Brecher von einem Buch gelesen. Okay, ich habe Auszüge gelesen. Ich habe geheult. Ich heule nicht so leicht. Ich heule wirklich nicht so leicht, okay? Diese Frau hat mich gebrochen, mehrfach. Und dann hat sie mir ihr Buch vorgelegt.
4: Und nein, ihr könnt keine Therapie bei ihr buchen, das könnt ihr nicht.
1: Genau, ihr könnt keine Therapie bei ihr buchen, aber ihr könnt euch dieses Buch durchlesen. Weil diese Frau hat so viel gekämpft und so viel dafür gegeben und hat das alles in dieses Buch gesteckt, um euch daran teilhaben zu lassen. Deshalb bestellt dieses Buch vor. Wenn dieses Buch draußen ist, dann guckt ihr das Buch bitte. Und diese Frau geht auch auf Lesetour. Und da könnt ihr euch auch Karten für holen. Das macht ihr alle. Ansonsten stehe ich mit Messer vor eurem Fenster. Es ist jetzt ein bisschen melodramatisch geworden. Es tut mir leid. Aber jetzt bin ich...
4: Okay, ich muss mal gucken, ob sie nach Berlin kommt. Geil.
1: Natürlich kommt sie nach Berlin. Im September.
4: Okay, perfekt. Ich bin sowas von dabei.
1: Mhm. Sie ist im September, macht sie das. Und ich meine, da kannst du... jetzt auch noch Karten für holen. Und das könnt ihr auch, das macht ihr bitte. Gut.
4: Okay.
1: Am 1.9. ist sie in Berlin. Genau, Musik. Entschuldigung.
4: Also ich check voll, dass du Werbung für sie machst, weil ja, ihr solltet wirklich alle dieses Buch vorbestellen. Bestellt jetzt dieses Buch vor, in diesem Moment. Naja, auf jeden Fall. Merkt man, dass ich ADHS habe?
1: Merkt man das? Ich weiß ich nicht. Also ich finde, unser Gespräch läuft eigentlich ganz gut. Vielleicht für den Zuschauer ein bisschen chaotisch. Aber Musik, du hast, seit du klein bist, du hast basically gesungen, bevor du geredet hast. Machst du selber Musik?
4: Also ich schreibe gerne Songs, nur ich bin sehr gut darin, die nicht zu veröffentlichen, weil ich keine Ahnung davon habe.
1: Habe ich auch nicht. Wir haben es einfach irgendwie gemacht.
4: Ja, das ist halt eigentlich der einzige Grund aktuell, weil ich mittlerweile wirklich Bock hätte, das zu veröffentlichen.
1: Ja.
4: Aber ich weiß halt gar nicht, wo ich da reinstarten soll, anfangen soll.
1: Also, gibt es mehrere, also ich gehe davon aus, du fragst mich, wie man das macht, oder?
4: Ja, genau.
1: Genau, also, ein bisschen enttäuschen muss ich dich, weil 100% Ahnung habe ich da auch nicht von. Ich mache das mit meiner Managerin Lia. mein heißgeliebter Löwe, mein heißgeliebter Bär. Wir haben auch nicht wirklich Ahnung, wie das funktioniert, aber es gibt so ein paar Möglichkeiten. Also, wenn du die Datei fertig hast, wenn du diesen Song fertig produziert, gemixt, gemastert hast, und es muss ganz kurz, es müssen auch keine perfekten Sachen sein. Also, ne, dieses überproduzierte und gemixte und sowas, das ist ein Privileg, was manche haben, andere Leute haben das nicht. Die erste Anlaufstelle, wenn du Sachen rausbringst und nicht wirklich weiß, wie, ist immer Soundcloud. Ich glaube, das ist das Einfachste, wie man Sachen rausbringen kann. Es klingt, also da lädt jeder so ein bisschen das erste Mal hoch. Ist für viele, klingt dann vielleicht irgendwie so, ja, okay, aber da hört ja keiner rein, keine Ahnung. Billie Eilish ist damit mit Ocean Eyes durchgestartet. Sie hat Ocean Eyes.
4: Das habe ich sogar mitbekommen.
1: Genau, hat sie auf Soundcloud hochgeladen. Das heißt, das wäre so die erste Anlaufstelle. Ich glaube auch, das ist von der Benutzung her sehr einfach. Bei den Sachen wie Spotify, Apple Music, Amazon Music, da gibt es, und das hab ich nämlich auch nicht ganz verstanden, weil haben wir uns nämlich auch ein bisschen mit auseinandergesetzt, da gibt es Distributor. Meiner ist zum Beispiel RecordJet. Und denen schickst du die Lieder, also musst halt einfach auf die Website gehen, kannst einen Account erstellen, Abo erstellen. Und denen schickst du die Lieder und machst diesen Release fertig und die spielen das dann auf die Plattform drauf. Das heißt, es gibt quasi so eine Zwischeninstanz wie, keine Ahnung, so ein Paartherapeut zwischen Mann und Frau oder Frau und Frau, Mann und Mann. Halt so eine, diese Zwischeninstanz. Ich habe leider keine anderen Namen von Distributoren, aber wenn du das eingibst, Distributor, dann wird das angezeigt. Meiner ist, wie gesagt, RecordJet. Ich liebe die, heiß und innig. Ich habe nur gute Erfahrungen mit denen gemacht. Genau. Also erste Anlaufstelle würde ich immer sagen, einfach auch mal, um so ein Gefühl dafür zu kriegen, weil man unterschätzt das so ein bisschen, wie sich das anfühlt, wenn Musik dann auf einmal so für jeden zugänglich ist. Das ist ganz strange. Ich habe ja auch ganz lange Musik nur für mich gemacht, aber das nirgendwo hochgeladen. Und dann vielleicht so mit Soundcloud sich so ein bisschen reinfühlen oder direkt über den Distributor auf alle möglichen Plattformen spielen.
4: Ja, ich habe jetzt das erste TikTok hochgeladen mit 800 ganzen Aufrufen. Wow.
1: Digga, stell dir mal 800, also ganz gut, 800 Menschen würden hier in den Raum nicht reinpassen und das ist echt ein großer Raum.
4: Ja, man denkt sich halt erstmal so, okay, das ist ja voll Kacke, aber das wird ja nicht dabei bleiben. Und ich glaube, das größte Problem ist immer noch man selber, der sich dann selber davon abhält, Sachen zu veröffentlichen.
1: Ja, ganz kurz, same here. Ist auch nicht besser geworden über die Jahre tatsächlich. Also ich habe dieses Album, wie gesagt, das ist seit Februar war das auf meinem Handy, dass du das weißt. Und ich habe sie jetzt am 19. erst hochgeladen. Zum Thema nur 800 Menschen, weißt du, auf TikTok so Sachen zu vergleichen, was so Zahlen angeht, ist immer, ist erstens ganz gefährlich, aber es ist auch immer total surreal. Damit du dir das mal vorstellst, ich habe gerade, ich glaube, 235.000 monatliche Hörerinnen, krass übrigens, danke Leute, aber meine ersten Konzerte, die werden wahrscheinlich maximal vor 800 Leuten stattfinden. Das heißt, und mir geht der Arsch auf Grundeis, weil 800 Leute sind nicht wenig. Wahrscheinlich werden sogar eher weniger sein. Deshalb, das sind diese 800 Leute, die sich deine Musik angehört haben. Und das ist was unglaublich Schönes, weil wann kriegst du schon mal die Gelegenheit, dass 800 Leute deine Musik hören? Und das klingt vielleicht irgendwie so ein bisschen komisch, wenn ich das sage, aber ich meine das so. Ich meine das so, weil ich noch ganz genau weiß, wie ich halt in der Schule saß und meiner besten Freundin Eileen, wir sind jetzt seit 12 Jahren beste Freunde und sie sagt immer jedem, er soll die Fresse halten, wenn es darum geht, dass es ja so lange dauert, bis man meine Lieder hören kann, weil sie sich Videos oder so Audios, die ich ihr geschickt habe, die ich so eingespielt habe mit Klaviermusik, immer umbearbeiten musste, damit sie das hören konnte. Und das halt seit 12 Jahren, so gefühlt. Ich habe Musik auch schon immer gemacht und das erste Lied rausgebracht habe ich 2023, 2024. Deshalb 800 Menschen haben sich deine Musik angehört und das ist großartig, weil wann können 800 Menschen mal deine Musik hören?
4: Ja, also ich fand das irgendwie so crazy inspirierend, als du plötzlich mit Musik um die Ecke gekommen bist, weil du hattest ja schon viele Jahre davor darüber gesprochen, dass es eigentlich nur dein Ziel ist, aber dann kam ja trotzdem nichts und ich fand das dann so krass, wie darüber zu spähen,
1: ein Dinger nach dem anderen kam.
3: Ja.
4: Und also gerade Pretending, das ist so ein geiler Song. Wirklich, hört Pretending, Leute.
1: Dankeschön.
4: Ich habe geheult beim ersten Mal hören,
1: oh mein Gott,
4: weil der wirklich krass ist.
1: Dankeschön. Ich soll ganz kurz, also, Vonny im Live-Chat sagt, du sollst mal kurz deinen TikTok-Namen da lassen, damit die Leute sich deine Musik auf TikTok anhören können. Gut, dass ich da selber nicht drauf gekommen ist. Entschuldigung, bitte.
4: Ich heiße auf TikTok Unfolding Jasmine. Ich weiß nicht, ob man checkt. Sonst, ich heiße Jasmin.
1: Ja, geh mal parallel auf den Fritz Livestream, ja, und schreib das mal da rein.
4: Ja. Okay.
1: Kein Stress. Wir haben so viel Zeit.
4: Oh, jetzt mal schön doppelt schauen.
3: Ich würde so lange einfach. Ich mach Wartemusik. Dum, dum, dum, dum, dum, dum, dum. Dum, dum, dum, dum, dum, dum, dum, dum, dum, dum, dum, dum.
4: Okay, wieder rausgehen.
1: So, sehr gut, perfekt.
4: So.
1: Alles klar, genau. Ja, bitte, sorry, sprich weiter.
4: Ja, ich war das letzte Jahr das erste Mal in der Karaoke-Bar und habe vor so safe 100 Leuten gesungen und mir ist absolut, also ich war so nervös.
1: Ja.
4: Aber es war eine richtig geile Experience.
1: Schön.
4: Und seitdem juckt mich das irgendwie gar nicht mehr, so krass vor Leuten zu singen. Gut, ich war da auch ein bisschen besoffen, aber ich glaube, das ist fair.
1: Versucht ihr das nicht beizubehalten bei Auftritten? Ich habe das Gefühl, so stürzen Künstler ab. Aber ja, ey, ich hab's so genossen, mit dir zu sprechen. Es sind noch zwei weitere Mädels, cool, in der Leitung. Die würde ich jetzt gerne einmal reinholen, weil wir haben nur noch 29 Minuten und dann kommt Björn und prügelt mich raus.
3: Entschuldigung, Björn, ich weiß nicht, warum ich mich so auf dich eingeschossen habe. Es tut mir leid, du bist mein Opfer des Tages.
1: Vielen, vielen, vielen, vielen, vielen Dank, Jasmin, dass du da warst. Vielen Dank, dass du mich schon so lange supportest. Das weiß ich sehr
4: danke,
1: zu schätzen.
4: Danke, dass ich mit dir sprechen durfte.
3: Digga, und danke, dass ich mit dir sprechen durfte.
4: Geile Musik, auch die deutsche Musik. Du kannst richtig gut rappen. Mach weiter so.
1: Dankeschön. Es macht auch sehr Spaß tatsächlich. Bitte, mach dir noch einen wundervollen Abend.
4: Dann ciao.
1: Tschüss. So, und jetzt müssen wir erst wieder einen Einspieler machen.
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1: Dum, dum, dum, dum. Und schon ist Björn wieder glücklich, weil ich an den Einspieler gedacht habe. Ihr seht halt nicht, was ich sehe. Es ist großartig. Moin, ich bin Georgia, besser bekannt als Miss Georgia Cavallo auf allen möglichen Socials. Ich habe vor kurzem ein Album rausgebracht am 19. Das heißt Akt 1 Gewalt. Ja, jetzt mache ich nämlich auch Werbung. Die letzte halbe Stunde, die wird genutzt, Jungs. Was wollt ihr machen? Ich bin heute hier mit der Ehre, den Blue Moon moderieren zu dürfen. Man hat gemerkt, dass der Satz nicht so rauskam wie geplant, ne? Und ich möchte mit euch über Musik sprechen. Ihr könnt nämlich anrufen unter, so, wo ist die Nummer? Moment, da. 0331 7097119. Ich hake immer an derselben Stelle. Jedes Mal. Immer bei der 09. Keine Ahnung. Keiner weiß, wen ich anschreie. So, jedenfalls haben wir zwei Mädels in der Leitung. Die Emily und die Finja. 18 und 20 aus Frankfurt am Main. Die beiden sind in ganz vielen Musik-Fandoms. Ich habe die Nummer falsch vorgelesen. Ich habe nicht alles vorgelesen. Hm, ja. 0331 7097110. Ich hätte schwören können, ich habe die 110 am Ende gesagt. Ja, jetzt weiß ich auch, warum die so irritiert geguckt haben. Egal, Emily, Finja, hallo, schön, dass ihr hier seid.
6: Hallo.
4: Hallo.
1: Servus. Ihr seid in vielen Musik-Fandoms. Was sind Musik-Fandoms?
6: Wir sind ganz viel bei so großen Pop-Leute, wir waren jetzt dieses Jahr, also ich war 6-mal bei Harry Styles dieses Jahr.
3: Jesus. Ja. You got money.
6: Ja, es war.
1: Oh, ganz kurz, die Verbindung ist total schlecht, ihr seid immer wieder weg.
6: Oh. Ja, immer noch?
1: Nee, also zwischendurch wart ihr weg, da gab es so ein Störgeräusch.
6: Oh.
1: Also ich war noch bei 6-mal Harry Styles, dann habe ich gesagt, you got money und dann warst du weg. Also vielleicht bin ich dir auch auf den Fuß getreten, das tut mir auch leid.
6: Also eigentlich haben wir Empfang. Eigentlich ist alles gut.
1: Okay, nee, jetzt gerade höre ich auch, aber...
6: Okay, gut. Ja, es war leider sehr teuer. Konzerte generell sehr, sehr teuer geworden.
1: Ja, das glaube ich. Also ich habe das, ich bin selber nicht so viel auf Konzerten. Ich habe mir immer Acts halt auf dem Deichbrand angesehen. Ich hatte so random Konzerterfahrungen, habe ich so. Ich habe zum Beispiel Roger Cicero auf einem auf einem Sommerfestival irgendwo, irgendwann mal, möge er in Frieden ruhen. Es war ein unglaublich toller Künstler. Und er hat das Lied Sommer für mich gesungen. Bin ich der festen Überzeugung. Er hat mich auf jeden Fall angesehen. Ich schwöre. Na, und ich war da zwischen ganz vielen Muttis. Aber das war mein Augenstern.
6: Die Mütter sind immer ganz andere, different breed einfach.
1: Geile Fangruppe, sage ich ehrlich.
6: Also, ja, die Mütter sind noch besser als die Väter, weil die Väter, die haben immer keine Lust da zu sein.
1: Ja, genau, also ganz, ja, Björn lacht, Björn sieht das genauso.
6: Ich hab die Väter raus.
1: Ey, nein, ohne, also so wie, grundsätzlich sowieso immer. Wer braucht Väter? Also, ich hab keinen gebraucht, weiß ich nicht. Und jetzt bin ich hier und bin witzig. Vielleicht kommt es ein bisschen Trauma-Response schon, aber ist trotzdem witzig. Aber Mütter auf Konzerte, auf Konzerten.
6: Mütter sind die süßesten immer.
1: Ey, keiner genießt Konzerte so sehr wie eine Mutter, die sich da wirklich Monate drauf freut. Also ganz kurz, in meinem Leben habe ich, glaube ich, noch nicht so viel Spaß gehabt wie meine Mutter auf Herbert Grönemeyer-Konzerten. Digga, ganz kurz, also irgendwann, also ich weiß, ja, ich habe auch Ziele hier, ja, Platz 1 Charts hier, scheiß mal da drauf. Ich muss irgendwie Herbert Grönemeyer dazu bekommen, einen Satz mit meiner Mutter face-to-face auszutauschen, weil meine Mutter ist der größte Fan, dass ihr wisst, ich wurde aktiv als Kind dazu benutzt, in die ersten Reihe zu bekommen. Ich habe mit meiner Mutter angestanden, um ganz früh vorne an die Bühne zu Herbert zu gehen. Und meine Mutter hat mich instruiert. Sie hat gesagt, okay, komm, Kind, gleich geht die Tür auf und dann musst du rennen. Dann musst du rennen, okay, du guckst nicht nach hinten, ich komm dann schon, du rennst ganz schnell. Ich, okay, hab drauf gehört, ich habe nicht nach hinten geguckt, ich war alleine. Ich bin alleine nach vorne gerannt, ein Kind, mind you. Meine Mutter hat mich dann irgendwann ganz in Ruhe eingeholt. Ich habe dann gefragt, ich so, Mama, warum sollte ich eigentlich alleine rennen? Wisst ihr, was sie gesagt hat?
6: Was denn?
1: Weil Kinder rennt keiner um. Und das hat sie gemeint. Und Herbert Grönemeyer hat mir ins Gesicht geguckt. Bei Gott sogar. Ins Gesicht. Er kennt mich wahrscheinlich nicht mehr wieder, aber Herbert, ich dich schon. Also wirklich, Herbert ist mein absolutes Lieblingslied von ihm. Immer Mensch. Ein großartiges Lied und Stück vom Himmel. Wie gesagt, meine Mutter ist Riesenfan. Das ist mein Lebensziel, sie und Herbert irgendwann mal an einen Tisch zu kriegen, dass sie kurz reden können und dann meine Mutter ein bisschen damit aufziehen, dass sie vielleicht ein bisschen nervös ist. Ansonsten fahre ich ja am 9. wieder nach Hause und muss mir wahrscheinlich ordentlich was anhören, dass ich das gerade erzählt habe.
6: Oh. Süß. Wir wollten für Finneas Mutter auch, wir waren bei Harry Styles. Wir haben so ein Schild gemacht, dass wir eine Unterschrift kriegen, weil sie ja krank ist und sie ist auch ein Riesenfan.
1: Ja.
6: Aber wir haben keins bekommen. Oh. Hat es nicht gesehen.
3: Scheiße, ja, Harry, nick mal das Ganze. Das ist doch scheiße.
6: Harry Taurus für Harry Styles.
3: Wirklich.
1: Ja. Ach, Mann. Schwöre. Der hat doch schon seine Zeit ist vorbei jetzt, komm. Ja, ist egal. Er hat nicht für eure Mutter unterschrieben. Seid ihr Geschwister?
6: Nee, wir sind nur Freunde.
1: Nur Freunde. Also meine Schwestern sind alle meine Freunde, deshalb ich finde es gut. Wie habt ihr euch kennengelernt?
6: Übers Internet. Über eine Klinik am Südring-Fanpage.
1: Oh, ihr habt... Warte, was? Moment.
6: Ja, 2020 war harte Zeit, sind alle anders mit Corona umgegangen. Okay. Ja.
1: Ich hab komische Charaktere entwickelt und Videos daraus gemacht. Wir sind wirklich alle, ja, sind auch alle mit der Trennung von Bibi und Julian anders umgegangen, aber das ist
2: Klinik am Südring?
6: Ja, da kennen wir Jana auch her. Jana kennen wir auch. Mit Jana war ich auch bei Harry Styles, die eben angerufen hat. Ja, die hatte auch eine Klinik am Südring Fanpage. Jana war die Klinik am Südring, sie war die krasseste.
1: Digga, ja, Jana ist gerade mit im Chat und sagt vor allem auch, dass Emily so lustig ist und keiner das checkt. Ich weiß nicht, ich habe schon den Eindruck, dass ich das checke, Jana. Weiß ich nicht, wo der Angriff jetzt herkam.
6: Ich bis Samstag, Jana.
1: Junge. Ah, okay, Harry Styles. In was für Fandoms? Taylor Swift wahrscheinlich, oder?
6: Oh, ja, ganz groß sind wir da.
1: Großartige Frau. Junge.
6: Mein Schatz. Ja, wir gehen auch dieses Jahr noch zu Noah Kahn. Ich gehe dreimal, einmal mit mir. Sophie Bridgers, mein Schatz.
1: Ach, mir alles nix.
6: Gracie Abrams?
1: Ja, das sagt mir was.
6: Ja, gehe ich 6-mal hin nächstes Jahr, wie auch. Auch todteure Tickets. Alles ganz schlimm.
1: Jana hat gesagt, du darfst Samstag nicht kommen.
6: Wo?
1: Ich weiß nicht, ich bin nur Vermittler. Habt ihr jetzt Streit?
3: Habt ihr Zeit? Wollen wir darüber reden?
6: Jana, bring bitte das Sahne, die Sahneunterschrift mit.
3: Sahneunterschrift? Was ist das?
6: Eine Ärztin von Klinik am Südring, sie heißt auf Instagram Sahne.
1: Ach so. Ach so, okay, also es war eine richtige Klinik am Südring Fanpage.
6: Ja, wir sind
1: das ist insane.
6: Jana hat die einfach getroffen, alle.
1: Das ist so geil. Oh mein Gott, es ist so nischig. Ja, ich find's so geil daran.
6: Das ist so lustig, ich habe alle meine Freunde daher.
1: Ey, aber zumindest gemeinsames Interesse, I guess.
6: Ja, ja.
1: Ah, okay. Ey, ich habe so genossen, mit euch zu reden. Ich habe nicht mehr ganz so viel Zeit, die ich hier bin. Und ich habe noch eine Anruferin in der Leitung. Und die würde ich auch sehr gerne noch mit reinholen. Ich habe sehr genossen, mit euch zu sprechen.
6: Wir auch.
1: Danke, dass ihr da wart. Ey, gebt mir doch mal bitte kurz den Namen von eurer Klinik am Südring-Fanpage.
6: Das ist jetzt peinlich. Ich möchte erst Janas Namen durchgeben, gerne.
1: Gib Janas Namen durch, ja.
6: Klinik am Südring.
2: Nein.
6: Doch, nein. Nein. VSP.x.charlie.
1: Ah, okay. Ey, vielleicht gucke ich vorbei. Und jetzt,
6: Beste Fanpage von allen.
1: Alles klar. Oh, ist ein gutes Ende. Also, ich hoffe, ihr habt noch einen wundervollen Abend. Geht schlafen, Mädels. Alles klar. Bis dann. Tschüss.
6: Tschüss.
1: So, und als nächstes haben wir Chantal 19 aus Zweibrücken. Habe ich auch noch nicht gehört. Das ist neu. Aber sie möchte über musikalische Inspiration sprechen und da rede ich sehr gerne mit dir drüber. Hi Chantal, schön, dass du hier bist. Chantal?
7: Hi.
1: Na? Hallo?
7: Kann man mich hören?
1: Ja! Oh, wir haben Chantal, da ist sie wieder! Ha, hi, man kann dich hören. Hi, schön, dass du da bist.
7: Hi.
1: Hi. Wie geht's dir?
7: Mir geht's gut.
1: Das freut mich. Du möchtest über musikalische Inspiration reden.
7: Ja, weil mich interessiert es auch, wie deine Musik hergestellt wurde, also wie du inspiriert wurdest.
1: Ja, ich habe angefangen, mich ich habe mich immer schon generell mit dem Thema Gewalt an Frauen auseinandergesetzt. Ich bin eine Frau, man lebt als Frau, man kriegt das zwangsläufig mit. Ich bin da mal so richtig deep reingedived. Und habe mich mit unglaublich vielen Frauen unterhalten. Ich bin immer mehr in den Austausch gegangen, habe auch einfach mal zugelassen, dass so ganz viele Sachen an mich rantreten. Ich mich selber natürlich auch mit meiner Vergangenheit auseinandergesetzt habe. So, keine Ahnung, Muster, die man aufgelegt bekommen hat, Sachen, die man vielleicht einfach so hat durchgehen lassen. Gewalt, die man erlebt hat, ohne dass man sie vielleicht wirklich als Gewalt wahrgenommen hat, die aber faktisch trotzdem Gewalt war. Und habe mit bin ich dann an natürlich mein Umfeld reingetreten, habe mit da vielen Leuten, Freunden, Familie gesprochen, habe Erfahrungen ausgetauscht und wir haben dann sehr schnell festgestellt, dass wir alle ähnliche Erfahrungen gemacht haben und auch alle das ähnlich bewertet haben und zwar nicht als Gewalt, obwohl es diese war. Und dann von da an, das war wie so ein Dominostein. Das sind ganz viele Dominosteine, die dann auf einmal umgefallen sind. Und dann bin ich ja natürlich auch auf Social Media immer mehr mit dem Thema gegangen, habe ja meinen Content umgestellt. Also gerade was so Sketche angeht und so, die gelten ja mittlerweile eigentlich fast alle nur noch dem Thema. Und da sind zwangsläufig so viele Menschen, hauptsächlich Frauen, auf mich zugekommen und haben angefangen, ihre Geschichten zu teilen. Und ich wusste, mir hat das so wehgetan, dass ich nicht wusste, wohin damit. Ich war so wütend, mir hat das so wehgetan, ich musste damit irgendwas machen. Und daraus ist das Album entstanden, in erster Linie.
7: Okay.
1: Warum fragst du?
7: Weil mich das halt immer so interessiert hat.
1: Verstehe ich. Ich bin froh, dass du fragst. Machst du Musik?
7: Nein, aber mein Hobby ist es zu singen.
1: Schön, was singst du?
7: Also ich höre halt immer so Lieder auf Spotify, irgendwie wahllos und sing damit.
1: Das ist schön. Das ist ja, singst du schon lange?
7: Ja, so ungefähr 3 Jahre.
1: Schön. Hast du Lieblingslieder, die du gerne singst?
7: Ja, zum Beispiel dein Lied Diamant oder Guten Morgen.
1: Dankeschön. Das ehrt mich sehr. Danke.
7: Ja.
1: Hast du das ganze Album?
7: Ja, habe ich.
1: Sind das deine Lieblingslieder oder hast du noch andere?
7: Das sind meine Lieblingslieder, ja.
1: Okay. Vielen, vielen Dank. Danke, dass ich mit dir sprechen durfte. Danke, dass du hergekommen bist. Ich habe nur noch 15 Minuten und ich habe noch jemand in der Warteschlange. Die würde ich jetzt gerne rannehmen. Ich habe sehr genossen, mit dir zu sprechen. Danke, dass du dir die Zeit für mich genommen hast. Ich hoffe, du hast noch einen wundervollen Abend.
7: Ja, danke. Ciao.
1: Gerne. Tschüss. So, als nächstes hätten wir Anne, 18, aus Ostfriesland. No, Ostfriesin. Moin. Sie ist durch Musik sogar schon einmal im Fernsehen gelandet. Anna hat eine Geschichte zu erzählen. Erzähle mir deine Geschichte. Bitte. Schön, dass du hier bist. Hi.
8: Ja, also ich glaube, Leonie war auch schon hier mit Jana.
1: Wir haben sie. Ja. Die dritte im Bunde. Das Trio ist komplett, Jungs.
8: Ja. Das Trio ist komplett.
1: So, warte. Genau. Von dem Musikmagazin Leise aber laut. Für die, die jetzt schon eine ganze Weile da sind. Das ist die dritte im Wunder. Ich bin so froh, dass du hier bist. Hallo. Und jetzt bitte erzähl mir, wie du im Fernsehen gelandet bist.
8: Ja, also ich habe Leonie irgendwie letztes Jahr oder vorletztes Jahr im Internet kennengelernt.
1: Ja.
8: Und irgendwie wurde das ARD auf Leonie aufmerksam durch ein TikTok.
1: Cool.
8: Und die haben die dann so angesprochen und so. Und dann meinten die so, ja, wir finden eure Geschichte voll cool, wie ihr euch kennengelernt habt, so online durch Musik und so. Und wir würden das gerne so, euer erstes Treffen und so begleiten und würden das gerne dann so im Fernsehen ausstrahlen. Und dann haben wir uns getroffen bei einem Konzert und war dann im Fernsehen.
1: Ah, wie cool, aber ach, Junge. Ach, wäre eigentlich geil gewesen, wenn wir alle zu dritt telefoniert hätten. Aber wie schön, dass du auch noch anrufst. Habt ihr euch gegenseitig geschrieben? Also datet ihr euch immer ab, wenn ihr wieder anrufen müsst?
8: Ja, also die rufen meistens an und dann sehe ich das so und dann komme ich dazu.
1: Ich bin froh, dass du dazugekommen bist, Mann. Freut mich sehr. Genau, ich habe es die anderen schon gefragt. Ich frage es dich auch nochmal. Die Motivation für das Musikmagazin. Was war es für dich?
8: Also es kam einfach. Also wir haben uns bei anderen Musikmagazins so beworben und so und die wollten uns alle nicht, weil wir waren zu jung und die meinten so, ja, wir sind zu jung, wir können das nicht. Und dann dachten wir so, ja, egal, jetzt machen wir es einfach selber.
1: Boah, Rita, Digga, ihr seid so cool.
8: Und dann, ja, ist es irgendwie entstanden.
1: Ey, das ist, ihr seid so jung, ihr könnt das nicht. Halt's Maul!
3: Entschuldigung. Entschuldigung, obwohl ich habe schon schlimmere Sachen gesagt.
1: Halt's Maul! Junge, wirklich. Ey, ich bin so froh, dass ihr das durchgezogen habt. Wirklich, gerade wenn ihr noch so jung seid, macht das weiter. Ich weiß, also, euch werden so viele dämliche Leute sagen, dass ihr irgendwas nicht könnt, dass irgendwas unrealistisch ist. Keine Ahnung. Ich habe als ich Abi gemacht habe, ist leider ein bisschen länger her, als ich das sagen möchte, haben wir im Abi-Jahrgangsbuch haben wir geschrieben, wo siehst du dich in 10 Jahren? So, was ist dein größter Wunsch? Und ich habe halt geschrieben, so mit meinen eigenen Songs draußen auf der Bühne performen. Und das wurde halt abgedruckt und das Erste, was ich dazu bekommen habe, war, ja, das ist aber unrealistisch. Bitch, was ist unrealistisch? Wer ist jetzt unrealistisch? Deshalb, ich schwöre, zieht das weiter durch. Ihr könnt so stolz auf euch sein, bitte macht das weiter mit jedem Bastard, der euch sagt, es funktioniert nicht, macht ihr extra nochmal so und noch schlimmer.
8: Ja, ich hoffe, mein Lehrer hört nicht zu, aber der sagt doch immer, ich werde nichts im Leben erreichen. Und letztes Mal habe ich zu ihm gesagt...
1: Du droppt den Namen gerne.
8: Nee, lieber nicht. Letztes Mal habe ich zu ihm gesagt, so, ich habe schon mehr erreicht im Leben als sie. Und seitdem hasst er mich, aber ist egal.
1: Du, bitte erzähl die Geschichte noch ein bisschen detaillierter.
8: Ja,
1: Welches Fach?
7: Deutsch und Geschichte, aber ich habe tatsächlich schon 2 Bücher veröffentlicht und
3: aber du erreichst nichts im Leben.
7: Ich erreiche nichts im Leben, deswegen.
3: Ja, genau. Was für Bücher hast du? Was sind das für Bücher?
7: Das eine habe ich mit 13 geschrieben, also das empfehle ich nicht, aber es gibt's noch überall zu kaufen.
3: Warte mal kurz. Hold your fucking horses, wenn ihr Pferde mögt oder keine Allergien habt. Digga, was meinst du, du hast mit 13 Buch veröffentlicht?
7: Ja, keine Ahnung. Ist irgendwie entstanden. Ich habe angefangen und
3: Digga,
7: dann
3: mit 13 sind bei mir ganz anders als Haus entstanden. Wir hatten eine ganz andere Lebensrealität. Also bei mir sind Depressionen entstanden, bei dir ein Buch, das ist insane.
7: Ja, und dann habe ich letztes Jahr noch ein Buch zur Musik und so geschrieben, aber da hatte ich ein Problem mit dem Namen, weil der Urheber rechtlich geschützt war, was ich nicht wusste und deswegen musste ich es überall wieder löschen, aber.
3: Ach, scheiße.
7: Ja, vielleicht veröffentliche ich es nochmal, aber.
3: Mit einem anderen Namen. Das ist ja, Alter, das ist, Digga, was bist du für eine geile Sau? Ich kann nicht mehr. Ja. Dein Lehrer übrigens, Deutsch und Geschichte war das, ne? Hm, ja.
2: Aus dir wird nichts mehr.
3: Du, haben mir Lehrer auch schon gesagt. Und jetzt guck mich an, ich beleidige Lehrer live im Radio. Was? Aus wem ist nichts geworden?
1: Es ist, ich frag mich auch, keine Ahnung, in wo im Pädagogikstudium oder in Pädagogie, genau, weißt du was, Marie, halt doch einfach dein Maul. Im Pädagogikstudium oder Schulung oder was auch immer, man lernt, dass man Kinder am besten motiviert, indem man denen sagt, aus dir wird nichts. Das ist das Beste, was man jungen Erwachsenen sagen kann. Das ist das Beste, was man Kindern sagen kann. Ich glaube, jeder, der das schon mal gehört hat, der hat sich gesagt, boah, das ist genauso wie also Entschuldigung, dieselbe Scheiße wie, ey, du stehst zwischen 2 Noten, aber um dich zu motivieren, gebe ich dir die schlechtere.
7: Ganz schlimm.
3: Fick mich doch einfach. How about that? Das wäre angenehmer. Entschuldigung, was soll das? Weil ich bin danach immer auf 4 abgesagt. Ich stand zwischen 1 und 2. Du gibst mir die 2, okay, danach stehe ich 4. Ich mach gar nichts mehr. Digga.
7: Ja. Mir wurden letztens auch 0 Punkte gegeben, weil ich anscheinend nicht mitarbeiten würde. Aber ich habe mitgearbeitet und dann meinte sie am Ende des Jahres so, ja, ich habe dir die 0 Punkte auch nur zur Motivation gegeben. Ich habe danach auch nicht mehr mitgemacht nach den 0 Punkten. Ich dachte so, ja, wenn ich 0 Punkte habe, brauche ich auch nicht mehr kommen.
3: Was geht? Auf was für einer Schule bist du?
7: Auf dem Gymnasium.
1: Hey, ich weiß nicht, was das mit... das Ding ist, ich war auch auf dem Gymnasium. Ich kann nicht einschätzen, wie... Also von dem, was ich gehört habe, ist Gesamtschule teilweise angenehmer, was so Pressure und sowas angeht. Ich weiß nicht, wie das bei dir ist. Ich damals war die Übungsgeneration für... was war das nochmal? Auf jeden Fall ein Jahr weniger. Nee, Q11? Heißt es Q11?
7: Ich glaube.
1: Q8, Q9.
3: Jungs, hey, Björn. heißt es Q11, Q12? Ab einem gewissen Punkt ist ja ein Jahr lang von der Schule weggenommen worden. Weißt du, was ich meine?
7: Ja.
3: Da gibt's ja so einen Begriff für.
7: Boah.
3: Wissen wir nicht. Okay, keine Ahnung. Jedenfalls das. Genau. G8! Ja. G8, danke, Jana. Danke, Jana. Q1 und Q2, nee, das wieder was anderes. G8 oder G9, weißt du, keine Ahnung. Also jedenfalls das, ich habe es jetzt beschrieben, vielleicht weiß ja jeder, was ich meine. Ich war die Übungsgeneration. Bei uns wurde einfach so auf gut Glück ein Jahr weggenommen und der Stoff in weniger Jahre gequetscht. Digga, ich bin aufs Gymnasium gekommen. 5. Klasse, wir wurden gehittet mit, wenn ihr jetzt eine 6 schreibt, wird euer Arbeitgeber das später sehen. Also erstmal Jokes on you, ich habe nämlich keinen. Ja, und Lia interessiert mein Zeugnis nicht. Aber was geht? Wie kann man denn 5-Klässler damit motivieren zu sagen, wenn ihr jetzt verkackt, werdet ihr euer ganzes Leben, wird euch das nachhängen. Oh Gott sei Dank, das ist pädagogisch so wertvoll. Also, ja. Mind you, ich habe 2 Mitschülerinnen damals dann in der Psychiatrie wieder getroffen. Also, ich weiß nicht, schau mal, hat nicht so gut funktioniert. Also irgendwie, weil wir haben uns wiedergesehen, aber halt an Orten, wo man eigentlich, Junge, Jesus, ich hab's so genossen, auch nochmal mit dir zu reden.
7: Es war sehr toll, mit dir zu reden.
3: Ich habe mich sehr gefreut, dass du angerufen hast. Ich hoffe, du kriegst jetzt keine Probleme in der Schule, aber ich hoffe, der Lehrer kriegt Probleme in der Schule.
7: Also der, ich hoffe mal auch.
3: Ah, Junge, dann würde ich dich jetzt verabschieden und ganz, ganz, ganz, ganz langsam in meine
1: Abmoderation gehen. Keine Ahnung, wie das funktioniert, aber ich überlege mir das. Danke, dass du angerufen hast.
7: Tschüss.
1: Tschüss, schönen Abend noch. So, Jungs, jetzt sind wir alleine hier. Die 2 Stunden gingen tatsächlich schneller rum, als ich gedacht hätte. Witzigerweise ist mein Arsch immer noch schweißgetränkt. Also es ist nicht besser geworden. Ich bin, Björn nickt, er kann das riechen. Er nickt eifriger, er kann es wirklich riechen. Wie geht's dir da drüben? Okay, Gott sei Dank, gut. Es tut mir so leid, was ich euch alles angetan habe, aber ich habe so genossen, mit euch zu reden. Vielen, vielen Dank, dass ich das machen durfte. Auch an euch einmal. Danke, dass ich das machen durfte. Danke, dass ihr dabei wart. Danke, dass ihr im Livestream dabei wart, dass ihr live on air dabei wart. Danke, dass ihr angerufen habt. Ich glaube, wir hatten keine freie Minute ohne. Ich musste nichts überspielen. Es war insane. Aber basically war das eure Show. Also ich habe nichts gemacht. Ich habe einfach nur gelacht darüber, weil ihr so dreckig witzig wart, Junge. Ich bin so dankbar für die Gelegenheit. Ich bin so dankbar, mit euch sprechen zu dürfen. Dankbar dafür, dass ihr mich supportet, weil auch ohne euch hätte ich hier nicht gesessen. Ich danke euch, dass ihr meine Musik hört, dass ihr mein Album hört. Ich nutze jetzt die letzten Minuten natürlich nochmal für Werbung. Jungs, natürlich, also was eine Frage. Mein Album Akt 1 Gewalt ist überall erhältlich und könnt ihr überall auch kostenlos streamen. 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Das heißt, wenn ihr noch ein paar Mal hören wollt, dass ich in meinem eigenen Urin sitze vor Nervosität und wie Zuschauer mir sagen, noch nie war jemand so unorganisiert und so chaotisch wie du, dann ist jetzt der richtige Zeitpunkt dafür. Ich sag nur nochmal Danke. Ich würde euch zum Abschluss gerne natürlich mit einem Song von mir entlassen. Ich würde mich sehr freuen, wenn ihr den noch hört, wenn ihr auch danach gerne noch euch das Musikvideo dazu auf YouTube anseht. Der Song heißt Diamant. Es ist der Song, mit dem das Album Akt 1 Gewalt veröffentlicht wurde. Es ist eins der schönsten Musikvideos geworden, die ich je gedreht habe. Und ich wünsche euch ganz, ganz, ganz, ganz viel Spaß.

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4: Recht herzlich willkommen hier bei Rap in D mit meiner Wenigkeit Use You, und heute ist der 1. Juli. Das heißt, der Juni ist vorbei, und wer diese Sendung verfolgt, weiß, dass es Zeit ist für den großen Juni-Rückblick jetzt. Also nicht Juli, sondern Juni. Das ist ja immer das Problem mit diesen beiden Monaten, die klingen so ähnlich. Der Juni-Rückblick, das heißt, wir hören heute ausschließlich Deutschrap aus den letzten 4 Wochen im Juni, was da so alles erschienen ist. Und ich möchte anfangen mit einer neuen Single von... Ich verstehe mich ja eigentlich eher als Sendung, dass sozusagen kleineren Künstlern auch Plattform bietet. Aber jetzt muss ich mal einen sehr großen Künstler eine Plattform bieten, nämlich Luciano, der mit wahrscheinlich dem erfolgreichsten Newcomer des letzten Jahres, Yazeek, zusammen einen Song gemacht, der Thug Life heißt, in Erinnerung an den großen Schriftzug über Tupacs Bauch. Und dieser Song ist nicht mal irgendwie von den Parts, die beiden spucken, so überkrass, sondern ich muss sagen, ich fühle das Instrumental einfach sehr. Manchmal braucht ein Song einfach einen geilen Beat, und das hat einen geilen Beat.

Das ist Edolinio mit seiner neuen Single Evian. Ich finde es sehr interessant, dass er dem Song sagt, er nimmt seine Aktien raus aus Porsche. Weil ich so denke, besitzt er Porsche-Aktien und will sie nicht mehr haben? Und wenn ja, wieso nimmt dann ein Rapper die Aktien aus Porsche raus? Komm, Rapper muss Porsche lieben. Irgendwie ist es so. Aber vielleicht, die Welt ändert sich. Naja, man weiß es nicht. Also, kommen wir mal zu einem interessanten Konzept, was es da gibt. 6PM Records. Ich bin in letzter Zeit öfter mal über Songs gestolpert, sag ich mal, mit extrem krassen Künstlern, wie zum Beispiel Chiago, Haaland und jetzt auch Sosa La M von diesem 6PM Records Ding. Und 6PM Records ist wohl weniger ein Musiklabel oder eben auch, aber eigentlich vielmehr ein Modelabel. Und sozusagen, die tun sich dann halt mit irgendwelchen krassen Künstlern zusammen, um daraus quasi Mode zu machen. Was total viel Sinn ergibt, ja. Weil, ich sag mal, in Mode ist viel mehr Geld als in Streams, weil man braucht schon sehr, sehr viele Streams, um Geld zu machen damit. Aber wenn man direkt sagt, nee, die Musik ist quasi Werbung für Fashion. Macht total Sinn, ist ein sinnvolles Konzept und dementsprechend macht es auch Sinn, mit einem der heißesten Newcomer überhaupt, nämlich mit Sosa La M, einen Song zusammen zu machen, der heißt Lovesick.

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Für mich aktuell wirklich immer noch einer der geilsten Rapper, einfach so was die Stimmfarbe und den Flow und solche Sachen angeht. Tom Hengst, hier mit der neuen Single Red Sox. Bist du bei Marston Red Sox? Boston Red Sox, oder? Das ist, glaube ich, das Sportteam. Kommen wir mal zu einem anderen, die beiden, über die ich jetzt rede, haben zusammen schon mal eine EP gemacht, nämlich Tom Hengst und Lugardi. Lugardi hat vor kurzem sein Album rausgebracht, das heißt mit der Concorde über den Atlantik. Und man kann jetzt an der Release-Strategie von ihm feststellen, wie die Moderne so insgesamt aussieht. Denn er hat jetzt, also einfach nur ein paar Wochen, nachdem er das Album rausgebracht hat, das Album nochmal rausgebracht in der Deluxe-Version. Früher war das ja immer so, die Deluxe-Version war halt für irgendwelche Boxkäufer und so, da gab es dann mehr Musik und Instrumentals und T-Shirts und was auch immer. Aber heutzutage im rein digitalen zahlt ja niemand jetzt mehr, sondern der Grund, glaube ich, warum man das macht, dass man ein Album erst so und dann nochmal eine Deluxe-Version rausbringt, ist, dass man das dann zweimal releasen kann und zweimal die Leute darauf aufmerksam werden können und sagen, oh, Lugardi hat ein neues Album. In dieser Sendung hier ist das gar kein Problem, denn ich habe über das erste Album mit der Concorde über den Atlantik geredet und ich rede auch über die Deluxe-Version. Ich kann euch sagen, falls ihr reinhören wollt, es sind 5 neue Lieder drauf. Am besten fand ich das Lied Undertaker. Nicht nur, weil ich natürlich den Undertaker aus der WWE admire und für großartig halte und mir wünsche, dass er mich irgendwann mal durch einen Tisch chokeslappt, sondern weil das diesen geilen, ignoranten Lugardi-Flow drauf hat.

0: Das ist Baslik mit dem neuen Song Geeked. Für alle, die nicht wissen, was Geeked ist. Also Geeked kann mehrere Sachen heißen. Das kann so enthusiastisch, hyped sein. Kann aber auch einfach sein, dass man halt unter Drogen steht. Kann beides heißen. Heißt vielleicht in dem Fall auch beides auf dieser neuen Single von Baslik. Es ist so, Rin bringt sein neues Album Nostalgia am 24. Juli raus. Das ist ja nicht mehr so lange hin. Und Rin, da ist mir aufgefallen, der ist so einer, der macht noch, da merkt man, dass er so ein Superstar ist, aber der macht noch so eine richtige Promophase, was er zum Beispiel bei vielen anderen, so jüngere Künstler gar nicht machen. Also er geht dann so in Interviews und macht also das, was man so kennt, ja, und Aktionen und droppt Singles mit richtigen Musikvideos auch dazu. Und so eine neue Single ist eben vor kurzem jetzt gedroppt worden, heißt Odyssey mit Schmidt. Und so als Sidequest hat er einfach noch so einen Song dazu gedroppt, der da heißt Rap City Freestyle 2.0. Also einfach mal zwei Songs in einem rausgehauen. Und ich will ja dieses Konzept jetzt nicht kaputt machen, wenn er schon so eine konzeptuelle Release-Phase macht. Und deshalb spiele ich die Songs beide. Übrigens, das letzte Rin-Album ist tatsächlich schon 5 Jahre her. Man mag es nicht glauben, es hieß Kleinstadt. Natürlich hat er zwischendurch Sachen gemacht, aber kein komplettes Album. Das ist crazy. Also in heutigen Zeiten ist es crazy.
1: Hey!

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8: 0:29.
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9: Mit Björn Jansen. Es bleibt dabei, der Topstürmer der USA, Balogun, darf heute Nacht im Achtelfinale gegen Belgien antreten, obwohl er zuerst wegen einer roten Karte gesperrt war. Belgien hatte sich beim Fußball-Weltverband FIFA beschwert. Das hat die FIFA mittlerweile aber zurückgewiesen. Das Thema hat gestern die ganze Fußballwelt beschäftigt, weil US-Präsident Trump extra bei der FIFA angerufen hat, damit Balogun spielen darf. Die FIFA sagt, sie habe das aber unabhängig davon entschieden. In zwei Orten im Fritz-Sendegelände gibt es immer noch massive Probleme mit dem Trinkwasser. In Zehlenick im Landkreis Oberhavel ist da nach wie vor Bromat im Wasser. Das gilt als möglicherweise krebserregend. Da hilft auch Abkochen nicht. Das soll wirklich nur zum Duschen und zum Putzen benutzt werden, nicht zum Kochen und Trinken. Die Stadt gibt an verschiedenen Stellen Wasser aus. In Bukow im Landkreis Märkisch-Oderland hat der Landkreis heute die Ergebnisse des letzten Tests bekommen und da sind weitere ungesunde Bakterien im Wasser. Die könnt ihr aber durchs Abkochen abtöten. Im Südwesten Frankreichs sind rund 10.000 Menschen vor einem Waldbrand geflüchtet, der außer Kontrolle geraten ist. Nach Angaben der Behörden verließen die Bewohner von 2 Dutzend kleinen Städten und Dörfern ihre Häuser. Das Feuer war in den Ausläufern der französischen Pyrenäen, nahe der spanischen Grenze, und wird durch starke Winde weiter angefacht. Der Brand hatte auch Folgen für die 3. Etappe der Tour de France. Da Rettungskräfte freie Fahrt haben mussten, waren Zuschauer an der Strecke nicht zugelassen. Auch in Portugal und Griechenland wüten seit Tagen schwere Waldbrände. Ein Freibad für Marzahn-Hellersdorf? Ja, der Berliner Bezirk hat bis jetzt keins. Jetzt hat der Senat aber gesagt, bauen wir. Geplant ist ein Hallenbad mit Becken drinnen und draußen. Bis zu 35 Millionen darf das kosten. Fertig sein soll das in 3 bis 4 Jahren, schätzten die Berliner Bäderbetriebe. Gerade laufen aber erst einmal die Genehmigungsverfahren.
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9: Und da haben wir immer noch um die 18 Grad im Fritz-Sendegelände. Ja, viel kälter wird's auch nicht mehr die Nacht über. Aber so ganz fühlt sich's auch nicht nach Sommer an. Dichte Wolken begleiten uns auch durch die Nacht. Hier und da kann's auch noch mal Regen geben. Ja, und heute über den Tag, da wird's immerhin bis zu 26 Grad. Aber auch da kann immer mal wieder Regen runterkommen. Und Sonne ist nur selten da. Mittwoch, da gibt's aber wieder mehr Sonne.
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9: A111, Dreieck Oranienburg Richtung Dreieck Charlottenburg. Der Tunnelflughafen Tegel ist noch nach dem Auslösen der Höhenkontrolle gesperrt. Und Vorsicht bitte auf der A11, Kreuz Uckermark Richtung Berliner Ring zwischen Pfingstberg und Joachimsthal. Da liegt ein Ast, ja vermutlich auf der Fahrbahn. Und Vorsicht auf der A113 Richtung Dresden zwischen Waltersdorfer Dreieck und Schönefelder Kreuz. Da befinden sich Personen und ein liegen gebliebenes Fahrzeug auf der Standspur. Vorsicht auf der südlichen A10 Richtung Dreieck Spreeau zwischen Rangsdorf und Schönefelder Kreuz. Da ist ein Fahrzeug liegen geblieben. Aber da, wo es geht, euch eine gute Fahrt.
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11: Das ist völlig korrekt. Ihr seid bei Rap in D mit meiner Wenigkeit Use You. Heute ist die große Juni-Rückblicksendung. Man könnte auch einfach das die aktuelle Stunde nennen, denn ich spiele nur Sachen, die im Juni rausgekommen sind, also nur hochaktuelles Zeug. Aber der nächste Song der ist gar nicht im Juni rausgekommen. Also nicht der ganze Song zumindest, aber ich spiele ihn trotzdem. Denn er wird erst noch rauskommen, man weiß aber nicht wann. Ich erzähle euch eine kurze Geschichte. Also, Dexter, ja, der Producer und Rapper Dexter, hat auf seinem Instagram-Account immer so kleinere Ausschnitte von so einem Song rausgehauen, der da heißt Peinlich. Und ich habe ihm dann geschrieben und gesagt, hey, ich finde das voll cool, willst du mir das nicht für die Sendung geben? Hat er gemeint, ja, das liegt noch nicht mal beim Vertrieb, also er weiß gar nicht, wann das rauskommt. Aber wenn ich will, kann ich das ja trotzdem in meiner Sendung spielen und dann haben wir halt eine Weltpremiere. Und das habt ihr jetzt, also das heißt, dieser Song von Dexter, er heißt Peinlich. Ich fand ihn super funny und ihr hört ihn jetzt zum ersten Mal. Ihr könnt ihn noch gar nicht irgendwo anders gehört haben. Vielen Dank, Dexter, hier für die Weltpremiere.
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0: Das ist ehrlich gesagt die Kombination, mit der ich nicht gerechnet hatte. Das ist Legasthenisch, der neue Song von Mauli und Menas Moos. Ich wusste nicht mal, dass die sich kennen. Aber irgendwie auch eine geile Kombi. Warum der Song Legasthenisch heißt, weiß ich auch nicht ganz genau. Weil wo geht es hier um eine Leserechtschreibstörung oder Leserechtschreibschwächung? Ich glaube, es ist auch einfach nur ein allgemeines Wort für irgendwie geistig nicht ganz anwesend. Es geht ja vielleicht auch irgendwie um Drogen oder so. Was ich aber extrem mag, ist diese Zeile von einem von Menas Moos. Ich weiß gar nicht, ob es Maiden ist oder jedenfalls sagt er ja, kompletter Filmriss, so wie Nazi 46. Da musste ich zugegeben, es ist starker Humor, aber da musste ich zugegebenermaßen sehr lachen. Wenn wir auch über so Punchlines reden, dann müssen wir auch ein bisschen über Jace reden. Ich finde Jace wirklich faszinierend. Der droppt und droppt und droppt und der macht irgendwie einfach so sein Ding. Der hat auch so seinen eigenen Stil, der dieser Stil auch so ein bisschen ist. Also auch so ein bisschen wie der Stil, den wir jetzt gerade gehört haben von Dexter und Mauli mit diesen Sprüchen. Und er haut einfach die ganze Zeit neue Dinge raus und es wird trotzdem nicht langweilig, obwohl er eigentlich immer dasselbe macht, wenn man ehrlich ist. Aber mir wird es nicht langweilig. Ich feiere das. Wir hören jetzt einen neuen Song, WHPH.
1: Fuck.

Das ist ja so. Das ist so, ich finde es wirklich so krass, ja. Sie rappt so hart, einfach auch in diesem, das ist jetzt ein Song, der geht 1,5 Minuten, ne? Und was für Punchlines sie wieder da drauf hat. Meine Muttersprache ist Mobbing. Allein schon diese Zeile ist ja, das ist ja crazy geil. Und dann sagt sie gleich am Anfang, in der ersten Zeile sagt sie, werd vom größten Rapper Deutschlands gierig genannt. Und worauf das anspielt, für alle, die es nicht wissen, ist, sie hat ja in dieser Castingshow mitgemacht von Massiv, Sido, PA und so. Und sie ist relativ weit gekommen und Sido wollte sie wohl danach signen und hat ihr ein Angebot gemacht. Und sie fand das Angebot wohl offensichtlich aus finanziellen Hinsichten anscheinend nicht so gut. Also wenn man, ich habe diese Information ja auch nur aus ihrem eigenen Musik, weil ich weiß, dass Sido sie eigentlich signen wollte, aber es nicht geklappt hat. Und wenn sie sagt, Sido hat sie dann gierig genannt, dann wird es wohl heißen, dass er gesagt, dass sie gesagt hat, nee, sie will mehr Geld. So erschließe ich mir das zumindest. Aber sie ist auf jeden Fall eine sehr, sag ich mal, auf eine gewisse Weise ja sture Person, die einfach bei ihrem Ding bleibt. Und das wiederum macht mir als Hörer sehr viel Freude, weil man braucht ja so Charakter. Ja? Quasi das, was sie macht, ist quasi das Gegenteil eines Fußballer-Interviews. Sie sagt einfach nur genau das, was sie denkt. Finde ich krass. So, kommen wir zu Apropos Stur. So heißt auch die neue Single von Antifuchs. Da geht es ein bisschen um was anderes. Eigentlich schon auch um dasselbe. Es geht so ein bisschen darum, dass sie auch einfach mit dem Kopf durch die Wand eigentlich ihren Weg geht, würde ich so sagen. Und Antifuchs ist ja auf jeden Fall eine krasse Hustlerin. Seit Ewigkeiten am Start. Ich könnte jetzt gar nicht sagen, wie lange die das schon macht, aber über 10 Jahre auf jeden Fall immer am Droppen und Sachen raushauen. So eben auch diese neue Single Stur, und die hören wir jetzt. Fuck.

Das ist Dazzo mit dem Song Kinkerlitzchen, der Mitte Juni erschienen ist. Und ich finde, bei ihm ist es immer so krass, diese ja, so eine Mischung zwischen so Hass, Frust, aber auch Humor, Aggressivität, alles einfach in einem Song so runtergedampft. Das ist auf jeden Fall krass. Es ist eine neue EP, könnte man so sagen, rausgehauen, heißt Crash Volume 2. Sind EP ist ein bisschen ein hohes Wort, es sind nur 3 Songs drauf. Aber technisch gesehen ist es ein Extended Player, deshalb eine EP. Also check das mal aus, da so Crash Volume 2 ist es auch raus. So, und wenn ich diese Drums, die ich dir da drin hatte in dem Lied, höre, die so mit Absicht so in die Übersteuerung gefahren sind, dieses ja, das hat man ja ganz viel in aktueller Rap-Musik, da muss ich zwangsweise auch immer an UFO denken, weil UFO hat auf seinen letzten Releases das bis zum Extent gemacht, also der hat die 808s da an die Wand gefahren, also mit voller Absicht, wie eigentlich niemand. Es war krass. Ich konnte die Sachen zum Teil nicht im Radio spielen, weil sozusagen das Radio hat immer so ein eigenes Processing sozusagen auf der Musik, weil das beim Raussenden und so ist technisch, ist nicht so wichtig. Jedenfalls kam das nicht so gut damit klar. Jetzt die letzten Sachen, die UFO rausgebracht hat, sind wieder ein bisschen runtergefahren, würde ich sagen. Also nicht mehr ganz so krass. So auch seine neue Single Laterne, die da auch noch beruht auf diesem Kinderlied vor dem St. Martins-Umzug. Ja, ich gehe mit meiner Laterne mit mir und UFO mit der Laterne.

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3: Das ist falsch korrekt, ihr seid bei Rap in D mit meiner Wenigkeit, Use You. Und ihr seid in der aktuellen Stunde, dem großen Juni-Rückblick hier bei Rap in D. Das heißt, nur Songs, die aus den letzten 4 Wochen, die im Juni erschienen sind. Und ich muss ja sagen, es gibt eine Tradition in dieser Sendung hier. Wenn die Rapperin DP aus Bonn eine neue Single rausbringt, dann spiele ich sie ja auch. So ist es nun mal. Ich finde nach wie vor, dass sie einen fantastischen Flow hat, eine krasse Stimme und auch, dass sie diesen Classic Boom Bap Style einfach fährt, ist cool. Und ihre neue Single Cousine ist tatsächlich, also beziehungsweise ist nicht mal eine neue Single, sie hat eine neue EP rausgebracht, wo das auch drauf ist. Ich finde, die neue Single ist auch mal was anderes, weil sie in letzter Zeit öfter auch mal ein bisschen mit weniger Energie rappt, ein bisschen smoother sozusagen, so hier auch.

Ich finde das ja geil, dass A zum J seinem Stil so krass treu bleibt und einfach hinten raus an einen Song noch so ein geiles Synthie-mäßiges Intro dran baut. In Zeiten, wo alle Leute nur versuchen, möglichst kurze Songs zu machen, damit mehr Streams generiert werden, ist A zum J das anscheinend egal. Hier seine neue Single, Es ist vorbei, ist es vorbei. Ja, komplizierter Titel auch einfach, aber schönes Lied. So. Wenn wir schon in Berlin bei jungen Leuten sind, die junge Leute, das ist auch gut, aber ich meine, also bei Künstlern sind, die so irgendwie super self-sufficient sind, also Leute, die so alles selber machen, also ACMJ macht ja seine ganze Musik mehr oder minder alleine, ist der Produzent, Rapper, nimmt sich, glaube ich, auch alleine auf und all so Sachen. Da gibt's noch so einen anderen Kollegen, die Rede ist von Berkan, der macht das auch alles irgendwie selbst, zumindest last time that I checked, und ja, spielt ja auch viele Instrumente etc. und ist so quasi sein eigener Musical Director. Und das ist ja irgendwie in Zeiten, wo alle Leute die ganze Zeit mit 5 Leuten im Studio sind und dann da noch und hier und man sich eigentlich noch fragt, ist der Künstler eigentlich mehr als nur eine Stimme oder ist das einfach nur der Interpret und alles andere wird von anderen gemacht? Finde ich sowas, da habe ich Respekt vor. Das ist einfach noch quasi Autorenmusik sozusagen. Deshalb Berkan mit seiner neuen Single Selfies. 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

Alissa, eine junge, aufstrebende Künstlerin hier mit ihrer neuen Single Weiter. Besonders an der ist, dass die produziert hat Dexter, der ja wiederum ein sehr, sehr etablierter Produzent seit, ja, würde sagen, wirklich schon seit 15 Jahren gut im Spiel auf jeden Fall. Und finde ich gut, dass er so junge Künstlerinnen auch produziert. Ein Mann, den Dexter schon sehr, sehr lange produziert, um genau zu sein, glaube ich, wann kam Yo Picasso raus? 2014? Nee, 15, sowas. Also vor über 10 Jahren. Ist Fatoni. Fatoni hat jetzt sein neues Album In den Startlöchern, kommt tatsächlich übermorgen am Freitag raus. Hat auch schon einige Singles rausgebracht. Und jetzt noch die Single Alles Neu vor, naja, anderthalb Wochen gedroppt. Der Song ist alles anders, als ich das jetzt gewöhnt bin von seiner Musik. Ich finde, es hat, also der Song hat so ein bisschen so Indie-Rock-Vibes eigentlich. Also nicht mal so Indie-Rock, sondern so Indie-Pop-Rock-Vibes irgendwie. Und die Zeile, die hängen bleibt, ist natürlich klar, alles neu, denn der Weg, alles brennt, denn der Weg war aus Holz, ist so die Zeile, die mir extrem im Kopf geblieben ist.

Sommer 2018. Benno, da muss man sagen, Sommer 2018, der Typ ist doch so jung. Sommer 2018, das ist ja was, 8 Jahre her? Wie alt, also, soweit ich weiß, ist Benno ja noch keine 20. Der war ja sehr jung, auf jeden Fall. Sommer 2018. Aber natürlich, klar, als Kind fühlt man so einen Sommer. Krass. Naja, kommen wir mal zu jemand, der Sommer 2018 schon Musik veröffentlicht hat, nämlich der gute Chaka One. Der hat jetzt sein neuestes Album Sternzeichen Boss angekündigt. Erscheint dann wohl im August. Und dann geht er im September auch auf große Tour. Und ich finde das wirklich krass, wie sehr Chaka sich eigentlich durchgehend immer seinem Style und seinem Sound und allem einfach treu bleibt. Und da bin ich total zeitlos, ist auch irgendwie, weil die Musik, auf die er rekurriert, ist aus den 70er Jahren. Und ja, die 70er sind halt die 70er, ne? Sind halt 50 Jahre her. Und da war ja Chaka selber noch nicht auf der Welt. Das heißt, er rekurriert auf etwas, was so alt ist, dass es jetzt gar nicht mehr aus der Mode kommen kann, sozusagen. Ist ja auch alles nicht so wichtig, denn für ihn selber ist er ja ein Superstar. So heißt der Song, Superstar. Und dann hören wir auch noch den Titelsong, Sternzeichen Boss.

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4: 1:30 gleich.
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5: Mit Björn Jansen. Donald Trump hat die Fußball-WM gewonnen. So ungefähr dürfte er sich gerade fühlen, denn er hat bekommen, was er wollte. Der Top-Stürmer der USA darf jetzt doch heute gegen Belgien spielen. Erst sollte der wegen einer roten Karte im letzten Spiel gesperrt sein. Trump hatte deswegen extra den Weltfußballverband FIFA angerufen. Und FIFA-Präsident Infantino hat bestätigt, dass Trump mit ihm gesprochen hat. Aber die Entscheidung, dass Balogun doch spielen darf, habe damit nichts zu tun. Und wir bleiben bei dem Thema. In der FIFA-Fußball-WM, da musste sich Portugal am Abend Europameister Spanien mit 0:1 geschlagen geben. Für den 41-jährigen Ronaldo dürfte das Spiel, sein 27. WM-Spiel, zugleich sein letztes gewesen sein. Und in einer halben Stunde, da beginnt das Spiel USA gegen Belgien. In einer Psychiatrie in Berlin-Neukölln soll ein Mann einen anderen getötet haben. Der mutmaßliche Täter ist 28 und wurde laut dem Vivantes-Klinikum erst gestern mit einer diagnostizierten Psychose eingeliefert. Die Staatsanwaltschaft sagte, er habe sich dann abends mit einem 65-Jährigen gestritten und ihn dann tödlich verletzt. Es könnte sein, dass der mutmaßliche Täter schuldunfähig ist. Berlin muss sich besser auf Katastrophen vorbereiten, wie zum Beispiel auf den tagelangen Stromausfall Anfang des Jahres. Der regierende Bürgermeister Wegner hat heute die Ergebnisse von einem Bericht von Fachleuten vorgestellt. Die sagen, Berlin sollte ein technisches Krisenzentrum einrichten, das ständig besetzt ist und auch immer mal den Ernstfall probt. Und die Leute empfehlen, dass die Stadt an verschiedenen Stellen Lebensmittel und Medikamente lagert, damit die schnell an Betroffene ausgegeben werden können.
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5: Ja, immer noch um die 18 Grad. Kälter wird's auch nicht mehr. Aber so richtig nach Sommer fühlt sich's gerade auch nicht an. Wir haben immer noch dichte Wolken und auch immer mal wieder Regen. So geht's auch durch die Nacht. Morgen dann immerhin, beziehungsweise heute über den Tag, dann immerhin bis 26 Grad. Da kann aber auch immer wieder Regen runterkommen. Sonne ist da nur selten zu sehen. Am Mittwoch gibt's dann erstmal wieder mehr Sonne.
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5: Da haben wir zwei Meldungen für euch. Vorsicht bitte auf der A13, A15, Schönefelder Kreuz Richtung Cottbus zwischen Lübbenau und Boblitz. Da liegen Gegenstände. Und Vorsicht bitte auf der A11, Kreuz Uckermark Richtung Berliner Ring zwischen Pfingstberg und Joachimsthal. Da liegt ein Ast. Da wo es geht euch, eine gute Fahrt.
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6: Ja, das ist korrekt. Ihr seid bei Rap Indie mit meiner Wenigkeit Use You. Und ihr seid in der aktuellen Doppelstunde. Was ist in den letzten 4 Wochen an deutscher Rapmusik erschienen? Und ein Dauergast in diesen aktuellen Sendungen ist ja der Berliner Rap La Cassette. Der hat aber jetzt einen Song rausgebracht, der jemand wie mir, der seit Ewigkeiten Rapmusik aus Deutschland hört, ein breites Lächeln ins Gesicht gezaubert hat. Das Lied heißt BLN und ich habe schon gedacht, okay, krass, da featuret der Sido, DJ Desu und Gangster Ralf. Und ich denke mir so, okay, Sido und DJ Desu bei einem Song von La Cassette, was wird denn da passiert sein? Und das ist nicht einfach irgendein Song, sondern jeder, der schon länger Rapmusik hört, wird diesen Beat, der gleich kommt, oder zumindest das Sample kennen. Denn es gibt einen Deutschrap-legendären Song, der heißt Ansage Nummer 2 von Agro Berlin. Ich sage jetzt extra nicht von irgendwelchen einzelnen Künstlern von Agro Berlin, sondern das ist tatsächlich der Titeltrack der Ansage Nummer 2 gewesen. Das Ding ist 20 Jahre alt, mehr als 20 Jahre alt. Und da sind Sido, Beteid und Bushido drauf zusammen. In dieser Kombination ja auch nicht so oft gewesen. Und ich glaube, dieses Lied war so ein Meilenstein, womit sie quasi wirklich ganz Deutschrap eingerissen haben. Ich weiß noch, dass ich das damals gehört habe und gedacht habe, boah, Alter, ist das krass. Also die Ansagen auf dem Lied und so. Und dieses Lied, BLN heißt es, von La Cassette, bringt eben dieses Feeling back. Und dann auch noch mit Sido, der ja auf dem Original drauf war. Ich finde, fairerweise hätte er auch Beteid holen können. Ich brauche den Sound, ich muss näher an die Boxen.

Das ist Karamell 1.9, meine Stadt. Und ich habe gedacht, ich hänge den jetzt hier einfach mal hinten dran. Nach diesem BLN-Song von La Cassette, Gangster Ralf, Sido und DJ Desio, weil ich so gedacht habe, noch ein Lied, was Sido zitiert. Nämlich ganz klar hier mit meinem Blog, wird hier auf meinem Blog wird hier angespielt. Es wird nicht genau zitiert, sondern abgewandelt. Das ist sehr Hip-Hop auch. Ich habe insgesamt gedacht, ich widme so die letzte halbe Stunde hier sehr stark Berlin auf jeden Fall. Denn auch die üblichen Crews aus Berlin haben neue Sachen rausgebracht. Zum Beispiel die Glen Gang hat eine neue EP rausgehauen. Und die heißen ja Glen Gang 030, ne? Also haben das Berlin auch schon im Namen. Checkt diese neue EP. Ein paar Sachen waren schon vorher rausgekommen als Single, aber in diesem Monat somit neu. Zum Beispiel dieser Song hier, Üff.

Das ist der Song Outro von der neuen EP oder Album, ich weiß nicht, wie man es nennen soll. Acht Songs, ein Album? Nee, ist eine EP. Neue EP von Glengang 030, Hals über Kopf heißt sie. Und auch eine andere Berliner Crew um sehr, sehr viele. Ich finde es aber, es gibt viele Berliner Crews, die einfach aus sehr vielen Leuten bestehen. Hat eine neue EP rausgebracht und die Rede ist von Teute Records. Ja, die haben ja auch schon zusammen Musik gemacht, Teute Records und Glengang. Und das ist ja immer so, dass die nicht alle, also ganz oft nicht alle zusammen Mucke machen, sondern sich öfters mal zwei auch einfach zusammentun. Und so ist das mit der neuen EP von Teute Records. Modus und Lucky haben zusammen eine EP gedroppt, die da heißt Unterstrom. 6 neue Titel, ist rausgekommen vor, ja, gut 2 Wochen. Hört euch das doch mal an. Wir hören jetzt mal den Titeltrack einfach, Unterstrom.

0: Das ist Teute Records mit Nike Free. So, das war's auch schon wieder hier mit der aktuellen Doppelstunde, aber eine Gang habe ich noch. Ich habe ja gesagt, dass die letzte halbe Stunde Berlin gehört, aber es stimmt nicht ganz, denn wir wollen nochmal nach Dortmund gehen. Ja, dort gibt es eine Crew namens Patina Records, die mir schon seit einigen, ich will jetzt nicht sagen einigen Jahren, aber vielleicht so einem Jahr oder so ins Auge gesprungen ist und gedacht habe, die haben auf jeden Fall Style, die wirken auf jeden Fall so, als hätten sie sehr viel Spaß auch an dieser ganzen Sache, also noch so ein bisschen ursprünglich, und die haben vor allem auch diesen Crew-Gedanken, den man eben auch bei Glenn Gang oder Teute Records so extrem hochhält. Und ich muss sagen, das finde ich sympathisch, das gefällt mir, und deshalb möchte ich mit deren neuer Single hier mich verabschieden in die Nacht. Das war Rap in D für diese Woche. Wir hören jetzt noch den Song Geschichte von Patina Records. Macht's gut. Bis dahin.
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2: Um 2 Uhr mit Lisa Kuppar. US-Stürmer Folarin Balogun steht im WM-Achtelfinale gegen Belgien in der Startelf, nachdem die FIFA seine Rotsperre überraschend aufgehoben hatte. Der Einspruch Belgiens dagegen wurde abgewiesen, berichtet Sportreporterin Desiree Krause.
3: Die FIFA erklärte, dass ein Antrag der Belgier für unzulässig erklärt wurde, weil der belgische Verband keine Verfahrenspartei sei und somit keine Beschwerdebefugnis besitze. Grund dafür ist offenbar, dass die rote Karte aus einer Begegnung stammt, an der Belgien gar nicht beteiligt war. Vorher hatten sowohl Donald Trump als auch Gianni Infantino bestätigt, dass der US-Präsident den FIFA-Präsidenten in dieser Sache kontaktiert hatte. Infantino wies aber jegliche Kritik zurück, wonach dieser Kontakt Einfluss auf die Entscheidung gehabt habe.
2: Anpfiff der Partie Belgien gegen die USA ist in diesen Minuten. Zuvor hat Spanien mit 1:0 gegen Portugal gewonnen und steht damit im Viertelfinale. Der Kieler Marineschiffbauer TKMS hat einen milliardenschweren Auftrag der kanadischen Regierung erhalten. Kanadas Premier Carney sagte, dass man bis zu 12 neue U-Boote von dem Unternehmen baut.